0: Es ist 5 Uhr.
1: 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Du sollst den Herrn, deinen Gott, lieben mit deinem ganzen Herzen und mit deiner ganzen Seele und mit deinem ganzen Verstand. Dieses ist das große und erste Gebot. Matthäus 22, die Verse 37 und 38. Das Gebot. Der amerikanische Evangelist Torrey, er lebte von 1856 bis 1928, war gebeten worden, sich mit einem liebenswürdigen und klugen jungen Mann zu unterhalten, der Prediger werden wollte. Bald stellte sich heraus, dass dieser sich für einen guten Menschen hielt und angeblich keine Erlösung brauchte. Auf die Frage, ob er Christ sei, kam die prompte Antwort: »Das war ich schon immer.« Torrey erwiderte, dass jeder Mensch von Neuem geboren werden muss. So steht es in Johannes 3, Vers 3, um gerettet zu werden. Aber damit konnte der junge Mann nichts anfangen. Torrey versuchte es dann mit der Frage, ob er denn nicht die größte Sünde begangen habe, die ein Mensch auf sich laden könne. »Nein, ganz und gar nicht«, entgegnete der Gefragte sogleich. »Ich habe ein vorbildliches Leben geführt.« Da nahm der Evangelist seine Bibel heraus und bat den jungen Mann, Matthäus 22, Vers 37 und 38 zu lesen. Dann fragte er ihn: »Wenn dieses Gebot, Gott zu lieben mit ganzem Herzen, mit ganzer Seele und mit ganzem Verstand, das erste und größte ist, was muss dann die größte Sünde sein?« »Natürlich die Übertretung dieses Gebots«, war die Antwort. »Haben Sie das Gebot gehalten? Haben Sie Gott immer mit ganzem Herzen, ganzer Seele und ganzem Verstand geliebt? Haben Sie ihm in allem den ersten Platz in Ihrem Leben gegeben?« Als der junge Mann verneinte, stellte Torrey eine letzte Frage: »Was haben Sie also getan?« Das Gewissen des jungen Mannes war erwacht, und nachdenklich sagte er: »Ich habe die größte Sünde begangen, die ein Mensch begehen kann, und es ist heute das erste Mal, dass mir das bewusst wird.«

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Juli. Wir lesen aus der Übersetzung Neues Leben aus dem ersten Buch Chronik, Kapitel 7 und 8. Die Nachkommen Issachars. Die vier Söhne Issachars waren Tola, Puwa, Jaschub und Schimron. Die Söhne Tolas waren Uzi, Refaja, Jeriel, Jachmai, Jibsam und Shemuel. Jeder von ihnen war das Oberhaupt einer Sippe. Zur Zeit König Davids betrug die Zahl der wehrfähigen Männer von den Nachkommen Tolas nach ihren Geschlechtsregistern 22.600. Der Sohn Uzis war Jisrachja. Die Söhne Jisrachjas waren Michael, Obadja, Joel und Jeschia. Diese fünf waren jeweils führende Männer ihrer Sippen. Nach den Geschlechtsregistern ihrer Sippen verfügten sie über ein Heer von 36.000 Mann, denn sie alle hatten viele Frauen und Söhne. Die Gesamtzahl der wehrfähigen Männer aus den Sippen des Stammes Issachar betrug 87.000. Sie alle waren in den Geschlechtsregistern verzeichnet. Die Nachkommen Benjamins. Benjamins drei Söhne hießen Bela, Becher und Jediael. Die Söhne Belas waren Esbon, Uzi, Uziel, Jeremot und Ir. Diese fünf waren führende Männer ihrer Sippen. Die Zahl der wehrfähigen Männer betrug 22.034. Sie alle waren in den Geschlechtsregistern verzeichnet. Die Söhne Bechers waren Semira, Joasch, Eliezer, Elioenai, Omri, Jerimot, Abia, Anatot und Elemet. Alle diese waren Söhne Bechers. Laut dem jeweiligen Geschlechtsregister ihrer Sippen gab es 20.200 wehrfähige Männer. Der Sohn Jediaels war Bilhan. Die Söhne Bilhans waren Jeusch, Benjamin, Ehud, Kenaana, Setan, Tarsis und Ahishaha. Sie alle waren Nachkommen Jediaels und führende Männer ihrer Sippen, und die Zahl der wehrfähigen Männer betrug 17.200 Mann, die mit dem Heer in den Krieg zogen. Die Söhne Iris waren Schuppim und Huppim. Huschim war der Sohn von Aher. Die Söhne Naphtalis. Die Söhne Naphtalis waren Jachzeel, Guni, Jezer und Schillem. Sie alle waren Nachkommen Bilhas. Die Nachkommen Manasses. Die Söhne Manasses waren Asriel und Machir. Beide stammten von seiner aramäischen Nebenfrau. Machir war der Vater von Gilead. Machir fand jeweils eine Frau für Huppim und Schuppim. Seine Schwester hieß Maacha und einer seiner Nachkommen war Zelophat, der nur Töchter bekam. Machirs Frau Maacha bekam einen Sohn, den sie Peresch nannte. Der Name seines Bruders war Scheresch. Seine Söhne waren Ulam und Rekem. Der Sohn Ulams hieß Bedan, und sie alle sind Nachkommen von Gilead, dem Sohn von Machir, dem Sohn Manasses. Seine Schwester Molechet gebar Ischot, Abieser und Machla. Die Söhne Schemidas waren Achjan, Sichen, Liki und Aniam. Die Nachkommen Ephraims. Ephraim hatte einen Sohn namens Schutelach. Nach ihm folgten in direkter Linie Beret, Tahat, Elada, Tahat, Sabat und Schutelach. Zwei andere Söhne Ephraims hießen Eser und Elad. Diese wurden getötet, als sie versuchten, Vieh von den ortsansässigen Bauern bei Gad zu stehlen. Ihr Vater Ephraim trauerte lange um sie, und seine Verwandten kamen, um ihn zu trösten. Danach schlief Ephraim wieder mit

in westlicher Richtung bis Gesa und seinen umliegenden Ortschaften und in nördlicher Richtung bis Schichem und seinen umliegenden Ortschaften, ja bis nach Aja mit seinen umliegenden Ortschaften. Im Besitz der Nachkommen Manasses befanden sich die Städte Bet-Shean, Taanach, Megiddo und Dor, jeweils mit ihren umliegenden Ortschaften. In diesen Städten lebten die Nachkommen Josefs, des Sohnes Israels. Die Nachkommen Asers. Die Söhne Asers waren Jimna, Jeschwa, Jeschwi und Beria. Sie hatten eine Schwester namens Serach. Die Söhne Berias waren Heber und Malkiel, der Vater von Birsajit. Die Söhne Hebers waren Jaflet, Schemer und Hotam. Sie hatten eine Schwester namens Schua. Die Söhne Jaflets waren Pasach, Bimhal und Aschwat. Dies waren die Söhne Jaflets. Die Söhne Schemas waren Ahi, Roga, Huba und Aram. Die Söhne seines Bruders Hotam waren Zophach, Jimna, Schelesch und Amal. Die Söhne Zophachs waren Suach, Hanefa, Shual, Beri, Jimra, Bezer, Hot, Shammah, Shilsha, Jetran und Beera. Die Söhne Jeters waren Jefunne, Pispa und Ara. Die Söhne Ullas waren Arach, Haniel und Rizja. Jeder dieser Nachkommen Asers war der Anführer einer Sippe. Alle waren auserlesene, kampferprobte Krieger und berühmte Anführer. Unter diesen Nachkommen, die in den Registern für den Kriegsdienst eingetragen waren, befanden sich 26.000 Mann. Die Nachkommen Benjamins. Benjamins ältester Sohn hieß Bela, der zweite Aschbel, der dritte Achrach, der vierte Noha und der fünfte Rapha. Die Söhne Belas waren Ard, Gera, Abihud, Abishua, Naaman, Ahuach, Gera, Shefshufan und Huram. Die Söhne Ehuds, die führenden Männer der Sippen, die in Geba wohnten, wurden gefangen nach Manahat weggeführt. Es waren Naaman, Ahia und Gera. Gera, der Vater von Usa und Ahihud, führte sie in die Verbannung. Nachdem er sich von seinen Frauen Huschim und Baara getrennt hatte, bekam Schaharajim Kinder im Gebiet von Moab mit seiner Frau Hodisch. Sie gebar ihm Jobab, Zipja, Mesha, Malkam, Jeus, Sachia und Mirma. Alle diese Söhne waren führende Männer ihrer Sippen. Schaharajims Frau Huschim hatte bereits Ahitub und Elpal geboren. Die Söhne Elpals waren Eber, Misham, Shemet. Shemet erbaute Ono und Lot mit den umliegenden Dörfern, sowie Beria und Shema. Diese beiden waren die führenden Männer der Sippen, die in Ayalon wohnten, sie vertrieben die Einwohner von Gad. Elpal, Shashak, Jeremot, Sebadja, Arad, Eder, Michael, Jishpa und Joha waren Berias Söhne. Sebadja, Meshulam, Hiski, Heber, Jeschmerai, Jeslia und Jobab waren die Söhne Elpals. Jakim, Sichri, Sabdi, Eljienai, Zilitai, Eliel, Adaja, Beraja und Shimrat waren die Söhne Shimis. Jishpan, Eber, Eliel, Abdon, Sichri, Hanan, Hanania, Elam, Antutia, Jifdeja und Pnuel waren die Söhne Shashaks. Shamsherai, Shehaja, Atalja, Jaareshja, Elia und Sichri waren die Söhne Jerohams. Diese waren als führende Männer ihrer Sippen in den Geschlechtsregistern verzeichnet. Sie lebten in Jerusalem. Die Familie und Nachkommen Sauls. In Gibeon lebte Jehiel, der Vater von Gibeon. Der Name seiner Frau war Maacha und sein ältester Sohn hieß Abdon. Jehiels weitere Söhne waren Zur, Kish, Baal, Ner, Nadab, Gedor, Achjo, Secher und Miklot. Miklot war der Vater von Shima. Sie alle wohnten mit ihren Familien nah beieinander in Jerusalem. Ner war der Vater von Kish und Kish war der Vater von Saul. Saul war der Vater von Jonathan, Malkishua, Abinadab und Eschbaal. Jonathan war der Vater von Merib-Baal. Merib-Baal war der Vater von Micha. Micha war der Vater von Piton, Melech, Tachrea und Ahas. Ahas war der Vater von Joada. Joada war der Vater von Alemet, Asmavet und Simri. Simri war der Vater von Mosa. Danach folgten in direkter Linie Bina, Rephaja, Elasa und Azel. Azel hatte 6 Söhne. Sie hießen Asrikam, Bochru, Jishmael, Shemaja, Obadja und Hanan. Dies waren die Söhne Azels. Azels Bruder Eshek hatte 3 Söhne. Der älteste Sohn war Ulam, der zweite Jeusch und der dritte Eliphelet. Die Söhne Ulams waren alle kampferprobte Krieger,

und sehr gute Bogenschützen. Sie hatten viele Söhne und Enkel, insgesamt 150. Das waren die Nachkommen Benjamins. Aus der Apostelgeschichte lesen wir aus Kapitel 27 die Verse 1 bis 20 aus der Übersetzung Das Buch. Die Reise nach Rom. Als dann schließlich der Beschluss gefasst worden war, dass wir nach Italien segeln sollten, wurden Paulus und einige andere Gefangene einem Offizier namens Julius übergeben. Er gehörte zu der sogenannten kaiserlichen Truppe. Wir stiegen dann in ein Schiff, das aus der Stadt Adramyttion stammte und entlang der kleinasiatischen Küste von Ort zu Ort fahren sollte. So segelten wir los. Gemeinsam mit uns reiste auch Aristarch, ein Mazedonier aus der Stadt Thessalonich. Schon am folgenden Tag legten wir in der Stadt Sidon an. Julius war Paulus gegenüber sehr freundlich gesinnt und erlaubte ihm, dort seine Freunde zu besuchen, damit sie ihn mit den notwendigen Dingen versorgen konnten. Von dort stachen wir in See und segelten an der Küste von Zypern entlang, weil wir sonst gegen den Wind hätten segeln müssen. Als wir das Meer südlich von Cilicien und Pamphylien durchquert hatten, kamen wir zur Stadt Myra, die zu Lycien gehörte. Dort fand der Offizier ein aus Alexandria stammendes Schiff, das nach Italien segelte, und ließ uns darauf umsteigen. Als wir nun eine ganze Reihe von Tagen nur langsam vorangekommen waren und nur mit Mühe in die Nähe von Knidos gelangt waren, segelten wir wegen des widrigen Windes an der Küste von Kreta entlang in Richtung Salmone. Als wir so unter großen Anstrengungen dort entlang fuhren, gelangten wir zu einem Ort mit dem Namen Gute Häfen, der nahe der Stadt Lasea lag. Da inzwischen eine geraume Zeit vergangen war und die Reise wegen der vorgerückten Jahreszeit gefährlich wurde, es war schon nach der Fastenzeit, erhob Paulus warnend seine Stimme. Er sagte: »Ihr Männer, ich sehe deutlich, dass diese Fahrt nur mit Unheil und viel Schaden, nicht nur für die Ladung und das Schiff, sondern auch für unser Leben fortgesetzt werden wird.« Aber der Offizier schenkte den Aussagen des Steuermanns und des Schiffbesitzers mehr Vertrauen als dem, was Paulus sagte. Seenot und Schiffbruch. Weil der Hafen nicht zum Überwintern geeignet war, rieten die meisten dazu, von dort abzufahren, um möglichst nach Phönix zu gelangen, um dort den Winter über zu bleiben. Das war ein Hafen der Insel Kreta, der nach Südwesten und Nordwesten offen ist. Als dann ein Südwind aufkam, meinten sie, ihr Vorhaben verwirklichen zu können, lichteten die Anker und segelten dicht an der Küste von Kreta entlang. Nach kurzer Zeit erhob sich vom Land her ein sehr stürmischer Wind, der Euraküllon genannt wird. Der riss das Schiff mit sich fort. Weil es nicht mehr gegen den Wind gesteuert werden konnte, überließen wir es dem Wind und wurden vor ihm hergetrieben. Als wir in der Nähe der Insel Kauda vorübergetrieben wurden, verloren wir fast das Beiboot, konnten es aber gerade noch festbinden. Dies zogen die Schiffsleute mit dem Hebelkran hoch und verstärkten das Schiff, indem sie es mit Tauen umspannten. Aus Angst, in die Syrte abgetrieben zu werden, nahmen sie das gesamte Takelwerk herunter und trieben so dahin. Als wir immer mehr vom Sturm bedrängt wurden, begannen sie am nächsten Tag, die Ladung über Bord zu werfen. Am dritten Tag beförderten sie die Schiffsausrüstung mit eigenen Händen ins Meer. Weil wir mehrere Tage lang weder die Sonne noch die Sterne zu Gesicht bekamen und ein starker Orkan über uns wütete, verließ uns am Ende jede Hoffnung, dass wir mit dem Leben davonkommen könnten. Wir lesen Psalm 7 aus der Übersetzung Das Buch. Ein Gebet um Schutz vor den Verfolgern. Ein Lied im Shigajon-Takt von David. Er sang es für den Herrn als Antwort auf die Worte von Kusch, dem Mann aus dem Stamm Benjamin. Herr, mein Gott, bei dir suche ich Schutz. Rette mich vor allen, die mich verfolgen, und befreie mich. Sonst zerfleischen sie mich noch wie die Löwen, ja, sonst zerfetzen sie mich, und keiner ist da, der mich rettet. Herr, mein Gott, wenn ich das wirklich getan hätte, wenn Unrecht an meinen Händen klebte, wenn ich dem Böses angetan hätte, der mit mir in Frieden lebt, oder dem, der mein Feind ist, ohne Grund Schaden zugefügt hätte, dann soll der Feind mich verfolgen und einholen, dann soll er mein Leben zu Boden trampeln, ja, dann soll er meine Ehre in den Staub werfen. Selah. Steh doch auf, Herr, in deinem Zorn. Ja, erhebe dich gegen das Wüten meiner Bedränger. Wach doch auf für mich. Du richtest ja das Recht auf. Dann wird sich die Vollzahl der Völker um dich versammeln.
So kehre wieder zurück und nimm deinen Platz hoch über ihnen ein. Der Herr wird Gericht halten über die Völker. Sei du mein Richter, Herr, weil ich ja ganz gerecht lebe und ohne Schuld dastehe. Möge die Bosheit der Gottesfeinde endlich aufhören. Doch dem, der gerecht lebt, dem gib Bestand. Du bist es ja, der die Menschen auf Herz und Nieren prüft, du gerechter Gott. Mein Schild ist zu Gott erhoben, er ist es, der die rettet, die von Herzen aufrichtig sind. Gott ist ein gerechter Richter, ja, ein Gott, jederzeit bereit, seinen Zorn zu zeigen. Ja, wirklich, schon wieder wetzt einer sein Schwert, ja, er spannt seinen Bogen und richtet ihn auf das Ziel. Doch diese Mordwaffen hat er gegen sich selbst gerichtet, gegen sich selbst hat er brennende Pfeile angesetzt. Sieh doch, Frevel plant er. Er geht schwanger mit Unrecht, Betrug wird er gebären. Eine Grube hat er gegraben und sie ausgehöhlt, doch dann stürzte er in die Falle, die er selbst gemacht hatte. Das Unheil, das er tut, soll auf ihn selbst zurückfallen. Ja, seine Gewalttätigkeit soll auf seinen Schädel stürzen. Doch ich will den Herrn danken, weil er gerecht ist, und will den Namen des Herrn, des Höchsten, mit Liedern loben. Aus Sprüche 18 lesen wir Vers 22 aus der Übersetzung Neues Leben. Der Mann, der eine Frau findet, hat einen Schatz gefunden, und der Herr freut sich über ihn.

0: 5:30.
1: Wenn Gott sich wiederholt, wenn du erneut Ermutigung brauchst. Habe ich dir nicht geboten, sei stark und mutig? Erschrecke nicht und fürchte dich nicht, denn der Herr, dein Gott, ist mit dir überall, wohin du gehst. Josua Kapitel 1, Vers 9. In der Bibel lesen wir oft, dass Gott zu Menschen sagte, fürchte dich nicht. Das erste Mal finden wir das bei Abraham. Fürchte dich nicht, Abraham, ich bin dir ein Schild, dein sehr großer Lohn. 1. Mose Kapitel 15, Vers 1. Das letzte Mal lesen wir es im Buch der Offenbarung, als Johannes vor der richterlichen Erscheinung des Herrn niedersinkt. Und er legte seine Rechte auf mich und sprach, fürchte dich nicht, ich bin der Erste und der Letzte und der Lebendige. Und ich war tot, und siehe, ich bin lebendig von Ewigkeit zu Ewigkeit und habe die Schlüssel des Todes und des Hades. Offenbarung Kapitel 1, die Verse 17 und 18. Obwohl ein fürchte dich nicht aus dem Mund des Allmächtigen eigentlich genügen müsste, um alle Zweifel zu zerstreuen, rief Gott diese Worte manchen Gläubigen sogar mehrfach zu. Das erlebte auch Josua. Als Mose gestorben war und Josua das Volk gegen die Kanaaniter in den Kampf führen sollte, sprach Gott zu ihm, »Habe ich dir nicht geboten, sei stark und mutig? Erschrick nicht und fürchte dich nicht, denn der Herr, dein Gott, ist mit dir überall, wohin du gehst.« Josua Kapitel 1, Vers 9. Als Josua gegen die Stadt Ai ziehen sollte, redete Gott zu ihm, »Fürchte dich nicht und erschrick nicht. Nimm alles Kriegsvolk mit dir und mache dich auf und zieh hinauf nach Ai. Siehe, ich habe den König von Ai und sein Volk und seine Stadt und sein Land in deine Hand gegeben.« Josua Kapitel 8, Vers 1. Und als die Amoriter gegen Josua kämpfen wollten, sprach der Herr zu Josua, »Fürchte dich nicht vor ihnen, denn ich habe sie in deine Hand gegeben. Kein Mann von ihnen wird vor dir standhalten.« Josua Kapitel 10, Vers 8. Später versammelte sich ein riesiges Heer gegen Israel, um am Wasser Merom zu kämpfen. Da sprach der Herr zu Josua, »Fürchte dich nicht vor ihnen, denn morgen um diese Zeit will ich sie allesamt erschlagen vor Israel hingeben.« Josua Kapitel 11, Vers 6. Wie barmherzig ist Gott! Er weiß um die Furchtsamkeit seiner Diener und spricht ihnen darum immer wieder neuen Mut zu. Gott nimmt dir nicht die anspruchsvollen Aufgaben weg, aber er möchte dir die Angst nehmen und dein Herz erleichtern. Noch einmal ruft er dir zu, fürchte dich nicht. Im Wörterbuch Gottes ist das Wort Schwierigkeit nicht zu finden. C.H. Spurgeon.

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1: Liebe Hörer, wir wollen Sie in InfoG ganz herzlich begrüßen. Am Mikrofon begleiten Sie Tabea Wardein, Rebecca Rosenbusch und Marc Thorsten Wardein. Franco Zipperling von der Freien Evangelischen Gemeinde in Linkenheim-Hochstetten hat einen guten Draht zu einer Arbeit unter Kindern in Kenia. Unsere Mitarbeiterin Rebecca Rosenbusch hat ihn interviewt.
2: Franco, was ist das für ein Projekt in Kenia, das du unterstützt?
3: Also im Kern geht es darum, Kindern Zugang zu Bildung zu erlauben, die sonst keine Chance hätten, in die Schule zu gehen. Also es gibt viele Eltern in Kenia, die einfach nicht das Schulgeld haben, um ihre Kinder in eine reguläre Schule zu schicken. Und hier ist ein Pastor in Nairobi, der einfach die Sehnsucht hat, solchen Kindern Schulmöglichkeiten zu bieten und hat vor 10 Jahren angefangen, selber Schulen zu bauen, beziehungsweise 2 Schulen zu bauen, um Kindern Schulbildung zu ermöglichen.
0: Nach der Musik berichtet Ihnen Franco Zipperling mehr über das Schulprojekt in Nairobi.

0: Franco Zipperling von der Freien Evangelischen Gemeinde in Ninkenheim-Hochstetten hat einen guten Draht zu einer Schularbeit in Kenia. Unsere Mitarbeiterin Rebecca Rosenbusch hat ihn interviewt.
1: Wie hast du von dem Projekt in Kenia erfahren?
2: Oh, das war eine spannende Geschichte. Also im Frühjahr 2012, da hatte ich einen Vers gelesen in der Bibel, da steht drin, brich den Hungrigen dein Brot. Und damals habe ich in mein Tagebuch geschrieben, oh, klasse Gott, welchen Hungrigen denn bitteschön, welches Brot? Denn in meinem Umfeld gibt es nicht wirklich hungrige Leute. Aber es ist dann so gekommen, zu Pfingsten kam ein Pastor in unserer Gemeinde aus Kenia, Geoffrey Mungare, und ich habe ihn übersetzt in der Predigt vom Englischen ins Deutsche. Und damit ich mich ein bisschen reinhören konnte in das afrikanische Englisch, da das doch ganz anders ist bezüglich Aussprache und Wörter, haben wir uns den Abend vorher getroffen. Ich habe ihn da zum ersten Mal kennengelernt. Und er hat mir dann so von seiner Sehnsucht erzählt, die er hat, dass er eben Kinder aus Slumgebieten oder von armen Eltern einfach Schulbildung ermöglichen will. Und dafür hat er 2 Schulen gebaut gehabt und hat Lehrer angestellt. Und im Grunde so habe ich seine Sehnsucht gespürt und seine Leidenschaft für diese Kinder. Und das war so der Einstieg in dieses Projekt für mich.
1: Was hat dich genau daran berührt?
2: Am meisten hat mich berührt, dass da Kinder sind, die keine Chance haben. Die einfach nicht die Möglichkeiten haben, so wie wir hier in Deutschland, hier gehen die Kinder einfach in die Schule, es kostet kein Geld, es ist einfach natürlich für uns, Kinder in die Schule zu schicken, eine Bildung zu kriegen, dann einen höheren Schulabschluss zu machen, eine Lehre zu machen oder zu studieren. Ja, und dort hängt es einfach an dem Kapital der Eltern ab. Und wenn die arm sind, haben die Kinder keine Chance. Und das hat mich ein Stück wütend gemacht. Aber aus dieser Wut ist dann auch die Energie gekommen zu sagen, da muss sich doch was ändern. Da müsste man doch was ändern können. Und dann fiel mir halt dieser Vers wieder ein aus dem Anfang des Jahres, so, brich den Hungrigen dein Brot. Und dann, ja, welches Brot soll ich brechen? Das ist das Brot der Bildung. Das ist so für mich ein Bild geworden. Und damit hat es im Grunde begonnen.
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0: Franco Zipperling von der Freien Evangelischen Gemeinde in Linkenheim-Hochstetten hat einen guten Draht zu einer Schularbeit in Kenia. Unsere Mitarbeiterin Rebecca Rosenbusch hat ihn interviewt.
1: Wieso setzt du dich jetzt genau dafür ein?
2: Weil ich einen Unterschied machen will für diese Kinder in Kenia. Und über den Pastor, über diese Gemeinde in Nairobi gibt es jetzt eine Möglichkeit, sehr, sehr gezielt Kinder zu fördern, zu unterstützen, zu ermöglichen, dass ein Schulgebäude, was zurzeit wirklich nur aus Baracke ist, also man darf sich so vorstellen, man hat ein paar Holzpflöcke, daran sind Wellbleche dran genagelt und Dach, es gibt dann einen Erdboden, es gibt eine Tür, aber ohne Türe drin, es gibt ein Fenster, ohne Fenster drin. Wenn es kalt ist, und kalt heißt bei denen 20 Grad, dann zieht es einfach durch, die Kinder frieren, wenn es regnet, ist der Boden nass in diesem Schulgebäude. Und da zum Beispiel die Vision zu haben, oder die Vision hat sich entwickelt, wir wollen eine Schule bauen, die wirklich mit Backstein und festen Boden, mit einem festen Dach, wo auch eine Beleuchtung drin ist, mit einer Türe, die man zumachen kann, hier etwas in 2014 zu realisieren, was die Lehrumgebung für die Lehrer und für die Kinder einfach massiv verändert.
1: Du bist letztes Jahr über Ostern nach Kenia geflogen. Wie waren für dich die Erfahrungen vor Ort?
2: Ja, die waren sehr, sehr ernüchternd. Man muss sich vorstellen, man kommt als Deutscher nach Afrika, der noch nie in Afrika war, zum ersten Mal.

0: traut eine Einzelperson und wie ist das mit Korruption? Wie kann man da gut sicherstellen, dass das Geld, was gegeben wird, auch ankommt? Und das haben wir alles gemacht. Wir haben mit den Leuten gesprochen, wir haben Dokumente einsehen können, dass das wirklich also eine Self-Help-Group ist, was bei uns einer Vereinsstruktur entspricht, dass es Menschen gibt, die seit vielen Jahren sich engagieren, die also vertrauenswürdig sind. Und das war alles nötig zu sehen, um sicherzugehen, wenn man dort was tut, Geld hingibt, dass das auch dort ankommt, wo es ankommen soll. Aber vor allem diese Schule zu sehen, das hat einfach berührt, die nur eine Baracke ist. Und zu sehen, was man tun könnte, mit wenig Mitteln im Vergleich zu Deutschland, man dort wirklich einen Unterschied machen kann.
1: Wie wird das Projekt von Deutschland aus unterstützt?
0: Also unterstützt wird es hauptsächlich jetzt von ein paar Leuten. Also das eine ist eine Gemeinde, eine evangelische Gemeinde Kappishäusern, das ist in der Nähe von Stuttgart. Dort ist der Hauptverantwortliche vom CVJM schon 10 Jahre mit diesem Pastor Geoffrey Mongare unterwegs. Und von meiner Seite, wir sind jetzt eine kleine Gruppe von Leuten, die sich einfach engagieren und sagen, wir wollen Unterschied machen. Jetzt so ganz konkret, indem wir uns vorgenommen haben, wir wollen für 2014 so eine Schulbankpatenschaft initiieren. Bedeutet, wir wollen, dass die Kinder, die auf so einer Schulbank sitzen, einmal am Tag ein warmes Essen kriegen, dass die eine Krankenversicherung haben und dass auch ein Anteil fürs Lehrergehalt mitfinanziert wird. Und damit haben wir schon mal einen guten Schritt, wenn wir das umsetzen können, einen guten Schritt nach vorne gemacht.
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0: Rebecca Rosenbusch spricht über den Bauern und das Pferd.
1: Es gibt eine Geschichte von einem Bauern, der ein Pferd besaß. Eines Tages lief ihm genau dieses Pferd davon, und die Dorfbewohner bemitleideten ihn. Was habe er doch für ein Pech! Doch der Bauer sprach: Ob es Pech ist oder Glück, ich weiß es nicht. Wenige Tage später kam sein Pferd zurück, aber nicht alleine. Mit dem Pferd kamen drei Wildpferde, und die Dorfbewohner sprachen zu dem Bauern, was für ein Glück er doch habe. Erst sei sein Pferd weggelaufen, aber jetzt hatte er nicht nur sein Pferd wieder, er hatte noch drei zusätzliche. Aber wieder antwortete der Bauer: Ob es Glück ist oder Pech, ich weiß es nicht. Der Sohn des Bauern wollte die Wildpferde einreiten. Dabei kam es zu einem schrecklichen Unfall und der Sohn fiel vom Pferd. Die Dorfbewohner kamen zu dem Bauern und sprachen wieder ihre Anteilnahme aus. Was für ein Pech er doch habe! Jetzt hatten die Wildpferde dazu geführt, dass sich der Sohn ein Bein gebrochen hatte. Und wieder sprach der Bauer seine Worte. Ob es Pech ist oder Glück, ich weiß es nicht. Da brach in dem Land ein Krieg aus, und alle wehrfähigen Söhne sollten für den König in den Kampf ziehen. Alle Söhne des Dorfes wurden eingezogen, nur der Sohn des Bauern wurde wegen seiner Verletzung verschont. Und die Dorfbewohner meinten erneut, der Bauer habe Glück, doch der Bauer sprach seine weisen Worte, ob es Glück ist oder Pech, ich weiß es nicht. Wir Menschen machen Glück und Pech viel von den Ereignissen abhängig. Wir glauben glücklich zu sein, wenn es uns endlich vollkommen gut geht. Wenn wir mal genügend Zeit haben, wenn das Auto nicht mehr ständig kaputt geht, wenn wir den richtigen Partner gefunden haben oder die nächste Stufe der Karriereleiter erreicht ist. Der Bauer weiß, wie er glückliche und schreckliche Ereignisse bewerten soll. Er weiß, dass schreckliche Dinge der Auslöser für etwas Gutes sein können. Er weiß aber auch, dass gute Dinge negative Folgen haben können. Vor allem aber macht er seine Zufriedenheit nicht davon abhängig, wie es ihm ergeht. Es gibt einen Psalm in der Bibel, in dem ein Vers lautet: Gott nahe zu sein ist mein Glück. Derjenige, der diesen Psalm schrieb, hatte seine Umwelt betrachtet und festgestellt, dass es ziemlich viele Menschen gibt, die ihr Leben nicht so führen, wie es Gott gefällt. Aber gerade bei diesen Menschen schien es ihm so, dass sie viel Glück hatten. Er verglich sich mit diesen Leuten genauso, wie es die Dorfbewohner taten, und genauso, wie wir es oft tun. Wir sehen, wie es anderen Menschen ergeht und fragen uns, ob diese Menschen das verdient haben. Das Pech oder auch das Glück. Aber wir sehen oft nicht die langfristige Verkettung von Ereignissen, so wie der Bauer es tat. Der Schreiber des Psalms sah schließlich ein, dass Glück im Leben nicht Ereignisse im Leben sind, die uns Gutes bringen, sondern Nähe, die er zu Gott hat. Indem er Gott vertraut und sein Leben mit ihm teilt, erfährt er volle Zufriedenheit im Leben.
2: Liebe Hörer, heute stellte Ihnen Franco Zipperling ein Schulprojekt in Kenia vor. Falls Sie Fragen oder Anregungen haben, können Sie uns anrufen oder schreiben. Die Angaben folgen mit der nächsten Melodie. Wir wünschen Ihnen Gottes Segen.
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1: Ohne Fleiß kein Preis. In unserer leistungsorientierten Gesellschaft hat dieses viel zitierte Sprichwort ohne Fleiß kein Preis durchaus seine Berechtigung. Wer in der Schule nicht ordentlich mitmacht, erntet schlechte Noten. Wer sich in Ausbildung oder Studium nicht anstrengt, hat wenig Aussicht auf einen guten Job. Auch in unserem gut funktionierenden Sozialstaat ist dieses alte Lebensmotto noch nicht ganz aus der Mode gekommen. Es gibt auf Erden nichts umsonst. Du musst für alles etwas tun. Den Menschen, die vor rund 2000 Jahren in der blühenden Handelsstadt Ephesus in Kleinasien lebten, ist dieses Prinzip von Kindesbeinen an ebenfalls vertraut. Und ganz selbstverständlich übernehmen sie dieses Denkmuster auch in ihre neu gegründete christliche Gemeinde. Wir tun so viel Gutes und sind doch sehr anständige Leute. Da muss uns Gott einfach in seinen Himmel lassen. Nichts da, fällt Ihnen der Apostel Paulus schön in die Parade. Im Reich Gottes greifen unsere menschlichen Grundsätze nicht. Niemand kann Gott bestechen, nicht mit guten Werken und nicht mit Moral. Im Gegenteil, er ist es, der bereits für uns in Vorleistung gegangen ist, durch seine Gnade, durch das Geschenk des Glaubens, den wir uns ja nicht selbst ausgedacht haben. Aus Gnade seid ihr selig geworden, durch Glauben, und das nicht aus euch, Gottes Gabe ist es. So schreibt der Apostel Paulus in seinem Brief an die Epheser, nachzulesen im Epheserbrief Kapitel 2, Vers 8. Sie hörten Gedanken zu diesem Wochenspruch für den 5. 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
1: Herzlich willkommen zu einer weiteren Ausgabe der Sendereihe Durch die Bibel. Wir setzen die Betrachtung des Römerbriefes fort. Das vorherrschende Thema dieses Briefes ist Erlösung, die in Jesus Christus geschehen ist. Und das ist keineswegs nur ein Thema für das Jenseits. Paulus hat in den bisher behandelten Kapiteln herausgestellt, dass die Erlösung die Kernbotschaft des christlichen Glaubens ist. Sie ist, so fährt er fort, auch von Interesse für Menschen, die sich um die Fragen des Lebens im Hier und Jetzt Gedanken machen. Im 5. Kapitel des Römerbriefs spricht Paulus von den Vorteilen der Erlösung für das heutige Leben. Im 2. Teil von Kapitel 5 entfaltet Paulus nun, welche Konsequenzen zu ziehen sind aus dem Geschenk der Erlösung. Wir haben davon gehört, wie Gott die Sünder dazu befähigt, zu ihm zu gehören. Jetzt kommen wir zu einer weiteren Befähigung der Christen, zur Heiligung der Christen. Bei der Erlösung werden wir gerecht erklärt, aber Gott möchte noch mehr tun, als den Menschen gerecht zu erklären. Die Rechtfertigung macht den Menschen nicht gerechter. Sie hat zum Inhalt, dass ein verlorener Sünder vor Gottes heiligem Gericht, vor der Gerichtsschranke des Himmels für gerecht befunden wird, aber sein Herz hat sich dadurch noch nicht verändert. Wer denkt, es ist Gottes Absicht, einen Sünder in seiner Sünde zu lassen, irrt sich. Gott möchte uns zu Menschen machen, die so sind, wie sie sein sollen. Deshalb verfolgt Gott den Plan bei seiner Erlösung, die Sünder nicht nur gerecht zu erklären, sondern sie auch gerecht zu machen. Das heißt, Gott hat einen Weg vorbereitet, dass Sünder in der Gnade wachsen und ihm, für Gott, geheiligt, das heißt, beiseite gesetzt werden. Beim verbleibenden Rest dieses 5. Kapitels geht es um eine mögliche potenzielle Heiligung. Ich möchte Sie aber darauf aufmerksam machen, dass Sie das vielleicht schwer verständlich finden und nicht leicht akzeptieren werden. Die potenzielle Heiligung steht in engem Zusammenhang mit der führenden Stellung von Adam und Christus. Die Bibel nennt sie die Erstlinge. Paulus behandelt zuerst im Römerbrief die Erstlingsrolle Adams. Deshalb, wie durch einen Menschen die Sünde in die Welt gekommen ist und der Tod durch die Sünde, so ist der Tod zu allen Menschen durchgedrungen, weil sie alle gesündigt haben. Römer 5, Vers 12. Lassen Sie mich meine eigene Übersetzung dieses Verses geben, die die Bedeutung vielleicht etwas besser verständlich macht. Aus diesem Grund, nämlich nachdem für alle gültigen Erlösungsplan durch einen Erlöser, verhält es sich so. Genau wie durch einen Menschen die Sünde als Prinzip in die Welt gekommen ist und der Tod durch die Sünde, so hat sich der Tod überall auf alle Menschen ausgebreitet, aufgrund der Tatsache, dass alle gesündigt haben. Nun muss mir klar sein, dass die Sünde, über die wir hier sprechen, die Sünde Adams ist. Es ist die erste Sünde Adams, nicht seine zweite, dritte oder vierte. Seine erste Sünde aus Ungehorsam im Garten Eden hat den Tod über seine ganze Nachkommenschaft gebracht. Jetzt muss ich auf etwas zurückkommen, das sehr wichtig ist. Sie und ich, wir sind, wie schon gesagt, auf viererlei Weise Sünder. Erstens, wir sind Sünder, weil wir sündige Taten begehen. Zweitens sind wir Sünder von Natur. Denn nicht die Sünde macht uns zu Sündern, sondern umgekehrt, wir sündigen, weil wir Sünder sind. Drittens, wir befinden uns im Zustand der Sünde. Gott hat die ganze menschliche Familie als unter der Sünde befindlich erklärt. Viertens, schließlich sind wir, Sie und ich, Sünder durch Zuschreibung. Das heißt, Adam hat gleich als Stellvertreter der menschlichen Gattung gehandelt, weil er eben der erste Mensch war. Auf Grundlage der führenden Stellung Adams handelt Gott nun. Er tut dies wiederum durch die führende Stellung Christi, wenn er die rettet, die auf Christus vertrauen. Das wird von den Theologen als Erstlingsrolle bezeichnet. Adam und Christus sind Vertreter der menschlichen Rasse. Adam ist der natürliche Erstling der menschlichen Rasse. Das halte ich übrigens für wahr. Ich sah einen Autoaufkleber, den ich sehr interessant fand. Darauf stand, meine Vorfahren waren Menschen, tut mir leid, wenn es bei ihnen anders war. Das erledigt die Frage, ob man denn Christ sein will, das Wort Gottes glauben und gleichzeitig an die Evolutionstheorie glauben kann. Adam ist der erste Mensch, das sagt Paulus hier. Er ist der natürliche Erstling. Und seine einmalige Tat des Ungehorsams hat seine ganze Nachkommenschaft in Sünde gestürzt. Durch Adams Sünde sind wir alle zu Sündern geworden. Aber was bedeutet das? Zuerst ist zu beachten, was das nicht bedeutet. Es bezieht sich nicht darauf, dass wir von Adam eine sündige Natur ererbt haben. Es stimmt zwar, dass ich von meinem Vater eine sündige Natur erhalten habe und er von seinem Vater und so weiter. Und auch ich habe diese Natur an mein Kind und an meine Enkel weitergegeben. Mein erstes Enkelkind war von Anfang an so liebenswürdig, dass es mich dazu brachte, an der vollkommenen Verderbtheit des Menschen zu zweifeln. Aber als es älter wurde, fing es bald an, diese verkommene Natur zu zeigen. Ich habe auch noch einen zweiten Enkel mit roten Haaren. Und was für ein Temperament der hat. Da bin ich wieder von der vollkommenen Verderbtheit des Menschen restlos überzeugt. Diese beiden kleinen Kerle haben ein Wesen an den Tag gelegt, das sie von ihrer Großmutter haben, denke ich. Obwohl sie und ich ein sündiges Wesen haben und wir es an unsere Kinder weitergeben, bezieht sich dieser Vers nicht darauf. Auch bedeutet dieser Vers, der besagt, alle haben gesündigt, nicht, dass wir alle eine sündige Tat verübt haben. Natürlich, schuldig sind wir, aber davon redet der Vers gar nicht. Dann wollen wir jetzt mal sehen, was der Vers wirklich bedeutet. Er bezieht sich auf unsere wesensmäßige Verbundenheit mit dem ersten Vater der menschlichen Gattung. Und die ist so eng, dass wir, bevor wir eine menschliche Natur hatten, bevor wir eine Sünde begangen hatten, ja bevor wir geboren wurden, da waren wir schon Sünder in Adam. Vielleicht gefällt Ihnen das nicht, aber Gott sagt, dass es so ist. Wir finden ein erläuterndes Beispiel dazu in Hebräer 7, Vers 9. Und sozusagen ist auch Levi, der doch selbst den Zehnten nimmt, in Abraham mit dem Zehnten belegt worden. Das heißt, lange bevor Levi geboren wurde, zahlte er den Zehnten an Melchisedek. Wie konnte er das tun? Es geht weiter. Denn er sollte seinem Stammvater ja erst noch geboren werden, als Melchisedek diesem entgegenging. Hebräer 7, Vers 10. In genau derselben Art ist uns die Sünde Adams angerechnet worden. Was Adam tat, das haben wir getan. Gott könnte uns alle in einen Garten Eden versetzen und uns auf dieselbe Probe stellen wie Adam. Denken Sie denn, Sie mit Ihrer sündigen Natur würden es besser machen als Adam ohne eine sündige Natur? Ich glaube es nicht. Wir tun gut daran, die Tatsache zu akzeptieren, dass Adams einmalige Tat des Ungehorsams uns alle zu Sündern gemacht hat. Ich möchte Ihnen auch noch ein persönliches Beispiel dazu geben. Mein Großvater lebte in Nordirland und war schottischen Ursprungs. Schon zu seiner Zeit kämpfte man dort, und das gefiel ihm nicht. Deshalb wanderte er aus in die Vereinigten Staaten. Nun, was er getan hat, das tat ich. Als er Nordirland verließ, da habe ich Nordirland verlassen. Und ich danke Gott, dass er es getan hat. Ich finde das wirklich sehr gut, was mein Opa für mich getan hat. Was er tat, das tat ich, weil ich in ihm war. Der Grund, weshalb ich in Amerika geboren bin, liegt in dem, was er getan hat. Genauso wurde uns Adams Sünde angerechnet. Wir haben bereits gesehen, dass die Gerechtigkeit Christi uns aufgrund des Todes Christi angerechnet wurde. Christus ist der Erstling einer neuen Menschheit, von erlösten Menschen, und die Gemeinde ist sein Leib, eine neue Schöpfung. Der Liederdichter hat es richtig formuliert. Die Kirche steht gegründet allein auf Jesum Christ, sie, die des großen Gottes erneute Schöpfung ist. Die Kirche ist eine neue Schöpfung, eine neue Gattung. Das ist es, was Paulus sagt. Wie geschrieben steht, der erste Mensch, Adam, wurde zu einem lebendigen Wesen und der letzte Adam zum Geist, der lebendig macht. Der erste Mensch ist von der Erde und irdisch, der zweite Mensch ist vom Himmel. 1. Korinther 15, Vers 45 und 47. Und einen dritten Adam wird es nicht geben, denn Christus ist der letzte Adam. Es wird den dritten und den vierten und unzählige weitere Menschen geben. Denn Christus ist der zweite Mensch, aber er ist nicht der zweite Adam. Er ist der letzte Adam. Er ist der Erstling einer neuen Gattung. Das ist so etwas wie eine einleitende Rolle, die Christus einnimmt. In diesem Abschnitt fällt eine Formulierung auf, die sehr bedeutsam ist, nämlich der Ausdruck »wie viel mehr«. Was Paulus sagen will, ist, wir haben in Christus viel mehr, als uns in Adam verloren gegangen ist. Dieser Ausdruck kommt in Vers 9 vor. Um wie viel mehr werden wir nun durch ihn bewahrt werden vor dem Zorn, nachdem wir jetzt durch sein Blut gerecht geworden sind? Und in Vers 10, um wie viel mehr werden wir selig werden durch sein Leben, nachdem wir nun versöhnt sind? Es gibt sehr viele wie viel mehr in diesem Abschnitt. In 1. Korinther 15, Vers 21 und 22 ist zu lesen, denn da durch einen Menschen der Tod gekommen ist, so kommt auch durch einen Menschen die Auferstehung der Toten. Denn wie sie in Adam alle sterben, so werden sie in Christus alle lebendig gemacht werden. Also, der Tod kam durch Adam. Und wenn Sie einen Beweis dafür möchten, dass Adams erste Sünde ein stellvertretender Akt war, denken Sie mal darüber nach, weshalb ein kleines Kind sterben kann, bevor es eine Sünde begangen hat. Ja, das kleine Kind gehört zur Gattung Adams. In Adam sterben alle. Und sehen Sie, Gott hat den Menschen nicht geschaffen, dass er stirbt. Gott hatte etwas Besseres mit dem Menschen vor und hat es auch noch heute. Im Gedanken daran wollen wir jetzt zum Vers 13 übergehen. Denn die Sünde war wohl in der Welt, ehe das Gesetz kam. Aber wo kein Gesetz ist, da wird Sünde nicht angerechnet. Von Adam bis zu Mose gab es Sünde in der Welt, aber zu der Zeit war Sünde keine Übertretung. Sie war eher Auflehnung gegen Gott. Ich halte das für den Grund, weshalb Gott über Kain nach dem Mord an seinem Bruder Abel nicht die Todesstrafe verhängte. Ich kann mir keine gemeinere Tat vorstellen, aber zu der Zeit hatte Gott noch nicht gesagt, du sollst nicht töten. 2. Mose 20, Vers 13. Tatsächlich machte Gott ein Zeichen an Kain, um ihn zu beschützen. Etwas weiter hinten in der Bibel kommen wir zu einer Stelle, wo einer der Söhne Kains mit Namen Lamech erzählt, warum er einen Mann getötet hat. Einen Mann erschlug ich für meine Wunde und einen Jüngling für meine Beule. Kain soll 7-mal gerecht werden, aber Lamech 77-mal. 1. Mose 4, Vers 23 und 24. Sie sehen, Lamech hatte einen Grund. Außerdem war jene Generation, die durch die Sintflut vernichtet wurde, gesättigt von Sünde. Sie waren unheilbar, unverbesserliche. Als aber der Herr sah, dass der Menschen Bosheit groß war auf Erden und alles Dichten und Trachten ihres Herzens nur böse war, immer da. 1. Mose 6, Vers 5. Doch keiner von ihnen brach die 10 Gebote, weil es damals noch keine 10 Gebote gab. Aber sie wurden gerichtet, weil sie Sünder waren. Und das beantwortet jene Frage nach den verlorenen Heiden, Menschen, die das Evangelium nie gehört haben. Die Antwort ist, dass alle Menschen zu einer verlorenen Gattung gehören. Es mag für Sie und mich schwerfallen, dieser Tatsache zuzustimmen, aber Sie und ich sind in eine verlorene Gattung hineingeboren. Wir sind keine liebenswerten Leute, wir sind nicht das Ergebnis der Evolution, immer weiter und immer höher und alles wird immer besser. Sie und ich gehören zu einer verlorenen Gattung. Und wir müssen erlöst werden. Sogar das gedankliche Leben des Menschen ist von Gott entfremdet. Jemand mag einwenden? Dann denke ich, dass Gott dazu verpflichtet ist, uns alle zu retten. Nein, das ist er nicht. Nehmen wir an, Sie begeben sich an einen alten, modrigen und mit Schaum bedeckten Sumpfsee, wo es hunderte von Schildkröten gibt. Und Sie würden eine Schildkröte da herausnehmen. Und dann lehren Sie dieser Schildkröte fliegen. Und wenn dann diese Schildkröte zurückgeht zu dem See, sagt sie zu den anderen Schildkröten, »Möchtet ihr nicht auch gerne fliegen lernen?« Ich denke, Die würden die Schildkröte auslachen und würden sagen, nein, das gefällt uns hier, wir wollen nicht fliegen lernen. Das ist die Situation der verlorenen Menschheit heute. Leute, die nicht errettet werden wollen. Sie sind verloren, entfremdet von Gott. Und das ist eine Wahrheit, die nicht leicht in unser Denken eindringt, weil wir eben diese verlorene Natur haben. Wir denken so gerne, dass wir nette Leute sind. Aber das sind wir leider nicht. Dennoch herrschte der Tod von Adam an bis Mose auch über die, die nicht gesündigt hatten, durch die gleiche Übertretung wie Adam, welcher ist ein Bild dessen, der kommen sollte. Römer 5, Vers 14. Paulus personifiziert den Tod. Er redet davon, dass der Tod von Adam bis Mose wie ein König geherrscht hat. Obwohl der Mensch die 10 Gebote nicht gebrochen hatte, weil sie noch nicht gegeben worden waren, war der Mensch Sünder. Das Wort Tod, es wird in der Schrift auf dreierlei Weise gebraucht. Es gibt das, was man den physischen, körperlichen Tod nennt. Er bezieht sich nur auf den Leib und bedeutet die Trennung des Geistes vom Leib. Dieser Tod kommt zum Menschen infolge der Sünde Adams. Dann gibt es auch den geistlichen Tod und bedeutet Trennung von Gott und Rebellion gegen ihn. Und diese Art Tod erben wir übrigens naturhaft von Adam. Wir sind von Gott entfremdet und sind tot in Sünden und Übertretungen. Siehe Epheser 2, Vers 1. Auch ihr wart tot durch eure Übertretungen und Sünden. Das ist das Bild, das die Heilige Schrift zeichnet. Dann gibt es noch den ewigen Tod. Das ist der dritte Tod, den die Schrift erwähnt. Und der bedeutet ewige Trennung von Gott. Und wenn ein Mensch nicht erlöst wird, folgt der ewige Tod unweigerlich. Siehe Offenbarung 21, Vers 8. Die Feigen aber und Ungläubigen und Frevler und Mörder und Unzüchtigen und Zauberer und Götzendiener und alle Lügner, deren Teil wird in dem Pfuhl sein, der mit Feuer und Schwefel brennt. Das ist der zweite Tod. Adam wird hier eindeutig als ein Urbild für Christus bezeichnet. Welcher ist ein Bild oder er ist das Urbild dessen, der kommen sollte? Das heißt, Adam ist ein Urbild für Christus. Und bei diesem Gedanken in Vers 14 wechselt Paulus die Perspektive. Ab Vers 15 geht es nun um die Erstlingsrolle Christi. Paulus schreibt, aber nicht verhält sich's mit der Gabe wie mit der Sünde. Denn wenn durch die Sünde des einen die vielen gestorben sind, um wie viel mehr ist Gottes Gnade und Gabe den vielen überreich zuteil geworden durch die Gnade des einen Menschen Jesus Christus. Wir haben viel mehr in Christus. Im Hier und Jetzt freuen wir uns auf etwas Schöneres als den Garten Eden. Wie der Schreiber des Hebräerbriefes sagt, diese alle sind gestorben im Glauben und haben das Verheißene nicht erlangt, sondern es nur von Ferne gesehen und gegrüßt und haben bekannt, dass sie Gäste und Fremdlinge auf Erden sind. Weiter mit Vers 16. Und nicht verhält es sich mit der Gabe wie mit dem, was durch den einen Sünder geschehen ist. Denn das Urteil hat von dem einen her zur Verdammnis geführt. Die Gnade aber hilft aus vielen Sünden zur Gerechtigkeit. Nun, mir ist klar, dass das eine schwierige Stelle ist. Und das ist sogar einer der schwierigsten Abschnitte im Römerbrief. Um es einfach zu sagen, was diese Stelle bedeutet, ist Folgendes. Eine Übertretung stürzte die Rasse in Sünde. Und eine Tat des Gehorsams und der Tod Christi am Kreuz ermöglicht es uns, verlorenen Menschen gerettet zu werden. Paulus schreibt in Vers 17, denn wenn wegen der Sünde des einen der Tod geherrscht hat durch den einen, um wie viel mehr werden die, welche die Fülle der Gnade und der Gabe der Gerechtigkeit empfangen, herrschen im Leben durch den einen Jesus Christus. Paulus hat eben erst erklärt in Vers 14, dass der Tod wie ein König regiert. Der Tod gelangte aber auf seinen Thron durch einen Menschen, der nur eine Straftat begangen hatte, das heißt die Ursünde. Die eine Tat hat die ganze Gattung in Mitleidenschaft gezogen. Und jetzt stellt Paulus ein anderes Königreich vor, das dem Reich des Todes überlegen ist. Es ist das Reich des Lebens. Es wird den Untertanen des Todesreichs angeboten durch die Überfülle an Gnade. Der Mensch braucht es nur anzunehmen. Der König des Lebensreiches ist Jesus Christus. Die Gabe kommt durch ihn. Vers 18. Wie nun durch die Sünde des einen die Verdammnis über alle Menschen gekommen ist, so ist auch durch die Gerechtigkeit des einen für alle Menschen die Rechtfertigung gekommen, die zum Leben führt. Das ist das zugrunde liegende Prinzip, nach dem Sünde zugerechnet wird und nach dem Zurechnung der Gerechtigkeit geschieht. Das ist die Zusammenfassung der Lehre von der Erstlingsrolle in Bezug auf die Gattung in Adam und die in Christus. Wie sich das auswirkt, beschreibt Paulus in Vers 19. Denn wie durch den Ungehorsam des einen Menschen die vielen zu Sündern geworden sind, so werden auch durch den Gehorsam des einen die vielen zu Gerechten. Hier fasst Paulus seinen Gedankengang über die Erstlingsrollen zusammen. Adams eine Tat des Ungehorsams hat alle zu Sündern gemacht. Nicht nur zu Besitzern einer sündigen Natur, sondern sie hat dazu geführt, dass alle der Sündentat schuldig sind. Der Gehorsam Christi, sein Tod und seine Auferstehung macht es Gott möglich, die Sünder, die an ihn glauben, für gerecht zu erklären. Vers 20. Das Gesetz aber ist dazwischen hineingekommen, damit die Sünde mächtiger würde. Wo aber die Sünde mächtig geworden ist, da ist doch die Gnade noch viel mächtiger geworden. Als Gott das Gesetz gab, da gab er zusammen mit ihm auch ein Opfersystem. Später ist dann Christus gekommen, um diesen Teil des Gesetzes auch noch zu erfüllen. Mit anderen Worten, Gott hat der menschlichen Gattung, einer verlorenen Gattung, eine Möglichkeit gegeben, sich von der Schuld der Sünde, nicht von der sündigen Natur, befreien zu lassen. Sie und ich werden die alte sündige Natur unser Leben lang behalten. Paulus hat zuletzt von der Gnade und ihrer Macht gesprochen. In Vers 21 zieht er daraus folgenden Schluss. Damit, wie die Sünde geherrscht hat zum Tode, so auch die Gnade herrsche durch die Gerechtigkeit zum ewigen Leben durch Jesus Christus, unseren Herrn. Wie die Sünde geherrscht hat zum Tode. Sie und ich leben in einer Welt, in der die Sünde herrscht. Möchten Sie wissen, wer heute König der Erde ist? Nun, die Schrift erklärt es uns, Satan ist dieser Regent. Er ist derjenige, der die Erde durchstreift und sucht, wen er verschlingen kann. Siehe 1. Petrus 5, Vers 8. Seid nüchtern und wacht, denn euer Widersacher, der Teufel, geht umher wie ein brüllender Löwe und sucht, wen er verschlinge. Die Sünde hat bis zum Tode geherrscht. Und dementsprechend werden die Friedhöfe immer noch gefüllt. Damit so auch die Gnade herrsche durch die Gerechtigkeit zum ewigen Leben durch Jesus Christus, unseren Herrn. Er ruft ein Volk heraus aus der verlorenen Gattung. Und er lehrt Schildkröten das Fliegen, wenn sie das möchten. Allerdings, die Schildkrötennatur mag nicht gerne fliegen. Der Mensch hat sich von Gott entfernt. Er hat eine sündige Natur. Jetzt bietet Gott einer verlorenen Gattung Rettung an. Die Forderungen der Gerechtigkeit Gottes werden mit dem Tod Jesu Christi völlig befriedigt. Das Reich Christi ist am Kreuz Jesu Christi völlig und dauerhaft begründet worden. Jede andere Grundlage ist Treibsand und gibt keinen Halt. Ein Sünder, der zum Glauben kommt, gewinnt jetzt ewiges Leben durch seine Verbindung mit dem letzten Adam, dem auferstandenen und verherrlichten Erretter. Das ermöglicht die Heiligung des geretteten Sünders. Und das ist das Thema des nächsten Kapitels. Wir haben es im 5. Kapitel des Römerbriefs erneut zu tun gehabt mit dem Menschen als Sünder. Paulus hat von der Weise gesprochen, wie Gott den sündigen Menschen befähigt, mit ihm zu leben. Ohne die Gnade ist das unmöglich. Doch Gott hat in seiner Gnade dem Menschen, der in den Sündenzusammenhang hineingeboren wurde, ein neues Leben angeboten. Das geschieht durch Jesus Christus, der die Gerechtigkeit, die Gott fordert, verwirklicht hat und uns Menschen im Glauben anbietet. Dieses Thema wird uns auch noch in den folgenden Kapiteln beschäftigen. In der nächsten Ausgabe der Sendereihe durch die Bibel steht dann das 6. Kapitel des Römerbriefs im Mittelpunkt. Bis dahin, auf Wiederhören und Gott befohlen.

0: Es ist 7 Uhr.
1: 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Du sollst den Herrn, deinen Gott, lieben mit deinem ganzen Herzen und mit deiner ganzen Seele und mit deinem ganzen Verstand. Dieses ist das große und erste Gebot. Matthäus 22, die Verse 37 und 38. Das Gebot. Der amerikanische Evangelist Torrey, er lebte von 1856 bis 1928, war gebeten worden, sich mit einem liebenswürdigen und klugen jungen Mann zu unterhalten, der Prediger werden wollte. Bald stellte sich heraus, dass dieser sich für einen guten Menschen hielt und angeblich keine Erlösung brauchte. Auf die Frage, ob er Christ sei, kam die prompte Antwort: »Das war ich schon immer.« Torrey erwiderte, dass jeder Mensch von Neuem geboren werden muss. So steht es in Johannes 3, Vers 3, um gerettet zu werden. Aber damit konnte der junge Mann nichts anfangen. Torrey versuchte es dann mit der Frage, ob er denn nicht die größte Sünde begangen habe, die ein Mensch auf sich laden könne. »Nein, ganz und gar nicht«, entgegnete der Gefragte sogleich. »Ich habe ein vorbildliches Leben geführt.« Da nahm der Evangelist seine Bibel heraus und bat den jungen Mann, Matthäus 22, Vers 37 und 38 zu lesen. Dann fragte er ihn: »Wenn dieses Gebot, Gott zu lieben mit ganzem Herzen, mit ganzer Seele und mit ganzem Verstand, das erste und größte ist, was muss dann die größte Sünde sein?« »Natürlich die Übertretung dieses Gebots«, war die Antwort. »Haben Sie das Gebot gehalten? Haben Sie Gott immer mit ganzem Herzen, ganzer Seele und ganzem Verstand geliebt? Haben Sie ihm in allem den ersten Platz in Ihrem Leben gegeben?« Als der junge Mann verneinte, stellte Torrey eine letzte Frage: »Was haben Sie also getan?« Das Gewissen des jungen Mannes war erwacht, und nachdenklich sagte er: »Ich habe die größte Sünde begangen, die ein Mensch begehen kann, und es ist heute das erste Mal, dass mir das bewusst wird.«

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Wir lesen aus der Übersetzung Neues Leben aus dem ersten Buch Chronik, Kapitel 7 und 8. Die Nachkommen Issachars. Die vier Söhne Issachars waren Tola, Puwa, Jaschub und Schimron. Die Söhne Tolas waren Uzi, Refaja, Jeriel, Jachmai, Jibsam und Shemuel. Jeder von ihnen war das Oberhaupt einer Sippe. Zur Zeit König Davids betrug die Zahl der wehrfähigen Männer von den Nachkommen Tolas nach ihren Geschlechtsregistern 22.600. Der Sohn Uzis war Jisrachja. Die Söhne Jisrachjas waren Michael, Obadja, Joel und Jeschia. Diese fünf waren jeweils führende Männer ihrer Sippen. Nach den Geschlechtsregistern ihrer Sippen verfügten sie über ein Heer von 36.000 Mann, denn sie alle hatten viele Frauen und Söhne. Die Gesamtzahl der wehrfähigen Männer aus den Sippen des Stammes Issachar betrug 87.000. Sie alle waren in den Geschlechtsregistern verzeichnet. Die Nachkommen Benjamins. Benjamins drei Söhne hießen Bela, Becher und Jediael. Die Söhne Belas waren Esbon, Uzi, Uziel, Jeremot und Ir. Diese fünf waren führende Männer ihrer Sippen. Die Zahl der wehrfähigen Männer betrug 22.034. Sie alle waren in den Geschlechtsregistern verzeichnet. Die Söhne Bechers waren Semira, Joasch, Eliezer, Eljoenai, Omri, Jerimot, Abia, Anatot und Elemet. Alle diese waren Söhne Bechers. Laut dem jeweiligen Geschlechtsregister ihrer Sippen gab es 20.200 wehrfähige Männer. Der Sohn Jediaels war Bilhan. Die Söhne Bilhans waren Jeusch, Benjamin, Ehud, Kenaana, Setan, Tarsis und Ahishaha. Sie alle waren Nachkommen Jediaels und führende Männer ihrer Sippen, und die Zahl der wehrfähigen Männer betrug 17.200 Mann, die mit dem Heer in den Krieg zogen. Die Söhne Iris waren Schuppim und Huppim. Huschim war der Sohn von Aher. Die Söhne Naphtalis. Die Söhne Naphtalis waren Jachziel, Guni, Jezer und Schillem. Sie alle waren Nachkommen Bilhas. Die Nachkommen Manasses. Die Söhne Manasses waren Asriel und Machir. Beide stammten von seiner aramäischen Nebenfrau. Machir war der Vater von Gilead. Machir fand jeweils eine Frau für Huppim und Schuppim. Seine Schwester hieß Maacha und einer seiner Nachkommen war Zelophat, der nur Töchter bekam. Machirs Frau Maacha bekam einen Sohn, den sie Peresch nannte. Der Name seines Bruders war Scheresch. Seine Söhne waren Ulam und Rekem. Der Sohn Ulams hieß Bedan, und sie alle sind Nachkommen von Gilead, dem Sohn von Machir, dem Sohn Manasses. Seine Schwester Molechet gebar Ischot, Abieser und Machla. Die Söhne Schemidas waren Achjan, Sichen, Liki und Aniam. Die Nachkommen Ephraims. Ephraim hatte einen Sohn namens Schutelach. Nach ihm folgten in direkter Linie Beret, Tahat, Elada, Tahat, Sabat und Schutelach. Zwei andere Söhne Ephraims hießen Eser und Elad. Diese wurden getötet, als sie versuchten, Vieh von den ortsansässigen Bauern bei Gad zu stehlen. Ihr Vater Ephraim trauerte lange um sie, und seine Verwandten kamen, um ihn zu trösten. Danach schlief Ephraim wieder mit seiner Frau, und sie wurde schwanger und bekam einen Sohn. Ephraim nannte ihn Beria wegen des Unglücks, das über seine Familie gekommen war. Ephraim hatte eine Tochter namens Sheera. Sie erbaute das untere und das obere Bethoron und Osen Sheera. Zu Ephraims Nachkommen in direkter Linie gehörten Refach, Reshef, Telach, Tahan, Ladan, Amihud, Elishama, Nun und Josua. Der Besitz, den die Nachkommen Ephraims bewohnten, reichte in südlicher Richtung bis hin nach Bethel mit seinen umliegenden Ortschaften, in östlicher Richtung bis Naara, in westlicher Richtung bis Geser und seinen umliegenden Ortschaften und in nördlicher Richtung bis Schichem und seinen umliegenden Ortschaften, ja bis nach Aja mit seinen umliegenden Ortschaften. Im Besitz der Nachkommen Manasses befanden sich die Städte Betschean, Taanach, Megiddo und Dor, jeweils mit ihren umliegenden Ortschaften. In diesen Städten lebten die Nachkommen Josefs, des Sohnes Israels. Die Nachkommen Asers. Die Söhne Asers waren Jimna, Jeschwa, Jeschwi und Beria. Sie hatten eine Schwester namens Serach. Die Söhne Berias waren Heber und Malkiel, der Vater von Birsajit.
Die Söhne Hebers waren Japhlet, Schemer und Hotam. Sie hatten eine Schwester namens Schua. Die Söhne Japhlets waren Pasach, Bimhal und Aschwat. Dies waren die Söhne Japhlets. Die Söhne Schemas waren Ahi, Roga, Huba und Aram. Die Söhne seines Bruders Hotam waren Zophach, Jimna, Shelesh und Amal. Die Söhne Zophachs waren Suach, Hanefer, Shual, Beri, Jimra, Bezer, Hot, Shammah, Shilsha, Jetran und Beera. Die Söhne Jetas waren Jefunne, Pispa und Ara. Die Söhne Ullas waren Arach, Haniel und Rizja. Jeder dieser Nachkommen Asas war der Anführer einer Sippe. Alle waren auserlesene, kampferprobte Krieger und berühmte Anführer. Unter diesen Nachkommen, die in den Registern für den Kriegsdienst eingetragen waren, befanden sich 26.000 Mann. Die Nachkommen Benjamins. Benjamins ältester Sohn hieß Bela, der zweite Aschbel, der dritte Achrach, der vierte Noha und der fünfte Rapha. Die Söhne Belas waren Ard, Gera, Abihud, Abishua, Naaman, Ahuach, Gera, Shifshufan und Huram. Die Söhne Ehuds, die führenden Männer der Sippen, die in Geba wohnten, wurden gefangen nach Manahat weggeführt. Es waren Naaman, Ahia und Gera. Gera, der Vater von Usa und Ahihud, führte sie in die Verbannung. Nachdem er sich von seinen Frauen Huschim und Baara getrennt hatte, bekam Shaharayim

Gerhard, Sebadja, Arad, Eder, Michael, Jishpa und Joha waren Berias Söhne. Sebadja, Meschulam, Hiski, Heber, Jeschmerai, Jislia und Jobab waren die Söhne Elpals. Jakim, Sichri, Sabdi, Eljienai, Zilletai, Eliel, Adaja, Beraja und Shimrat waren die Söhne Shimis. Jishpan, Eber, Eliel, Abdon, Sichri, Hanan, Hananja, Elam, Antutja, Jifdeja und Pnuel waren die Söhne Shashaks. Shamsherai, Shehaja, Atalja, Jaareshja, Elia und Sichri waren die Söhne Jerohams. Diese waren als führende Männer ihrer Sippen in den Geschlechtsregistern verzeichnet. Sie lebten in Jerusalem. Die Familie und Nachkommen Sauls. In Gibeon lebte Jehiel, der Vater von Gibeon. Der Name seiner Frau war Maacha und sein ältester Sohn hieß Abdon. Jehiels weitere Söhne waren Zur, Kish, Baal, Ner, Nadab, Gedor, Achjo, Secher und Miklot. Miklot war der Vater von Shima. Sie alle wohnten mit ihren Familien nah beieinander in Jerusalem. Ner war der Vater von Kish und Kish war der Vater von Saul. Saul war der Vater von Jonathan, Malkishua, Abinadab und Eschbaal. Jonathan war der Vater von Meribbaal. Meribbaal war der Vater von Micha. Micha war der Vater von Piton, Melech, Tachrea und Ahas. Ahas war der Vater von Joada. Joada war der Vater von Alemet, Asmavet und Simri. Simri war der Vater von Mosa. Danach folgten in direkter Linie Bina, Rephaja, Elasa und Azel. Azel hatte 6 Söhne. Sie hießen Asrikam, Bochru, Jishmael, Shemaja, Obadja und Hanan. Dies waren die Söhne Azels. Azels Bruder Eshek hatte 3 Söhne. Der älteste Sohn war Ulam, der zweite Jeusch und der dritte Eliphelet. Die Söhne Ulams waren alle kampferprobte Krieger und sehr gute Bogenschützen. Sie hatten viele Söhne und Enkel, insgesamt 150. Das waren die Nachkommen Benjamins. Aus der Apostelgeschichte lesen wir aus Kapitel 27 die Verse 1 bis 20, aus der Übersetzung das Buch. Die Reise nach Rom. Als dann schließlich der Beschluss gefasst worden war, dass wir nach Italien segeln sollten, wurden Paulus und einige andere Gefangene einem Offizier namens Julius übergeben. Er gehörte zu der sogenannten kaiserlichen Truppe. Wir stiegen dann in ein Schiff, das aus der Stadt Adramyttion stammte und entlang der kleinasiatischen Küste von Ort zu Ort fahren sollte. So segelten wir los. Gemeinsam mit uns reiste auch Aristarch, ein Mazedonier aus der Stadt Thessalonich. Schon am folgenden Tag legten wir in der Stadt Sidon an. Julius war Paulus gegenüber sehr freundlich gesinnt und erlaubte ihm, dort seine Freunde zu besuchen, damit sie ihn mit den notwendigen Dingen versorgen konnten. Von dort stachen wir in See und segelten an der Küste von Zypern entlang, weil wir sonst gegen den Wind hätten segeln müssen. Als wir das Meer südlich von Cilicien und Pamphylien durchquert hatten, kamen wir zur Stadt Myra, die zu Lycien gehörte. Dort fand der Offizier ein aus Alexandria stammendes Schiff, das nach Italien segelte und ließ uns darauf umsteigen. Als wir nun eine ganze Reihe von Tagen nur langsam vorangekommen waren und nur mit Mühe in die Nähe von Knidos gelangt waren, segelten wir wegen des widrigen Windes an der Küste von Kreta entlang in Richtung Salmone. Als wir so unter großen Anstrengungen dort entlang fuhren, gelangten wir zu einem Ort mit dem Namen Gute Häfen, der nahe der Stadt Lasea lag. Da inzwischen eine geraume Zeit vergangen war und die Reise wegen der vorgerückten Jahreszeit gefährlich wurde, es war schon nach der Fastenzeit, erhob Paulus warnend seine Stimme. Er sagte: »Ihr Männer, ich sehe deutlich, dass diese Fahrt nur mit Unheil und viel Schaden, nicht nur für die Ladung und das Schiff, sondern auch für unser Leben fortgesetzt werden wird.« Aber der Offizier schenkte den Aussagen des Steuermanns und des Schiffbesitzers mehr Vertrauen als dem, was Paulus sagte. Seenot und Schiffbruch. Weil der Hafen nicht zum Überwintern geeignet war, rieten die meisten dazu, von dort abzufahren, um möglichst nach Phönix zu gelangen, um dort den Winter über zu bleiben. Das war ein Hafen der Insel Kreta, der nach Südwesten und Nordwesten offen ist. Als dann ein Südwind aufkam, meinten sie, ihr Vorhaben verwirklichen zu können, lichteten die Anker und segelten dicht an der Küste von Kreta entlang. Nach kurzer Zeit erhob sich vom Land her ein sehr stürmischer Wind, der Euraküllon.

genannt wird. Der riss das Schiff mit sich fort. Weil es nicht mehr gegen den Wind gesteuert werden konnte, überließen wir es dem Wind und wurden vor ihm hergetrieben. Als wir in der Nähe der Insel Kauder vorübergetrieben wurden, verloren wir fast das Beiboot, konnten es aber gerade noch festbinden. Dies zogen die Schiffsleute mit dem Hebelkran hoch und verstärkten das Schiff, indem sie es mit Tauen umspannten. Aus Angst, in die Syrte abgetrieben zu werden, nahmen sie das gesamte Takelwerk herunter und trieben so dahin. Als wir immer mehr vom Sturm bedrängt wurden, begannen sie am nächsten Tag, die Ladung über Bord zu werfen. Am dritten Tag beförderten sie die Schiffsausrüstung mit eigenen Händen ins Meer. Weil wir mehrere Tage lang weder die Sonne noch die Sterne zu Gesicht bekamen und ein starker Orkan über uns wütete, verließ uns am Ende jede Hoffnung, dass wir mit dem Leben davonkommen könnten. Wir lesen Psalm 7 aus der Übersetzung Das Buch. Ein Gebet um Schutz vor den Verfolgern. Ein Lied im Shigajon-Takt von David. Er sang es für den Herrn als Antwort auf die Worte von Kusch, dem Mann aus dem Stamm Benjamin. Herr, mein Gott, bei dir suche ich Schutz. Rette mich vor allen, die mich verfolgen, und befreie mich. Sonst zerfleischen sie mich noch wie die Löwen, ja, sonst zerfetzen sie mich, und keiner ist da, der mich rettet. Herr, mein Gott, wenn ich das wirklich getan hätte, wenn Unrecht an meinen Händen klebte, wenn ich dem Böses angetan hätte, der mit mir in Frieden lebt, oder dem, der mein Feind ist, ohne Grund Schaden zugefügt hätte, dann soll der Feind mich verfolgen und einholen, dann soll er mein Leben zu Boden trampeln, ja, dann soll er meine Ehre in den Staub werfen. Selah. Steh doch auf, Herr, in deinem Zorn. Ja, erhebe dich gegen das Wüten meiner Bedränger. Wach doch auf für mich. Du richtest ja das Recht auf. Dann wird sich die Vollzahl der Völker um dich versammeln. So kehre wieder zurück und nimm deinen Platz hoch über ihnen ein. Der Herr wird Gericht halten über die Völker. Sei du mein Richter, Herr, weil ich ja ganz gerecht lebe und ohne Schuld dastehe. Möge die Bosheit der Gottesfeinde endlich aufhören. Doch dem, der gerecht lebt, dem gib Bestand. Du bist es ja, der die Menschen auf Herz und Nieren prüft, du gerechter Gott. Mein Schild ist zu Gott erhoben, er ist es, der die rettet, die von Herzen aufrichtig sind. Gott ist ein gerechter Richter, ja, ein Gott, jederzeit bereit, seinen Zorn zu zeigen. Ja, wirklich, schon wieder wetzt einer sein Schwert, ja, er spannt seinen Bogen und richtet ihn auf das Ziel. Doch diese Mordwaffen hat er gegen sich selbst gerichtet, gegen sich selbst hat er brennende Pfeile angesetzt. Sieh doch, Frevel plant er geht schwanger mit Unrecht, Betrug wird er gebären. Eine Grube hat er gegraben und sie ausgehöhlt, doch dann stürzte er in die Falle, die er selbst gemacht hatte. Das Unheil, das er tut, soll auf ihn selbst zurückfallen. Ja, seine Gewalttätigkeit soll auf seinen Schädel stürzen. Doch ich will den Herrn danken, weil er gerecht ist, und will den Namen des Herrn, des Höchsten, mit Liedern loben. Aus Sprüche 18 lesen wir Vers 22 aus der Übersetzung Neues Leben. Der Mann, der eine Frau findet, hat einen Schatz gefunden. Und der Herr freut sich über ihn.

0: wir beschäftigen uns ja mit messianischer Prophetie im Alten Testament. Wir haben begonnen mit den messianischen Psalmen. Zunächst Psalm 2 und gehen wir noch an Psalm 8. Das ist der zweite ganz deutlich messianische Psalm, der auch im Neuen Testament eben als solcher gekennzeichnet ist. Wie Psalm 2. Liest jemand den Psalm gerade vor?
1: Den Vorsänger nach der Gittit, am Psalm von David. Herr, unser Herr, wie herrlich ist dein Name auf der ganzen Erde, der du deine Majestät über die Himmel gestellt hast. Aus dem Mund der Kinder und Säuglinge hast du Macht gegründet, um deiner Bedränger willen, um den Feind und den Rachgierigen zum Schweigen zu bringen. Wenn ich anschaue, deine Himmel, deine Fingerwerk, den Mond und die Sterne, die du bereitet hast, was ist der Mensch, dass du seiner gedenkst und des Menschen Sohn, dass du auf ihn Acht hast? Denn ein wenig hast du ihn unter die Engel erniedrigt und mit Herrlichkeit und Pracht hast du ihn gekrönt. Du hast ihn zum Herrscher gemacht über die Werke deiner Hände. Alles hast du unter seine Füße gestellt. Schafe und Rinder allesamt und auch die Tiere des Feldes. Die Vögel des Himmels und die Fische des Meeres, was die Pfade der Meere durchzieht. Herr, unser Herr, wie herrlich ist dein Name auf der ganzen Erde.
0: Jawohl. Ein Lied mit einem Refrain. Ja, der erste Vers nach dem Titel. Herr, unser Herr, wie herrlich ist dein Name auf der ganzen Erde. Und der letzte Vers. Herr, unser Herr, wie herrlich ist dein Name auf der ganzen Erde. Da haben wir jetzt weniger eine Einteilung so deutlich in Strophen, wie das im Psalm 2 war. Aber dafür haben wir das Element eben des Refrains, der wiederholt wird. Wo wird der Messias hier in diesem Psalm direkt genannt? Der Menschensohn. Das ist ganz klare Bezeichnung für den Messias. Wir haben also hier nicht das Wort Gesalter im Psalm 2 oder Sohn Gottes wie im Psalm 2, aber des Menschensohn. Und jetzt muss ich vom Hebräischen her ganz genau erklären. Die erste Verszeile in diesem Vers heißt, was ist der Mensch, dass du sein gedenkst? Und dann die nächste Zeile, und des Menschen Sohn, dass du auf ihn Acht hast. Da haben wir zweimal das Wort Mensch, aber im Hebräischen ist es nicht das gleiche. Beim ersten Mal haben wir Hebräisch Enosh, das heißt auf Hebräisch Mensch, aber mit dem Nebengedanken der sterbliche, sündige, böse Mensch. Denn Enosh kommt von der Wurzel Anash, böse sein, sterblich sein. Also da geht es garantiert nicht um Jesus Christus. Was ist der Mensch, Enosh, dass du sein gedenkst? Aber in der zweiten Verszeile, und des Menschen Sohn, für Mensch steht da Adam. Und der Ben Adam, dass du auf ihn Acht hast. Adam bedeutet eben auch Mensch, aber nicht mit dem Nebenbegriff des Sündigen, sondern Adam, so wurde der erste Mensch genannt, 1. Mose 1 und 2, als er vollkommen aus der Hand des Schöpfers hervorging. Und nun eben der Ausdruck Ben Adam wird im Alten Testament zu einem ganz eindeutigen Titel für den kommenden Messias. Des Menschensohn. Wir sind, niemand von uns kann sagen, ich bin ein Sohn des Menschen. Oder ein Tochter des Menschen. Im Neuen Testament finden wir den Ausdruck für die Menschen im Allgemeinen, die Söhne der Menschen. Und das ist ein Gegensatz zu dem Ausdruck der Sohn des Menschen. Die Stelle gebe ich an, Epheser 3, kann man einfach aufschreiben. Da geht es ums Geheimnis Gottes, das erst jetzt im Neuen Testament geoffenbart wurde. Es wurde früher den Söhnen der Menschen nicht kundgetan. Also den Menschen früher wurde das nicht mitgeteilt, das war verborgen im Alten Testament, ein Geheimnis, jetzt aber im Neuen enthüllt. Aber die Menschen werden eben dort genannt in Epheser 3, Vers 5, die Söhne der Menschen. Und zwar hat jeder von uns einen Vater und eine Mutter. Darum sind wir Söhne der Menschen. Aber der Messias wird genannt der Sohn des Menschen. Ich war, im Deutschen braucht man manchmal den Ausdruck der Menschensohn. Aber dann ist nicht so ganz eindeutig. Wenn man sagt, der Sohn des Menschen, wird diese Einzahl noch klar. Der Jesus, der Messias, sollte ja nur von einem Menschen abstammen, von einer Jungfrau. Und darum ist er der Sohn des Menschen. Also Psalm 2, Psalm 8, gehören sehr eng zusammen. Der Sohn Gottes und dann der Sohn des Menschen. Das zeigen diese beiden Seiten der Person des Herrn Jesus. Der ewige Sohn, der Mensch wurde, durch Zeugung Gottes. Und eben der Messias, der wirklich ein Nachkomme war von Maria. Im Hebräerbrief wird erklärt, dass Jesus Christus sterben musste. Und Engel sterben nicht. Engel können nicht sterben. Und dadurch, dass der Sohn Gottes Mensch wurde und sogar bereit war, in den Tod zu gehen, hat er sich damit unter die Engel erniedrigt, aber nur für eine kurze Zeit. Denn hier ist auch wichtig, dass man gut übersetzt, ein wenig hast du ihn unter die Engel erniedrigt, ist nicht so klar. Man sollte übersetzen, denn für kurze Zeit. Also das wenig ist nicht im Maß hier gemeint, sondern in der Zeitdauer. Denn für kurze Zeit hast du ihn unter die Engel erniedrigt, nämlich in den 3 Tagen, wo der Menschensohn in den Tod ging. Und das erduldete, was Engel nie erdulden. Also es ist so, es steht hier für Engel, steht das Wort Elohim. Und Elohim kann bedeuten Gott, aber wird manchmal auch für die Engel verwendet. Im Alten Testament. Darum wurde es auch schon in der Septuaginta-Übersetzung, wurde das Elohim hier mit Engel übersetzt. Und im Neuen Testament wird das dann bestätigt. Dort wird dieser Text auch zitiert mit Engel. Also es ist nicht ein textkritisches Problem in dem Sinn, sondern es geht einfach, ist eine Übersetzungsfrage. Wie soll man Elohim übersetzen? Sehr oft werden die Engel genannt Benei Elohim, Söhne Gottes. Und es ist so, dass das Wort Sohn bedeutet im Hebräischen auch oft einfach die Kategorie. Zum Beispiel auch auf modern Hebräisch sagt man ein dreistöckiges Haus, sagt man Bait ben Shlosha Komot. Das ist ein Haus, ein Sohn von 3 Stockwerken. Das ist normale Umgangssprache. Das Wort Ben hat in den semitischen Sprachen oft eben die Bedeutung von Kategorie. Darum kann man sprechen über Donnersöhne. Und niemand meint, dass jemand da von einem Donner abstammt. Sondern das heißt, er hat den Charakter, das Wesen des Donners. Er ist ein explosiver Mensch. Darum hat der Herr ja die beiden Zebedäus-Söhne, Johannes und Jakobus, so genannt, Boanerges, Donnersöhne. Das ist übrigens auch wichtig, wenn man mit Muslimen spricht, über den Sohn Gottes. Man sagt ja, ihr sprecht auf Arabisch doch dauernd, alles ist ein Sohn sowieso, oder? Sohn meint ja nicht unbedingt, eben das schließt nicht unbedingt das Sexuelle mit ein. Und so kann man einem Semiten das gut erklären. Also die Bnei Elohim, das sind eben die Elohim. Und darum ist es ganz klar ein Ausdruck für die Engel. Der Psalmist will zeigen, wie sehr sich der Sohn Gottes erniedrigt hat. Er, der Schöpfer von Himmel und Erde ist und der nach Jeremia 23 sagen kann, ich erfülle Himmel und Erde. Und was heißt das, Himmel und Erde erfüllen? Das Hubble-Teleskop hat ja bis heute weit entferntesten Sterne, die noch sichtbar gemacht wurden, werden fotografiert. Das heißt, von der Erde aus eine Distanz von 13,5 Milliarden Lichtjahre. Das ist eine Distanzangabe. Das Licht würde theoretisch mit 300.000 Kilometern pro Sekunde von den entferntesten Galaxien, die jetzt fotografiert worden sind, bis zur Erde 13,5 Milliarden Jahre brauchen. Und von der Erde aus in allen Richtungen sieht man das so. Also Durchmesser von über 26 Milliarden Lichtjahren. Und er füllt alles aus. Und was ist geschehen? Der Sohn Gottes ist Mensch geworden. Auf diesem kleinen Planeten, so unscheinbar. Und dann in einem ganz kleinen Land. Und geboren in einem ganz kleinen Dörflein in Bethlehem. Und so will David eben zum Ausdruck bringen, der Sohn des Menschen hat sich so klein gemacht. Und Gott nimmt ihn wahr. Aber das betont umso mehr eben, wie sehr sich der Sohn Gottes erniedrigt hat. Aber das war nicht mal das Letzte. Der weitere Text sagt dann, aber der Sohn Gottes hat sich dann sogar noch unter die Engel erniedrigt, indem er in den Tod ging. Also das zeigt etwas von dem Ausmaß der Erniedrigung. Und darum, das schauen wir auch nächstes Mal noch an, wird eben das Thema der Sterne hier gebracht. Wenn ich anschaue deinen Himmel, dein Fingerwerk, den Mond und die Sterne, die Gewalt des Weltalls. Und dann die Tatsache, dass der Sohn Gottes sich so erniedrigt hat, auf diesen kleinen, völlig unscheinbaren Planeten, und dann auf diesem Planeten sogar ging er in den Tod für unsere Sünden. Also der Sohn Gottes ist Mensch geworden auf diesem kleinen, scheinbar unbedeutenden Planeten und hat sich so tief herabgeneigt. Er ist ein Mensch geworden, in Bethlehem geboren. Und darum sagt der Psalmist, was ist der Mensch, dass du sein gedenkst, und des Menschen Sohn, dass du auf ihn Acht hast. Hat sich so tief erniedrigt. Der Ewige, der von sich sagt in Jeremia 23, schlage mal auf, Jeremia 23, 23 und 24.
2: Bin ich nur ein Gott, der nahe ist, spricht der Herr, und nicht auch ein Gott, der ferne ist? Meinst du, dass ich jemand so heimlich verbergen könne, dass ich ihn nicht sehe, spricht der Herr? Bin ich es nicht, der Himmel und Erde erfüllt, spricht der Herr?
0: Jawohl. Also, Gott ist allgegenwärtig im ganzen Universum. Erfülle ich nicht den Himmel und die Erde? Also in diesem ganzen bisher beobachteten Universum, aber es ist ja nicht das Ende, was man gesehen hat. Ich mag mich noch erinnern, als Jugendlicher, da hat man gesprochen von einem Universum mit 5 Milliarden Lichtjahre. Und heute spricht man von 13 Milliarden. Man hat immer mehr gesehen, also es ist nur theoretisch das Ende. Aber es ist doch so, die entferntesten Galaxien, die man jetzt durch Hubble speziell sichtbar machen konnte, die geben noch so ein schwaches Licht. Man kann sich eine Vorstellung machen durch einen Vergleich, der ist keine Reklame für Zigarette, aber dass eine Zigarette auf dem Mond, eine glühende Zigarette auf dem Mond, entspricht der Lichtstärke der schwächsten Galaxien, die man noch sehen konnte. Also stellt man sich vor, wie viele Photonen kommen dann noch auf die Erde, wenn jemand auf dem Mond eine Zigarette ziehen würde. Und das konnte noch sichtbar gemacht werden. Aber man realisiert, hier ist man effektiv in den absoluten Grenzbereich des Machbaren gestoßen. Ja, und aber das Weltall ist noch größer. Und Gott sagt, erfülle ich nicht den Himmel und die Erde. Der allgegenwärtige Gott, er wurde Mensch. Und als Mensch ist der Herr Jesus nicht allgegenwärtig. Als Mensch war er wirklich nur an einem Ort. Und darum eben diese Frage, was ist der Menschensohn, dass du auf ihn achtest? Im Neuen Testament finden wir dann diesen Ausdruck der Sohn des Menschen immer wieder als ein Titel des Messias. Können wir mal kurz aufschlagen. Sehr oft in den Evangelien. Zum Beispiel Lukas 19, Vers 10. Das ist die Geschichte mit Zachäus. Der Herr ist zu diesem schuldbeladenen Zöllner nach Hause gegangen und liest jemand:
3: Denn der Sohn des Menschen ist gekommen, zu suchen und zu retten, was verloren ist.
0: Jawohl. Also der Herr verwendet diesen Titel Ben Adam als Selbstbezeichnung. Und an vielen Stellen der Sohn des Menschen. Und sehen wir, also Mensch ist hier Einzahl, Sohn des Menschen. Ich habe schon letztes Mal noch hingewiesen auf Epheser 3, wo wir den Ausdruck finden, Söhne der Menschen. Als Bezeichnung für die Menschen schlechthin. Schlagen wir mal auf, Epheser 3, Vers 5.
4: Dass in anderen Geschlechtern den Söhnen der Menschen nicht zu erkennen gegeben wurde, wie es jetzt seinen heiligen Aposteln und Propheten durch den Geist geoffenbart worden ist.
0: Ja, der Zusammenhang ist hier, es geht um das Geheimnis des Christus, das im Alten Testament geheim gehalten wurde. Gott hat das niemandem geoffenbart. Es war verborgen in Gott. Aber mit Pfingsten, mit dem Kommen des Heiligen Geistes, hat Gott das den Aposteln geoffenbart. Also in den früheren Generationen vor Pfingsten hat Gott den Menschen dieses Geheimnis nicht gesagt. Und das wird hier so ausgedrückt, es wurde den Söhnen der Menschen nicht kundgetan. Nun, wir alle sind Söhne oder Töchter der Menschen, weil wir stammen je von zwei Menschen ab. Von einem Vater und einer Mutter. Aber der Messias wird genannt der Sohn des Menschen, weil er nur von einem Menschen abstammen sollte. Von Maria. Also der messianische Titel Menschensohn, wie man sie auch im Deutschen ausdrücken kann durch Zusammenzug, aber genauer Sohn des Menschen, betont die Jungfrauengeburt. Die übernatürliche Geburt des Erlösers. Aber wenn es um die Erlösung geht, mussten die Hände des Herrn Jesus durchbohrt werden. Er musste in den Tod gehen. Er musste Mensch werden, in den Tod gehen. Das war alles nicht nötig für die Schöpfung. Die Schöpfung ist entstanden, indem Gott eben gesprochen hat. Das ist sein Fingerwerk. Aber die Erlösung, die brauchte die Menschwerdung Gottes und brauchte den Tod des Messias. Also das zeigt den Gegensatz zwischen der Schöpfermacht einerseits, aber was die Erlösung anbetrifft, das ist eine noch viel höhere Dimension. Ja, und darauf kommen wir gleich in Vers 5. Wer liest nochmals Vers 5? Psalm 8, ja. Wer liest nochmals den nächsten Vers?
5: Denn du hast ihn wenig geringer gemacht als Engel, mit Herrlichkeit und Pracht krönst du ihn.
0: Jawohl. Dieser Vers wird im Neuen Testament zitiert im Hebräerbrief. Und das wollen wir kurz aufschlagen, weil wir da die Auslegung des Heiligen Geistes haben. Das ist ja das Idealste, was wir haben können. Eine Auslegung des Alten Testaments durch den Geist Gottes selbst. Und das geschieht sehr oft, wenn wir bedenken, dass im Neuen Testament etwa 300 Verse aus dem Alten zitiert werden. Und es gibt dazu noch viel mehr Anspielungen auf bestimmte Stellen im Alten Testament. So sind es dann deutlich mehr. Aber schon 300 direkte Zitate zeigen, wie Altes und Neues Testament ganz direkt miteinander verwoben, verknüpft sind. Und im Neuen Testament finden wir die Auslegung des Heiligen Geistes. Und das hilft uns eben auch zu lernen, wie muss man das Alte Testament auslegen. Also auf diese Weise werden wir angewiesen, wie man mit dem Alten Testament umgehen muss. Also in diesem Sinn wollen wir das auch aufschlagen. Hebräer 2, Verse 5 bis 9. Liest jemand?
2: Denn nicht den Engeln hat er untertan gemacht, die zukünftige Welt, von der wir reden. Es bezeugt aber einer an einer Stelle der Schrift und spricht: Was ist der Mensch, dass du sein gedenkest, und des Menschen Sohn, dass du auf ihn achtest? Du hast ihn eine kleine Zeit niedriger sein lassen als die Engel. Mit Preis und Ehre hast du ihn gekrönt und hast ihn gesetzt über die Werke deiner Hände. Alles hast du unter seine Füße getan. Wenn er ihm alles unter die Füße getan hat, so hat er nichts ausgenommen, was ihm nicht untertan wäre. Jetzt aber sehen wir noch nicht, dass ihm alles untertan ist. Den aber, der eine kleine Zeit niedriger gewesen ist als die Engel, Jesus, sehen wir durch sein Todesleiden gekrönt mit Preis und Ehre, auf dass er aus Gottes Gnade für alle den Brot schmeckte.
0: Also, zuerst kommt das Zitat, in den Versen 6 bis 7 wird der Bibeltext zitiert, aus dem Psalm 8, Vers 5 bis 7. Und dann kommt die Auslegung. Da wird erklärt, weshalb ist der Herr Jesus unter die Engel erniedrigt worden? Nämlich wegen des Todesleidens. Das ist der Punkt. Das hängt natürlich schon mit der Menschwerdung zusammen. Engel können nicht sterben. Und der Jesus ist ein Mensch geworden und ist als Mensch in den Tod gegangen. Und damit hat er für eine kurze Zeit eine Stellung eingenommen unter den Engeln, denn die sterben nicht. Und das hilft uns übrigens auch richtig zu verstehen, wenn es heißt im Psalm 8, aber lassen wir Hebräer noch offen, wenn es heißt im Psalm 8, Vers 6, denn ein wenig hast du ihn unter die Engel erniedrigt, oder man kann auch übersetzen, denn eine kleine Zeit hast du ihn unter die Engel erniedrigt. Was ist jetzt richtig? Das Hebräische lässt sich im Prinzip auf beide Arten übersetzen, aber aus Hebräer 2 wird klar, weil sich das bezieht auf das Todesleiden. Der Jesus war im Tod während 3 Tagen. So ist der Sinn für kurze Zeit unter die Engel erniedrigt. Also es geht nicht um den Grad ganz knapp unter die Engel erniedrigt, sondern für kurze Zeit unter die Engel erniedrigt, nämlich da, als er in den Tod gegangen ist. Ja, und darum ist also das korrekt übersetzt in Psalm 8. Du hast ihn für kurze Zeit unter die Engel erniedrigt. Und man kann auch argumentieren, im Neuen Testament ist ja dieses Zitat tatsächlich so wiedergegeben, Hebräer 2, Vers 7, denn ein wenig hast du ihn unter die Angeloi. Und Angelos, das ist nun das typische, eindeutige Wort für Engel. Also der Heilige Geist selber im Neuen Testament bestätigt, Elohim in Psalm 8 muss man mit Angelos, mit Engel übersetzen. Ja, und dann wird aber auch, wir gehen zurück zu Hebräer 2. Die Auslegung hier macht also klar, was gemeint ist mit diesem Erniedrigen. Wegen dem Tod, kurze Zeit in dem Tod. Aber hier wird auch gezeigt, weil der Herr Jesus in den Tod gegangen ist, darum ist ihm diese Ehre und Herrschaft zuteil geworden. Ich lese nochmals Vers 8. Denn indem er ihm alles unterworfen hat, hat er nichts gelassen, das ihm nicht unterworfen wäre. Jetzt aber sehen wir ihm noch nicht alles unterworfen. Wir sehen aber Jesus, der ein wenig unter die Engel wegen des Leidens des Todes erniedrigt war, mit Herrlichkeit und Ehre gekrönt. Also als Belohnung für seine tiefste Erniedrigung hat Gott Jesus Christus mit Herrlichkeit und Ehre gekrönt und ihm die Herrschaft übergeben. Und so können wir sagen, im Psalm 8 haben wir sowohl den Herrschenden als auch den leidenden Messias vor uns. Ich habe das in anderen Zusammenhängen auch schon gesagt. Im Judentum hat man ja festgestellt, es gibt Stellen, die sprechen von einem Messias, der regiert. Und andere, die sprechen von einem Messias, der leidet. Und das hat dazu geführt, dass man unter den alten Rabbinern zur Überzeugung kam oder auf den Gedanken kam, es gibt zwei verschiedene Messias. Ein Leidender und ein Herrschender. Den Leidenden hat man genannt Messias Mashiach ben Yosef und der Herrschende Mashiach ben David, Messias Sohn des David. Ja, aber jetzt wird klar im Psalm 8, dieser Erniedrigte, der in den Tod gehen soll, ihn hat Gott mit Herrlichkeit und Pracht gekrönt. Und das ist die Folge seines Leidens. Weil er der leidende Messias wurde, soll er der Herrschende werden. Lies das nochmals jemand im Psalm 8, dass wir wirklich diesen Zusammenhang klar vor Augen haben. Verse 6 und 7.
6: Denn du hast ihn wenig geringer gemacht als Engel. Mit Herrlichkeit und Pracht krönst du ihn. Du machst ihn zum Herrscher über die Werke deiner Hände. Alles hast du unter seine Füße gestellt.
0: Jawohl. Also das ist sein Auftrag, jetzt alles soll er beherrschen. Das ist die Folge wegen seines Leidens. Und so ist der Herr Jesus eben beides. Er ist der Mashiach ben Yosef, denn sein juristischer Vater hieß Josef. Und so finden wir ja diese Jünger in Johannes 1, die sagen, wir haben den Messias gefunden, den Sohn Josefs. Ja, er ist der Mashiach ben Yosef. In diesem Sinn kann ich Stelle schnell angeben. Johannes 1, Vers 45. Philippus findet den Nathanael und spricht zu ihm.
7: Philippus findet Nathanael und spricht zu ihm. Wir haben den gefunden, von welchem Mose im Gesetz und die Propheten geschrieben haben. Jesum, Josefs Sohn von Nazareth.
0: Also, ben Yosef. Sohn Josefs. Ja, und der Jesus ist gleichzeitig Mashiach ben David, denn er ist über Maria, deren Stammbaum zurückgeht bis auf König David, ist er tatsächlich ein biologischer Nachkomme von David. Und ich betone biologischer Nachkomme, denn an der letzten Bibelklasse wurde die Frage gestellt, ja, kann man sagen, dass die Fruchtzelle von Maria das Ei effektiv eine Rolle gespielt hat in der Menschwerdung Jesu? Oder war es einfach so, dass in ihrem Mutterleib entstand dieses Kind durch Gottes übernatürliches Wirken? Das spielte absolut eine Rolle. Denn der Herr Jesus kommt ausdrücklich aus dem Samen Davids. So wird das gesagt in 2. Timotheus 2, Vers 8. Wer liest?
7: Halt im Gedächtnis Jesus Christus, der auferstanden ist von den Toten aus dem Geschlechte Davids, nach meinem Evangelium.
0: Jawohl, das reicht. Aus dem Samen Davids. Also das zeigt ganz klar, er ist wirklich biologisch als Mensch ein Nachkomme, aber eben nicht wie wir von zwei Menschen, ja, denn wir haben das Erbgut von zwei Menschen bekommen, aber er ist der Sohn des Menschen. Und übrigens, um das noch vielleicht noch zu unterstreichen, Psalm 132. Da haben wir Gottes Versprechen an David, dass von ihm der Messias abstammen soll. Und das wird dort sehr interessant ausgedrückt. Psalm 132, Vers 11.
7: Der Herr hat David einen Eid geschworen. Davon wird er sich wahrlich nicht wenden. Ich will dir auf deinen Thron setzen einen, der von deinem Leibe kommt.
0: Ja, von der Frucht deines Leibes. Also das zeigt ganz klar, der Herr Jesus ist ein wirklicher Mensch geworden. Aber dann kommt die Frage auf, ja, aber die Sünde, das böse Wesen wurde ja von Adam seit seinem Fall von Generation zu Generation weiter vererbt. Und das haben wir ja von dort geerbt. So lehrt das Römer 5, Vers 12 und folgende, dass die Sünde, das ist die sündige Natur, so eben zu allen Generationen durchgedrungen ist. Aber der Herr Jesus wurde ein vollkommener Mensch, das heißt, Sünde ist nicht in ihm. Das wird ausdrücklich gesagt in 1. Johannes 3, 1. Johannes 3, Vers 5, am Schluss, und Sünde ist nicht in ihm. Also, bei ihm gab es keine solche Übertragung. Und nun ist die Frage, ja, wie wird das biologisch weitergegeben, das Böse? Nun, was offensichtlich ist, da wo Menschen das Erbgut haben von Vater und Mutter, da erben sie das auch. Aber bei der Menschwerden des Sohnes Gottes war das eben nicht so. Das muss man natürlich nicht theoretisieren. Die Frau überträgt das nicht, das kommt nur durch den Mann. Aber wäre gar nicht unmöglich. Nur ist es schwierig, das zu beweisen, ja? Aber man kann es nicht einfach so als eine fertige Tatsache hinstellen. Aber wäre durchaus denkbar. Auf jeden Fall, Maria selber war eine Sünderin. Und die katholische Lehre, dass sie sündlos war, das ist eine menschliche Irrlehre. Aber die Bibel lehrt ganz klar, dass der Sohn Gottes eben vollkommen war und keine Sünde in sich hatte. Als Menschensohn. Also gut, sehr schön, im Psalm 8, der leidende Messias ist derselbe wie der herrschende Messias. Und was uns eigentlich auch da klar gemacht wird, zuerst musste er leiden und dann sollte er herrschen. Also in dieser Reihenfolge. Dazu können wir mal aufschlagen, 1. Petrus 1. Es geht hier um die Propheten, die von dem kommenden Erlöser im Alten Testament prophezeit haben. Und das war nicht immer so ganz einfach für diese Propheten selbst, weil sie gar nicht alles verstanden, was ihnen da mitgeteilt wurde. Liest jemand vor, 1. Petrus 1, Verse 9 bis 12.
7: Ihn habt ihr nicht gesehen und habt ihn doch lieb. Und nun glaubt ihr an ihn, wiewohl ihr ihn nicht sehet, und freut euch mit unaussprechlicher und herrlicher Freude, die ihr das Ziel eures Glaubens davonbringt, nämlich der Seelen Seligkeit. Nach dieser Seligkeit haben gesucht und geforscht die Propheten, die von der Gnade geweissagt haben, die auf euch kommen sollte, und haben geforscht, worauf oder auf was für eine Zeit der Geist Christi deutete, der in ihnen war und zuvor bezeugt hat die Leiden, die über Christus kommen sollten, und die Herrlichkeit danach. Ihnen ist offenbart worden, dass sie nicht sich selbst, sondern euch dienten mit dem, was euch nun verkündigt ist durch die, so euch das Evangelium verkündigt haben durch den Heiligen Geist, der vom Himmel gesandt ist, was auch die Engel gelüstet zu schauen.
0: Die Propheten haben nachgeforscht, die eben über den kommenden Christus, den Messias, gesprochen haben. Und sie wollten wissen, ja, auf welche Zeit oder auf welche Zeitpunkte bezieht sich das? Ich meine, in Psalm 8 konnte sich David fragen, ja, der Menschensohn für kurze Zeit geringer gemacht als die Engel. Wann soll das geschehen? Und dann soll ihm alles unter die Füße gestellt werden. Er soll als Herrscher eingesetzt werden. Wann wird er dann herrschen? Nun, wir sehen, da sind ja mindestens schon mal 2000 Jahre dazwischen etwa, ja? Das war also nicht so klar. Wie ist das genau? Wann ist was? Und wann kommt das andere? Aber interessant ist, wie Petrus hier bezeugt, der Geist Gottes hat hingedeutet auf die Leiden, die auf Christus kommen sollten und von den Herrlichkeiten danach. Also zuerst Leiden und dann die Herrlichkeit. Und das kann man schon aus dem Alten Testament ableiten. Man sieht das zum Beispiel auch in Jesaja 53. Da werden die Leiden des Messias beschrieben. Und dann wird klar, dass er wieder leben wird. Und dann wird Gott ihm die Beute und die Herrschaft übergeben am Schluss von Jesaja 53. Und auch dort wird klar, zuerst leiden, dann herrschen. Und daraus leitet übrigens das Neue Testament einen ganz wesentlichen Grundsatz ab, auch für die Christen, für die, die Christus nachfolgen. Und zwar in Apostelgeschichte 14. Paulus hat auf der ersten Missionsreise verschiedene Gemeinden gegründet. Und dann ging er nochmals zurück, besuchte sie, um sie im Glauben, diese Jungbekehrten, zu befestigen. Und da wird uns so die Spitzenaussage seiner Belehrung ganz kurz zusammengefasst. In Apostelgeschichte 14, Vers 22.
7: Stärkten die Seelen der Jünger und ermahnten sie, dass sie im Glauben blieben und dass wir durch viel Trübsal müssen in das Reich Gottes gehen.
0: Jawohl. Also zuerst viele Not, Trübsal und später kommt das Reich Gottes, die Königsherrschaft. Und so ist also das Prinzip, Christen haben keine Verheißung, dass sie ein einfaches Leben haben sollten. Und sie haben keine Verheißung, dass es nicht durch Krankheit geht und durch Leid. Aber sie wissen, danach kommt die Herrlichkeit. Genauso wie der Herr Jesus gekommen ist und zuerst gelitten hat und dann ist er in die Herrlichkeit eingegangen. Das ist ein Grundsatz. Und darum merkt man auch, wie übel das ist, wenn es heute Prediger gibt, die sprechen, eigentlich sollte man nicht mehr krank werden als Christ, man muss einfach den Sieg Christi in Anspruch nehmen, man sollte auch nicht arm sein. Wer arm ist als Christ, der hat nicht den Glauben auf die Verheißungen Gottes gesetzt. Es ist nicht so, dass die Bibel sagt, es ist nicht möglich, dass Christen reich werden. Wir haben keine Verheißung dazu. Das ist der Punkt. Und darum ist diese Lehre so übel. Es gibt Leute, die haben ein ganzes Leben fast nie gesundheitliche Probleme gehabt. Und fragt sich, warum die und ich nicht oder so. Das ist Gottes Souveränität. Aber man kann nicht sagen, wir hätten irgendwie einen Anspruch auf Gesundheit. Wenn uns das Gott trotzdem gibt, dann sollen wir ihm danken. Ja, also gehen wir zurück zu Psalm 8. Zuerst leiden und dann herrschen. Jetzt kann jemand nochmals lesen, Verse 7 bis zum Schluss.
7: Du hast ihn zum Herrn gemacht über deiner Hände Werk. Alles hast du unter seine Füße getan. Schafe und Rinder allzumal. Dazu auch die wilden Tiere, die Vögel unter dem Himmel und die Fische im Meer und alles, was die Meere durchzieht. Herr, unser Herrscher, wie herrlich ist dein Name in allen Landen.
0: Ja, hier wird nun das tausendjährige Friedensreich beschrieben. Herr Jesus wird ein zweites Mal kommen und als Richter der Welt und wird dann von Jerusalem aus eine Herrschaft des Friedens und der Gerechtigkeit über die ganze Erde aufrichten. Und das wird hier eben beschrieben, wie er die ganze Erde beherrschen wird. Und merken wir in der Formulierung hier eine Anspielung auf den Schöpfungsbericht? Ja oder nicht? Und zwar welche Stelle? Schlagen wir das auf. 1. Mose 1, Vers 26, die Erschaffung des Menschen. Liest jemand vor? Und zwar bis 28.
7: Und Gott sprach, lasset uns Menschen machen, ein Bild, das uns gleich sei, die da herrschen über die Fische im Meer und über die Vögel unter dem Himmel und über das Vieh und über die ganze Erde und über alles Gewürm, das auf Erden kriecht. Und Gott schuf den Menschen ihm zum Bilde Gottes schuf er ihn und schuf sie einen Mann und ein Weib. Und Gott segnete sie und sprach zu ihnen, seid fruchtbar und mehret euch und füllet die Erde und machet sie euch untertan und herrschet über die Fische im Meer und über die Vögel unter dem Himmel und über alles Getier, das auf Erden kriecht.
0: Der Mensch, Adam, ja, für Menschen ist hier das Wort Adam, Der Mensch wurde eingesetzt als Herrscher über den Planeten. Aber nicht, übrigens nicht als Zerstörer. Denn der Ausdruck eben hier von herrscht über die Fische des Meeres und über das Gevögel des Himmels, das beinhaltet nicht ein tyrannisches Herrschen, sondern eben ein wohlbedachtes Führen und Leiten. Aber das war Satan, ein Dorn im Auge. Und deshalb finden wir dann schon in Kapitel 3 des ersten Buches Mose die Versuchungsgeschichte, wie Satan, die Schlange, den ersten Menschen, Mann und Frau, zu Fall bringt. Und so kommt der Mensch unter die Herrschaft Satans. Und so hat der Mensch eben seine ursprüngliche Position verloren. Und darin sehen wir auch die ganze Problematik, dass der Mensch offensichtlich Mühe hat, mit der Erde in einer richtigen Weise umzugehen. Ja, und die Erde und alle Ressourcen zu verwalten, weil der Mensch unter der Macht Satans steht. Und so nennt der Herr Jesus den Satan den Fürst dieser Welt. Dieser Ausdruck kommt vor, zum Beispiel in Johannes 12, Vers 31, für die, die müssen das nicht unbedingt aufschlagen, für die, die das aufschreiben wollen. Er ist der Fürst dieser Welt. Und als der Herr Jesus in diese Welt kam, als Menschensohn, in der Versuchungsgeschichte hat Satan ein Angebot gemacht. Er soll vor ihm niederknien, ihn anbeten, und dann würde er ihm, ja, schlagen wir auf, Matthäus 4, Vers 8. Soll noch jemand lesen, bitte?
3: Wiederum nimmt der Teufel ihn mit auf einen sehr hohen Berg und zeigt ihm alle Reiche der Welt und ihre Herrlichkeit und sprach zu ihm, dies alles will ich dir geben, wenn du niederfallen und mich anbeten willst.
0: Ja, noch weiter, Vers 10.
3: Da spricht Jesus zu ihm, geh hinweg, Satan, denn es steht geschrieben, du sollst den Herrn, deinen Gott, anbeten und ihm allein dienen.
0: Ja, also er erhebt hier Anspruch, eben Herrscher zu sein über die ganze Erde. Ja, er ist der Fürst dieser Welt und sogar noch einen schrecklicheren Namen hat er in 2. Korinther 4, 4, der Gott dieser Welt, der die Gedanken der Ungläubigen verblendet hat. Also, jetzt haben wir gesehen, der Satan ist zum Herrscher geworden über diese Erde. Und nun ist der Jesus gekommen, um zu leiden. Aber er wird wiederkommen und dann bei seiner Wiederkunft wird er was machen mit Satan? Ja, er wird ihn in den Abyssus, in den Abgrund werfen für 1000 Jahre und dann wird der Herr Jesus die Herrschaft über die Erde antreten. Und das, diese Herrschaft wird eben hier beschrieben. Das, was der ursprüngliche Mensch, Adam, hätte tun sollen, es aber verloren hat, indem er ein Enosch geworden ist, das soll eben der Ben-Adam, der Menschensohn, einmal übernehmen. Aber das nur auf der Grundlage, dass er für kurze Zeit in den Tod gegangen ist. Seine Erlösung, sein Erlösungswerk am Kreuz ist die Grundlage, damit eben einmal dieses Friedensreich, wo Satan keine Rolle mehr spielen kann, kommen wird. Und so sehen wir, indem der Herr Jesus in den Tod gegangen ist, hat er gerade Satan besiegt. Das war der gewaltigste Sieg aller Zeiten. Hebräer 2, Vers 14. Liest das jemand vor?
7: Weil nun die Kinder Fleisch und Blut haben, ist auch er der gleichen Art teilhaftig geworden, damit er durch seinen Tod die Macht nehme dem, der des Todes Gewalt hatte, das ist dem Teufel, und erlöste die, so durch Furcht vor dem Tode im ganzen Leben Knechte sein mussten.
0: Ja, also der Jesus hat durch den Tod den zunichte gemacht, der die Macht des Todes hatte. Das ist den Teufel. Das wird übrigens ganz eindrücklich illustriert in der Besiegung Goliaths. David schlägt Goliath, aber er tötet ihn nicht mit dem Stein. Ja, er schießt zuerst den Stein, Goliath fällt. Da ist er einfach bewusstlos. Aber wie tötet er ihn? Also er nimmt das Schwert, das Symbol des Todes, von Goliath und erschlägt Goliath. Durch den Tod, den zunichte gemacht, der die Macht des Todes hatte. Das ist den Teufel. Und alle die Befreite, welche das Leben hindurch, das ganze Leben hindurch, der Sklaverei verfallen waren. Israel war ja wie gebannt vor diesem Goliath. In ständiger Angst. Dann kam dieser David und hat ganz Israel aus dieser Todesangst vor diesem Goliath befreit. Also die Parallele ist da ganz eindrücklich. Und dieser David wird dann aber nicht der König. Sondern es kommt eine lange Zeit der Verfolgung und der Verwerfung. Und manche haben gewählt, mit David diese Verwerfung einzunehmen. Aber später wurde dann David der König, der anerkannt wurde von allen. Und so sehen wir auch bei David die Zeit, da der David verworfen war und ein Bild von dem verworfenen Messias, dem leidenden Messias, aber später sollte David herrschen. Und der Zusammenhang ist natürlich auch wieder dadurch gegeben, denn von diesem David sollte der Messias abstammen, als Sohn Davids, ja? Und die Parallele ist eben so, David musste auch eine Zeit des Leidens durchmachen und dann kam die Zeit des Herrschens.

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ohne Fleiß kein Preis. In unserer leistungsorientierten Gesellschaft hat dieses viel zitierte Sprichwort ohne Fleiß kein Preis durchaus seine Berechtigung. Wer in der Schule nicht ordentlich mitmacht, erntet schlechte Noten. Wer sich in Ausbildung oder Studium nicht anstrengt, hat wenig Aussicht auf einen guten Job. Auch in unserem gut funktionierenden Sozialstaat ist dieses alte Lebensmotto noch nicht ganz aus der Mode gekommen. Es gibt auf Erden nichts umsonst. Du musst für alles etwas tun. Den Menschen, die vor rund 2000 Jahren in der blühenden Handelsstadt Ephesus in Kleinasien lebten, ist dieses Prinzip von Kindesbeinen an ebenfalls vertraut. Und ganz selbstverständlich übernehmen sie dieses Denkmuster auch in ihre neu gegründete christliche Gemeinde. Wir tun so viel Gutes und sind doch sehr anständige Leute. Da muss uns Gott einfach in seinen Himmel lassen. Nichts da, fällt ihnen der Apostel Paulus schön in die Parade. Im Reich Gottes greifen unsere menschlichen Grundsätze nicht. Niemand kann Gott bestechen, nicht mit guten Werken und nicht mit Moral. Im Gegenteil, er ist es, der bereits für uns in Vorleistung gegangen ist, durch seine Gnade, durch das Geschenk des Glaubens, den wir uns ja nicht selbst ausgedacht haben. Aus Gnade seid ihr selig geworden, durch Glauben, und das nicht aus euch. Gottes Gabe ist es. So schreibt der Apostel Paulus in seinem Brief an die Epheser, nachzulesen im Epheserbrief Kapitel 2, Vers 8. 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
1: Herzlich willkommen zu einer weiteren Ausgabe der Sendereihe Durch die Bibel. Wir setzen die Betrachtung des Römerbriefes fort. Das vorherrschende Thema dieses Briefes ist Erlösung, die in Jesus Christus geschehen ist. Und das ist keineswegs nur ein Thema für das Jenseits. Paulus hat in den bisher behandelten Kapiteln herausgestellt, dass die Erlösung die Kernbotschaft des christlichen Glaubens ist. Sie ist, so fährt er fort, auch von Interesse für Menschen, die sich um die Fragen des Lebens im Hier und Jetzt Gedanken machen. Im 5. Kapitel des Römerbriefs spricht Paulus von den Vorteilen der Erlösung für das heutige Leben. Im 2. Teil von Kapitel 5 entfaltet Paulus nun, welche Konsequenzen zu ziehen sind aus dem Geschenk der Erlösung. Wir haben davon gehört, wie Gott die Sünder dazu befähigt, zu ihm zu gehören. Jetzt kommen wir zu einer weiteren Befähigung der Christen, zur Heiligung der Christen. Bei der Erlösung werden wir gerecht erklärt, aber Gott möchte noch mehr tun, als den Menschen gerecht zu erklären. Die Rechtfertigung macht den Menschen nicht gerechter. Sie hat zum Inhalt, dass ein verlorener Sünder vor Gottes heiligem Gericht, vor der Gerichtsschranke des Himmels für gerecht befunden wird, aber sein Herz hat sich dadurch noch nicht verändert. Wer denkt, es ist Gottes Absicht, einen Sünder in seiner Sünde zu lassen, irrt sich. Gott möchte uns zu Menschen machen, die so sind, wie sie sein sollen. Deshalb verfolgt Gott den Plan bei seiner Erlösung, die Sünder nicht nur gerecht zu erklären, sondern sie auch gerecht zu machen. Das heißt, Gott hat einen Weg vorbereitet, dass Sünder in der Gnade wachsen und ihm, für Gott, geheiligt, das heißt, beiseite gesetzt werden. Beim verbleibenden Rest dieses 5. Kapitels geht es um eine mögliche potenzielle Heiligung. Ich möchte Sie aber darauf aufmerksam machen, dass Sie das vielleicht schwer verständlich finden und nicht leicht akzeptieren werden. Die potenzielle Heiligung steht in engem Zusammenhang mit der führenden Stellung von Adam und Christus. Die Bibel nennt sie die Erstlinge. Paulus behandelt zuerst im Römerbrief die Erstlingsrolle Adams. Deshalb, wie durch einen Menschen die Sünde in die Welt gekommen ist und der Tod durch die Sünde, so ist der Tod zu allen Menschen durchgedrungen, weil sie alle gesündigt haben. Römer 5, Vers 12. Lassen Sie mich meine eigene Übersetzung dieses Verses geben, die die Bedeutung vielleicht etwas besser verständlich macht. Aus diesem Grund, nämlich nachdem für alle gültigen Erlösungsplan durch einen Erlöser, verhält es sich so. Genau wie durch einen Menschen die Sünde als Prinzip in die Welt gekommen ist und der Tod durch die Sünde, so hat sich der Tod überall auf alle Menschen ausgebreitet, aufgrund der Tatsache, dass alle gesündigt haben. Nun muss mir klar sein, dass die Sünde, über die wir hier sprechen, die Sünde Adams ist. Es ist die erste Sünde Adams, nicht seine zweite, dritte oder vierte. Seine erste Sünde aus Ungehorsam im Garten Eden hat den Tod über seine ganze Nachkommenschaft gebracht. Jetzt muss ich auf etwas zurückkommen, das sehr wichtig ist. Sie und ich, wir sind, wie schon gesagt, auf viererlei Weise Sünder. Erstens, wir sind Sünder, weil wir sündige Taten begehen. Zweitens sind wir Sünder von Natur. Denn nicht die Sünde macht uns zu Sündern, sondern umgekehrt, wir sündigen, weil wir Sünder sind. Drittens, wir befinden uns im Zustand der Sünde. Gott hat die ganze menschliche Familie als unter der Sünde befindlich erklärt. Viertens, schließlich sind wir, Sie und ich, Sünder durch Zuschreibung. Das heißt, Adam hat gleich als Stellvertreter der menschlichen Gattung gehandelt, weil er eben der erste Mensch war. Auf Grundlage der führenden Stellung Adams handelt Gott nun. Er tut dies wiederum durch die führende Stellung Christi, wenn er die rettet, die auf Christus vertrauen. Das wird von den Theologen als Erstlingsrolle bezeichnet. Adam und Christus sind Vertreter der menschlichen Rasse. Adam ist der natürliche Erstling der menschlichen Rasse. Das halte ich übrigens für wahr. Ich sah einen Autoaufkleber, den ich sehr interessant fand. Darauf stand, meine Vorfahren waren Menschen, tut mir leid, wenn es bei ihnen anders war. Das erledigt die Frage, ob man denn Christ sein will, das Wort Gottes glauben und gleichzeitig an die Evolutionstheorie glauben kann. Adam ist der erste Mensch, das sagt Paulus hier. Er ist der natürliche Erstling. Und seine einmalige Tat des Ungehorsams hat seine ganze Nachkommenschaft in Sünde gestürzt. Durch Adams Sünde sind wir alle zu Sündern geworden. Aber was bedeutet das? Zuerst ist zu beachten, was das nicht bedeutet. Es bezieht sich nicht darauf, dass wir von Adam eine sündige Natur ererbt haben. Es stimmt zwar, dass ich von meinem Vater eine sündige Natur erhalten habe und er von seinem Vater und so weiter. Und auch ich habe diese Natur an mein Kind und an meine Enkel weitergegeben. Mein erstes Enkelkind war von Anfang an so liebenswürdig, dass es mich dazu brachte, an der vollkommenen Verderbtheit des Menschen zu zweifeln. Aber als es älter wurde, fing es bald an, diese verkommene Natur zu zeigen. Ich habe auch noch einen zweiten Enkel mit roten Haaren. Und was für ein Temperament der hat. Da bin ich wieder von der vollkommenen Verderbtheit des Menschen restlos überzeugt. Diese beiden kleinen Kerle haben ein Wesen an den Tag gelegt, das sie von ihrer Großmutter haben, denke ich. Obwohl sie und ich ein sündiges Wesen haben und wir es an unsere Kinder weitergeben, bezieht sich dieser Vers nicht darauf. Auch bedeutet dieser Vers, der besagt, alle haben gesündigt, nicht, dass wir alle eine sündige Tat verübt haben. Natürlich, schuldig sind wir, aber davon redet der Vers gar nicht. Dann wollen wir jetzt mal sehen, was der Vers wirklich bedeutet. Er bezieht sich auf unsere wesensmäßige Verbundenheit mit dem ersten Vater der menschlichen Gattung. Und die ist so eng, dass wir, bevor wir eine menschliche Natur hatten, bevor wir eine Sünde begangen hatten, ja, bevor wir geboren wurden, da waren wir schon Sünder in Adam. Vielleicht gefällt Ihnen das nicht, aber Gott sagt, dass es so ist. Wir finden ein erläuterndes Beispiel dazu in Hebräer 7, Vers 9. Und sozusagen ist auch Levi, der doch selbst den Zehnten nimmt, in Abraham mit dem Zehnten belegt worden. Das heißt, lange bevor Levi geboren wurde, zahlte er den Zehnten an Melchisedek. Wie konnte er das tun? Es geht weiter. Denn er sollte seinem Stammvater ja erst noch geboren werden, als Melchisedek diesem entgegenging. Hebräer 7, Vers 10. In genau derselben Art ist uns die Sünde Adams angerechnet worden. Was Adam tat, das haben wir getan. Gott könnte uns alle in einen Garten Eden versetzen und uns auf dieselbe Probe stellen wie Adam. Denken Sie denn, Sie mit Ihrer sündigen Natur würden es besser machen als Adam ohne eine sündige Natur? Ich glaube es nicht. Wir tun gut daran, die Tatsache zu akzeptieren, dass Adams einmalige Tat des Ungehorsams uns alle zu Sündern gemacht hat. Ich möchte Ihnen auch noch ein persönliches Beispiel dazu geben. Mein Großvater lebte in Nordirland und war schottischen Ursprungs. Schon zu seiner Zeit kämpfte man dort, und das gefiel ihm nicht. Deshalb wanderte er aus in die Vereinigten Staaten. Nun, was er getan hat, das tat ich. Als er Nordirland verließ, da habe ich Nordirland verlassen. Und ich danke Gott, dass er es getan hat. Ich finde das wirklich sehr gut, was mein Opa für mich getan hat. Was er tat, das tat ich, weil ich in ihm war. Der Grund, weshalb ich in Amerika geboren bin, liegt in dem, was er getan hat. Genauso wurde uns Adams Sünde angerechnet. Wir haben bereits gesehen, dass die Gerechtigkeit Christi uns aufgrund des Todes Christi angerechnet wurde. Christus ist der Erstling einer neuen Menschheit, von erlösten Menschen, und die Gemeinde ist sein Leib, eine neue Schöpfung. Der Liederdichter hat es richtig formuliert. Die Kirche steht gegründet allein auf Jesum Christ, sie, die des großen Gottes erneute Schöpfung ist. Die Kirche ist eine neue Schöpfung, eine neue Gattung. Das ist es, was Paulus sagt. Wie geschrieben steht, der erste Mensch, Adam, wurde zu einem lebendigen Wesen und der letzte Adam zum Geist, der lebendig macht. Der erste Mensch ist von der Erde und irdisch, der zweite Mensch ist vom Himmel. 1. Korinther 15, Vers 45 und 47. Und einen dritten Adam wird es nicht geben, denn Christus ist der letzte Adam. Es wird den dritten und den vierten und unzählige weitere Menschen geben. Denn Christus ist der zweite Mensch, aber er ist nicht der zweite Adam. Er ist der letzte Adam. Er ist der Erstling einer neuen Gattung. Das ist so etwas wie eine einleitende Rolle, die Christus einnimmt. In diesem Abschnitt fällt eine Formulierung auf, die sehr bedeutsam ist, nämlich der Ausdruck »wie viel mehr«. Was Paulus sagen will, ist, wir haben in Christus viel mehr, als uns in Adam verloren gegangen ist. Dieser Ausdruck kommt in Vers 9 vor. Um wie viel mehr werden wir nun durch ihn bewahrt werden vor dem Zorn, nachdem wir jetzt durch sein Blut gerecht geworden sind? Und in Vers 10, um wie viel mehr werden wir selig werden durch sein Leben, nachdem wir nun versöhnt sind? Es gibt sehr viele wie viel mehr in diesem Abschnitt. In 1. Korinther 15, Vers 21 und 22 ist zu lesen, denn da durch einen Menschen der Tod gekommen ist, so kommt auch durch einen Menschen die Auferstehung der Toten. Denn wie sie in Adam alle sterben, so werden sie in Christus alle lebendig gemacht werden. Also, der Tod kam durch Adam. Und wenn Sie einen Beweis dafür möchten, dass Adams erste Sünde ein stellvertretender Akt war, denken Sie mal darüber nach, weshalb ein kleines Kind sterben kann, bevor es eine Sünde begangen hat. Ja, das kleine Kind gehört zur Gattung Adams. In Adam sterben alle. Und sehen Sie, Gott hat den Menschen nicht geschaffen, dass er stirbt. Gott hatte etwas Besseres mit dem Menschen vor und hat es auch noch heute. Im Gedanken daran wollen wir jetzt zum Vers 13 übergehen. Denn die Sünde war wohl in der Welt, ehe das Gesetz kam. Aber wo kein Gesetz ist, da wird Sünde nicht angerechnet. Von Adam bis zu Mose gab es Sünde in der Welt, aber zu der Zeit war Sünde keine Übertretung. Sie war eher Auflehnung gegen Gott. Ich halte das für den Grund, weshalb Gott über Kain nach dem Mord an seinem Bruder Abel nicht die Todesstrafe verhängte. Ich kann mir keine gemeinere Tat vorstellen, aber zu der Zeit hatte Gott noch nicht gesagt, du sollst nicht töten. 2. Mose 20, Vers 13. Tatsächlich machte Gott ein Zeichen an Kain, um ihn zu beschützen. Etwas weiter hinten in der Bibel kommen wir zu einer Stelle, wo einer der Söhne Kains mit Namen Lamech erzählt, warum er einen Mann getötet hat. Einen Mann erschlug ich für meine Wunde und einen Jüngling für meine Beule. Kain soll 7-mal gerecht werden, aber Lamech 77-mal. 1. Mose 4, Vers 23 und 24. Sie sehen, Lamech hatte einen Grund. Außerdem war jene Generation, die durch die Sintflut vernichtet wurde, gesättigt von Sünde. Sie waren unheilbar, unverbesserliche. Als aber der Herr sah, dass der Menschen Bosheit groß war auf Erden und alles Dichten und Trachten ihres Herzens nur böse war immerdar. 1. Mose 6, Vers 5. Doch keiner von ihnen brach die 10 Gebote, weil es damals noch keine 10 Gebote gab. Aber sie wurden gerichtet, weil sie Sünder waren. Und das beantwortet jene Frage nach den verlorenen Heiden. Menschen, die das Evangelium nie gehört haben. Die Antwort ist, dass alle Menschen zu einer verlorenen Gattung gehören. Es mag für Sie und mich schwer fallen, dieser Tatsache zuzustimmen, aber Sie und ich sind in eine verlorene Gattung hineingeboren. Wir sind keine liebenswerten Leute, wir sind nicht das Ergebnis der Evolution, immer weiter und immer höher und alles wird immer besser. Sie und ich gehören zu einer verlorenen Gattung. Und wir müssen erlöst werden. Sogar das gedankliche Leben des Menschen ist von Gott entfremdet. Jemand mag einwenden? Dann denke ich, dass Gott dazu verpflichtet ist, uns alle zu retten. Nein, das ist er nicht. Nehmen wir an, Sie begeben sich an einen alten, modrigen und mit Schaum bedeckten Sumpfsee, wo es hunderte von Schildkröten gibt. Und Sie würden eine Schildkröte da herausnehmen. Und dann lehren sie dieser Schildkröte fliegen. Und wenn dann diese Schildkröte zurückgeht zu dem See, sagt sie zu den anderen Schildkröten, möchtet ihr nicht auch gerne fliegen lernen? Ich denke, Die würden die Schildkröte auslachen und würden sagen, nein, das gefällt uns hier, wir wollen nicht fliegen lernen. Das ist die Situation der verlorenen Menschheit heute. Leute, die nicht errettet werden wollen. Sie sind verloren, entfremdet von Gott. Und das ist eine Wahrheit, die nicht leicht in unser Denken eindringt, weil wir eben diese verlorene Natur haben. Wir denken so gerne, dass wir nette Leute sind. Aber das sind wir leider nicht. Dennoch herrschte der Tod von Adam an, bis Mose auch über die, die nicht gesündigt hatten, durch die gleiche Übertretung wie Adam, welcher ist ein Bild dessen, der kommen sollte. Römer 5, Vers 14. Paulus personifiziert den Tod. Er redet davon, dass der Tod von Adam bis Mose wie ein König geherrscht hat. Obwohl der Mensch die 10 Gebote nicht gebrochen hatte, weil sie noch nicht gegeben worden waren, war der Mensch Sünder. Das Wort Tod, es wird in der Schrift auf dreierlei Weise gebraucht. Es gibt das, was man den physischen, körperlichen Tod nennt. Er bezieht sich nur auf den Leib und bedeutet die Trennung des Geistes vom Leib. Dieser Tod kommt zum Menschen infolge der Sünde Adams. Dann gibt es auch den geistlichen Tod und bedeutet Trennung von Gott und Rebellion gegen ihn. Und diese Art Tod erben wir übrigens naturhaft von Adam. Wir sind von Gott entfremdet und sind tot in Sünden und Übertretungen. Siehe Epheser 2, Vers 1. Auch ihr wart tot durch eure Übertretungen und Sünden. Das ist das Bild, das die Heilige Schrift zeichnet. Dann gibt es noch den ewigen Tod. Das ist der dritte Tod, den die Schrift erwähnt. Und der bedeutet ewige Trennung von Gott. Und wenn ein Mensch nicht erlöst wird, folgt der ewige Tod unweigerlich. Siehe Offenbarung 21, Vers 8. Die Feigen aber und Ungläubigen und Frevler und Mörder und Unzüchtigen und Zauberer und Götzendiener und alle Lügner, deren Teil wird in dem Pfuhl sein, der mit Feuer und Schwefel brennt. Das ist der zweite Tod. Adam wird hier eindeutig als ein Urbild für Christus bezeichnet. Welcher ist ein Bild oder er ist das Urbild dessen, der kommen sollte. Das heißt, Adam ist ein Urbild für Christus. Und bei diesem Gedanken in Vers 14 wechselt Paulus die Perspektive. Ab Vers 15 geht es nun um die Erstlingsrolle Christi. Paulus schreibt, aber nicht verhält sich's mit der Gabe wie mit der Sünde. Denn wenn durch die Sünde des einen die vielen gestorben sind, um wie viel mehr ist Gottes Gnade und Gabe den vielen überreich zuteil geworden durch die Gnade des einen Menschen Jesus Christus. Wir haben viel mehr in Christus. Im Hier und Jetzt freuen wir uns auf etwas Schöneres als den Garten Eden. Wie der Schreiber des Hebräerbriefes sagt, diese alle sind gestorben im Glauben und haben das Verheißene nicht erlangt, sondern es nur von Ferne gesehen und gegrüßt und haben bekannt, dass sie Gäste und Fremdlinge auf Erden sind. Weiter mit Vers 16. Und nicht verhält es sich mit der Gabe wie mit dem, was durch den einen Sünder geschehen ist. Denn das Urteil hat von dem einen her zur Verdammnis geführt. Die Gnade aber hilft aus vielen Sünden zur Gerechtigkeit. Nun, mir ist klar, dass das eine schwierige Stelle ist. Und das ist sogar einer der schwierigsten Abschnitte im Römerbrief. Um es einfach zu sagen, was diese Stelle bedeutet, ist Folgendes. Eine Übertretung stürzte die Rasse in Sünde. Und eine Tat des Gehorsams und der Tod Christi am Kreuz ermöglicht es uns, verlorenen Menschen gerettet zu werden. Paulus schreibt in Vers 17, denn wenn wegen der Sünde des einen der Tod geherrscht hat durch den einen, um wie viel mehr werden die, welche die Fülle der Gnade und der Gabe der Gerechtigkeit empfangen, herrschen im Leben durch den einen Jesus Christus. Paulus hat eben erst erklärt in Vers 14, dass der Tod wie ein König regiert. Der Tod gelangte aber auf seinen Thron durch einen Menschen, der nur eine Straftat begangen hatte, das heißt die Ursünde. Die eine Tat hat die ganze Gattung in Mitleidenschaft gezogen. Und jetzt stellt Paulus ein anderes Königreich vor, das dem Reich des Todes überlegen ist. Es ist das Reich des Lebens. Es wird den Untertanen des Todesreichs angeboten durch die Überfülle an Gnade. Der Mensch braucht es nur anzunehmen. Der König des Lebensreiches ist Jesus Christus. Die Gabe kommt durch ihn. Vers 18. Wie nun durch die Sünde des einen die Verdammnis über alle Menschen gekommen ist, so ist auch durch die Gerechtigkeit des einen für alle Menschen die Rechtfertigung gekommen, die zum Leben führt. Das ist das zugrunde liegende Prinzip, nach dem Sünde zugerechnet wird und nach dem Zurechnung der Gerechtigkeit geschieht. Das ist die Zusammenfassung der Lehre von der Erstlingsrolle in Bezug auf die Gattung in Adam und die in Christus. Wie sich das auswirkt, beschreibt Paulus in Vers 19. Denn wie durch den Ungehorsam des einen Menschen die vielen zu Sündern geworden sind, so werden auch durch den Gehorsam des einen die vielen zu Gerechten. Hier fasst Paulus seinen Gedankengang über die Erstlingsrollen zusammen. Adams eine Tat des Ungehorsams hat alle zu Sündern gemacht. Nicht nur zu Besitzern einer sündigen Natur, sondern sie hat dazu geführt, dass alle der Sündentat schuldig sind. Der Gehorsam Christi, sein Tod und seine Auferstehung macht es Gott möglich, die Sünder, die an ihn glauben, für gerecht zu erklären. Vers 20. Das Gesetz aber ist dazwischen hineingekommen, damit die Sünde mächtiger würde. Wo aber die Sünde mächtig geworden ist, da ist doch die Gnade noch viel mächtiger geworden. Als Gott das Gesetz gab, da gab er zusammen mit ihm auch ein Opfersystem. Später ist dann Christus gekommen, um diesen Teil des Gesetzes auch noch zu erfüllen. Mit anderen Worten, Gott hat der menschlichen Gattung, einer verlorenen Gattung, eine Möglichkeit gegeben, sich von der Schuld der Sünde, nicht von der sündigen Natur, befreien zu lassen. Sie und ich werden die alte sündige Natur unser Leben lang behalten. Paulus hat zuletzt von der Gnade und ihrer Macht gesprochen. In Vers 21 zieht er daraus folgenden Schluss. Damit, wie die Sünde geherrscht hat zum Tode, so auch die Gnade herrsche durch die Gerechtigkeit zum ewigen Leben durch Jesus Christus, unseren Herrn. Wie die Sünde geherrscht hat zum Tode. Sie und ich leben in einer Welt, in der die Sünde herrscht. Möchten Sie wissen, wer heute König der Erde ist? Nun, die Schrift erklärt es uns, Satan ist dieser Regent. Er ist derjenige, der die Erde durchstreift und sucht, wen er verschlingen kann. Siehe 1. Petrus 5, Vers 8. Seid nüchtern und wacht, denn euer Widersacher, der Teufel, geht umher wie ein brüllender Löwe und sucht, wen er verschlinge. Die Sünde hat bis zum Tode geherrscht. Und dementsprechend werden die Friedhöfe immer noch gefüllt. Damit so auch die Gnade herrsche durch die Gerechtigkeit zum ewigen Leben durch Jesus Christus, unseren Herrn. Er ruft ein Volk heraus aus der verlorenen Gattung. Und er lehrt Schildkröten das Fliegen, wenn sie das möchten. Allerdings, die Schildkrötennatur mag nicht gerne fliegen. Der Mensch hat sich von Gott entfernt. Er hat eine sündige Natur. Jetzt bietet Gott einer verlorenen Gattung Rettung an. Die Forderungen der Gerechtigkeit Gottes werden mit dem Tod Jesu Christi völlig befriedigt. Das Reich Christi ist am Kreuz Jesu Christi völlig und dauerhaft begründet worden. Jede andere Grundlage ist Treibsand und gibt keinen Halt. Ein Sünder, der zum Glauben kommt, gewinnt jetzt ewiges Leben durch seine Verbindung mit dem letzten Adam, dem auferstandenen und verherrlichten Erretter. Das ermöglicht die Heiligung des geretteten Sünders. Und das ist das Thema des nächsten Kapitels. Wir haben es im 5. Kapitel des Römerbriefs erneut zu tun gehabt mit dem Menschen als Sünder. Paulus hat von der Weise gesprochen, wie Gott den sündigen Menschen befähigt, mit ihm zu leben. Ohne die Gnade ist das unmöglich. Doch Gott hat in seiner Gnade dem Menschen, der in den Sündenzusammenhang hineingeboren wurde, ein neues Leben angeboten. Das geschieht durch Jesus Christus, der die Gerechtigkeit, die Gott fordert, verwirklicht hat und uns Menschen im Glauben anbietet. Dieses Thema wird uns auch noch in den folgenden Kapiteln beschäftigen. In der nächsten Ausgabe der Sendereihe durch die Bibel steht dann das 6. Kapitel des Römerbriefs im Mittelpunkt. Bis dahin, auf Wiederhören und Gott befohlen.

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Liebe Brüder und Schwestern, Jesu Ruf in die Nachfolge. Wir wollen einfach mal über den Begriff Nachfolge nachsinnen. Kierkegaard hat gesagt, es gibt zwei Arten von Christen, Bewunderer Jesu und Nachfolger Jesu. Und damit hat er schon die Spur gelegt für das, was wir uns jetzt vornehmen wollen. Wir wollen aus der bloßen Bewunderung Jesu, die wir ja bestimmt alle teilen, hinaus und weiterschreiten und Nachfolger sein, Nachfolger bleiben, Nachfolger werden. Wo kommt der Begriff her? Der Begriff kommt aus Matthäus 4, Vers 19, und er sprach zu ihnen: Folgt mir nach, ich will euch zu Menschenfischern machen. Folgt mir nach. Die Nachfolge ist natürlich immer ein Thema der Christen gewesen. Das ganze Mittelalter verstand sich, das christliche Mittelalter, als Bewegung der Nachfolge. Man hat sich in die Leiden Christi hinein vertieft, hineingesteigert. Man wollte die Leiden sozusagen auch unmittelbar an sich heranlassen, nachvollziehen. Man ist nach Rom gepilgert, Luther war in Rom, man ist die Laterankirchenstufen hoch und runter gerutscht, bis die Knie blutig waren. Man hat sich gegeißelt, man hat gefastet, man hat sich die Leiden vorgestellt. Viel wurde über das Leiden Christi gepredigt. So hat man damals Nachfolge praktiziert. Oder andere haben gesagt, ihr müsst hinter Klostermauern gehen, nur dort könnt ihr echte Nachfolger sein, nur dort könnt ihr die sogenannten evangelischen Ratschläge aus der Bergpredigt wirklich praktizieren. Keuschheit, Armut, Gehorsam, diese drei Ratschläge, das könnt ihr in dieser bösen Welt nicht. Und viele kamen. Und die Klöster füllten sich. Aber was ist nun wirklich Nachfolge? Besteht es in einer Identifizierung mit den Leiden Christi? Besteht es darin, nun, dass wir uns aus der bösen Welt verabschieden und in fromme Kreise und Zirkel flüchten? Es gab dann am Ende des Mittelalters ein Buch, was Luther dann auch gelesen hat. Da ging es auch um die Nachfolge. Von der Nachfolge Jesu hieß das. Und in diesem Buch, da wurde erstmals ein neuer Ton angestimmt. Und da hieß es, ihr dürft Jesus nicht nur als Beispiel, als Vorbild nehmen. Er ist der Sohn Gottes und ihr seid und ihr bleibt arme, sündhafte Menschen. Ihr könnt gar nicht Jesus so nachfolgen, wie ihr es meint. Nein, die Nachfolge wurde dann anders definiert. Nachfolge ist eine Glaubensgemeinschaft mit Christus. Und das hat den Luther sehr angesprochen. Und das war einer der Hauptimpulse für die Reformation. Nachfolge ist Glaubensgemeinschaft mit Christus. Die Bergpredigt ist von Matthäus nicht ohne Grund an dieser Stelle platziert worden. Die Bergpredigt ist nichts anderes als das Lebensprogramm der Nachfolger Jesu. Das Grundgesetz, die Verfassung. Und wenn man den Anfang der Bergpredigt sich genau ansieht, da heißt es ja, als er aber das Volk sah, ging er auf einen Berg und setzte sich. Und dann heißt es, seine Jünger traten zu ihm, nicht das Volk, die Jünger traten zu ihm. Wir haben hier also eine Nachfolgerlehre, denn die Jünger sind zu Nachfolgern eingesetzt und in den Ruf
in die Nachfolge, zur Nachfolge. Und deswegen ist die Bergpredigt das Hohelied der Nachfolger. Und wir müssen natürlich die Bergpredigt dann auch in diesem Sinne verstehen und auf uns wirken lassen. Als Ermutigung zur Nachfolge, als Beschreibung der Nachfolge, als Verheißung der Nachfolge. Wer ist denn eigentlich ein Nachfolger? Das wollen wir auch gleich am Anfang klären. Die Seligpreisungen beginnen ja mit Matthäus 5, Vers 3. Selig sind, die geistlich arm sind, denn ihrer ist das Himmelreich. Und das ist nach meiner Überzeugung die Überschrift für die Seligpreisungen. Meistens wird ja diese Überschrift als eine Seligpreisung unter anderem mitgewertet. Und dann haben wir 8 Seligpreisungen. Aber ich glaube, sie ist als Überschrift gedacht. Und dann folgen die eigentlichen Seligpreisungen. Selig sind, die da geistlich arm sind. Selig sind, die nicht auf ihren eigenen Geist vertrauen. Das ist ja damit gemeint. Die nicht auf ihre Lebenserfahrung vertrauen. Die den Geist Gottes wollen. Die den Geist Gottes brauchen. Die sich als arm vor Gott und voreinander und vor sich selbst vorkommen, die demütig sind, mit anderen Worten. Das sind die Nachfolger. Hier haben wir sozusagen die Überschrift als Lebensprogramm. Gott segnet die, die erkennen, dass sie ihn brauchen. Das ist eine gute Wiedergabe. Es ist keine Übersetzung, aber es ist eine gute Interpretation dieser geistlichen Armut. Ein Mensch muss erst dahinter kommen, zu wissen, dass er sein Leben nicht meistern kann. Zu wissen, dass er Gottes Hilfe von früh bis abend braucht. Viel mehr, als er es selbst weiß. Das ist Nachfolge. Das ist der Einstieg in die Nachfolge. Und die Seligpreisungen sind Seligpreisungen für die Nachfolger. Solange wir uns noch was einbilden auf unseren eigenen Verstand, auf unsere eigene Erfahrung, auf unser eigenes Lebensmanagement, sind wir noch nicht in der Nachfolge drin. Nachfolge beginnt dort, wo ich erkenne, ich schaffe es nicht. Ich brauche deine Hilfe. Jemand hat mal einen Vergleich angestellt zwischen Selbstfahrer-Christen und Beifahrer-Christen. Der leuchtet mir auch ein. Er sagt, beide leben mit Jesus. Nur die Stellung ist anders. Der Sitzplatz ist verschieden. Die Selbstfahrer-Christen leben auch mit Jesus, aber sie sitzen am Steuer ihres Lebens. Sie managen, sie planen und sie erbitten von Jesus den Segen für die selbstgewählten Wege. Für die selbstgewählten Wege. Herr Jesus, ich möchte nicht ohne deinen Segen sein und bleiben. Das sind die Selbstfahrer-Christen. Aber die Beifahrer-Christen, so hat derjenige, der mir das erzählt hat, mir das klar gemacht, die setzen sich immer wieder auf den Beifahrersitz und sagen, Herr, das und das habe ich mir vorgenommen, aber streich du alles durch. Streich alles durch, mach aus meinem Leben das, was du willst. Ich möchte gar nicht mehr die Regie haben. Du sollst deinen Willen in meinem Leben haben und durchsetzen. Da beginnt Nachfolge, wo ein Mensch sich führen lässt, leiten lässt, wo der eigene Wille durchkreuzt wird. Und ich weiß noch, in der Anfangszeit meines Christseins, da war es so, dass mir noch niemand gesagt hatte, dass mein Wille auch ans Kreuz gehört. Da habe ich noch viel gewirbelt und gewirkt, aber eben aus eigener Kraft, aus eigenen Plänen heraus. Als junger Vikar wollte ich unbedingt eine Erweckung in der Gemeinde
bewirken und dachte, über Hauskreise müsste das doch gehen. Und ich habe mir von der Sekretärin alle Adressen geben lassen, alle jungen Ehepaare. Und ich dachte mir, so muss es losgehen. Habe über 50 Ehepaare entweder besucht oder angerufen und gesagt, jetzt fangen wir an, die Bibel zu studieren. Herzliche Einladung dort und dann geht es los. Und dann dachte ich, jetzt geht es schon wirklich los. Aber es war alles eigenes Wollen. Und als der Abend kam, war ein ganzes Ehepaar gekommen. Und viele hatten im Grunde genommen es für gut befunden und auch teilweise zugesagt. Und dieses eine Ehepaar, das waren die Nachbarn, die da im Haus über uns wohnten. Also mit eigenen Mitteln kann man natürlich versuchen, auch fromm zu sein und Jesus zu dienen, aber es ist noch nicht die Übereignung des Willens. Bis mir dann jemand sagte, beziehungsweise bis ich das selbst kapiert habe, aus einer kleinen Schrift von Campus für Christus, die vier geistlichen Gesetze, dass mein Wille ja auch noch an das Kreuz gehört. Und dann kam eben auch für mich die Stunde der Übergabe, der Übergebung des eigenen Willens. Also wie man das nun auch erleben mag, und mit welchen Worten es man auch beschreiben mag, ist egal. Aber konsequente Nachfolge ist das Ziel Jesu mit uns. Wie wird ein Mensch ein Nachfolger? Matthäus 4, Vers 17. Tut Buße, denn das Himmelreich ist nahe herbeigekommen. Das ist sozusagen die

Gleichhaltung. Und dann hat sich das institutionalisiert. Als ich Pfarrer in Oberfranken war, da war es üblich, dass man einmal im Jahr Karfreitag, ja, dann in die Sakristei kommt und ein Beichtgebet spricht. Und dann kam man zum Abendmahl. Und dann stand noch eine Kiste und da konnte man eine Gabe reinlegen. Das war also seit, ja, ich denke, Jahrhunderten so Brauch gewesen. Aber diese Rituale sind hier nicht gemeint, sondern hier ist wirklich die Lebenshaltung gemeint. Denkt um, und zwar täglich. Seht die Dinge von Gott her. Nehmt die Prioritäten Gottes an. Und prüft mal eure Prioritätenliste. Was ist euch eigentlich am wichtigsten? Kommt da wirklich an erster Stelle Gott? In unseren Eheseminaren versuchen wir auch immer, die Prioritätenliste für Christen weiterzugeben. Zuerst kommt Gott, dass ich mit Gott im Reinen bin. Wie bin ich mit Gott im Reinen? Indem ich aus der Vergebung lebe. Das ist oberste Priorität. Und als verheirateter Mensch kommt als nächstes mein Ehepartner. Und dann kommen die Kinder und dann kommt der Beruf. Und in unseren Seminaren werden wir dann sehr konkret. Und dann sprechen wir die Männer an. Ihr Männer, passt auf, denn ihr verschiebt eure Prioritätenliste sehr schnell zugunsten des Berufs. Dann kommt der Beruf ganz weit oben und dann kommen die Frau und die Kinder unter ferner Liefen. Und dann sprechen wir die Frauen an und sagen, ihr Frauen, passt auf eure Prioritätenliste auf. Ihr steht auch in der Gefahr, die Kinder wichtiger zu nehmen als euren Mann. Prüft euch. Also so ist es ganz gut, immer mal an die eigenen Prioritäten zu denken. Aber an oberster Stelle muss das Verhältnis zu unserem dreieinigen Gott und Vater stehen. So, und nun bleiben wir gleich noch bei Vers 17. Und ich möchte diesen Ausdruck erklären, das Himmelreich ist nahe herbeigekommen. Das ist ja gar nicht so einfach zu verstehen. Was ist denn das Himmelreich und was ist denn damit gemeint, dass das nun nahe herbeigekommen sein soll? Hat sich Jesus geirrt? Ist es nun wirklich herbeigekommen? Und manche Theologen sagen das ja. Ja, Jesus hat sich geirrt. Die Apostel haben sich geirrt. Die dachten alle, das geht alles viel schneller. Was ist denn nun wirklich damit gemeint? Da muss man zunächst feststellen, mit dem Begriff Himmelreich ist die Herrschaft Gottes gemeint. Die Herrschaft Gottes. Gott will über unser Leben herrschen. Und wenn Jesus sagt, das Himmelreich ist nahe herbeigekommen, dann meint er, die Herrschaft Gottes ist jetzt gekommen. Gott ist bereit, über dein Leben zu herrschen. Gott ist bereit, die Regie über dein Leben anzunehmen. Du kriegst jetzt einen ganz persönlichen Gott. Und ich zeige dir diesen Gott. Und das ist dein Vater. Und der wird dich auf rechter Straße führen, um seines Namens willen. Lässt du ihn herrschen? Das ist gemeint. Das ist die Botschaft Jesu. Die Herrschaft Gottes ist jetzt da. Du darfst dich jetzt regieren lassen. Natürlich muss man hier erstmal klären, was mit Herrschen gemeint ist. Das Herrschen Gottes ist ja kein Beherrschen. Wenn wir das Wort Herrschen hören, dann denken wir an die vielen Herrscher und Beherrscher in der Weltgeschichte. Und das waren meistens Grobiane und Machtsüchtige, Despoten, ab und zu waren es auch wirklich bewundernswerte und demütige Menschen. Aber unser Begriff von Herrschen ist missgeprägt oder ist belastet durch
diese vielen Herrscherfiguren, die durch

0: die Weltgeschichte gezogen sind. Gottes Herrschaft ist ganz anders. Gottes Herrschaft ist ein Weitergeben seiner Herrlichkeit. Denn in Herrschaft steckt Herrlichkeit. Und Gott ist ein liebender Vater, der in großer Geduld auch die Schwächen und Gebrechen der Menschen trägt, erleidet und erduldet. Und der stets unser Bestes will. Und der seine Herrschaft nicht im Sinne einer Vergewaltigung durchzieht. Ich will dir Gutes tun und auch wenn du gar nichts dergleichen möchtest, ich tue es. So ist Gott nicht. Gott bietet seine Liebe an und überzeugt uns. Und wer seine Liebe nicht will, dem schmeißt er sie auch nicht nach. Wer keine Vergebung will, kriegt sie auch nicht. Gott wirft die Perlen nicht vor die Säue. Er ist ein Liebevoller, der mit guten Argumenten und mit vielen Beispielen und vor allen Dingen durch seinen Sohn, durch den Opfergang seines Sohnes, uns überzeugt. Und der Heilige Geist ist dafür eingesetzt. Also die Herrschaft Gottes ist etwas Wunderbares. Da wird ein Mensch in die Vaterarme Gottes hineingenommen und er bleibt der, der er ist, aber er wird jetzt ein gesegneter Mensch. Er kann sein Leben nach wie vor so führen, wie er will. Aber wenn er seinen Willen an den Willen Gottes angehängt hat, dann wird sein Leben natürlich jetzt eine ganz andere Farbe, eine ganz andere Strahlkraft, einen ganz anderen Weg, ein ganz anderes Ziel erhalten, als es vorher der Fall war. Also die Herrschaft ist eine wunderbare Sache, wenn wir sie denn wirklich uns gefallen lassen. Wenn wir aus der Autonomie, aus der Selbstbestimmung unseres Lebens heraustreten und den Tag beginnen mit der Übereignung unseres Willens. Herr, das und das habe ich mir für heute vorgenommen. Bitte, wenn es nicht dein Wohlgefallen hat, durchkreuze meine Pläne und führe mich auf rechter Straße um deines Namens willen. Ein wunderbarer Gott, der das dann auch tut. Also das ist der Segen der Nachfolge. Dass Gott, der allmächtige, unendlich große Gott, bereit ist für unser armes, schwaches Leben, die persönliche Verantwortung und Regie zu übernehmen und uns aus der Zeit in die Ewigkeit hineinführt. Und Menschen, ja, die das erfahren haben und die das bezeugen, ja, die sagen das dann ja auch glaubwürdig, dass sie nichts verpasst haben und nichts verloren haben, seitdem sie sich Jesus anvertraut haben als guten Hirten, sondern dass sie gewonnen haben. Nur gewonnen. Pastor Motschmann, der zweite Vorsitzende unseres Gemeindehilfsbundes, erzählte mir von seinem Bruder, der vor ein paar Jahren verstorben ist und der viel zu leiden hatte, gerade in der letzten Zeit seines Lebens und für den viele gebetet haben. Und da sagte der sterbende Bruder, bitte betet nicht dafür, dass ich noch lebe. Ich bin so erfüllt von der Gegenwart meines Herrn. Ich möchte nur noch bei ihm sein. Der hat also den ganzen Freunden, die ihm immer wieder bestätigt haben, wir beten für dich, gesagt, bitte betet nicht für mich, dass ich noch lebe. Ich möchte beim Herrn sein. Also das ist doch ein kräftiges Zeugnis, dass einer wirklich die Herrschaft Gottes in seinem Leben voll und ganz angenommen hat und sich sogar freut, dass nun auch bald aus dem Glauben ein Schauen wird. Das sind also die Voraussetzungen und der Ruf zur Nachfolge. Jetzt kommen wir mal zur Praxis der Nachfolge. Denn die ganze Bergpredigt ist ja voller Praxis. Wie sieht denn das nun im Alltag aus, wenn man sich täglich Gottes Herrschaft anbefiehlt und seinen Willen immer wieder neu abgibt. Wie sieht das denn praktisch aus? Es wachsen mir ungeahnte Kräfte zu, mein Leben jetzt nach dem Wohlgefallen Gottes einzurichten. Und Matthäus 5 ist ja voller Beispiele. Mir ist erst vor ein paar Jahren aufgegangen, dass diese sogenannten Antithesen in Matthäus 5, das sind ja, das ist ja ein theologischer Ausdruck, das sind ja die Abschnitte, die Jesus beginnt, von den Alten habt ihr gehört, ich aber sage euch, dass diese Antithesen im Grunde genommen nichts anderes sind als eine göttliche Auslegung der zweiten Tafel des Dekalogs. Wenn man sich nämlich diese fünf Abschnitte genauer anguckt, dann behandeln sie das 6., 7., 8., 9. und 10. Gebot nach der alttestamentlichen Zählung. Und man kriegt sozusagen eine autoritative Auslegung des Dekalogs. So wie Jesus uns hier die Gebote Gottes erklärt, so sind sie von Gott gemeint. Das ist wunderbar, wenn man die Bergpredigt so liest. Und wir wollen das jetzt einfach mal anhand dieser fünf Gebote tun. Also fangen wir mal an mit dem 6. Gebot nach alttestamentlicher Zählung. Das ist also das Gebot, du sollst nicht töten. Matthäus 5, 21. Dann lautet die Botschaft Jesu an seine Nachfolger, du musst nicht zurückschlagen. Du kannst in liebevoller Weise an deine Feinde oder an die, die dich beleidigen, denken. Du kannst den ersten Schritt gehen, wenn du dich benachteiligt fühlst. Du kannst herausfinden, wenn jemand etwas gegen dich hat. Und zunächst einmal zu dem Betreffenden hingehen und den ersten Schritt gehen und dich mit ihm versöhnen. Das ist also eine ganz andere Lebensauffassung und Lebensgestaltung, als wir es gewöhnt sind. Du musst nicht jetzt, wenn du beleidigt wirst, mit gleicher Münze heimzahlen. Du kriegst eine göttliche Kraft von mir. Du kannst den in dir aufkeimenden Zorn, in dem Moment, wo er entsteht, schon wieder überwinden. Du lebst jetzt aus ganz anderen Voraussetzungen. Du lebst aus ganz anderen Kraftquellen. Du bist berechtigt, befähigt, verpflichtet zu einem alternativen Lebensstil. Und das zieht sich jetzt durch die ganzen Gebote durch. Die Praxis, die neue Lebenspraxis der Nachfolger. Dann kommt das Gebot, die Ehe in Ehren zu halten. Das Verbot des Ehebruchs, das Jesus ja interessanterweise erweitert zum Verbot der Scheidung. Und Jesus sagt, die herkömmliche Auffassung dieses Gebots, du sollst nicht Ehe brechen, dass jemand seine eigene Ehe bewahrt und nicht fremd geht, das ist viel zu wenig. Gott hat das Gebot ganz anders, viel tiefer gemeint. Und du als Nachfolger, du kannst dieses Gebot mit ganz neuem Leben füllen. Du kannst schon dort, wo deine Augen beginnen, begehrlich zu werden, die Notbremse ziehen. Du musst in Gedanken, ich werde jetzt mal im Blick auf die Männer, Frauen nicht mehr begehrlich begegnen. Du kannst ein ganz neues Verhältnis zum anderen Geschlecht gewinnen. Du kriegst ganz neue Kräfte und Grundeinstellungen als Nachfolger. Das ist ja ganz wunderbar. Wir haben ja von Hiob gehört. Hiob 31,1, der hat das ja schon praktiziert. der hat einen Bund geschlossen mit seinen Augen und hat in Gottes Kraft ein neues Verhältnis zum anderen Geschlecht gesucht und gefunden. Und dann fügt Jesus noch die Scheidungsfrage hinzu und sagt, wenn du Nachfolger bist, dann brauchst du den Gedanken an eine Ehescheidung überhaupt gar nicht mehr zu denken. Wir haben ja heute die Situation, dass leider auch zunehmend christliche Ehen geschieden werden. Hier müsste man ganz grundlegend und auch seelsorgerlich anpacken und ansetzen und diesen Menschen nochmal sagen, was sie eigentlich als Nachfolger Jesu für Kräfte haben. Sie brauchen doch ihre Ehe nicht zu scheiden. Sie sollen ihre Ehekrisen fruchtbar nutzen, als innehalten und als Chance, nun einen neuen Anfang zu machen. Natürlich nicht mit einem neuen Partner, sondern in ihrer Ehe. Jesus sagt, wer sich von seiner Frau scheidet, es sei denn, es ist ein Unzuchtsverhältnis, eine Unzuchtsehe, also eine Verwandtschaftsehe ist hier gemeint. Das ist die einzige Ausnahme, die Jesus gelten lässt. Der macht, dass sie die Ehe bricht. Und wer eine Geschiedene heiratet, bricht ebenfalls die Ehe. Also deutliche Aussagen, Scheidung ist in Jesu Augen Ehebruch. Aber das sagt er ja gar nicht hier als Mahnung und Warnung, das sagt er einfach als Ermutigung an den Nachfolger, doch diese Gedanken gar nicht zu denken. Du lebst doch aus ganz anderen Kräften. Also das ist Nachfolge praktisch. Und das geht dann so weiter. Die Nachfolger bekommen Kraft, die Wahrheit zu sagen. Ja, ja, nein, nein, das reicht. Wer nur ein Bewunderer Jesu ist, der wird wahrscheinlich diese unbedingte Wahrheitsliebe noch gar nicht so kennen und spüren. Denn diese unbedingte Wahrheitsliebe ist den Nachfolgern verheißen. Ich habe gehört von einem Lehrling, der wurde durch alle Bereiche des Betriebes hindurchgeführt. Überall musste er so ein paar Tage Dienst tun und die letzte Woche musste er beim Chef sein. Und da empfängt ihn der Chef und sagt, pass mal auf, wie das hier so läuft. Jeden Morgen von 10 bis 11 bin ich nicht zu kriegen, bin ich nicht zu stören. Da habe ich meine eigenen Geschichten und wenn da jemand anruft und mich haben will, dann sagst du, der Chef ist nicht da. Und der Lehrling war aber Christ und jetzt stutzt er und er sagt, ja, sie sind doch aber da. Und er sagte, nun mach keinen Zirkus, ich bin nicht da für die, die anrufen. Und dann sagt er, also das fällt mir aber schwer, zu lügen. Und dann lacht ihn der Chef aus und sagt, nun lass mal gut sein. Überlegt er das mal bis morgen. Und der Lehrling war Christ und er sagt am nächsten Morgen, ich kann nicht lügen. Weil er einfach so an die Wahrhaftigkeit innerlich gekoppelt war und sagt das seinem Chef und er sagt, dort ist die Tür. Du bist nicht geeignet für unseren Betrieb und ob du geeignet bist für die Welt, das weiß ich auch nicht. Also so kann das natürlich dann ausgehen, nicht wahr? Wenn man als Christ in der strikten und absoluten Wahrheitsliebe beheimatet ist. Wie viel, ich sage mal bewusst, Unheil kommt über die Welt durch Halbwahrheiten und durch Angst vor der Wahrhaftigkeit? Und wie viel Segen kommt in diese Welt durch Christen, die wirklich die Wahrhaftigkeit zu ihrem Lebenselixier gemacht haben? Ich habe gelesen von dem Samuel Keller, von dem Evangelisten, der erzählte von einem Besuch in einem Krankenhaus. Der war ja lange Zeit in Russland tätig und da hat er einen Schwerkranken mal besucht im Krankenhaus. Und da kommt er rein und da sieht er, wie der Arzt noch mit ihm redet und ihm gute Worte macht. Pass mal auf, wir probieren noch ein anderes Medikament und das wird schon wieder gut und so weiter. Und dann kommt der Samuel Keller etwas näher ans Bett und er sieht, dass der doch schon vom Tod gezeichnet ist. Und Dann wundert er sich, dass der Arzt solche Worte sagt. Und dann verabschiedet sich der Arzt und Samuel Keller geht mit ihm noch ein bisschen raus und spricht mit ihm auf Latein. Die Leute konnten früher Latein, sodass kein anderer das noch mitverfolgte. Und dann fragt der Samuel Keller, ja, wie steht es denn wirklich um ihn? Und er sagte, der wird den morgigen Tag nicht erleben. Und das hat den Keller natürlich dann gewurmt, wie ein Schwerstkranker so belogen wird. Und dann geht er zurück an das Bett des Kranken und der richtet sich auf und sagt, Pastor Keller, Sie sagen mir die Wahrheit. Was ist los mit mir? Und dann sagt der Keller, da hat er einen Stoßseufzer gen Himmel gerichtet, dass er jetzt die Weisheit Gottes empfängt. Und dann sagt er ihm die Wahrheit. Und dann richtet sich der Kranke nochmal auf und sagt, ich danke Ihnen. Und ich bitte Sie, holen Sie meine Frau, holen Sie meine Kinder, dass ich mich von Ihnen verabschiede. Ja, und dann saust der Keller los und holt die Verwandten. Und dann wird er eingeladen, noch mit dort zu bleiben. Und dann kommen die und er sagt dann in seinen Lebenserinnerungen, so einen bewegenden Abschied hat überhaupt noch nie erlebt gehabt. Ja, wie dieser Mann sich von allen verabschiedet hat und in Ruhe sterben konnte. Das ist der Segen der Wahrhaftigkeit. Ja. Natürlich muss man sensibel und liebevoll sein. Das ist ganz klar. Man kann auch mit Wahrheiten Menschen umbringen, um es etwas grob zu sagen. Aber wenn wir im Herzen an die Wahrhaftigkeit uns binden, dann werden wir schon auch Gelegenheiten und auch ja, die nötige Liebe empfangen, wahrhaftig zu sein. Also das steckt alles hier drin. Wir bekommen auch Kraft als Nachfolger von unserem eigenen Besitz abzugeben oder noch anders gesagt, alle Bindungen an unseren eigenen Besitz zu überwinden. Also, wenn jemand dir einen Rock nehmen will, dann lass ihn auch den Mantel. Das sind ja alles Bildworte. Ja? Hier muss man ja fragen, was ist hier eigentlich gemeint? Christen sitzen nicht mehr auf ihrem Besitz. Die können geben. Und der Zehnte ist ja im Grunde nur eine Gelegenheit, die Freiheit vom Besitz zu praktizieren. Das ist ja nur eine Gelegenheit. Man kann ja auch 20% geben, wenn man lustig ist. Also Malachi 3, Vers 10. Einfach den Segen auszuprobieren eines Lebens, das nicht mehr an den Besitz gebunden ist. Ich kenne einen Menschen, der hat wirklich jahrzehntelang nur für seinen Besitz gelebt und hat die Gelder gezählt. So wie andere Briefmarken sammeln, hat er Geld gesammelt. Ja, das ist natürlich genau das Gegenteil von dem, wozu ein Nachfolger berechtigt und befähigt ist. Ja, wir können total Abstand gewinnen von unserem eigenen Besitz und damit was Gutes tun. In unserer früheren Gemeinde, also wo ich als junger Pfarrer tätig war in Oberfranken, da habe ich öfters mal Sammlungen gemacht. Damals gab es in Dänemark einen Geschenkdienst für die damalige DDR. Da konnte man irgendwas Gutes tun. Genex hieß das. Und dann habe ich für junge Christen dort verschiedene Sammlungen gemacht und da haben wir einen Bus und alles Mögliche rüber geschenkt. Und das war dann immer interessant. Ich bin dann von Haus zu Haus in dieser Gemeinde gegangen und habe einfach gesammelt. Gesagt, hier gibt es junge Christen in der DDR und wir können denen eine Freude machen und die haben ein Haus und dort wird gemeinsames Leben praktiziert, das sind Theologiestudenten und möchten sie dafür was geben, so ungefähr. Und das war immer interessant, die Reaktionen der Menschen zu beobachten. Möchten, was heißt hier möchten? Ich will hier gar nichts geben, aber hier 2 Mark. Und nachdem ich das so gemerkt hatte, bin ich dann aber etwas cleverer geworden. Es gab nämlich einen Architekten, der hieß Seeberger. Und das war ein entschiedener Christ. Und der hat immer viel gegeben. Und da bin ich dann immer zuallererst zu ihm gegangen. Und der hat 1000 Mark gegeben. Ja? Seeberger, 1000 Mark. Und dann, wenn Leute mich fragten, ja, was geben denn die anderen so? Da sage ich, hier, gucken Sie mal. Waren die immer sehr perplex und hatten dann ein schönes Beispiel vor Augen, ja? Wie jemand doch frei war von der Bindung an das Geld. Natürlich hatte der auch Geld, das ist klar, aber er war frei. Es gibt ja Leute, die Geld haben und immer unfreier werden. Also ich schätze jeden, der Geld hat, nicht wahr? Dann kann er was geben. Es ist ja auch nicht so, dass das Geld verteufelt wird. Es wird der Mammon verteufelt, denn das ist der Geist der Bindung. Manche interpretieren das falsch. Die sagen, Jesus hat Reichtum verteufelt. An keiner Stelle ist der Reichtum in der Bibel verteufelt. Sonst hätte doch Gott dem Hiob nicht noch dutzend und dreifach dazugegeben. Nein, Abraham war auch ein ganz reicher Mann. Also das waren reiche Leute. Nicht alle, aber doch auch. Also Reichtum als solcher ist kein Problem, wenn man ihn richtig verwaltet. Und daraus aus der Gabe dann die Aufgabe macht. Ja, und dann das letzte Gebot, das 6. Gebot. Das 10. Gebot. In der Interpretation Jesu, du sollst deinen Nächsten lieben und deinen Feind hassen, wurde euch gesagt. Ich sage euch aber, liebet eure Feinde. Bittet für die, die euch verfolgen, damit ihr Kinder seid eures Vaters im Himmel. Also, das ist ja auch die Interpretation Jesu des 10. Gebotes. Wir kennen das 10. Gebot, dass wir nicht neidisch sein sollen auf das, was der andere hat. Und Jesus krempelt dieses Gebot im Grunde vollständig um. Der sagt, du sollst nicht nur nicht neidisch sein auf das, was dein Nächster hat, du sollst auch nicht nur nicht neidisch sein auf das, was deinem Feind gehört, du sollst sogar deinem Feind lieben und ihm alles Gute gönnen. Also das steckt alles in diesem Gebot mit drin. Und wer so weit geht oder gehen kann, dass er auch seinen Feind liebt und ihm alles Gute gönnt und sich sogar darüber freut, wenn es dem gut geht, das sagt Jesus, der hat die Vollkommenheit Gottes erreicht. Ihr sollt vollkommen sein, wie euer Vater im Himmel vollkommen ist. Im Griechischen steht ja hier nicht das Wort vollkommen. Das ist immer etwas, wie soll man sagen, problematisch, weil man denkt, das ist eine moralische Höchstleistung. Nein, es ist gemeint Teleios. Teleios ist das zielgerichtete Leben. Der ist am Ziel des Lebens angekommen, wie Gott es sich mit ihm vorgenommen hat. Wenn wir unsere Feinde lieben, dann ist Gott zum Ziel gekommen mit uns. Denn wir sollen so sein wie er, wie Gott selber. Und deswegen ist das die Krönung. Die Krönung. Gottes Charakter bildet sich durch den Heiligen Geist in uns ab. Wir können unsere Feinde lieben, sagt Jesus zu den Nachfolgern. Wir können ihnen alles Gute gönnen. Ja, und wenn ein Nachbar der uns meidet, weil wir Christen sind und nichts von uns wissen will, dann prosperiert und es geht ihm gut und die Kinder geraten und das dritte Auto wird angeschafft und was weiß ich, sein Betrieb schreibt schwarze Zahlen, ja, dann können wir als Christen uns drüber freuen. Wir gönnen jedem, auch unserem Feind, das Allerbeste. Ja, das ist christliche Freiheit. Das ist die Interpretation des 10. Gebotes durch Jesus. Also die Nachfolge ist tatsächlich kein theoretisches, sondern ein sehr praktisches Lebensprogramm. Wie kommen denn diese Kräfte uns zu? Wie kriegen Nachfolger diese Kräfte? Und wer die Bergpredigt kennt, der weiß, die ist ja sehr logisch aufgebaut. Da ist ja ein Abschnitt auf den anderen aufgebaut. Das ist ja innerlich hoch durchdacht. Der weiß, jetzt kommen die Ausführungen über das Gebet. Durch das Gebet fließen dem Nachfolger diese unwahrscheinlichen Kräfte zu. Und dann kommt Matthäus 6, der große Abschnitt über das Gebet, wo Jesus uns sagt, wie wir beten sollen und was wir beten sollen. Wir sollen das Gebet als Gehorsamsakt ernst nehmen. Wir brauchen für unser Gebetsleben Vertrauen, dass unserem Vater wirklich alles zutraut. Wir brauchen die Erhörungsgewissheit und wir brauchen die Demut. Denn Jesus sagt, euer Vater weiß, was ihr braucht. Ihr wisst es gar nicht. Ihr wisst es nicht. Also das ist die Gebetshaltung der Nachfolger und die Gebetsinhalte, die kommen im Vaterunser. Das Vaterunser ist der große Maßstab, die große Messschnur für das Gebetsleben der Nachfolger. So, ich möchte aber gern noch auf die Freiheit der Nachfolge zu sprechen kommen, denn die Bergpredigt ist noch nicht am Ende. Sie hat noch von großen Freiheiten zu reden und diese Freiheit möchte ich beschreiben als erstens Freiheit von Besitzgier, zweitens als Freiheit von Lebenssorge und drittens als Freiheit von Hochmut. Das sind wunderbare Freiheiten, in die Nachfolger hier hineingeholt werden. Fangen wir mal an mit der Freiheit von Besitzgier. Ihr sollt euch nicht Schätze sammeln auf Erden. Matthäus 6, Vers 19. Und dann ist von den Dieben die Rede und dann ist vom Rost die Rede und dann ist von den Motten die Rede. Wir kennen ja diese Ausführungen, die uns einfach klar machen sollen, dass wir hier keine Schätze sammeln müssen, sammeln brauchen. Wir werden versorgt. Wir werden wunderbar versorgt. Wenn Gott sich um die Vögel kümmert, dann wird er sich wohl auch um den Menschen kümmern. Und der Nachfolger übt sich ein in dieses Grundvertrauen und überlässt die Fürsorge und die Vorsorge für sein leibliches Leben seinem himmlischen Vater. Natürlich kann man eine Lebensversicherung abschließen, aber wenn man sich jetzt aus dem Grunde eine Lebensversicherung abschließt, weil man denkt, die sichert mich im Alter, ist schon wieder alles für die Katz. Ja, die sichert mich überhaupt nicht. Ja, dann kommt ein Währungsschnitt. Viele erwarten den ja. Dann ist alles für die Katz. Sicherungen werden wir nie aufbauen. Wir können das tun, aber mit der Maßgabe, ja bitte, wenn du es anders meinst und willst, dann gebe ich dir da auch die Herrschaft und die Regie. Also es kommt auf die innere Einstellung an, die wir bei solchen vorsorglichen und fürsorglichen Akten einnehmen. Wichtig ist diese Freiheit, die innere Freiheit, die uns hier zugesprochen wird. Dann die Freiheit von der Lebenssorge. Sorgt nicht, was ihr essen und trinken und anziehen werdet. Hängt ja eng mit der ersten Freiheit zusammen. Und dann noch die Freiheit vom Hochmut. Richtet nicht, damit ihr nicht gerichtet werdet. Denkt daran, das Maß, was ihr an andere Menschen anlegt, das wird an euch selbst angelegt werden. Wenn ihr unbarmherzig urteilt, dann wundert euch nicht, wenn auch ihr unbarmherzig behandelt werdet. Was der Mensch sät, das wird er ernten. Seid Kinder eures Vaters im Himmel. Also der Richtgeist, der ja auch unter Christen immer wieder gewaltige Blüten treibt, wird hier ein für alle Mal und ganz grundsätzlich verboten. Richtet nicht. Mit dem Begriff richten ist ja im Grunde genommen die Vorwegnahme des endgültigen Urteils Gottes verbunden. Manfred Siebert hat mal ein schönes Lied komponiert und gedichtet, dass es eine ganz interessante Beobachtung mal geben wird, wenn wir den wiederkommenden Christus erleben und wenn wir sehen, wer wird dann angenommen und wer wird verworfen, wie sich dann unsere ganzen Maßstäbe plötzlich verschieben. Also, wo wir meinen, dass Menschen doch wirklich vor Gott überhaupt nichts in die Waagschale werfen können, ihr ganzes Leben verhunzt und vergammelt haben, kann es durchaus sein, dass Gottes Maßstäbe ganz anders sind. Und dass dort, wo Menschen ein ordentliches Leben geführt haben und wohltätig waren und überall hilfsbereit und einsatzfähig waren, dass dort Gott sagen wird, nein, der hat nur in die eigene Tasche gewirtschaftet. Nur um gut dazustehen, nur um Macht und Einfluss zu sichern, der hat nichts für mich getan. Also es werden ganz, ganz interessante Maßstäbe auf uns zukommen. Und wir tun sehr gut daran, uns an dieses Gebot zu halten, Menschen nicht zu verurteilen und nicht zu richten. Da ist mir auch Pastor Kemner ein Beispiel, der auf der Reeperbahn Menschen angesprochen und evangelisiert hat und sich nicht zu schade war, dort zu den Prostituierten zu gehen. Also das ist alles Nachfolge live, Nachfolge praktisch. Wir haben so mal in einem kurzen Durchgang den Ruf zur Nachfolge gehört, das Wesen der Nachfolge. Wir haben die Frage gestellt, wer ist Nachfolger, wie wird man Nachfolger? Und wir haben die Praxis der Nachfolge an verschiedenen Lebensbereichen gesehen. Wir haben gefragt, wo kommt die Kraft zur Nachfolge her? Und wir haben die Freiheiten der Nachfolge betrachtet. Und das sollte uns ein Anlass genug sein, mal die Bergpredigt nochmal ganz neu zu lesen. Denn sie ist die Grundordnung der Nachfolger.
1: Es sprach zu Ihnen Pastor Dr. Joachim Koch-Lovius zu dem Thema Jesu Ruf in die Nachfolge.
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Ein herzliches Willkommen zu unserer heutigen Live-Gebetssendung hier bei Radio Segenswelle. Schön, dass Sie sich Zeit nehmen, um im Geist mit uns verbunden zu sein. Heute begrüßen Sie im Studio Viktor und Anna Sawatzki, Tina Drediger, Steffen Schellenberg und Peter Bergmann. Wir sind heute hier, um füreinander einzustehen. Gebet hat Kraft und Gott wirkt genau in diesem Moment. Er kennt jede Not und hat für jede Lebenslage den perfekten Plan, auch wenn seine Wege uns manchmal überraschen. Teilen Sie uns Ihr Gebetsanliegen mit unter der Telefonnummer 05231 500 5988. Lassen Sie uns gemeinsam auf Gottes Wirken vertrauen. Bevor wir aber tiefer in unsere gemeinsame Gebetszeit einsteigen, wollen wir unser Herz ganz auf Gott ausrichten. Wir hören jetzt das Lied »Wenn die Last der Welt dir zu schaffen macht« und direkt im Anschluss eine Kurzandacht heute von Steffen Schellenberg unter dem Titel »Heuschreckenalarm« nach Joel 1, Vers 4.

0: Ich grüße euch mit den Worten aus Epheser 6, Vers 10. Schließlich werdet stark im Herrn und in der Macht seiner Stärke. Heuschreckenalarm. In Joel Kapitel 1, Vers 4 steht einiges über Heuschrecken. Ich möchte den Vers einmal aus der Schlachterübersetzung vorlesen. Joel Kapitel 1, Vers 4. Was der Nager übrig ließ, das hat die Heuschrecke gefressen. Und was die Heuschrecke übrig ließ, das hat der Fresser verzehrt. Und was der Fresser verschonte, das hat der Verwüster aufgefressen. Joel, dessen Name bedeutet Jahwe ist Gott, hat eine Prophezeiung, hat ein Wort vom Herrn bekommen, welches er weitergibt an das Volk Israel, gerade zu der Zeit. Wir hier in Deutschland, wir haben ja eher nicht so viel mit Heuschrecken oder deren Larven zu tun. Ich habe schon mal welche gesehen in einem Laden, wo man dann Tierbedarf kaufen kann. Und wenn jemand zu Hause vielleicht eine Schlange hat oder so etwas, so konnte er lebendige Heuschrecken in diesem Laden kaufen. Allgemein sind unsere Plagen ja vielleicht eher so Nacktschnecken, die sich im Garten tummeln, oder auch Ameisen. Manchmal sogar im Haus findet man diese kleinen Viecherchen. Aber so Heuschrecken ist jetzt bei uns jetzt ein Bild, welches wir nicht unbedingt vor Augen haben. Zu der Zeit des Joels verstanden die Menschen das Bild aber sehr, sehr gut. Vielleicht stellen wir uns jetzt einmal eine Heuschrecke vor. Eine Heuschrecke ist eigentlich überhaupt nichts Besonderes. Es gibt unterschiedliche Arten und je nachdem sind die 3 bis 7 Zentimeter lang. Wenn ich jetzt auf meine Hand schaue und nehme jetzt meinen Zeigefinger, so wäre das ungefähr die Länge einer Heuschrecke. Die Heuschrecke an sich, sie wiegt nur wenige Gramm, manchmal nicht viel mehr als ein Stück Würfelzucker. Der Körper besteht so wie bei allen Insekten aus einem Kopf, aus der Brust und dem Hinterleib. Sie hat 6 Beine, 2 Fühler und große Facettenaugen, mit denen sie ihre Umgebung sehr gut wahrnehmen kann. Auffällig bei der Heuschrecke sind natürlich diese kräftigen Hinterbeine. Sie sind wie so 2 gespannte Federn. Eine Heuschrecke kann ungefähr das 20-fache ihrer eigenen Körperlänge weit springen. Wenn wir das übertragen auf einen Menschen, dann wäre das so, als wenn ein Mensch ungefähr 30 oder 40 Meter mit einem Sprung aus dem Stand hinbekommen würde. Und das ist schon viel. Eine Heuschrecke hat auch noch Mundwerkzeuge. Eine Heuschrecke, sie knabbert nicht nur so ein bisschen an einem Blatt, sie hat so kräftige Kiefer, die einfach die ganze Pflanze abbeißen und zerkleinern können. Blätter, Gräser, Getreide und es wird alles Stück für Stück zermalmt oder gefressen. Wenn wir so eine einzelne Heuschrecke jetzt vor Augen haben, dann ist sie im Prinzip ziemlich harmlos. Was sind schon so ein paar Gramm? Was kann schon so ein kleines Tierchen anrichten? Auch bei 7 Zentimeter würde sie meiner Schuhsohle nicht standhalten können. Aber stellen wir uns einmal vor, vielleicht mehr Heuschrecken. Nicht nur 10, auch nicht 100, sondern stellen wir uns einmal Millionen Heuschrecken vor. So viele, dass der Boden bedeckt ist. Wenn ihr jetzt irgendwo seid, schaut auf den Boden, stellt euch vor, aber nicht zu sehr, sonst erschreckt man sich noch. Stellt euch vor, es ist alles voller Heuschrecken. Das wird schon kribbelig auf der Haut. Auf jedem Halm draußen, auf jedem Strauch, auf jedem Baum. Überall sitzen sie. Wenn sie ihre Flügel in der Luft schlagen, so kommt ein großes Summen. Aber wenn dieser Schwarm sich erhebt und vor der Sonne sich bewegt, dann wird es auch noch dunkler. Und jede einzelne von ihnen die frisst, Tag für Tag. Ein solcher Schwarm kann an einem einzigen Tag so viel Nahrung vertilgen wie Millionen von Menschen. Wo vorher noch grüne Felder standen, da bleibt kaum etwas zurück. Blätter verschwinden, Getreide wird abgefressen, Weinberge und Obstbäume, sie werden kahl. Und genau dieses Bild brauchen wir, wenn wir eine Heuschrecke vor Augen haben. Dieses Bild brauchen wir, wenn wir den Vers 4 vor Augen haben. Warum hat der Herr überhaupt dieses Bild zum Gebrauch gegeben? Eine Heuschreckenplage ist schon ein hoher Schaden oder hat immer was mit einem großen Ernteverlust und einem Schaden zu tun. Und für mich ist das so ein klares Bild wegen der Sünde. Wenn wir in unserem Leben eine Kleinigkeit zulassen, so geht der Strudel ja immer tiefer. Die Larven der Sünde, sie breiten sich aus und werden irgendwann immer größer, bis so ein großer Heuschreckenschwamm entsteht, der nur noch Leid und Schmerz und ja sonstiges hervorruft. Römer 6, Vers 12 sagt, so herrsche nun nicht die Sünde in eurem sterblichen Leib, dass er seinen Begierden gehorcht. Epheser 4, Vers 27 sagt, und gebt dem Teufel keinen Raum. Und ich glaube, das ist eine ganz, ganz klare Warnung. Wir sollen dem Teufel keinen Raum geben, weil dieser bringt Tod und Verderben. So wie die Heuschrecken. Heuschreckenalarm. Zusammenfassend können wir sagen, die Sünde kann klein und harmlos beginnen, aber wenn wir ihr Raum geben, kann sie sich ausbreiten und vieles in unserem Leben zerstören. Doch wenn wir mit unserer Sünde zu Jesus kommen und sie ihm bekennen, vergibt er uns und reinigt uns und kann wiederherstellen, was zerstört wurde, was gefressen wurde. Wir beten. Herr Jesus, manchmal lassen wir kleine Dinge in unserem Leben zu und denken, dass sie doch nicht so schlimm sind. Doch oft merken wir erst später, wie viel Raum sie in unserem Leben eingenommen haben. Bitte zeig uns, wo wir der Sünde Raum gegeben haben. Hilf uns, sie nicht kleinzureden oder zu verstecken, sondern ehrlich damit zu dir zu kommen. Danke, dass wir wissen dürfen, bei dir ist es nicht zu spät. Du vergibst uns, wenn wir unsere Sünde bekennen. Du reinigst uns und kannst uns auch das wiederherstellen, was in unserem Leben zerstört wurde. Hilf uns, dir jeden Tag neu zu vertrauen und so zu leben, wie es dir gefällt. Amen.
1: Amen.

Liebe Mitbeter, der erste Gebetsblock beinhaltet zwei Anliegen. Zum einen, lasst uns heute in besonderer Weise für das Ehepaar Timofei und Lydia und ihre Familie beten. Ihnen wurden die Kinder entzogen und heute soll der Gerichtstermin stattfinden, in dem entschieden werden soll, was weiter mit dieser Situation geschehen soll, wie umgegangen wird mit den Kindern, mit der Familie. Das zweite Anliegen kommt von unserer Schwester Elisabeth. Sie war sehr krank und bittet um Gebet, dass Gott ihr Genesung und Kraft schenkt. Und sie bittet auch, für ihre große Familie zu beten, damit alle Familienmitglieder zu Jesus finden und bei ihm Frieden finden, damit sie sich ihm anvertrauen. Lasst uns jetzt, während die Musik leise spielt, gemeinsam für diese Anliegen beten.

0: Lieber Vater, danke dir, dass du Familie geschaffen hast, dass wir Familie leben dürfen. Danke, Herr, dass die Familie bei dir auch unter besonderem Schutz steht. Danke dir, Herr, dass wir auch in Deutschland hier die Gesetzgebung so haben, dass Familien geschützt und unterstützt werden. Du siehst aber auch die Situation in der Familie von dem Ehepaar Timofei und Lydia. Du weißt, was da vorgefallen ist. Du weißt, warum die Behörden so entschieden haben, wie sie entschieden haben. Schenke du, dass da eine gute Lösung gefunden wird. Dass das Gericht gut entscheidet im Sinne der Familie und der Kinder. Damit in dieser ganzen Sache das geschieht, was deinem Willen entspricht. Und alle, die daran beteiligt sind, dich wieder ehren und loben dürfen. Segne du, Herr. Amen.
1: Amen. Amen. Himmlischer Vater, und so beten wir dich an. Du bist groß, du bist allmächtig, du bist gegenwärtig. Du bist im Himmel und doch bist du uns so nah. Danke, dass wir mit dir durch den Tag, durchs Leben gehen dürfen, mit allen Segnungen, die du für uns vorbereitet hast, mit all den Menschen, die wir treffen, mit Schwierigkeiten, aber auch mit Freuden des Tages. Und so kommen ab und zu auch Krankheiten auf uns zu, und auch das ist in deiner Hand. Und so wollen wir auch Fürbitte einlegen für Schwester Elisabeth. Mögest du ihr die Gesundheit wieder geben, sodass sie in deine Kraft in den Tag hineingehen kann. Sodass sie auch weiter für die ganze Familie, für die Freunde, für die Bekannte, für die Gemeinde auch weiter betet. Mögest du ihr Genesung und Kraft schenken. Und besondererweise mögest du die ganze Familie auch segnen und durchführen, dass die Familie, jeder Einzelne, dich, Jesus Christus, im Herzen annimmt. Und mögest du Schwester Elisabeth in ihrer Kraft und in deiner Gegenwart segnen, so dass die Aufgaben, die sie auf dieser Erde noch hat, dass sie diese auch erfüllen kann. Und ganz besondere das Gebet für den Nächsten. Amen.
2: Amen.

Karin bittet auch um Versöhnung in ihrer Familie und Bekehrung der Angehörigen zu beten, auch dass Lukas Mut fasst, Jesus zu suchen und auch weiterhin für unsere Regierung hier in Deutschland. Und das zweite Anliegen für diese Gebetsrunde, das hat Susanne uns geschickt. Sie bittet für ihren Ehemann zu beten, der überlegt, wieder die Arbeit zu wechseln, obwohl er endlich einen guten Festvertrag hat. Das bereitet ihr ein bisschen Sorgen. Lasst uns für diese Situation beten, aber auch danken, denn bei ihren Kindern wird es langsam etwas besser. Für die hatten wir auch schon öfter gebetet, wo da einige Schwierigkeiten auch mit der Schule und so weiter waren. Lasst uns jetzt auch danken und weiter für diese Familie beten. Wir geben jetzt die Möglichkeit dazu.

0: Ja, wir wollen weiter mit Karen beten. Du siehst ihre Anliegen, die sie so lange schon auf dem Herzen trägt, dass auch Versöhnung in der Familie stattfindet, dass ihre Angehörigen sich bekehren. Und ja, das ist eine schwere Last, die sie mit sich trägt. Herr, bitte höre dieses Gebet. Lass dort auch Gnade geschehen in der Familie. Wir wollen auch für Lukas weiterbeten, dass er Mut fasst, Jesus, also dich zu suchen, dass er nicht weiter in seinen Drogen verstrickt bleibt, dass er erkennen kann, dass da Hilfe da ist. Und ja, Herr, du kannst wirken in seinem Leben. Wir wollen auch für unsere Regierung beten. Danke, dass wir eine Regierung haben. Danke, dass wir es in Deutschland in vielerlei Hinsicht sehr gut haben. Und dennoch entfernen sich die einzelnen Menschen immer weiter von dir. Und es hat natürlich auch Auswirkungen. So bitten wir dich, dass du auch dort Gnade schenkst, dass du auch dort eine Regierung einsetzt, die auch nach deinem Willen fragt. Amen.
1: Amen.
2: Vater im Himmel, ich bin dir so herzlich dankbar für diese Gewissheit, die du uns schenkst, dass du jederzeit da bist und dass du uns hörst. Wir danken dir, dass wir in dieser Gewissheit auch das Anliegen von Susanne vor dich bringen dürfen, für ihre Familie, für ihren Ehemann, für ihre Kinder. Danke, Herr, dass du auch sie persönlich kennst, bei Namen und dass du auch die Wege eines jeden Einzelnen genau kennst. Wir danken dir, dass Susanne ein Herz hat, für ihre Familie zu beten. Und so bitten wir dich, Herr, dass sie zusammen als Familie weise Entscheidungen treffen, auch bezüglich der Arbeitsstelle von ihrem Ehemann, dass du auch da zeigst, was das Richtige ist und was jetzt dran ist. Wir danken dir aber auch herzlich, dass du auch den Kindern nahe bist, dass du die Gebete vieler Glaubensgeschwister gehört, aber auch erhört. Und dass es da Besserungen gibt in den Beziehungen. Und Herr, wir bitten dich, dass du diese ganze Familie segnest und begleitest, aber dass sie selber ein Segen sind für andere. Amen.
1: Amen.

Danke, Herr Jesus Christus, dass wir mit unseren Anliegen zu dir kommen dürfen und danke, dass du sie alle kennst und auch schon im Voraus weißt und

In diesem nächsten Gebetsteil wollen wir für die Familie Kiesling beten. Sie sind auf den Philippinen und sie freuen sich, dass die letzten Wochen so erfreulich ruhig sind, dass sie sich auf das Sprachenlernen konzentrieren konnten. Und so wollen wir jetzt weiter für sie beten, dass sie geduldig bleiben, dass sie Gott vertrauen in jedem, was ihnen an Entscheidungen abverlangt wird, dass sie die Sprache gut lernen können. Wir wollen beten, dass die Jungs auch weiterhin gut mitmachen in der Situation, in der sie sind. Wir wollen auch danken, dass die Kinder auch gesundheitlich wieder fitter sind, dass es ihnen wieder besser geht. Und wir wollen Gott einfach anbeten, dass diese Familie an dem Platz, wo der Herr sie hingestellt hat, das tut, was ihm gefällt, anderen Menschen von Gottes Gnade weiterzusagen. Während die Musik jetzt spielt, lasst uns für die Familie Kiesling beten.

0: Lieber Herr Jesus, ich danke dir dafür, dass dein Wort einfach so groß, so herrlich, so unendlich ist. Danke dir dafür, dass es auch ausgebreitet wird, gerade in den Philippinen, dass du die Gieslings berufen hast, zu diesem wunderbaren, herrlichen Dienst, dein Wort weiterzusagen. Herr, das Wort wird auf unterschiedlichen Sprachen wiedergegeben und sie konnten sich jetzt die Wochen sehr gut auf das Sprachstudium konzentrieren. Dafür danken wir dir. Wir danken dir dafür, dass sie aber auch geduldig bleiben, dass sie dir vertrauen und dass sie ein Verständnis für die Kultur und für die Sprache entwickeln. Danke dir dafür, dass es den Jungs besser geht, dass die Infektion überstanden ist soweit. Herr, ich bitte dich auch, dass sie treu sind in deinem Wort, mit deinem Wort, dass sie persönlich immer wieder die Gemeinschaft mit dir suchen, daraus gestärkt werden, aber dass sie auch offen bleiben für dein Reden und in allem einfach dir gehorsam sind und dir nachfolgen. Amen.
1: Amen. Amen.

Das nächste Anliegen kommt von To All Nations. Es geht um Venezuela. Venezuela wurde von zwei schweren Erdbeben erschüttert, die das Land in eine humanitäre Katastrophe gestürzt haben. Besonders der Bundesstaat La Guayra ist betroffen. Dort sind nach offiziellen Angaben mehr als 70.000 Familien betroffen. Es gibt viele Tote, Verletzte und auch Vermisste. Die Lage ist sehr chaotisch. Ganze Stadtteile sind ohne Strom und Wasser. Krankenhäuser sind überfüllt und viele Menschen stehen vor dem Nichts. Wir spüren in dieser Zeit der Not den Ruf, die Hände zu öffnen und diesen Menschen Hilfe zu bringen. Wir möchten beten, dass To All Nations wirksam helfen kann mit Lebensmittelpaketen, Trinkwasser, Wasserfilter, Hygieneartikel und die Unterstützung für besonders verletzliche Menschen durch lokale Partner. Wir geben Zeit fürs Gebet.

0: Lieber Vater, es bewegt uns sehr und erschüttert uns, wenn wir von solchen Naturkatastrophen hören. Danke, Herr, dass wir glauben dürfen, dass du alles in den Händen hältst. So bitten wir dich jetzt in besonderer Weise für Venezuela, ganz besonders dort für den Bundesstaat La Guaira, wo so viele Menschen ihre Häuser verloren haben, ihr Hab und Gut verloren haben, irgendwie in Zelten unterkommen müssen. Du kennst die Situation. Du siehst, Herr, wie viele Menschen jetzt in Trauer sind, wie viele in Not sind, wo sie alles verloren haben und irgendwie ihr Leben organisieren müssen. Wir bitten ganz besonders für unsere Geschwister, die dort in diesem Gebiet leben, die jetzt sich selbst, aber auch anderen gerne helfen möchten. Danke, Herr, dass Toll Nations da die Not erkannt hat und helfen möchte. Schenke du, dass viele Menschen auch da helfend zur Seite stehen und ob über Toll Nations oder über andere Wege den Menschen in Venezuela beistehen. Segne du die Helfer, bewahre sie, in welcher Form auch immer sie sich einsetzen, schenke du ihnen Mut, das zu tun, was dir gefällt. Und hilf uns, Herr, die wir hier aus der Ferne das Ganze beobachten, hilf uns in Klarheit leben, dass wir in der letzten Zeit sind, dass solche Ereignisse sich immer mehr und mehr häufen. Hilf uns, Herr, für das zu danken, was du uns hier schenkst, dass wir in Sicherheit leben dürfen. Bitte, Herr, segne du die Menschen in Venezuela. Amen.
1: Amen.

Als nächstes möchten wir weiter für Bekehrung und Versöhnung innerhalb der Familie von unserer Schwester Helena beten. Da haben wir auch schon öfter für gebetet und das Anliegen ist noch weiter aktuell. Lass uns da mit einstehen im Gebet. Und dann ist uns auch noch mitgeteilt worden, dass Irina Pauls verstorben ist. Wir hatten auch letzte Woche für sie gebetet. Das ging jetzt doch sehr schnell und die Beerdigung findet morgen statt. Lass uns für die Hinterbliebenen besonders beten, um Trost und dann auch für einen gesegneten Ablauf der Beerdigung. Jetzt geben wir die Möglichkeit dazu.

0: Himmlischer Vater, und noch einmal kommen wir zu dir mit dem Dank, dass du Familie erschaffen hast. Wir sind eine Gruppe von Menschen, die sich lieben, die täglich miteinander Kontakt haben und sich treffen, miteinander leben und uns gut kennen. Und so ist Familie die wichtigste Gemeinschaft, die wir hier auf dieser Erde unter Menschen haben können. Und so wollen wir auch bitten, dass du das auch weiterhin, diese Einrichtung so behältst, dass die in Reinheit ist und dass die Familie, jeder für sich persönlich, sein Herz ausrichtet auf dich, auf die Erlösung durch deinen Sohn Jesus Christus. Himmlischer Vater, mögest du mit der Familie von Schwester Helena sein, dass die ein gutes Miteinander bekommen, dass sie Versöhnung in der Familie haben und dass diejenigen, die noch nicht im Glauben sind, dass die diese rettende Hand auch annehmen, dass jeder für sich geheiligt wird von dir, jeder ein heiliges Leben führt, ein gereinigtes, dass die Gedanken, dass die Taten, dass die Worte, dass es alles nach deinem Wille ist. So bitten wir dich aber auch für Schwester Helena, mögest du auch sie segnen und dass sie auch weiterhin standhaft im Gebet für ihre Familie bleibt. Und wir wollen mitbeten, aber mögest du in dieser Familie in besonderer Weise auch wirken, sodass hier Veränderung geschieht, wo Veränderung nötig ist, an die Person im, ja, an die Personen, wo es liegt, dass die Familie nicht so in Reinheit miteinander leben, mögest du aber jeden Einzelnen zeigen, an was er zu arbeiten hat, aber dass jeder sich auf dein Wort und auf deine Gegenwart verlässt und so auch in den Tag hineinlebt, dass Friede untereinander ist. Amen.
1: Amen. Amen. Vater im Himmel, ich bin dir so dankbar, dass du für deine Kinder eine ewige Herrlichkeit bereitet hast, eine Heimat, wo es keine Tränen mehr geben wird, wo es keine Trennung gibt und kein Schmerz, wo du bist, Herr. Und wir dürfen dann die Ewigkeit mit dir verbringen. Ich bin dir dankbar, dass wir in dieser Gewissheit aufblicken dürfen und aber auch in unserem Alltag dieses Leben. Wir sind dir dankbar, dass Schwester Irina ihren Lauf vollendet hat und dass sie jetzt das schauen darf, was sie geglaubt hat. Danke, Herr, dass du sie getragen hast durch ihr Leben. Nun ist es soweit, dass die Beerdigung stattfinden soll und wir bitten dich ganz herzlich, dass du auch da deinen Segen schenkst für die Trauerfeier, für das Ganze drumherum, was da geschehen soll, dass du ganz besonders der Familie Trost schenkst, die Kraft auf dich zu blicken, aber auch diese Situation, dass sie sie gut meistern können. Vater, wir bitten dich, dass du uns alle vorbereitest auf das, was uns erwartet und dass wir alle einst von dieser Erde gehen müssen. Wir bitten dich um deinen Segen, ganz besonders für diese Familie Pauls. Amen.
0: Amen. Amen.

Auch ein weiteres Anliegen wollen wir an euch, liebe Beter, weiterreichen. Wir wollen mit unserer Schwester Maria zusammen danken, dass jetzt habe ich den Faden verloren. Noch einmal. Unsere Schwester Maria bedankt sich für alle bisherigen Gebete und sie bittet auch weiter für ihren Sohn und seine Familie zu beten. Sie befinden sich im Urlaub und jetzt gibt es da Probleme mit der kleinen Miriam. So lasst uns für diese Leute um Weisheit bitten, dass die Ärzte das Richtige dort tun und dass sie wohlbehalten nach Hause kommen. Auch bittet unsere Schwester weiter für ihren jüngsten Sohn mit seiner Frau zu beten und für einige Enkelkinder, die noch nicht im Glauben sind. Sie bittet auch weiter für ihre Freunde zu beten, für Peter, bei dem es eine erfreuliche Nachricht gibt. Seine roten Blutkörperchen vermehren sich wieder. Es besteht aber weiterhin die Gefahr von Knochenkrebs. Und er und seine Frau Anna sind noch nicht im Glauben. Auch für Marias Nachbarin, die Lena, wollen wir beten, dass sie ihre Stimme wieder erhält und dass sie sich zu Jesus hinwendet und sein Kind wird. Lasst uns jetzt, während die Musik spielt, für diese Anliegen beten.

0: Vielen Dank, Vater im Himmel, dass jeder Einzelne für dich ganz besonders wichtig ist und du hast Miriam das Leben erhalten, obwohl sie als Frühchen geboren wurde. Aber es gibt ja immer wieder gesundheitliche Schwierigkeiten und jetzt, wo die Familie im Urlaub ist, ist das natürlich nochmal aufregender und ja, bereitet viele Sorgen. Da wollen wir dich bitten, dass du den Ärzten Weisheit gibst dort im Ausland, dass sie Miriam auch richtig behandeln können und dass die Familie wohlbehalten wieder nach Hause kommt. Danke, dass du sie im Blick hast. Danke, dass du alles weißt und auch da sorgen wirst. Wir wollen auch für den jüngsten Sohn von Maria bitten, mit seiner Frau zusammen und auch einige Enkelkinder, die sind noch nicht mit dir versöhnt und so wollen wir dich bitten, dass du ihnen nachgehst, dass du zu ihren Herzen sprichst und dass sie ihr Leben dir anvertrauen. Amen.
1: Amen. Lieber Vater, auch für die Freunde von unserer Schwester wollen wir jetzt im Gebet einstehen. Wir danken dir, dass du dem Peter schon Besserung geschenkt hast, dass seine roten Blutkörperchen sich wieder vermehren und dass es ihm etwas besser geht. Du siehst aber, dass die Gefahr von Knochenkrebs immer noch besteht. Du weißt, Herr, warum das im Leben dieses Mannes so geschieht. Schenke du, wenn es dein Wille ist, dass er genesen kann. Segne du auch seine Frau und bitte, Herr, lass diese Menschen erkennen, dass du der Geber allen Lebens bist und auch der Erhalter allen Lebens, dass sie sich zu dir hinwenden und bei dir Rettung finden. Wir bitten dich auch für die Nachbarin von Schwester Maria. Du siehst die Situation mit ihrer Stimme. Du weißt, Herr, warum diese Frau dieses durchleben muss. Lass sie doch dein Reden in ihrem Leben erkennen, sich zu dir hinwenden und so auch für die Ewigkeit gerettet werden. Und wenn es dein Wille ist, Herr, so stelle ihre Stimme wieder her, dass sie wieder gut unbeschwert reden kann. Amen.
2: Amen.

Als nächstes wollen wir mit und für Schwester Grundmann beten. Zum einen für ihre beiden Töchter, gemeinsam mit den Familien. Auch sie sind nicht mit dem Herrn versöhnt. Und Schwester Grundmann ist schon in einem hohen Alter, schon über 90 Jahre. Und das ist ihr großes Anliegen, auch wenn sie das hier nicht mehr miterlebt, aber dass doch ihre Kinder und die Familien zum Herrn kommen und ihm nachfolgen. Und dann bittet sie auch um Kraft vom Herrn. Gerade in ihrem hohen Alter ist es auch nicht so leicht, dass Gott ihr viel Vertrauen und Zuversicht gibt und dass sie mit Freude auf ihn blicken kann. Jetzt geben wir die Möglichkeit, für Schwester Grundmann und die Töchter zu beten.

0: Jesus, ich danke dir für dein Blut. Danke dir dafür, dass du es für uns vergossen hast. Danke dir dafür, dass wir darin die Vergebung haben. Danke dafür, dass wir diese Freiheit in dir haben. Danke dir auch dafür, dass auch Schwester Grundmann dies Anliegen hat für ihre beiden Töchter mit den Familien, Herr. Wir bitten dich so um Gnade, dass auch sie sich mit dir versöhnen, dass sie das wunderbare Opfer, welches du gebracht hast, annehmen, dass sie bereit sind, ihr Leben dir hinzugeben, Herr, dass auch dort einfach das Herz gewaschen wird. Danke für die Gnade, die wir in dir haben. Danke für die Gnade, die auch sie in dir haben. Herr, ich bitte dich auch für Schwester Grundmann, sie ist auch schon im Alter fortgeschritten, bitte dich da um Kraft, gib ihr einfach Gnade, dass sie auch noch sich mit deinem Wort beschäftigen kann, dass sie daraus gestärkt wird, dass sie durch das Gebet ermutigt wird. Danke dafür, dass auch sie mitkämpft und mitbetet. Amen.
1: Amen. Amen.

Am Montag ist unsere langjährige Hörerin Anna Klippenstein im Alter von 88 Jahren heimgegangen und in stiller Trauer wird die Beerdigung Samstag um 10 Uhr in der Gemeinde in Floto stattfinden. Es ist auch so, dass etliche Kinder aus Bolivien anreisen. Lasst uns auch beten, dass die rechtzeitig ankommen und dass die Hinterbliebenen Trost vom Herrn empfangen. Jetzt lasst uns gerne für dieses Anliegen noch beten.

0: Himmlischer Vater, du hast uns allen eine Zeit gesetzt, geboren zu werden, auf diese Erde zu sein und auch eine Zeit gesetzt, wie lange wir hier wandern dürfen. Dass wir hier wandern nach deinem Willen und nach deinem Plan. Und so danken wir dir für Tante Anna Klippenstein, dass sie ihr Leben lang so gesegnet war. Du hast sie getragen, du hast ihr so vieles geschenkt. Sie hatte eine Familie und die Familie hatten eine Mutter und eine Oma. Himmlischer Vater, danke auch für ihren segensreichen Dienst, den sie in ihrem Leben hatte. Und jetzt, wo sie verstorben ist, so ist sie bei dir. Sie ist heimgegangen. Sie hatte ein gutes Alter erreicht. Mögest du die Kinder begleiten, wenn sie unterwegs sind nach Deutschland, dass sie rechtzeitig ankommen, dass sie noch Abschied nehmen können in dem Kreise der Familie, wo sie dann noch diese Zusammenkunft haben werden. Mögest du Onkel Peter deinen Segen schenken, die Gesundheit, dass er auch dabei sein kann, und mögest du die ganze Familie auch weitertragen. Himmlischer Vater, alles ist in deiner Hand. So wollen wir dich um Trost für die Hinterbliebenen bitten und die Sicht, die Herrlichkeit, dass sie als ganze Familie einmal erleben werden, dass sie bei dir, Jesus Christus, sein werden. Dass jeder Einzelne in der Familie diese Sicht und dieses Streben hat, bei dir anzukommen. Mögest du die Familie segnen, mögest du aber auch die Trauerfeier, die am Samstag stattfinden soll, segnen, so dass jeder Einzelne, dass jeder, der dahin kommt, in der Gemeinschaft der Gläubigen kommt und dein Wort hört und den Plan für sich, für jede für sich annimmt. Danke für die Zuhörerin, die so treu war für Tante Anna Klippenstein, die uns auch in Gebetshänden getragen hat. Und jetzt ist sie bei dir. Mögest du die Trauerfeier am Samstag auch begleiten und segnen. Amen.
1: Amen.
2: Wir sind am Ende unserer heutigen Gebetssendung angekommen. Vielen Dank, dass Sie diese wertvolle Stunde mit uns verbracht haben und im Geist mit uns verbunden waren. Alles, was uns heute bewegt hat, dürfen wir nun getrost in Gottes Hände legen. Er geht jeden Schritt mit Ihnen und schenkt Ihnen Frieden, den nur er geben kann. 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Um 10 Uhr sind wir wieder live bei Radio Segenswelle für Sie da. Wir freuen uns, wenn Sie wieder mit uns zusammen beten. Und bis dahin wünschen wir Ihnen Gottes reichen Segen, seinen tiefen Frieden. Im Studio waren heute Viktor und Anna Sawatzki, Tina Drediger, Steffen Schellenberg und Peter Bergmann. Bleiben Sie unserem großen Gott befohlen. Auf Wiederhören.

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0: Es ist 11 Uhr.
1: Hier ist Nancy de Moss Wolgemuth.
2: Es gibt Dinge, die man ansprechen muss. Aber es gibt auch solche, die man einfach übersehen sollte. Lass sie los. Mach keine große Sache daraus. Das Problem ist, wir neigen dazu, die Sünden anzusprechen, die wir übersehen sollten. Und die Sünden zu übersehen, die wir ansprechen sollten. Wir haben einfach nicht vor Augen, was wirklich zählt.
1: Hallo, schön, dass du wieder dabei bist bei Belebe unsere Herzen mit Nancy de Moss Wolgemuth, gesprochen von Annette Schoppe. Gestern haben wir gesehen, wie gefährlich Bitterkeit sein kann. Das Gegenmittel ist Vergebung. Natürlich. Kürzlich sprach Nancys Freundin Kim Wagner über die Kraft der Vergebung. Hier ist Nancy mit mehr dazu.
2: Wir haben über den enormen Schaden gesprochen, den Bitterkeit anrichten kann. Sie kann alles dominieren und unser Umfeld vergiften und verseuchen. Umgekehrt hat Vergebung eine gewaltige Kraft, um unser Umfeld positiv zu beeinflussen und im Leben der Menschen köstliche und wunderbare Ergebnisse hervorzubringen. Kim, ich erinnere mich an eine Geschichte, die du mir vor Jahren erzählt hast. Du hast damals die unglaubliche Kraft der Vergebung erlebt.
3: Mein Mann war zu einer Vortragsreihe in einer kleinen Landgemeinde in Südarkansas eingeladen. Der Ort war von dichten Kiefernwäldern umgeben. Es gab eine kleine, unscheinbare Kirche dort. Ringsum waren kaum Häuser zu sehen. Zu den Sonntagsgottesdienst kamen vielleicht 30 Leute.
4: Also lasst uns Nägel mit Köpfen machen. Was heißt das jetzt konkret?
3: Mein Mann predigte aus Matthäus 18 über den unbarmherzigen Knecht. Er sprach darüber, wie Kränkungen einen in ein Gefängnis der Bitterkeit sperren können und wie man dort gequält wird. Eine ältere Dame, Mitglied der Gemeinde, kam nach vorne und bekannte vor der Gemeinde unter Tränen und tief bewegt, dass sie jahrelang gegen Gott gesündigt hatte, weil sie an ihrer Unversöhnlichkeit gegenüber einem sehr bekannten Mann aus der Gegend festgehalten hatte. Er war ein reicher Farmer und sie machte ihn für den Tod ihrer Mutter verantwortlich. Es gab einige Fragen zum Tod ihrer Mutter und sie gab ihm die Schuld dafür. Sie bat die Gemeinde darum, für sie zu beten, denn sie wollte zu ihm gehen und ihn um Vergebung bitten, wie sie ihn behandelt hatte. Denn er war ein verlorener Mann und er wusste, dass sie gläubig war. Also bat sie die Gemeinde, für sie zu beten, wenn sie am nächsten Tag zu ihm gehen würde, um ihn um Vergebung zu bitten. Was sie nicht wusste, als sie nun auf dem Weg zu dem Farmer war, stand ihr Mann, der als Säufer bekannt war, am Straßenrand und verkaufte Wassermelonen, um Geld für weiteren Alkohol zu verdienen. Er saß dort und verkaufte Wassermelonen, als mein Mann und der Pastor der Gemeinde vorbeikamen, um ihn zu begrüßen. Als sie nun auf ihn zukam, noch bevor sie mit ihm sprechen konnten, fiel er auf die Knie und flehte Gott um Vergebung an und dass er ihn retten möge. Er hatte keine Ahnung, was seine Frau gerade tat. Er fuhr dann zum Mittagessen nach Hause, um ihr zu erzählen, was passiert war. Als sie zur Tür hereinkam, um ihm zu erzählen, wo sie gewesen war, und ihm ihre Bitterkeit gegenüber dem Mann zu bekennen, auf den sie seit Jahren Groll hegte, da hörte sie ihren Mann, wie er laut zu Gott betete und ihn lobte. Bis zum Abend hatte sich herumgesprochen, dass diese Frau zu dem Farmer gegangen war und ihn um Vergebung gebeten hatte und dass ihr Mann, der stadtbekannte Trinker, sein Leben Jesus übergeben hatte. An diesem Abend kamen etwa 100 Menschen zur Evangelisation der Gemeinde. Der Geist der Vergebung begann sich in der Gegend auszubreiten. Am nächsten Abend kam der Farmer. Es waren 150 bis 200 Menschen da. Die kleine Kirche war überfüllt. Die Türen wurden geöffnet. Der Vorraum war voller Menschen. Die Leute standen. Sie hatten nicht genug Stühle für alle. Der Farmer übergab in dieser Nacht Jesus sein Leben. In der Gemeinde gab es eine Familie, die sich wegen eines Ehebruchs getrennt hatte. Ehemann und Ehefrau kamen beide. Sie versöhnten sich und ihr Sohn kam aufgrund dieser Erweckung mit Gott ins Reine. Er ist jetzt ein Missionar, der in Russland arbeitet und den unsere Gemeinde unterstützt. Über die Woche kamen über 1500 Menschen, um die Predigten in dieser kleinen Gemeinde zu hören. Sie verlängerten die Evangelisation auf 2 Wochen. Der Pastor wollte noch weitermachen, aber wir hatten bereits eine Woche Schulunterricht verpasst. Wir waren auf der Bibelschule. Wir beendeten die Evangelisation nach 2 Wochen mit vielleicht, ich weiß gar nicht mehr, wie viele Menschen sich entschieden haben. Wie viele Menschen Jesus als ihren Retter angenommen haben. Leben haben sich verändert. Die Leute reden noch heute von dieser Erweckung. Und das ist fast 25 Jahre her. Die Erweckung begann damit, dass eine Frau ihre Bitterkeit aufgab. Das, woran sie jahrelang festgehalten hatte und von dem sie glaubte, dass es gerechtfertigt war. Sie war voll Wut und Unversöhnlichkeit gegenüber diesem Mann gewesen, einem verlorenen Mann. Und sie war zu ihm gegangen und hatte ihn um Vergebung gebeten. Als dieser Geist der Vergebung freigesetzt wurde. Es ist so wahr. Du bist Jesus nie ähnlicher, als wenn du vergibst. Und als verlorene Menschen sahen, was durch Vergebung alles geschah, wirkte Christus in dieser Gegend auf mächtige Weise.
1: Ist es nicht erstaunlich, wie der Gehorsam einer Frau, wie ihre Vergebung eine ganze Stadt beeinflusst? Was für eine ermutigende Geschichte von Kim Wagner. Vergebung ist wirklich mächtig. Aber wusstest du, dass es manchmal angebracht ist, jemanden, der uns verletzt hat, zur Rede zu stellen, während es manchmal richtig ist, die Schuld einfach zu übersehen? Darüber sprechen wir heute und stellen fest, dass wir in jedem Fall vollkommene Vergebung anbieten müssen. Wir hören mehr dazu von Nancy de Moth Wohlgemuth.
2: Auf das Thema Vergebung kommen wir bei Belebe unsere Herzen immer wieder zurück, denn wir brauchen es ja immer wieder. Aber als ich über diese bestimmte Folge nachdachte, fiel mir auf, dass wir häufig Bitterkeit, Groll oder Vergebung mit den großen Dingen, die dem Leben eine andere Richtung geben, in Verbindung bringen. Diese Dinge, die extrem schwer zu vergeben sind. Ich denke dabei an Freunde von mir, die vor kurzem einige traumatische und heftige Dinge erlebt haben. Ein Partner, der Ehebruch beging, ein Ehemann, der ermordet wurde, Veruntreuung, Missbrauch, abscheulicher Verrat. Bei diesen schweren Vergehen ist es keine Frage, dass man sich mit Bitterkeit und Vergebung beschäftigen muss. Aber ich habe den Eindruck, dass es nicht unbedingt so eine riesige Sache sein muss, damit eine Beziehung kaputt geht. Tatsächlich sind es meist nicht diese großen Sachen, die eine Beziehung in den Ruin bringen. Das können sie, aber ich glaube, dass Beziehungen häufiger durch relativ kleine, alltägliche Verletzungen und Vergehen zerbrechen oder zerstört werden, die wir an uns nagen lassen, anstatt auf biblische Weise mit ihnen umzugehen. Ein Beispiel. Jemand in der Gemeinde hat nicht mit dir gesprochen. Eigentlich keine große Sache. Aber ist es nicht erstaunlich, wie wir daraus eine große Sache machen können? Niemand kommt zu dir ins Krankenhaus, um dich zu besuchen. Oder keiner ruft an, um zu fragen, wie es dir geht. Deine Schwiegermutter sagt etwas, was deine Gefühle verletzt. Alle möglichen Empfindlichkeiten, Ungerechtigkeiten. Und wir sind ständig gereizt und nehmen an etwas Anstoß, was verglichen mit den wirklich wichtigen Dingen relativ unbedeutend ist. Siehst du, die Gefahr besteht darin, dass wir Erwartungen an Beziehungen stellen. Wir denken, wir verdienen Besseres. Wir sind es wert, mehr zu bekommen. Die Menschen sollten uns netter behandeln, vor allem in unserem Zuhause, in unseren Beziehungen, in der Familie. Und wenn diese Erwartungen nicht erfüllt werden, was passiert dann? Ärger und Groll kommen auf. Manchmal ist es zunächst nur ein schwelender Schmerz, aber diese Glut wird befeuert und schließlich wird daraus eine Flamme der Bitterkeit und des Zorns. Diese Art von schwelendem Schmerz über alltägliche Dinge sind für eine Ehe tödlich. Dein Mann vergisst euren Hochzeitstag. Er bemerkt nicht, dass du etwas Besonderes für ihn getan hast. Fakt ist, meistens merken die Leute gar nicht, dass sie uns verletzt haben. Wir sitzen da und denken, er wollte mir wehtun. Er hat die ganze Nacht darüber nachgedacht, wie er mich verletzen kann. Wahrscheinlich war es nicht so. Wahrscheinlich wusste er es nicht einmal, dass er dich verletzt hat, und es war nicht seine Absicht. Darum müssen wir lernen, einfach vom Guten auszugehen, einfach das Beste vom anderen anzunehmen. Aber unabhängig von der Absicht, vielleicht war es die Absicht, ist die Frage, will ich wirklich eine große Sache daraus machen? Willst du eine große Sache daraus machen, möglicherweise damit deine Ehe zerstören, oder willst du es loslassen? Lerne damit zu leben. Lerne, auf Menschen Rücksicht zu nehmen, die nicht perfekt sind. Wir leben in einer sündigen Welt. Wir sind fehlerhafte Menschen, auch wir selbst, und leben mit fehlerhaften Menschen zusammen. Eine Freundin sagte mir kürzlich, mein Mann ist ein Chaot. Er lässt überall seine Sachen liegen. Diese Frau ist nicht so. Ist es nicht erstaunlich, wie oft sich Gegensätze anziehen? Aber sie sagte, es hat mich immer verrückt gemacht, bis ich mich schließlich entschieden habe, dass ich wegen dieser Stapel von Sachen nicht bereit bin, unsere Beziehung aufs Spiel zu setzen. Siehst du, sie trat einen Schritt zurück, gewann eine neue Perspektive und sagte, das ist es nicht wert, dass ich meine Ehe wegen meines chaotischen Mannes riskiere und versuche, ihn zu ändern, zu korrigieren oder ihn zu etwas zu machen, was er nicht ist. Ich ermutige Ehemänner nicht dazu, unordentlich zu sein. Im Übrigen natürlich auch die Ehefrauen nicht. Ich sage nur, dass ihr vielleicht lernen müsst, über so manche unwichtige Dinge hinwegzusehen, wenn ihr eine gute und gesunde Beziehung führen wollt. Es gibt ein Wort, über das ich heute sprechen möchte und das meiner Meinung nach hier sehr gut passt, nämlich das Wort Nachsicht. Es ist ein etwas altmodisches Wort, aber es wird im Neuen Testament erwähnt. Nachsicht. Es ist ein Wort, das Toleranz, Zurückhaltung, Geduld, wenn du provoziert wurdest, bedeutet. Es bedeutet, langmütig zu sein und Schwierigkeiten zu ertragen. Nachsicht ist eine Eigenschaft und ein Beweis echter Liebe. Diesen Zusammenhang siehst du überall in der Heiligen Schrift. Hör dir zum Beispiel diese Verse an. Vor allem aber habt innige Liebe untereinander, denn die Liebe wird eine Menge von Sünden zudecken. Das ist 1. Petrus 4, Vers 8. Liebe und Nachsicht. Sprüche 10, Vers 12. Hass erregt Streit, aber die Liebe deckt alle Verfehlungen zu. Liebe und Nachsicht. Sprüche 17, Vers 9. Wer Liebe sucht, deckt die Verfehlung zu. Wer aber eine Sache weitererzählt, trennt vertraute Freunde. Erzähle deinen Freunden nicht, was dein Mann getan hat. Du trennst damit enge Freunde. Wer sind die engen Freunde? Du und dein Mann. Hab die Art von Liebe, die über einen Fehler hinwegsehen kann, die Sünde bedecken kann. 1. Korinther 13, Abvers 5, nach der neuen evangelistischen Übersetzung. Die Liebe lässt sich nicht reizen und trägt Böses nicht nach. Und die Schlachterübersetzung fährt dann fort. Sie rechnet das Böse nicht zu. Die Liebe erträgt alles, sie glaubt alles, sie hofft alles, sie erduldet alles. Nun, manche Dinge müssen angesprochen werden und dazu gibt es viele Bibelstellen. Zum Beispiel heißt es sinngemäß in Galater 6, Vers 1, wenn dein Bruder in eine Schuld verwickelt ist, sollst du, der du geistlich bist, ihn wiederherstellen. Es gibt Dinge, die durch den Prozess der Gemeindezucht gehen müssen. Es gibt Probleme, die muss man ansprechen. Aber es gibt auch solche, die einfach übersehen werden sollten. Lass sie los, mach keine große Sache daraus. Das Problem ist, wir neigen dazu, die Sünden anzusprechen, die wir übersehen sollten, und die Sünden zu übersehen, die wir ansprechen sollten. Wir haben einfach aus dem Blick verloren, was wirklich zählt. Ich möchte uns ein Beispiel aus der Heiligen Schrift zum Thema Nachsicht zeigen. Es ist die Geschichte.

Der kam heraus und fluchte, und er warf mit Steinen nach David und allen Knechten des Königs David, denn das ganze Volk und alle Helden waren zu seiner Rechten und zu seiner Linken. So aber sprach Simei, indem er fluchte: Geh, geh, du Mann der Blutschuld, du Belials Mensch. Nun, er redete mit dem König. Der Herr hat alles Blut des Hauses Sauls, an dessen Stelle du König geworden bist, auf dich zurückgebracht. Und der Herr hat das Königreich in die Hand deines Sohnes Absalom gegeben. Und siehe, nun steckst du in deinem Unglück. Du bist ein Mann der Blutschuld. Es war ein hässlicher, boshafter, unberechtigter und ungerechter Angriff. Simei hatte Unrecht. Aber David und die, die bei ihm waren, reagierten auf zwei sehr unterschiedliche Weisen auf den Angriff. Abisai war einer der Anhänger Davids, einer seiner Männer, der ihm half, einer seiner Unterstützer. Und in Vers 9 sehen wir, dass Abisai sofortige Vergeltung für diesen Simei haben wollte. Gib's ihm. Abisai sprach zum König: Warum soll dieser tote Hund meinem Herrn, dem König, fluchen? Lass mich doch hinübergehen und ihm den Kopf abhauen. Wir sagen das vermutlich nicht so, aber reagieren wir nicht unwillkürlich so, wenn andere uns Unrecht tun? Das lasse ich mir nicht gefallen. Ich werde es ihm heimzahlen. Und wie oft machen wir das, wenn geliebte Menschen angegriffen werden? Wir nehmen es persönlich. Lass mich ihm den Kopf abschlagen. Das tun wir, indem wir kritisieren, Schlechtes über diese Person reden oder die Person abblitzen lassen. Wisst ihr, Frauen tun das, indem sie ihren Männern die sexuelle Beziehung vorenthalten. Sie versuchen, sich zu revanchieren, es ihnen heimzuzahlen. Sie sind verletzt worden. Etwas wurde gesagt, also ziehen sie sich zurück und sagen: Jetzt kriegst du, was du willst. Gerechtigkeit. Zahle es ihm heim. Schlag ihm den Kopf ab. Was ist Davids Antwort? Nachsicht. David sagt im Wesentlichen: Nimm die Sache nicht selbst in die Hand. Lass Gott mit ihm handeln. Der König sprach: Lass ihn doch fluchen. Wenn der Herr zu ihm gesagt hat, fluche dem David, wer will dann sagen, warum tust du dies? David vertraut auf die Souveränität Gottes in seinem Leben. Er sagt: Siehe, mein Sohn, der von meinem Leib gekommen ist, trachtet mir nach dem Leben. Warum jetzt nicht auch dieser Benjaminiter? Mit anderen Worten, stelle es in einen Zusammenhang. Es könnte schlimmer sein. Sein eigener Sohn lehnt sich gegen ihn auf. Also sagt er: Was ist so schlimm daran, dass dieser Mann aus Benjamin sich gegen mich auflehnt? Es gibt Schlimmeres in meinem Leben. Verliere nicht das Gesamtbild aus dem Auge. Er sagt: Lass ihn fluchen, denn der Herr hat es ihm geboten. Vielleicht wird der Herr mein Elend ansehen und der Herr wird mir sein heutiges Fluchen mit Gutem vergelten. Jetzt würden wir gerne sagen, dass, wenn wir nachsichtig sind, dann plötzlich alle Simeis aus unserem Leben verschwinden. Aber die Geschichte endet nicht immer so. In diesem Fall hat Davids Nachsicht das Problem nicht beseitigt. Es wurde sogar noch schlimmer. So ging David seines Weges mit seinen Leuten. Simei aber ging an der Seite des Berges ihm gegenüber und fluchte immerzu und warf mit Steinen nach ihm und schleuderte Staub empor. Es mag noch schlimmer werden. Wenn du Nachsicht und Vergebung übst, bedeutet das nicht, dass der Widersacher sich plötzlich in einen wunderbaren, gottesfürchtigen Menschen verwandelt. Vielleicht nicht. Aber David vertraute darauf, dass Gott das Maß und die Dauer dieses Widerstandes kontrollieren würde. Und der König und alles Volk, das bei ihm war, kamen ermattet an. Sie waren erschöpft, sie waren ausgelaugt. Und dafür gab es wohl viele Gründe. Der Hauptgrund, warum sie Jerusalem verlassen mussten, war ja, was Davids Sohn ihnen angetan hatte. Aber ich denke, dass dieser bösartige Angriff von Simei sie schwer belastete. Sie kamen erschöpft am Jordan an. Manchmal zermürbt uns der Widerstand einfach. Wir bekommen Briefe von Frauen, die in ihren Familien und in ihrem Umfeld Tag ein, Tag aus mit Kleinlichkeit und Kritik ihnen gegenüber klarkommen müssen. Mit Menschen, die sie niedermachen und strapazieren. Es gibt diese Menschen in der Welt und solche Menschen gibt es auch in unserem Leben und manchmal werden wir davon müde. Aber ich liebe diesen letzten Satz in Vers 14. Ich glaube nicht, dass er mir vor dieser Studie jemals aufgefallen ist. Da heißt es von David: Dort erholte er sich wieder. Er kam erschöpft am Jordan an und er erholte sich dort.
Ich sage euch, meine lieben Frauen, Gott wird immer für Mittel und Wege sorgen, sodass ihr neue Kräfte

0: sammeln und euch erholen könnt, selbst wenn ihr mitten im Kampf seid. Gott wird dich zu einem Jordan führen. Du magst erschöpft sein, wenn du dort ankommst. Aber Gott wird dir eine Möglichkeit schaffen, dass du Erquickung finden kannst, auch wenn die ganze Welt gegen dich steht. Ein paar Kapitel später, wir lesen es jetzt nicht, aber in 2. Samuel 18, nachdem David Absaloms Rebellion überwunden hatte, kam Simei zurück und fleht bei David um Gnade. Natürlich wusste er, dass der König nun wieder in Jerusalem war. Der König könnte ihm den Kopf abschlagen. Abisai sagte wieder, töte ihn, er hat den Gesalbten des Herrn verflucht. Aber was tat David? Ein weiteres Mal war er nachsichtig. Er erwies Barmherzigkeit. Er vergab dem Mann, der gegen ihn gesündigt hatte. Er sagte, ich werde loslassen. Ich werde kein Problem daraus machen. Ich werde nicht zulassen, dass es zu einem Problem wird. Ich will nicht zulassen, dass es mein Leben zerstört. Das soll mich nicht fertig machen, um es salopp zu sagen. Ich lasse nicht zu, dass es mir sauer aufstößt. Ich werde es auf sich beruhen lassen. Ich möchte dir sagen, wenn du nicht lernst, nachsichtig zu sein, wenn du nicht lernst, loszulassen, wird dein Leben ständig von einem sauren Beigeschmack begleitet sein und du wirst innerlich aufgewühlt sein. Dein Ehemann, deine Kinder, deine Eltern, deine Schwiegereltern, der Nachbar, dein Chef, deine Kollegen. Es wird immer Menschen geben, die dich nerven, ärgern und provozieren. Wahre Liebe ist nachsichtig, übersieht und kann loslassen. Weißt du, David, der einige Zeit zuvor mit Bathseba Ehebruch begangen hatte, wusste, wie viel Gott ihm vergeben hatte. Deshalb konnte er vergeben. Lass es auf sich beruhen. So wie Gottes Wort sagt, fort also mit aller Bitterkeit. Vielmehr vergebt euch gegenseitig, weil Gott auch euch durch Christus vergeben hat. Das ist Epheser 4, Verse 31 und 32 nach der neuen evangelistischen Übersetzung. Wem gegenüber musst du Nachsicht üben? Wer ist der Widersacher, dem gegenüber du Zugeständnisse machen musst? Lass die Sache einfach los. Was ist das Vergehen? Was ist es, das dich innerlich so aufwühlt? Vielleicht hast du aus einer Mücke einen Elefanten gemacht. Wenn du ehrlich bist und die Sache im Gesamtzusammenhang siehst, dann sagst du, diese Unordnung meines Mannes ist es nicht wert, dass ich meine Ehe dafür riskiere. Aber du hast es zu einer solch großen Sache gemacht, dass deine Ehe vielleicht deshalb auf dem Spiel steht. Wo musst du nachsichtig sein? Wo musst du Zugeständnisse machen? Bitte den Herrn, dir die Art von Liebe zu geben, die eine Vielzahl von Vergehen bedeckt. Danke, Herr, dass du so unglaublich nachsichtig mit uns bist, immer und immer wieder. Du vergibst, du bist barmherzig, du verurteilst uns nicht so, wie es unsere Sünden verdient hätten. O Herr, hilf uns, dein barmherziges Herz in unseren Häusern, in unseren Gemeinden, in unseren Beziehungen wiederzuspiegeln. Vor allem bei diesen kleinen, alltäglichen Dingen, um sie loszulassen, nachsichtig zu sein und zu vergeben, wie du uns um Christi willen vergeben hast. Wir beten in Jesu Namen. Amen.
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Wir haben schon manche Gedanken gehört, Geschwister, Gedanken, die wichtig, wertvoll sind. Ich möchte heute weiterhin fortfahren mit diesen Gedanken der Familie, der Ehe, denn dieser Bereich ist sehr groß und die Heilige Schrift spricht eben über diese Gedanken sehr viel. Ich denke, es ist sehr nötig und sehr wichtig auch für uns in dieser Zeit, in der wir stehen, in der Zeit vieler Schwierigkeiten, in der Zeit vieler Probleme, in der Zeit, wo beinahe jede zweite Ehe scheitert und so weiter. Ich denke, es ist nötig, dass wir uns in das Wort Gottes vertiefen. Und Paulus sagte, ich habe nichts vorbehalten, ich habe den ganzen Ratschluss Gottes verkündigt. Und Geschwister, das Ziel ist nicht, dass man es nicht falsch versteht. Das Ziel ist nicht, zu sagen, du machst es falsch, ich mache es richtig. Absolut nicht. Denn auch ich persönlich, auch wir, haben das Eheleben im Praktischen gelernt. Wir hatten keine theoretische Unterweisungen, wir hatten damals keine Belehrungen auf diesem Gebiet, keine Predigten, wir hatten auch keine Literatur. Es war halt so damals gewesen und deswegen müssten wir es im Praktischen lernen. Wir haben einander verletzt, wir haben einander verbunden. Und ich denke, auch die Fehler, die wir gemacht haben, es ist wichtig, darüber zu sprechen, damit andere nicht diese Fehler machen sollten. Und das Ziel sollte sein, damit eine jede Ehe, eine jede Familie glücklich sein sollte. Nichts anders. Und eine jede Ehe kann glücklich sein, wenn nur zwei Leute es wollen. Nur zwei Menschen es wollen. Wenn sie es nicht wollen, dann ist es so wie zwei Böcke auf einer schmalen Brücke. Die werden sich so lange schlagen, bis sie von der Brücke runterfallen werden. Aber wenn Menschen es wollen, dann gibt der Herr auch den Segen dazu. Und doch, Geschwister, wenn wir diese Gedanken betrachten, über alles soll Christus im Zentrum sein. Christus im Zentrum auch dieser Gedanken. Christus im Zentrum unseres Ehelebens, unseres Familienlebens und unseres Gemeindelebens. Das ist wichtig, denn von ihm und durch ihm und zu ihm ist alles geschaffen und ohne ihn funktioniert es nicht. Denn er hat uns Leben und volles Genügen gegeben und gebracht. Ich möchte heute noch einmal mehr zu uns Männer sprechen. So Gott will und wir leben, kommen wir auf weitere Gedanken noch. Aber ich denke, es ist wichtig, denn die Bibel sagt, Adam ist zuerst gemacht, danach Eva. Und der Mann ist das Haupt der Familie, der Mann ist das Haupt der Ehe und die größte Verantwortung vor Gott und vor Menschen liegt eben auf uns Männern. Das Thema, darüber ich heute sprechen möchte, ist für jedermann, für Verheiratete, für Nichtverheiratete. Für die, die eine kurze Strecke vielleicht im Eheleben durchgegangen sind, auch für die, die vielleicht am Ende ihrer Lebensreise auch in der Ehe stehen. Es ist vielleicht ein seltsamer Gedanke. Ich habe noch nie auch darüber gesprochen, habe auch nie darüber sprechen hören jemand, aber ich habe zum Herrn gefleht und irgendwie saß so in der Stille und es kam mir dieser Gedanke so in das Herz und deswegen möchte ich auch diesen Gedanken mit euch teilen. Lasst uns aufschlagen, 1. Korintherbrief erstmal, ich lese uns zwei Bibelstellen. 1. Korintherbrief, Kapitel 11, wir lesen hier den 8. und den 9. Vers. 1. Korinther 11, Vers 8. Denn der Mann ist nicht vom Weibe, sondern das Weib ist vom Manne. Und der Mann ist nicht geschaffen um des Weibes willen, sondern das Weib um des Mannes willen. Eine andere Bibelübersetzung sagt,
Nicht der Mann ist für die Frau geschaffen, sondern die Frau für den Mann geschaffen. In Sprüche im 18. Kapitel noch ein Vers. Sprüche Kapitel 18, Vers 22. Wer eine Ehefrau findet, der findet etwas Gutes und kann guter Dinge sein in dem Herrn. So, das Thema, wozu brauchst du eine Ehefrau? Ich denke, die meisten Männer, die haben sich nie im Leben noch mit diesem Gedanken beschäftigt. Manche heiraten, nach einigen Jahren stellen sie sich die Frage, wozu habe ich sie bloß gebracht? Doch ich denke, Brüder, es ist für uns sehr wichtig, auch für die, die heiraten wollen, für die, die verheiratet sind, die eine Strecke des Lebens durchgegangen sind, sich zu fragen, wozu habe ich sie? Wozu brauche ich sie? Eine ernste Sache. Ich möchte heute mehr über das Praktische sprechen und manche Beispiele aus dem praktischen Leben, und ich möchte auch auf manche Probleme eingehen, wodurch Probleme entstehen. Und dass dann jeder kann sehen, ob er auch diese Probleme, ob es möglich ist, diese Probleme aus dem Wege zu gehen, dass diese Probleme überhaupt nicht kommen. Und nun sagt Salomo, wer eine Ehefrau findet. Wir Christen, wir gläubige Menschen, haben ein großes Privileg auf diesem Gebiet. Ein sehr großes Privileg, das die Welt überhaupt nicht hat. Ihr lieben jungen Männer, die ihr nicht verheiratet seid noch, schätzt das, dass ihr in der Gemeinde seid. Ich hatte ein Gespräch vor einigen Tagen mit einem Arbeitskollegen, auch über diese Gedanken. Und er sagte, es ist ein Moslem, der sagte, Andreas, wo kann man heute eine treue Ehefrau finden? Ist ungläubig. Und dann sagte er, ich habe meinem Freund einen Rat gegeben, gesagt, geh doch in die Gemeinde. In irgendeine Gemeinde, da wirst du finden. Siehst du, wie die Menschen, die draußen in der Welt sind, denken und schauen. Und sehr oft schätzen junge Männer das nicht, kommen zu einem Alter, verlassen die Versammlungen, gehen in die Welt, treiben sich herum, dann kommt die Zeit, wo man sieht, es geht nicht weiter, in der Welt findet man nichts, wohin dann? Dann zurück in die Gemeinde. Ihr Lieben, es soll so nicht sein. Die Treue soll für das ganze Leben sein, dem Herrn zu dienen. Wir sollen schätzen, auch das, was im irdischen Leben von Gott uns gegeben ist. Menschen suchen heute auf allerlei Art und Weise. Man sucht im Internet, man sucht auf Diskotheken, man sucht überall. Aber er sagt, wer eine Ehefrau findet, der findet etwas Gutes. Und das, was das Wort Gottes sagt, das ist Ja und Amen. Wenn wir Menschen die Gedanken Gottes folgen und die Gedanken Gottes auch verstehen. Und Jesus sagt, suchet, so werdet ihr finden. Oder wer da sucht, der findet. Doch die Frage, wozu? Nach welchen Kriterien sucht man? Vielleicht, das ist nicht der Gedanke für heute. Aber wie gesagt, wir kommen noch auch dahin. Aber wozu brauchst du eine Ehefrau? Christus als Zentrum in unserem Leben, als Zentrum in der Gemeinde. Wozu braucht Christus die Gemeinde? Braucht Christus überhaupt die Gemeinde oder braucht er sie nicht? Ihr Lieben, das Opfer zeigt den Wert. Wenn Christus die Gemeinde nicht brauchen würde, so wird er dieses große Opfer nie aufbringen. Für was denn, wenn ich das nicht brauche? Das zeigt sehr deutlich, dass Jesus Christus braucht unbedingt die Gemeinde. Und wir haben da sehr viel zu lernen. Ihr Lieben, ein Mensch kauft ein Auto. Er weiß, wozu er es kauft. Er braucht, um sich bewegen, von A bis Z und so weiter. Der Mensch baut ein Haus, er investiert Zeit, Kraft, Gesundheit, Finanzen da hinein. Er weiß, wozu er es macht. Und der Mensch holt eine Frau und steht da und weiß nicht, wozu. Für was habe ich sie gebracht? Für was ist sie in deinem Haus? Wir lesen
gleich an diesem wunderbaren Anfang, als Gott der Herr alles geschaffen hat und der Herr sagte, es ist alles sehr gut. Nicht nur gut, sondern sehr gut. Und er spricht dann im 2. Kapitel 1. Mosebuch im 18. Vers, und Gott der Herr sprach, es ist nicht gut, dass der Mensch alleine sei. Ich will ihm eine Gehilfin machen, die um ihm sei. Also, der Herr sagt, es ist nicht gut, dass der Mensch alleine ist. Und der Mensch von heute sagt, es ist nicht gut alleine, zu zweit ist es noch schlimmer. Warum? Weil man die Wege Gottes nicht gehen will. Deswegen ist es schlimmer. Aber das, was der Herr gesagt hat, das ist wiederum Ja und Amen. Es ist nicht gut, dass der Mensch alleine ist. Und Gott schuf eben eine Frau. Alles, was Gott geschaffen hat, das hat einen Zweck, Geschwister. Er hat nicht irgendwas da zusammengeklebt, na, wird es was werden oder nicht. Gott verfolgt ein Ziel, ein Zweck. Und er macht alles zu einem ganz bestimmten Zweck. Und genauso hat er auch die Frau zu einem ganz bestimmten Zweck geschaffen. Wozu? Wozu hast du eine Frau? Kochen, putzen, aufräumen, waschen, bügeln. Was gibt da noch? Ist das der Zweck? Wenn du zu diesem Zweck die Frau geholt hast, dann hast du den größten Fehler deines Lebens gemacht. Den größten Fehler deines Lebens. Dann solltest du ein Dienstmädchen holen, ihr Aufgaben aufteilen, sie hätte deine Wünsche erfüllt, hättest sie bezahlt, hättest Ruhe gehabt und fertig. Es ist nicht die Bestimmung Gottes gewesen. Im Garten Eden hat man nicht geputzt, da hat man nicht gebügelt, da hat man nicht gekocht. Und Gott sieht, es ist nicht gut, dass der Mensch alleine ist. Sicherlich, der weise Gott, er schaut in die Zukunft weit hinaus und er kennt alles, aber ich möchte uns die Frage stellen, Geschwister, was fehlte Adam? Was fehlte Adam? Fehlte Adam Beschäftigung? Beschäftigung hätte Adam vom Sonnenaufgang bis zum Sonnenniedergang gehabt. Da war der Garten gewesen, da war die Tierwelt gewesen, die er verpflegen könnte. Er könnte beschäftigt sein, Tag für Tag. Und das Problem vieler Männer heute, sie suchen Beschäftigung, damit man den Eheverpflichtungen nicht nachgeht. Der eine sucht da ein Hobby, der andere ein Hobby, der dritte noch irgendwas. Man sucht eine Beschäftigung und so entgeht man den ehelichen Verpflichtungen. Doch Adam, das Erste, was Adam fehlte, das ist eben die Gemeinschaft. Seinesgleichen. Mit einem Hund kannst du keine Gemeinschaft haben. Mit einem Hund kannst du sie beschäftigen. Mit einem Pferd auch. Gemeinschaft kannst du damit nicht haben. Gemeinschaft seinesgleichen. Ihr Lieben, was ist überhaupt Gemeinschaft? Wir hören diese Gedanken oft, aber was ist Gemeinschaft? Das Wörtchen kommt vom Latein. Und es bedeutet teilen das Gemeinsame. Delit obsche. Teilen das Gemeinsame. Das ist Gemeinschaft.

aufgeteilt, die Sachen sind aufgeteilt. Ich spreche nicht von Kleidung, da ist es natürlich und vernünftig, aber es gibt ja im Haushalt vieles, aber alles ist aufgeteilt. Bei einem Seelsorgegespräch, selbst der Kühlschrank, sagt die Frau, ist aufgeteilt. Das ist mein Fach, das ist dein Fach. Rühre es nicht an. Der Mann kauft für sich ein, die Frau kauft für sich ein. Der Mann kocht für sich, die Frau kocht für sich. Ihr Lieben, ist das ein Eheleben oder ist das ein Weheleben? Ich möchte uns fragen, ich möchte euch fragen, habt ihr Gemeinsames in der Ehe? Wenn ihr nichts Gemeinsames in der Ehe habt, dann seid ihr einsam in der Ehe. Und so leben oft Menschen getrennt im Eheleben. Das, was sie noch voneinander trennt, sind die Papiere auf dem Amt. Aber sonst leben sie ein getrenntes Leben. Das ist nicht von Gott gewollt. Man ignoriert das Wort Gottes und der Herr sagt, und die zwei werden ein Fleisch sein. Und man steht vor dem Herrn und man betet, man ignoriert das Wort Gottes, man betet um den Segen von Gott. Wie kann Gott segnen, wenn ich das Wort Gottes ignoriere? Es kann der Segen Gottes überhaupt nicht eintreffen, noch eintreten. Ihr Lieben, der Mensch braucht Gemeinschaft. Der Mensch ist dazu geschaffen, um Gemeinschaft zu haben. Das war das Ziel Gottes. Und viele Krankheiten, viele Nervenkrankheiten, psychische Krankheiten kommen dadurch bei den Menschen, weil sie keine Gemeinschaft haben. Gott hat es so nicht gewollt. Die Frauen haben oft ein höheres Bedürfnis der Gemeinschaft als die Männer. Das ist so im tagtäglichen, im praktischen Leben. Und dann steht der Mann und sagt, wieso telefonierst du den ganzen Tag? Ja, weil du ihr keine Gemeinschaft bittest. Und wenn du ihr keine Gemeinschaft bittest, wird sie suchen sich Gemeinschaft an anderen Orten. Dann wird sie telefonieren, weil ich ihr nicht gebe das, was ich geben sollte. Also Geschwister, dadurch entstehen sehr oft Probleme und sehr oft Schwierigkeiten. Und das ist unsere eheliche Verpflichtung. Jesus Christus braucht die Gemeinde, um mit ihr Gemeinschaft zu haben. Er will mit ihr Gemeinschaft haben, er will sie segnen. Und genauso sollen auch wir Christus folgen. Der Apostel sagt, also auch ihr Männer, wie Christus. Wie Christus mit der Gemeinde umgeht, genauso geht auch ihr mit euren Frauen um. Die Frau ist keine Maschine, dass man da Knöpfchen tippt, einprogrammiert und es läuft alles automatisch. Wird nicht funktionieren. Vielleicht ein schlechtes Beispiel, aber dennoch sage ich es. Die Frau ist gleich eine Spardose. Wie viel du da hineinlegst, so viel wirst du auch herausbekommen. Wenn du nichts hineinlegst, erwarte nicht, da etwas herauszubekommen. Es wird schwierig sein. Investieren in das Eheleben. Ihr Lieben, Probleme entstehen oft in der Ehe, weil wir nicht gelernt haben, in vielen Jahren zu hören. Ich muss über den weisen Gott immer wieder staunen. Wie wunderbar hat er uns Menschen geschaffen. Er hat den Menschen zwei Ohren gegeben. Zwei Ohren gemacht und eine Zunge. Gott könnte auch andersrum machen. Er könnte ein Ohr machen und zwei Zungen, eine vorne, eine hinten. Aber wozu hat er das gemacht so? Damit wir besser zuhören. Und dennoch haben wir Probleme, dass wir nicht gelernt haben, zuzuhören. Geschwister, Gemeinschaft ist nicht Fragen und Antworten. Ist nicht Fragen und Antworten. Wo ist mein Hemd? Ja, mach doch die Augen auf. So reden oft Menschen im Eheleben. Es sind Fakten, vor denen wir stehen. Man muss manches Mal bedauern, wenn man manche Ehepaare so beobachtet, manche Menschen, die können keine sanfte Rede sprechen. Die sprechen immer rau, immer hart miteinander. Wie soll dann das Eheleben in Harmonie funktionieren?
Und man gewöhnt sich mit den Jahren an diese raue

diese harte Sprache. Was sagt aber das Wort Gottes? Lasst uns aufschlagen, Kolosser. Kolosser Kapitel 4. Kolosser 4, Vers 6. Ich möchte bitten hier, dass wir wirklich aufmerksam zuhören oder auch lesen. Kolosser 4, Vers 6. Eure Rede sei allezeit lieblich und mit Salz gewürzt, dass ihr wisset, wie ihr einem jeglichen antworten sollt. Eure Rede, wann? In der Gemeinde. In der Gemeinde sind manche frommer als die Engel. Er sagt, eure Rede sei allezeit. Ihr Lieben, wenn wir diesen einen Vers auswendig lernen und auswendig im praktischen Leben umsetzen, werden wir viele, viele Probleme im Eheleben entgehen. Werden die Probleme überhaupt nicht eintreffen, noch eintreten. Wenn wir lernen, sanft miteinander reden. Eure Rede sei allezeit. Geht es dir gut oder geht es dir schlecht? Bist du gesund oder bist du krank? Hast du Lust und Laune oder hast du nicht? Er sagt, eure Rede sei allezeit lieblich und mit Salz gewürzt. Dass es einen Durst erweckt, dass man ein Verlangen hat, zuhören, dass dein Ehepartner Verlangen hat, mit dir zu reden und nicht sagt, halt doch endlich deinen Mund, ich kann das nicht mehr zuhören. Allezeit, der Ton macht die Musik. Es ist so, Geschwister. Möchte Gott uns da viel Gnade, viel Weisheit geben? Ich gehe weiter. Der Mann gehört der Frau, die Frau gehört dem Mann. Eine Frau gehört einem Mann, ein Mann gehört einer Frau. Und der Herr spricht an diesem wunderbaren Anfang, wie es weiter sollte gehen. Und er sagt, um des Willen wird ein Mensch, eine andere Übersetzung sagt, ein Mann Vater und Mutter verlassen und an seinem Weibe hangen. Vater und Mutter verlassen und an seinem Weibe hangen. Also, es geht ein neuer Lebensabschnitt. Das erste, wozu der Herr die Frau geschaffen hat oder dem Manne zugeführt hat, zur Gemeinschaft. Zweitens, wie hat Gott die erste Frau genannt? 1. Mose, Kapitel 2, noch einmal derselbe Vers 18. Und Gott, der Herr, sprach, es ist nicht gut, dass der Mensch alleine sei. Ich will ihm eine Gehilfe machen, die um ihm sei. Kapitel 3, Vers 20. Und Adam hieß sein Weib Eva. Darum, dass sie eine Mutter ist aller Lebendigen. Nicht Gott hat gesagt, Eva. Adam hat gesagt, das ist mein Schatz. Männer geben heute auch ihren Frauen so den Namen. Aber Gott sagte, ich will ihm eine Gehilfe machen. Ihr Lieben, eine Gehilfe ist keine Erniedrigung. Es ist eine Ehre. Im wahren Sinne des Wortes. Versteht ihr? Gott, der Herr, der Weisheit über alles hat. Er sagt, ich will das so machen. Der ist viel, viel tausendmal weiser als wir. Und er sagt, Adam braucht Hilfe. Er kommt alleine nicht durch, er braucht Hilfe im Leben. Ich will ihm eine Gehilfen machen, eine Gehilfen, um ein Heim aufzubauen. Ein Haus aus Stein kann der Mann auch alleine aufmauern. Das wird gehen. Aber ein Heim, wo Wärme ist, wo Harmonie ist, wo Liebe herrscht, wo Geborgenheit ist, wo ein jeder sich wohl fühlt, wo das Licht nicht ausgeht. Ein Heim zu bereiten, hat Gott vorgesehen und ihm dazu diese Hilfe dargereicht oder diese Hilfe gebracht in Sprüche im 14. Kapitel. Sprüche Kapitel 14, Vers 1. Es heißt hier, durch weise Weiber wird das Haus erbaut, eine Närrin aber zerbricht's mit ihrem Tun. Eine weise Frau baut das Heim auf. Und jetzt kannst du dich prüfen als Ehefrau,
Wie ist es in deinem Familienleben, in deinem Eheleben? Eine Frau sagte einmal, ich werde meinen Willen durchsetzen. Und wenn es alles in Stücke zerbricht, ich werde meinen Willen durchsetzen. Ihr Lieben, der Mann ist der Steuermann. Der Mann ist der Steuermann und die Frau hilft, dass dieses Eheschiff, dieses Familienschiff sicher segelt durch Stürme und Wogen der Zeit und an den Hafen der ewigen Seligkeit ankommt. Manche Frauen haben da Probleme. Sie wollen gerne lenken. Und wenn sie auch auf dem Schoß sitzen, dann wollen sie dennoch lenken. Der Mann fährt, die Frau belehrt. Fahr nicht so schnell. Da ist rote Ampel. Pass auf, da ist ein Auto. Bremst nicht so stark. Ich würde solche Frau an der nächsten Bushaltestelle absetzen und gute Fahrt wünschen. Das geht doch, Geschwister, auf die Nerven. Vertraust du nicht deinem Mann? Wir sprechen oft und sagen, na, das sind doch Kleinigkeiten. Das macht doch nichts. Aber wenn es dir immer wieder an gleicher Stelle gerieben wird, dann irgendwann kommt eine Wunde. Wenn du kein Vertrauen zu deinem Mann hast, wir haben wunderbare Verkehrsmittel, öffentliche Verkehrsmittel, kannst benutzen, kannst doch fahren. Aber handle bitte nicht so. Ein Vertrauen zu haben, löse nicht Probleme aus, sondern such wirklich nicht in ein fremdes Amt auch einzugreifen. Eine Frau sagte über ihren Mann, ich muss ihm auf den Platz stellen. Ich dachte, Mensch, du greifst aber viel zu weit. Du greifst in das Amt Christi ein. Denn Christus ist das Haupt des Mannes. Und er hat schon viele auf den Platz gestellt. Junge und Alte, Demütige und Hochmütige, viele hat er schon auf den Platz gestellt, wenn sie nicht auf dem Platz standen. Und wenn dein Mann wirklich nicht auf dem Platz steht, dann bleibe du auf dem Platz, wo Gott dich hingestellt hat. Und gehe in das Kämmerlein und bete. Und der Herr wird ihm eine kurze Zeit auf den Platz stellen. Aber prüfe dich, ob du auf dem Platz stehst. Es ist wichtig im Eheleben, dass wir das Vertrauen, Geschwister, zueinander haben. Vertrauen zueinander im Eheleben. Das baut auf. Wir sind im Eheleben berufen zum Dienst, zu einem wunderbaren Dienst. Wenn wir das Wörtchen Dienst oft hören, wir versuchen oft vieles in die Gemeinde mit einbinden. Sicherlich sind auch hier Dienste, aber unser erster Dienst, unser erster Gottesdienst, der ist im Eheleben. Und wenn ich im Eheleben nicht kann Gott dienen, dann bitte, wird es weiter nicht funktionieren. Der Apostel sagt, wer seine Hausgenossen nicht vorstehen kann, wie kann er die Gemeinde dann vorstehen? Es wird nicht funktionieren. Und der Apostel Petrus, er spricht im ersten Brief, im vierten Kapitel auch diesen Gedanken, 1. Petrus Kapitel 4, von 7. Vers. Es ist aber nahe gekommen, das End aller Dinge. So seid nun mäßig und nüchtern zum Gebet. Vor allen Dingen, und das ist sehr wichtig für uns in der Familie, in der Ehe. Vor allen Dingen habt aber untereinander eine inbrünstige Liebe, denn die Liebe deckt auch der Sünden Mengen. Seid gastfrei untereinander ohne Murren. Und dienet einander, ein jeglicher mit der Gabe, die er empfangen hat, als ein guter Haushalter der mancherlei Gnade Gottes. Also es ist ein sehr tiefes Wort. Umsetzen in das Eheleben, vor allen Dingen eine Liebe zueinander. Eine Ehe kann ohne Liebe nicht funktionieren. Wird nicht funktionieren. Es ist nur die Frage der Zeit, wie lange die Menschen in einem Zimmer oder in einem Haus bleiben. Aber er sagt, diese Liebe, die deckt auch der Sündenmenge. Es kommen die Sünde auch nicht in Vorschein überhaupt, wenn die Liebe da herrscht. Und er sagt, seid gastfrei untereinander. Es ist doch wichtig als Ehepaare, so die Gastfreundlichkeit nicht nur den Gästen, die von außen kommen, aber gegenseitig, wie wir uns begegnen.
Wenn der Mann von der Arbeit kommt oder wenn die Frau kommt, wie man einander begegnet. Und er geht weiter und sagt, und dienet. Dienet einander. Als Ehemann, als Ehefrau, mit der Gabe, die er empfangen. Wir sind unterschiedlich begabt. Kommen noch auf diese Gedanken. Unterschiedlich begabt und wir sollten mit dieser Gabe auch in unserem Eheleben mit Freuden, ich sage noch einmal, Geschwister, mit Freuden diesen Dienst auch ausüben. Epheser Kapitel 4 spricht der Herr im Blick auf die Gemeinde und sagt vom 11. Vers, Epheser 4, Vers 11, und er hat etliche zu Apostel gesetzt, etliche zu Propheten, etliche zu Evangelisten, etliche zu Hirten und Lehrern, dass die Heiligen zugerichtet werden zum Werk des Dienstes, dadurch der Leib Christi erbaut werde. Und auch dieser Gedanke ist so wichtig im Eheleben. Gott hat uns begabt, Gott hat uns Männer begabt, Gott hat uns Frauen begabt, Gott hat Kinder begabt. Und die Familie ist ja eine kleine Gemeinde. Eine kleine Gemeinde, wo der Herr sich offenbaren sollte, wo das Licht in den Häuser des Volkes Israels war, Licht lesen wir, da die Plage durchgezogen ist. Und so soll auch Licht aus unseren Häusern hinausstrahlen. Unsere Kinder, die haben Gaben und wir sollten das auch schätzen. Das soll zum Werke des Dienstes gebraucht werden, dadurch auch unseres kleine Gemeindeleben in der Familie aufgebaut werde. Das ist wichtig, Geschwister. Alles zur Ehre Gottes. Ist es leicht zu dienen oder ist es schwer zu dienen? Wie ist es bei dir in deinem Dienst? Als Ehemann oder als Ehefrau? Übst du es mit Freuden oder säufst du immer wieder darüber? Den Dienst, den man mit Liebe ausübt, der wird immer Freude bringen. Den Dienst, den man mit Last ausübt, dann wird man seufzen darüber. Es ist wichtig, dass wir schätzen den Dienst des anderen. Vor einigen Jahren sind wir eingeladen bei einer Familie zu Besuch. Die Frau hat vorbereitet das Essen, haben gegessen, Mittag gegessen, sind wieder ins Wohnzimmer, setzen sich, wollten ein bisschen Gemeinschaft zu haben noch. Auf einmal bringt der Mann da Nüsse, werft auf den Tisch, fängt an zu schälen, ist alles wieder durcheinander, die Frau kommt, räumt wieder weg. Vergehen ein paar Minuten, der geht, holt Clementine, schmeißt es wieder auf den Tisch. Mir ging es innerlich schon hoch, muss ich aufrichtig sagen. Mensch, du warst doch jetzt gerade an dem Tisch. Lass doch deinen Magen ein bisschen arbeiten. Aber sehr oft im Leben kommen Probleme, Geschwister, weil wir den Dienst des Nächsten nicht schätzen. Den Dienst des anderen nicht schätzen. Und das sollten wir lernen. Als Kinder Gottes, als Ehemänner, als Ehefrauen, wirklich den Dienst des anderen zu schätzen.

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das Thema verloren durch Bitterkeit. Ich würde sagen, eines der schwersten Abende, würde ich sagen, von dieser Reihe, wo wir versuchen zu verstehen, was für eine Verlorenheit das ist. Ich habe die heutige Geschichte aus der Bibel, und zwar geht es darum, um den Namen Mara. Mara bedeutet hebräisch Bitterkeit. Und zwar geht es da um die Geschichte des Volkes Israel, als sie gerade aus Ägypten ausgezogen sind und dann durch dieses Wasser dort gerettet wurden, trockenen Fußes. Und dann die erste Schwierigkeit in der Wüste kommt, dass sie alle durstig sind. Und das Wichtigste in der Wüste ist Wasser. Und dann kommen sie an eine Quelle und diese Quelle, die hat Wasser. Und alle sind so froh, dass sie jetzt diese Quelle haben und probieren sie das Wasser und dieses Wasser ist aber bitter. Und dann wird diese Quelle Mara genannt. Und das ist interessant, finde ich, was kennzeichnet so ein bisschen auch diese Verlorenheit. Von außen ist das wie ein Leben. Das Wasser ist lebendig, in der Wüste ist das Schönste, was einem passieren kann, ist Wasser. Und dennoch ist dieses Wasser bitter. Das heißt, wenn man es probiert, ist es eigentlich tödlich. Ist es absolut ungenießbar. Ich möchte mit euch eine Information über die Verlorenheit weitergeben. Und zwar sagt die Bibel, dass wir Menschen sündig sind und Gott heilig ist. Das bedeutet, zwischen uns Menschen und Gott gibt es eine große Kluft. Und diese Kluft nennt die Bibel Sünde. Sünde sind also nicht, ich darf nicht stehlen, ich darf nicht Taten machen. Also wie wir sehr oft sagen, Sünde ist irgendwie Lüge oder natürlich sind das auch Sünden, aber im eigentlichen, ursprünglichen Sinn ist Sünde Trennung von Gott, getrennt sein von Gott. Wir sind verloren auf der einen Seite und zwischen uns und Gott gibt es eine ganz, ganz große Kluft. Und jetzt probiert der Mensch natürlich mit verschiedenen Dingen diese Kluft zu überwinden, indem er ja zur Kirche geht, indem er etwas Gutes tut, indem er spendet, indem er ein moralisches Leben führt, aber er schafft es nie, diese Kluft zu überwinden. Und deshalb verkündigen wir Jesus Christus, der gekommen ist in diese Welt. Jesus Christus ist gekommen und er ist gestorben am Kreuz von Golgatha. Das ist der Weg aus unserer Verlorenheit zu Gott, der heilig ist. Und wie finde ich diesen Weg, indem ich Jesus Christus annehme, indem ich Jesus Christus meine Schuld bekenne und indem ich ihn einlade, in mein Leben zu kommen. Wir nennen das Bekehrung. Und wenn der Mensch das getan hat, kommt Jesus in sein Herz und er wird ein Kind Gottes. Und das Wichtige ist, diese Entscheidung für Jesus Christus kann man nur zu Lebzeiten treffen. Nach dem Tod im ewigen Leben gibt es nur zwei Aufenthaltsorte für die Menschen, für die Geretteten, den Himmel und für die Verlorenen, die Hölle. Soweit diese Information, die wir jeden Abend auch vorab geben, um zu zeigen, um welche Verlorenheit es geht. Und dennoch werden wir heute Abend eine spezielle Verlorenheit im Blick haben. Lukas 15 versuchen wir in diesen 4 Tagen durchzupredigen. Und ich möchte die Bibelstelle lesen. Ab dem Vers 25 bis 32. Lukas 15, 25 bis 32. Aber sein älterer Sohn war auf dem Feld, und als er heimkam und sich dem Haus näherte, hörte er Musik und Tanz. Und er rief einen der Knechte herbei und erkundigte sich, was das sei. Der sprach zu ihm, dein Bruder ist gekommen und dein Vater hat das gemästete Kalb geschlachtet, weil er ihn gesund wiedererhalten hat. Da wurde er zornig und wollte nicht hineingehen. Sein Vater nun ging hinaus und redete zu ihm. Er aber antwortete und sprach zum Vater, siehe, so viele Jahre diene ich dir und habe nie dein Gebot übertreten und mir hast du nie einen Bock gegeben, damit ich mit meinen Freunden fröhlich sein kann. Nun aber, da dieser dein Sohn gekommen ist, der dein Gut mit den Huren vergeudet hat, hast du für ihn das gemästete Kalb geschlachtet. Er aber sprach zu ihm, mein Sohn, du bist alle Zeit bei mir und alles, was mein ist, das ist dein. Du solltest aber fröhlich sein und dich freuen, denn dieser dein Bruder war tot und ist wieder lebendig geworden und er war verloren und ist wieder gefunden worden. Soweit diese Bibelstelle. Ich greife dieses dritte Gleichnis etwas vor. Also wir werden uns morgen dann mit dem jüngeren Sohn beschäftigen.
Aber heute wollen wir uns mit dem älteren Sohn oder dem älteren Bruder beschäftigen. Heute, denke ich, ist die schwierigste Verlorenheit. Diese Verlorenheit, über die wir heute reden, ist fast nicht greifbar. Diese Verlorenheit lenkt den Scheinwerfer nämlich direkt in die Religionen, in die Gemeinden. Das ist eine Verlorenheit, die geht mitten durch die Gemeinde Jesu. Und das macht diese Verlorenheit, über die wir heute reden, so gefährlich und auch so schwierig, sie zu benennen. Lukas 15 begann ja damit, dass die Pharisäer und Schriftgelehrten Jesus angegriffen haben, weil er Gemeinschaft mit Zöllnern und mit Sündern hatte. Nun versucht Jesus ihnen zu erklären, warum er gekommen ist. Und er sagt, ich bin gekommen, Verlorene zu suchen und zu retten, wie wir das auch am Anfang gehört haben. Und dann fängt er an, diese Gleichnisse ihnen zu erklären. Verloren wie ein Schaf in Ablenkungen. Verloren wie eine Drachme, die in Verletzungen irgendwo in eine Ritze gefallen ist. Und wir werden morgen über Verlorenheit in Selbstfindung nachdenken. Aber dann dreht Jesus den Spieß um und zeigt plötzlich auf die Pharisäer und Schriftgelehrten und er sagt, und ihr seid auch Verlorene. Und damit hatten sie überhaupt nicht gerechnet. Wie bitte? Wir sind doch die Vertreter von Gott hier auf Erden. Jesus dreht in und sagt zu den Religiösen, zu den Gläubigen, und deshalb ist dieser Abend heute an uns Gläubige gerichtet. Ihr seid auch Verlorene. Und diese Situation, es ist ja schon bezeichnend, liebe Zuschauer und liebe Zuhörer, ich kenne nur ein Gleichnis über den verlorenen Sohn. Ich weiß, Lukas 15 hat ein Gleichnis vom verlorenen Sohn. Aber es sind zwei Söhne. Das ist ganz interessant. Wir kennen den zweiten irgendwie gar nicht. Er ist eigentlich irgendwie nicht präsent unter uns. Wir kennen den jüngeren Sohn. Ja, den kennen wir. Wir haben ihn als kleine Kinder oft gehört. Aber haben wir auch den älteren Sohn gehört? Wisst ihr, unsere Reise beginnt nämlich auf einem Landgut. Wir sind in der Landwirtschaft. Die Szene ist im Innenhof eines Gutshofs. Die Familie, die wir hier kennenlernen, ist eindeutig wohlhabend. Sie haben Felder, sie haben ein Erbe und sie haben unglaublich viel Land. Es wird von einem gemästeten Kalb berichtet, was die ganze Zeit bereitsteht, um geschlachtet zu werden, wenn es was zu feiern gibt. Darüber besitzt diese Familie auch Sklaven und auch Arbeiter sind aus den Nachbarndörfern eingestellt bei diesem Patriarchen. Und es steht hier, dass dort Brot die Fülle ist. Es werden Ziegen erwähnt. Nun, dass dieser ältere Sohn auf dem Feld gearbeitet hat, ist eher unwahrscheinlich. Wahrscheinlich war er dort auf dem Feld, um die anderen Arbeiter, die dort quasi für diesen Patriarchen gearbeitet haben, einfach zu überwachen. Und so nach dem Ende des Tages kommt er wieder nach Hause. Und als er sich dem Haus nähert, hört er plötzlich Musik. Der Rhythmus ist vom Weiten zu hören und lässt den älteren Sohn erkennen, dass irgendwelche freudige Versammlung da im Gange ist. Ein Durcheinander, eine Fröhlichkeit, eine Begeisterung, wie man das damals so in den Feierlichkeiten des Abends, die Türen und Fenster waren wahrscheinlich offen und deshalb drang es so durch. Draußen im Hof trifft er einige junge Jugendlichen, die da gespielt haben und fragt nach dem Sinn, warum, was ist da los? Und als er die Antwort bekommt, was ist da passiert, was wird gefeiert, das bringt ihn, die Bibel sagt hier, absolut in Rage. Hat der Vater den abtrünnigen Sohn wieder mit Shalom, mit Frieden empfangen, dann haben die beiden sich versöhnt und die Sichtweise von dem Älteren, also von ihm, ist nicht mehr wichtig? Nun, ihr müsst wissen, dass alles, was jetzt noch im Besitz dieser Familie war, gehörte wem? Dem älteren Sohn. Der Jüngere hatte nichts mehr. Alles gehörte dem älteren Sohn. Aber der Vater hatte laut der damaligen Gesetzeslage noch immer das Verwaltungsrecht. Und jetzt wird auf Kosten und Vermögens des älteren Sohns ein kostspieliges Festessen hier gemacht. Warum hat der Vater nicht mit ihm geredet darüber, ob er einverstanden ist, den Sohn wieder aufzunehmen? Und es steht hier in der Bibel, er wollte nicht hineingehen. Nun, ihr müsst wissen, bei so einem Festessen, der ältere Sohn, der spielt die Hauptrolle.
wenn so viele Gäste geladen sind, ist der ältere Sohn verantwortlich, dass alles gut ist. Er muss die Gäste bewirten, er bedient sie. Das ist seine Aufgabe. Und er verweigert hier diese Aufgabe. Und interessant ist, er verweigert sich nicht nur, sondern er wird richtig zornig über seinen Bruder und über seinen Vater. Und so sitzt er da draußen und wisst ihr, die Souveränität des Patriarchen steht jetzt auf dem Spiel. Alle erwarteten, alle, die dieses Gleichnis lesen, erwarten, dass der Patriarch, also der Vater, jetzt ein Machtwort spricht. Entweder, er hatte zwei Möglichkeiten, entweder er ignoriert den älteren Sohn und bestraft ihn später, oder er geht direkt raus und bestraft den Sohn in der Gegenwart von den ganzen Gästen. Aber der Vater reagiert anders, als die meisten es erwarten. Und als wir gerade vorhin gehört haben in der Einleitung, dass Gott sich aufmacht, uns zu retten, merken wir, der Hirte macht sich auf, das Schaf zu retten. Die Frau macht sich auf und sucht die Drachme. Und hier macht der Vater sich auf, in einer peinlichsten Situation macht er sich auf, nach draußen zu seinem Sohn und ihn zu bitten, damit er wieder reinkommt, damit er mitfeiert. Wisst ihr, es ist fast wie ein Schock muss das gewesen sein unter den Gästen im Festsaal, als der Vater so reagiert. Doch wie reagiert der ältere Sohn, als der Vater ihn bittet, reinzukommen? Draußen bekommt der Vater die komplette Verlorenheit dieses älteren Sohns zu spüren. Es folgt eine Beleidigung nach der anderen. Übrigens, wenn ihr die Bibelstelle nochmal lest, liest es zu Hause nochmal. Nicht ein einziges Mal nennt dieser ältere Sohn seinen Bruder Bruder. Guckt mal nach. Er nennt ihn nicht Bruder. Für ihn ist dieser Bruder gestorben. Und deswegen sagt dieser ältere Sohn, dein Sohn zum Vater, nicht mein Bruder. Und übrigens nennt er seinen Vater auch nicht Vater. Solltet ihr darauf achten. Er sagt, du hast das getan und du hast das getan und du hast das nicht getan. Dieser ältere Sohn hat mit zwei Menschen abgeschlossen, mit seinem Vater und mit seinem Bruder. Und das ist eine neue Definition von Sünde. Nicht eine Liste von Vorschriften brechen, sondern eine Beziehung brechen. Eine Beziehung zu brechen ist eine neue Definition von Sünde. Wisst ihr, im Grunde ist dieser Ältere genauso verloren wie der jüngere Bruder. Nur noch schlimmer. Ich möchte es mal so behaupten. Er ist noch schlimmer. Warum? Er weiß es nicht. Sein Herz ist weit weg von des Vaters Herz, obwohl er rein äußerlich in der Nähe wohnt. Er war nie rebellisch, er zog nicht fort, er lebte nicht verschwenderisch und dennoch ist er verloren. Eigentlich unterscheiden sich diese beiden Söhne nicht viel voneinander. Beide brechen die Beziehung zum Vater. Der eine in der Ferne, der andere in der Nähe. Der eine mit einer äußeren Kündigung, und der andere mit einer inneren Kündigung. Der eine in Selbstverwirklichung, der andere in Anpassung. Der Jüngere wählt den Weg der offenen Rebellion, das wir uns morgen anschauen. Und der Ältere veranschaulicht den Weg der Religion. Wisst ihr, Rebellion will immer Selbstgestaltung, Freiheit und neue Lebensart. Und jeder Mensch, der rebelliert, der zerbricht alles hinter sich. Religion will Sicherheit, Gebote, Dienen und Tradition. Rebellion bricht die Regeln, das ist ihre Sünde. Religion geht es nur darum, Regeln zu halten, das ist

Er ist innen. Liebe Zuhörer, diese Verlorenheit ist sehr schwierig von diesem älteren Sohn. Verlorenheit in der Bitterkeit. Wenn wir uns Bitterkeit so anschauen, kann man die Bitterkeit in 4 Punkten beschreiben. Der erste Punkt bei der Bitterkeit ist Ungerechtigkeit. Da ist ein Mensch, und wir haben das alle schon erlebt. Jeder von uns hat Ungerechtigkeit erlebt. Ungerechtigkeit ist der erste Punkt von der Bitterkeit. Der zweite Punkt ist, dass man anfängt, über diese Ungerechtigkeit zu grübeln und sich Gedanken zu machen. Tag für Tag. Und dann kommt der dritte Punkt. Man kündigt innerlich, aber äußerlich tut man so, als ob alles in Ordnung ist. Versteht ihr? Das ist Bitterkeit. Ungerechtigkeit, grübeln, dann eine innere Kündigung, aber äußerlich so tut, als ob alles in bester Ordnung ist. Wisst ihr, jemand sagte mal, Bitterkeit ist so, als ob man Gift trinkt und erwartet, dass eine andere Person davon stirbt. Versteht ihr? Man trinkt selber Gift, aber man erwartet, dass eine andere Person stirbt. Man geht verloren, wenn man bitter wird. Ungerechtigkeit. Irgendwie hat der ältere Sohn ja auch recht, denn er fühlt sich ungerecht behandelt. Das ganze Land, hatten wir gerade gesagt, gehört ja ihm. Warum fragt ihn der Vater nicht, ob sie nicht zusammen überlegen, wie sie den Sohn aufnehmen, ob sie ihm überhaupt so dem Sohn nochmal, den Jüngeren nochmal aufnehmen sollen? Und dann fängt er an zu grübeln. Und er fühlt sich ungerecht behandelt und beginnt unglaublich viel über diese Situation nachzudenken. Und das fängt ihn von innen her an aufzufressen. Und dann fängt er an, eine innere Kündigung seinem Bruder gegenüber auszusprechen und auch seinem Vater. Aber äußerlich bleibt er beim Vater, ist gehorsam, tut alles, was der Vater möchte. Versteht ihr die Schwierigkeit dieser Verlorenheit? Wisst ihr, ich möchte mit euch einen Exkurs durch den Hebräerbrief machen. Mir ist das heute Abend sehr wichtig, in die Bibel hineinzuschauen, um zu verstehen. Deshalb, das Wort soll zu uns sprechen. Der Hebräerbrief ist eigentlich an Christen geschrieben. Der Hebräerbrief ist an Christen, an Judenchristen mit frommer Tradition, die dort quasi aufgewachsen sind. Vergleichbar mit Kindern von gläubigen Eltern, die schon bevor sie Christen wurden, einen moralischen Stand erreichten, die einem Christen entspricht. Sie wussten, wie man sich als Christ benimmt und wie man sich zu kleiden hat. Und ganz genau wussten sie auch, welche Worte man gebraucht und wie man sich ausdrücken muss. Vielleicht war das Bekehrungsgebet eher für die Außenwelt gedacht, damit man wirklich zu einem Christen sich zählen darf. So habe ich zum Beispiel meine Bekehrung erlebt. Und so sind diese Hebräer Christen geworden. Und jetzt stehen sie in der Gefahr, durch Bitterkeit verloren zu gehen. Und wisst ihr, ich habe diesen Hebräerbrief noch nie so studiert. Der Hebräerbrief ist an Christen geschrieben als eine Warnung vor der Bitterkeit, weil sie in der Bitterkeit verloren gehen. Und so wollen wir uns eigentlich uns auf den Weg machen, diese Christen, wo dieser Brief geschrieben wird, die hatten vor allen Dingen in letzter Zeit große Verfolgungen. Sie hatten sich zu Gott bekehrt und sie dachten, jetzt haben wir Vorteile dadurch, dass wir Christen geworden sind. Und jetzt erleben sie Verfolgungen. Und in den Verfolgungen gab es sehr viele Ungerechtigkeiten. Und sie fingen an, bitter zu werden. Sie fingen darüber an zu grübeln und dann fingen sie an, innerlich sich von Christus zu lösen. Aber äußerlich haben sie immer noch weiter, waren sie in der Gemeinde, waren sie treu, so wie dieser ältere Sohn. Und so wollen wir uns diese Verlorenheit kurz anschauen. Das Erste, was ich euch vorstellen will, ist Hebräer 2, 1 bis 3. Bitterkeit trennt uns innerlich von Christus. Hebräer 2, 1 bis 3. Darum sollten wir desto mehr auf das achten, was wir gehört haben, damit wir nicht etwa abgleiten. Denn wenn das durch Engel gesprochene Wort, er meint hier das mosaische Gesetz vom Sinai,
zuverlässig war und

0: jede Übertretung und jeder Ungehorsam den gerechten Lohn empfing, wie sollen wir entfliehen, wenn wir eine so große Errettung missachten? Er schreibt hier nicht zu Ungläubigen, er schreibt hier zu gläubigen Christen. Und er sagt, wie kann es sein, dass ein Christ die Errettung gering achtet, sagt eine andere Übersetzung. Wie kann es sein, dass ein Christ die Rettung missachtet? Nun, wenn er bitter wird, dann beginnt er, sich von Christus innerlich zu lösen, wie dieser ältere Sohn sich vom Vater innerlich gelöst hat. Aber sie bleiben trotzdem in der Gemeinde. Und wenn man mit bitteren Menschen spricht, dann sind sie sehr innerlich, sie können nicht vergeben. Kennt ihr Menschen, die nicht vergeben können? Und man spricht, man sagt, ja, ich weiß, ich muss vergeben, aber die Ungerechtigkeit ist so groß. Wusstest du, lieber Zuhörer, dass niemand in den Himmel kommt, der nicht Vergebung von Gott bekommen hat? Niemand kommt in den Himmel, der nicht Vergebung von Gott bekommen hat. Das Zweite ist, niemand wird Gott vergeben, wenn er den anderen nicht vergibt. Niemand. Gott kann dir nicht vergeben, wenn du diese Vergebung nicht anderen weitergibst. Egal wie groß die Ungerechtigkeit ist, es ist eine Verlorenheit, die geht mitten durch die Gemeinde und bittere Menschen sind verlorene Menschen. Kommen wir zum zweiten Punkt. Bitterkeit macht innerlich hart und hochmütig. Ich möchte mit euch Hebräer 3, Vers 12 bis 15 lesen. Habt Acht, ihr Brüder, dass nicht in einem von euch ein böses, ungläubiges Herz sei, das im Begriff ist, sich von dem lebendigen Gott abzufallen. Ermahnt einander vielmehr jeden Tag, solange es heute heißt, damit nicht jemand unter euch verhärtet wird durch den Betrug der Sünde. Denn wir haben Anteil an Christus bekommen, wenn wir die anfängliche Zuversicht bis ans Ende standhaft festhalten. Solange gesagt wird, heute, wenn ihr seine Stimme hört, so verhärtet eure Herzen nicht wie in der Verbitterung. Das Interessante ist, diese Bibelstelle wird oft Nichtgläubigen zitiert, aber sie ist nicht an Nichtgläubige geschrieben, sie ist an Gläubige geschrieben. An Menschen, die verbittert sind. Es steht, dass diese Bitterkeit diesen Menschen hart macht und sie macht ihn hochmütig. Das Interessante ist, von welcher Verbitterung redet hier der Schreiber des Hebräerbriefes? Er redet hier vom Volk Israel, als sie durch die Wüste gezogen sind. Und diese Zeit nennt die Bibel Verbitterung, als das Volk Israel dort unterwegs war und mit vielen Dingen unzufrieden waren. Und die Bibel sagt, als sie sich ungerecht behandelt fühlten von Gott hier, und dann begannen sie, sich von Gott an zu lösen. Und Gott musste sie hart bestrafen. Und hier zitiert der Hebräerbriefschreiber diese Situation und er nennt das Volk Israel hier aus dieser Zeit die Zeit der Verbitterung. Aber zurück zu unserer Geschichte in Lukas 15. Der ältere Sohn in Lukas 15 weist darauf hin, dass seine moralischen Leistungen viel größer sind als die seines, mit verächtlichen Worten will er noch nicht einmal ihn Bruder nennen. Der ältere Sohn gründet sein Selbstbild darauf, dass er hart arbeitet und rechtschaffen ist. Es geht ihm nur um sich selbst und nicht um seinen Vater. Dieser ältere Sohn hat nie die Verletzung des Vaters gesehen. Er hat nie seine Tränen gesehen, die er für den jüngeren Sohn geweint hat. Er hat nur sich selbst gesehen. Ihn hat auch seine Freude des Vaters nie bekümmert. Kommen wir zum dritten Punkt. Bitterkeit macht innerlich träge und gleichgültig. Träge und gleichgültig. Hebräer 5, Vers 11. Über ihn haben wir viel zu sagen, und zwar Dinge, die schwer zu erklären sind, weil ihr träge geworden seid im Hören. Träge geworden seid im Hören. Das ist nicht an Menschen geschrieben, die einfach keine Lust mehr haben, mit Gott was zu tun haben. Das ist an Christen geschrieben, die bitter geworden sind. Bitterkeit macht einen Christen träge. Und sie macht einen gleichgültig. Oh, liebe Geschwister, es gibt nichts Schlimmeres wie Gleichgültigkeit. Neulich mit jemandem mich unterhalten und er sagte, ich habe momentan als Christ eine Krise. Und das Schlimmste für mich ist, dass mir alles gleichgültig ist. Und ich dachte, ja, Das ist der schlimmste Zustand in einem Christen, wenn er anfängt, gleichgültig zu werden. Wisst ihr, wenn man mit einem Christen redet, der in der Verbitterung ist, dann tut er sehr oft, als ob alles okay ist. Er sagt oft, es geht mir gut, ich bin drüber hinweg. Ach, eigentlich ist mir alles ziemlich egal. Ich habe mich damit abgefunden. Es reißt mich nicht mehr vom Hocker. Lieber Christ, wann hat die Bibel, wann hat das Wort Gottes dein Herz so richtig berührt, wo du gemerkt hast, Gott spricht mich jetzt persönlich an? Wenn das schon lange her ist, dann ist die Gefahr der Verbitterung ziemlich nah. Kommen wir zum vierten Punkt. Bitterkeit wirft Gott innerlich Ungerechtigkeit vor. Hebräer 6, 10 bis 12. Denn Gott ist nicht ungerecht, dass er euer Werk und die Bemühungen in der Liebe vergesse, die ihr für ihn seinen Namen bewiesen habt, indem ihr den Heiligen dientet und noch dient. Wir wünschen aber, dass jeder von euch denselben Eifer beweisen, sodass ihr die Hoffnung mit voller Gewissheit festhaltet bis ans Ende, damit ihr ja nicht träge werdet, sondern Nachfolger derer, die durch Glauben und Geduld die Verheißung erben. Der ältere Sohn fühlt sich vom Vater ungerecht behandelt und da es scheint auch eine Ungerechtigkeit vorzuliegen. Aber er merkt nicht, wie weit er von seinem Vater entfernt ist. Er rechtfertigt bei sich das, was er bei anderen verurteilt. Das geht eigentlich allen Menschen, die in der Verbitterung sind. Zum Beispiel erkennt der ältere Sohn seinen Groll nicht gegenüber dem Vater, sondern er findet, dass er ein Recht hat, so zu sein. Das ist übrigens gerade bei bitteren Menschen. Sie fühlen sich im Recht, Groll zu haben gegenüber jemand anderen. Seine Klage gegen seinen Bruder erkennt er nicht als Sünde, sondern er rechtfertigt sie. Seine Selbstgerechtigkeit erkennt er nicht als Sünde, sondern als Tugend. Seine Wut erkennt er nicht, denn sie sitzt tief in seinem Inneren, in seinem Verborgenen. Wisst ihr, er kann auch nicht mal im Zorn klar denken. Der ältere Sohn wirft dem Vater ja vor, ihm noch nicht einmal eine Ziege überlassen zu haben. Dabei war es ja eigentlich seine eigene Ziege. Vater musste ihm ja keine Ziegen überlassen, sie gehörte ja ihm. Er ist ein zutiefst zorniger Mensch. Wisst ihr, Bitterkeit, kommen wir zum fünften Punkt, zieht sich innerlich aus der Gemeinschaft zurück. Bitterkeit sündigt mutwillig. Und ich möchte Hebräer 10 lesen, 24 bis 26. Und lasst uns aufeinander Acht geben, damit wir uns gegenseitig anspornen zu Liebe und zu guten Werken, indem wir unsere eigenen Versammlungen nicht verlassen, wie es einige zu tun pflegen, sondern einander ermahnen und das umso mehr, als ihr den Tag herannahen seht. Denn wenn wir mutwillig sündigen, nachdem wir die Erkenntnis der Wahrheit empfangen haben, so bleibt für die Sünden kein Opfer mehr übrig. Sehr oft wird dieser Text zitiert von Menschen, die einfach keine Lust mehr haben, zum Gottesdienst zu gehen. Nein, hier geht es nicht um die Menschen, die keine Lust mehr haben, zum Gottesdienst zu gehen. Hier geht es um Menschen, die verbittert sind, weil diese Menschen ziehen sich aus der Gemeinschaft zurück. Und der Hebräerbrief sagt, achtet darauf, motiviert einander, dass nicht jemand verbittert wird und sich aus der Gemeinschaft zurückzieht und die Gemeinschaft verlässt. Ist hier noch eine Sache, die mir sehr innerlich tief bewegt. Hier wird die Bitterkeit eine mutwillige Sünde genannt. Bitterkeit entsteht im Verborgenen. Man ist verletzt, man fühlt sich ungerecht behandelt, man zieht sich zurück, man wird beleidigt und man wird bitter. Und das, was so am Anfang unbemerkt bleibt, wird dann doch irgendwann sichtbar und spürbar und richtet großen Schaden an. Nach und nach merken vielleicht einige Geschwister, warum schaut er mich nicht mehr an? Warum grüßt er nicht mehr? Man sieht ihn immer weniger in der Gemeinde. Kommen wir zum sechsten Punkt. Bitterkeit schließt uns innerlich von der Gnade aus. Und liebe Geschwister, das ist der entscheidendste Punkt. Er schließt uns von der Gnade aus. Hebräer 12, Vers 15 steht, und achtet darauf, dass nicht jemand die Gnade Gottes versäumt, dass nicht etwa eine bittere Wurzel aufwächst und Unheil anrichtet und viele durch diese befleckt werden. Auffällig ist, dass der Hebräerbriefschreiber sagt, habt Acht als Gemeinde, Habt Acht auf Menschen, die bitter sind. Rettet sie, weil sie Verlorene sind. Sehet zu. Das sind alles Warnschilder an die Gemeinde Jesu. Und er sagt hier, Bitterkeit ist wie eine Wurzel. Sie kann man nicht erkennen. Eine Wurzel sieht man ja nicht. Die ist auf der Oberfläche nicht sichtbar. Aber Bitterkeit verunreinigt nicht nur die Person, sondern sie verunreinigt eine ganze Gemeinde, heißt es hier. Und Bitterkeit schließt uns von der Gnade aus. Und das ist das Schlimme. Sie schließt uns von der Gnade aus. Wie kann es sein, wisst ihr, wie kann ich mich von der Gnade Gottes ausschließen? Nicht von der Seite Gottes, von unserer Seite. Schaut mal, was in der von der Gnade Gottes, es steht ja, und achtet darauf, dass nicht jemand die Gnade Gottes versäumt. Die Gnade Gottes, liebe Zuhörer, kann nicht weniger werden. Ein paar Bibelstellen, Johannes 1, 16, aus seiner Fülle haben wir alle empfangen, Gnade um Gnade, um Gnade um Gnade. Römer 5, 20, wo aber die Sünde zugenommen hat, ist die Gnade überreich geworden. Ganz egal, welche Schuld wir auf uns geladen haben oder welche Schuld uns andere auf uns geladen haben, es ist immer genügend Gnade vorhanden. In 1. Timotheus sagt Paulus, sie ist überströmend. In Epheser sagt er, diese Gnade ist voller Reichtum. Wisst ihr, wenn jemand von der Gnade Gottes ausgeschlossen wird, er bleibt gehorsam, er tut es aber aus Angst. Wisst ihr, was der ältere Sohn in Lukas 15 zu seinem Vater sagt? All diese Jahre habe ich mich für dich geschunden. All diese Jahre habe ich mich für dich geschunden. Schinden, gezwungen, geschoben, nicht gezogen und gelockt. Alles, was der ältere Sohn seinem Vater gegenüber getan hat, hat er nur gezwungenermaßen getan. Und das Nächste, wenn jemand von der Gnade Gottes ausgeschlossen wird, dann wird er nie Gewissheit haben über die Liebe Gottes. Viele Menschen sagen, wie kann ich die Liebe Gottes mehr erfahren, wenn ich Anschluss an der Gnade Gottes habe? Schaut mal, was dieser ältere Sohn zu seinem Vater sagt. Für mich hast du nie ein Fest gegeben. Er war sich nie sicher, dass der Vater ihn liebt. In der Seelsorge treffe ich so viele Christen, die sich nicht sicher sind, dass Gott sie liebt. Da steckt oft diese Verbitterung, die uns von der Gnade Gottes ausschließt. Liebe Zuhörer, werden wir uns der Tatsache bewusst, ohne Gnade Gottes gehe ich auf ewig verloren, auch wenn ich in der Gemeinde bin. Und dieses Bewusstsein hat mir so deutlich nochmal vor Augen geführt. Wisst ihr, wie kann ich mit Verbitterung umgehen? Noch kurz einmal ein Blick zu Hiob in der Bibel. Hiob ist ein Beispiel, wie man mit Verbitterung umgehen soll. Das Beispiel von Hiob soll uns Mut machen. Am Anfang seiner Prüfung sagte er von Gott, in Hiob 9, Vers 18 sagt er, er erlaubt mir nicht Atem zu holen, denn er sättigt mich mit Bitterkeit, sagt Hiob. Er fühlt sich ungerecht behandelt. Was hat er Falsches gemacht? Warum sterben seine Söhne, seine Töchter, seine ganze Familie? Warum ist sein ganzer Besitz weg? Was hat er Falsches gemacht? Er fühlt sich ungerecht behandelt. Und er sagt, Gott sättigt mich mit Bitterkeit. Wenn einer ein menschliches Recht gehabt hätte, gegen seinen Gott bitter zu sein, dann war es Hiob. Aber wisst ihr, was er zum Schluss sagt? In Hiob 42 spricht er, wer verfinstert da den Ratschluss mit Worten ohne Erkenntnis? Für wahr, ich habe geredet, was ich nicht verstehe. Dinge, die mir zu wunderbar sind, die ich nicht begreifen kann. Höre nun, ich will reden, ich will dich fragen und du belehre mich. Vom Hörensagen habe ich von dir gehört, aber nun hat mein Auge dich gesehen. Darum spreche ich mich schuldig und tue Buße in Staub und in Asche. Hiob, sein Herz ist voller Bitterkeit. Und jetzt beginnt er an Buße zu tun. Auch wenn ihm vielleicht nach Buße gar nicht zumute ist, weil Ungerechtigkeit in der Luft ist. Aber er spürt die Bitterkeit und er demütigt sich vor Gott. Und damit ist die Bitterkeit weg aus seinem Herzen. Schaut mal, was in Matthäus 7 steht, Vers 21 bis 23. Jesus sagt folgende Worte: Nicht wer mich dauernd Herr nennt, wird in Gottes neue Welt kommen, sondern wer den Willen meines Vaters im Himmel tut. Am Tag des Gerichts werden zwar viele sagen: Aber Herr, wir haben doch als deine Propheten das weitergesagt, was du selbst uns aufgetragen hast. Wir haben doch in deinem Namen Dämonen ausgetrieben und mächtige Taten vollbracht. Aber ich werde ihnen antworten: Ich kenne euch nicht, denn ihr habt nicht nach meinem Willen gelebt. Interessant, er spricht hier von Dingen, die wir eigentlich ganz gut in unserem Leben kennen. Er sagt: Nicht jeder, der mich Herr, Herr nennt. Ein verbitterter Mensch kann auch beten. Und Jesus sagt, er wird trotzdem nicht errettet werden. Er sagt hier: Du hast in meinem Namen doch als deine Propheten das weitergesagt. Du hast vielleicht gepredigt. Du hast Zeugnis gesagt. Er spricht hier von einer Seelsorge, Dämonen ausgetrieben. Er spricht von mächtigen Taten. Du warst im Dienst, fleißig. Du hast in der Gemeinde gedient. Und Jesus sagt am Ende: Ich kenne dich nicht. Merkt ihr, entscheidend ist die Beziehung. Nicht, was du für Gott getan hast und wie pflichtbewusst du bist. Das Entscheidende ist, ob ich eine Beziehung zu Jesus Christus habe, ob er mich kennt. Wisst ihr, ich möchte diesen Abend nicht beenden, ohne nicht persönlich zu werden. Ich möchte aus meiner Zeit der Verbitterung reden. Vor 19 Jahren, am 1.1., ich glaube, ich habe das schon in bestimmten Hinsichten erzählt, ist bei uns in der Familie der Jüngste, der Fünfte, der Philipp, geboren. Und der hat Down-Syndrom, eine Behinderung. Ich wusste bis dahin gar nicht, was das ist. Ich habe Gott gedient in der Gemeinde, ich war fleißig, ich war strebsam, ich war immer an vorderster Front. Und plötzlich so etwas. Von jetzt auf gleich. Ich musste alle Dienste, alles zur Seite legen. Aber wisst ihr, was in meinem Herzen war? Warum? Gott, warum? Das ist doch ungerecht, oder? Warum? Kennst du solche Phasen? Und so lebte ich mit dieser Frage, gerade in der ersten Zeit, hat mich das begleitet. Und wisst ihr, ich habe gemerkt, wie bitter ich wurde in mir an dieser Frage. Aber ich werde nie diese Erfahrung, diesen Moment vergessen, wie Gott mich von dieser Bitterkeit befreit hat. Philipp hatte am Anfang Herzprobleme. Er hatte drei Löcher im Herzen, seine Herzklappen waren undicht. Sein Herz musste 75% mehr schlagen, um den normal ihn am Leben zu halten. Und die Ärzte hatten gesagt, das ist kaum eine Überlebenschance, wir müssen ihn operieren. Und ich weiß noch von einer Situation, wo er im Krankenhaus war und er war auf der Intensivstation. Und ich weiß noch von diesem Moment, wo mein Herz so voller Bitterkeit war und ich auf dieser Intensivstation bei ihm war und die Schwester einen Moment rausgegangen ist und ich konnte nicht mehr. Diesen Moment werde ich in meinem Leben nicht vergessen. Da bin ich zum Philipp gegangen, der dort in dem Bettchen lag. Und ich wusste nicht, was ich tun sollte. In meiner ganzen Verbitterung stand ich da und ich nahm Philipp seine Hand in meine und sagte: Philipp, wir müssen sprechen. Ich weiß, du kannst noch nicht reden, aber wir müssen sprechen. Ich bin dein Vater, weißt du? Und ich weiß nicht, was ich sagen soll. Ich bin wütend. Ich fühle mich ungerecht behandelt. Ich weiß nicht, was ich tun soll. Aber weißt du, ich werde mich heute für dich entscheiden, egal was in unserem Leben passiert. Ich werde für dich da sein. Weißt du, in diesem Moment sagte ich: Aber weißt du, Philipp, das reicht nicht, dass nur ich mich entscheide. Du musst dich auch für mich als Vater entscheiden. Ich weiß nicht, du kannst nicht sprechen. Ich weiß nicht, wie du das tun willst. Und ich habe seine Hand einfach in meiner Hand gehalten. Ich weiß noch wie heute, wie er seine kleinen Händchen in meiner großen Hand dann drehte und dann einen meiner Finger zusammendrückte. Und ich sagte: Ja, Philipp, danke schön. Ich habe ein Signal bekommen. Du hast dich auch für mich entschieden. Wir sind zusammen. Wir Männer halten jetzt zusammen. Wir packen das. Aber dann passierte etwas, womit ich nicht gerechnet habe. Plötzlich war das ganze Intensivzimmer eine große Hand Gottes. Und ich mit Philipp, wir standen alle in dieser großen Hand Gottes. Und Gott sagte, weißt du, Peter und Philipp, ich habe mein Leben für euch gegeben. Und egal, was in eurem Leben passiert, ihr seid in meiner großen Hand. Aber Peter, du musst heute musst du eine Entscheidung treffen für mich. Und du musst deine Bitterkeit loslassen. Boah, ich kann euch sagen, ey, ich dachte, ich habe die Situation unter Kontrolle. Plötzlich war ich derjenige, der mich entscheiden musste. Ich hatte gerade Philipp unter Entscheidung gestellt. Plötzlich musste ich mich entscheiden. Aber ich bin in diesem Zimmer zusammengebrochen vor Gott und habe gesagt, dir gehört mein Leben, egal was passiert. Wisst ihr, und dann fing Gott an, mich mit seiner Liebe anzufüllen. In den nächsten Wochen, ich habe noch nie so viel geweint wie in diesen Wochen danach. Nicht, weil ich Probleme hatte und viele Geschwister dachten, oh, der Peter weint viel, weil er das behinderte Kind hat. Nein, Gott fing an, mit seiner Liebe mich zu überschütten, immer weiter und immer weiter. Ich konnte kaum atmen. Ich habe so etwas noch nie erlebt. Keine Verbitterung mehr, nichts. Ich bin frei davon. Und deshalb ist mein wichtigster Punkt, unterwegs zu sein, Menschen, die in der Verbitterung drin stecken, das aufzuzeigen und ihnen einen Weg zu zeigen, wie sie wieder zur Liebe Gottes finden. Lieber Zuhörer, Gott ruft Menschen. Dieser Vater kommt seinem Sohn entgegen, der sitzt da verbittert mit schweren Vorwürfen. Der Vater kommt raus und bittet ihn, komm rein. Weißt du, dass Gott ruft, auch in diesen Tagen? Gott ruft, die Bibel ist voll davon. Gott ruft einen Adam aus dem Busch der Scham. Adam sagt, ich kann nicht, ich schäme mich. Gott sagt, ich rufe dich jetzt, komm raus. Er ruft einen Kain, der sich in den Rachegedanken verfangen hat, bitter geworden ist, weil er sich ungerecht behandelt fühlte von Gott, weil er das Opfer von Abel angenommen hat, aber seins nicht. Und Gott sagt, komm raus. Er sagt, ich kann nicht. Gott ruft einen Abraham aus seiner falschen Sicherheit. Gott ruft einen Mose aus seiner Verdrängungswüste. Gott ruft einen Samuel, einen Jeremia aus. Sie sagen, wir können nicht, wir sind zu jung. Gott sagt, sag nicht, dass du zu jung bist. Wenn ich dich rufe, dann darfst du kommen. Gott ruft das Volk Israel aus ihrer Hoffnungslosigkeit. Und er zeigt dabei ein Bild, was total wirklich hoffnungslos. Ein Bild von lauter zusammengewürfelte Knochen. Und Gott spricht dort rein und dann werden plötzlich diese Knochen bekommen Fleisch. Und Gott sagt, mein Volk hat die Hoffnung verloren, aber ich rufe sie. Gott ruft einen Elia aus seiner Selbstmitleidhöhle. Jesus hat das weitergemacht. Jesus ruft Fischer aus ihrer Eintönigkeit. Jesus ruft einen Levi aus seinem Zoll. Jesus ruft einen Bartimäus aus seiner Blindheit. Jesus ruft einen Tauben aus seiner Taubheit. Er ruft Einsamer aus ihrer Einsamkeit. Da sitzt dieser eine, der ist 38 Jahre auf dieser Matte und Jesus sagt, steh auf. Und er sagt, wie geht das denn? Das geht doch nicht. Jesus ruft einen Gelähmten aus seiner Lähmung. Jesus ruft einen Lazarus aus dem Grab, der verzweifelt. Er ruft einen Zachäus, der sich da auf dem Baum verfangen hat. Oder er wollte eigentlich hinter den Blättern, er wollte alles mitkriegen, aber er wollte sich nicht selber zeigen. Und Jesus bleibt stehen und sagt, komm runter, komm heraus, komm rein. Wusstet ihr, was Gemeinde bedeutet? Gemeinde heißt Ekklesia. Gemeinde heißt herausgerufen. Ich und du, jeder von uns, ist das Produkt des Rufens Gottes. Und deshalb ist unser Auftrag, einzig und allein, lieber Zuhörer, zu rufen. Zu rufen, zu Jesus zu rufen. Weil wir selbst Gerufene waren. Wusstet ihr, dass diese Geschichte vom älteren Sohn die einzige Geschichte ist, die offen bleibt? Das Schaf wird gefunden. Und sie feiern ein großes Fest. Die Drachme wird gefunden und sie feiern ein großes Fest. Der jüngere Sohn kommt zurück und sie feiern ein großes Fest. Aber was tut der Ältere? Es hört auf. Irgendwie, immer wenn die Bibel so einfach knallhart sofort aufhört, müssen wir wissen, dann sind wir dran. Komm rein. Das ist die Aufforderung des Vaters an seinen Sohn. Und es wird nicht gesagt, ob er wirklich reinkam. Weil diese Verlorenheit der Verbitterung so hartnäckig ist
1: und so stark ist.
0: Aber meine Botschaft ist hier, dafür stehe ich, dass es die Möglichkeit gibt, aus dieser Verbitterung rauszukommen und wirklich zu einer liebevollen Beziehung zu Jesus zu kommen. Und dazu möchte ich einladen. Wenn du spürst, dass du verloren bist, egal in welcher Art der Verlorenheit, dann nutz die Gelegenheit, geh nicht weg, geh nicht nach Hause. Nutz die Gelegenheit, triff heute eine Entscheidung. Triff diese Entscheidung, heraus aus dieser Verlorenheit zu kommen. Gott segne dich dabei. Amen.

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0: Es ist 14 Uhr.
1: 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Du sollst den Herrn, deinen Gott, lieben mit deinem ganzen Herzen und mit deiner ganzen Seele und mit deinem ganzen Verstand. Dieses ist das große und erste Gebot. Matthäus 22, die Verse 37 und 38. Das Gebot. Der amerikanische Evangelist Torrey, er lebte von 1856 bis 1928, war gebeten worden, sich mit einem liebenswürdigen und klugen jungen Mann zu unterhalten, der Prediger werden wollte. Bald stellte sich heraus, dass dieser sich für einen guten Menschen hielt und angeblich keine Erlösung brauchte. Auf die Frage, ob er Christ sei, kam die prompte Antwort: »Das war ich schon immer.« Torrey erwiderte, dass jeder Mensch von Neuem geboren werden muss. So steht es in Johannes 3, Vers 3, um gerettet zu werden. Aber damit konnte der junge Mann nichts anfangen. Torrey versuchte es dann mit der Frage, ob er denn nicht die größte Sünde begangen habe, die ein Mensch auf sich laden könne. »Nein, ganz und gar nicht«, entgegnete der Gefragte sogleich. »Ich habe ein vorbildliches Leben geführt.« Da nahm der Evangelist seine Bibel heraus und bat den jungen Mann, Matthäus 22, Vers 37 und 38 zu lesen. Dann fragte er ihn: »Wenn dieses Gebot, Gott zu lieben mit ganzem Herzen, mit ganzer Seele und mit ganzem Verstand, das erste und größte ist, was muss dann die größte Sünde sein?« »Natürlich die Übertretung dieses Gebots«, war die Antwort. »Haben Sie das Gebot gehalten? Haben Sie Gott immer mit ganzem Herzen, ganzer Seele und ganzem Verstand geliebt? Haben Sie ihm in allem den ersten Platz in Ihrem Leben gegeben?« Als der junge Mann verneinte, stellte Torrey eine letzte Frage: »Was haben Sie also getan?« Das Gewissen des jungen Mannes war erwacht, und nachdenklich sagte er: »Ich habe die größte Sünde begangen, die ein Mensch begehen kann, und es ist heute das erste Mal, dass mir das bewusst wird.«

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Wir lesen aus der Übersetzung Neues Leben aus dem ersten Buch Chronik, Kapitel 7 und 8. Die Nachkommen Issachars. Die vier Söhne Issachars waren Tola, Puwa, Jaschub und Schimron. Die Söhne Tolas waren Uzi, Rephaja, Jeriel, Jachmai, Jibsam und Shemuel. Jeder von ihnen war das Oberhaupt einer Sippe. Zur Zeit König Davids betrug die Zahl der wehrfähigen Männer von den Nachkommen Tolas nach ihren Geschlechtsregistern 22.600. Der Sohn Usis war Jisrachja. Die Söhne Jisrachjas waren Michael, Obadja, Joel und Jeschia. Diese fünf waren jeweils führende Männer ihrer Sippen. Nach den Geschlechtsregistern ihrer Sippen verfügten sie über ein Heer von 36.000 Mann, denn sie alle hatten viele Frauen und Söhne. Die Gesamtzahl der wehrfähigen Männer aus den Sippen des Stammes Issachar betrug 87.000. Sie alle waren in den Geschlechtsregistern verzeichnet. Die Nachkommen Benjamins. Benjamins drei Söhne hießen Bela, Becher und Jediael. Die Söhne Belas waren Esbon, Uzi, Uziel, Jeremot und Ir. Diese fünf waren führende Männer ihrer Sippen. Die Zahl der wehrfähigen Männer betrug 22.034. Sie alle waren in den Geschlechtsregistern verzeichnet. Die Söhne Bechers waren Semira, Joasch, Eliezer, Eljoenai, Omri, Jerimot, Abia, Anatot und Elemet. Alle diese waren Söhne Bechers. Laut dem jeweiligen Geschlechtsregister ihrer Sippen gab es 20.200 wehrfähige Männer. Der Sohn Jediaels war Bilhan. Die Söhne Bilhans waren Jeusch, Benjamin, Ehud, Kenaana, Setan, Tarsis und Ahishaha. Sie alle waren Nachkommen Jediaels und führende Männer ihrer Sippen, und die Zahl der wehrfähigen Männer betrug 17.200 Mann, die mit dem Heer in den Krieg zogen. Die Söhne Iris waren Schuppim und Huppim. Huschim war der Sohn von Aher. Die Söhne Naphtalis. Die Söhne Naphtalis waren Jachziel, Guni, Jezer und Schillem. Sie alle waren Nachkommen Bilhas. Die Nachkommen Manasses. Die Söhne Manasses waren Asriel und Machir. Beide stammten von seiner aramäischen Nebenfrau. Machir war der Vater von Gilead. Machir fand jeweils eine Frau für Huppim und Schuppim. Seine Schwester hieß Maacha und einer seiner Nachkommen war Zelophat, der nur Töchter bekam. Machirs Frau Maacha bekam einen Sohn, den sie Peresch nannte. Der Name seines Bruders war Scheresch. Seine Söhne waren Ulam und Rekem. Der Sohn Ulams hieß Bedan und sie alle sind Nachkommen von Gilead, dem Sohn von Machir, dem Sohn Manasses. Seine Schwester Molechet gebar Ischot, Abieser und Machla. Die Söhne Schemidas waren Achjan, Sichen, Liki und Aniam. Die Nachkommen Ephraims. Ephraim hatte einen Sohn namens Schutelach. Nach ihm folgten in direkter Linie Beret, Tahat, Elada, Tahat, Sabat und Schutelach. Zwei andere Söhne Ephraims hießen Eser und Elad. Diese wurden getötet, als sie versuchten, Vieh von den ortsansässigen Bauern bei Gad zu stehlen. Ihr Vater Ephraim trauerte lange um sie und seine Verwandten kamen, um ihn zu trösten. Danach schlief Ephraim wieder mit seiner Frau und sie wurde schwanger und bekam einen Sohn. Ephraim nannte ihn Beria wegen des Unglücks, das über seine Familie gekommen war. Ephraim hatte eine Tochter namens Sheera. Sie erbaute das untere und das obere Bethoron und Usen Sheera. Zu Ephraims Nachkommen in direkter Linie gehörten Refach, Reshef, Telach, Tahan, Ladan, Amihud, Elishama, Nun und Josua. Der Besitz, den die Nachkommen Ephraims bewohnten, reichte in südlicher Richtung bis hin nach Bethel mit seinen umliegenden Ortschaften, in östlicher Richtung bis Naara, in westlicher Richtung bis Geser und seinen umliegenden Ortschaften und in nördlicher Richtung bis Schichem und seinen umliegenden Ortschaften, ja bis nach Aja mit seinen umliegenden Ortschaften. Im Besitz der Nachkommen Manasses befanden sich die Städte Bet-Shean, Taanach, Megiddo und Dor, jeweils mit ihren umliegenden Ortschaften. In diesen Städten lebten die Nachkommen Josefs, des Sohnes Israels. Die Nachkommen Asers. Die Söhne Asers waren Jimna, Jeschwa, Jeschwi und Beria. Sie hatten eine Schwester namens Serach. Die Söhne Berias waren Heber und Malkiel, der Vater von Birsajet.
Die Söhne Hebers waren Japhlet, Schemer und Hotam. Sie hatten eine Schwester namens Schua. Die Söhne Japhlets waren Pasach, Bimhal und Aschwat. Dies waren die Söhne Japhlets. Die Söhne Schemas waren Ahi, Roga, Huba und Aram. Die Söhne seines Bruders Hotam waren Zophach, Jimna, Shelesh und Amal. Die Söhne Zophachs waren Suach, Hanefa, Shual, Beri, Jimra, Bezer, Hot, Shammah, Shilsha, Jetran und Beera. Die Söhne Jeters waren Jefunne, Pispa und Ara. Die Söhne Ullas waren Arach, Haniel und Rissia. Jeder dieser Nachkommen Asas war der Anführer einer Sippe. Alle waren auserlesene, kampferprobte Krieger und berühmte Anführer. Unter diesen Nachkommen, die in den Registern für den Kriegsdienst eingetragen waren, befanden sich 26.000 Mann. Die Nachkommen Benjamins. Benjamins ältester Sohn hieß Bela, der zweite Aschbel, der dritte Achrach, der vierte Noha und der fünfte Rapha. Die Söhne Belas waren Ard, Gera, Abihud, Abishua, Naaman, Ahuach, Gera, Shifshufan und Huram. Die Söhne Ehuds, die führenden Männer der Sippen, die in Geba wohnten, wurden gefangen nach Manahat weggeführt. Es waren Naaman, Ahia und Gera. Gera, der Vater von Usa und Ahihud, führte sie in die Verbannung. Nachdem er sich von seinen Frauen Huschim und Baara getrennt hatte, bekam Schaharajim Kinder im Gebiet von Moab mit seiner Frau Hodesh. Sie gebar ihm Jobab, Zipja, Mesha, Malkam, Jeus, Sachia und Mirma. Alle diese Söhne waren führende Männer ihrer Sippen. Schaharajims Frau Huschim hatte bereits Ahitub und Elpal geboren. Die Söhne Elpals waren Eber, Misham, Shemet. Shemet erbaute Ono und Lot mit den umliegenden Dörfern, sowie Beria und Shema. Diese beiden waren die führenden Männer der Sippen, die in Ayalon wohnten, sie vertrieben die Einwohner von Gad. Elpal, Shashak, Jeremot, Sebadja, Arad, Eder, Michael, Jishpa und Joha waren Berias Söhne. Sebadja, Meshulam, Hiski, Heber, Jeshmerai, Jeslia und Jobab waren die Söhne Elpals. Jakim, Sichri, Sabdi, Eljienai, Zilletai, Eliel, Adaja, Beraja und Shimrat waren die Söhne Shimis. Jishpan, Eber, Eliel, Abdon, Sichri, Hanan, Hanania, Elam, Antutia, Jifdeja und Pnuel waren die Söhne Shashaks. Shamsherai, Shehaja, Atalja, Jaareshja, Elia und Sichri waren die Söhne Jerohams. Diese waren als führende Männer ihrer Sippen in den Geschlechtsregistern verzeichnet. Sie lebten in Jerusalem. Die Familie und Nachkommen Sauls. In Gibeon lebte Jehiel, der Vater von Gibeon. Der Name seiner Frau war Maacha und sein ältester Sohn hieß Abdon. Jehiels weitere Söhne waren Zur, Kish, Baal, Ner, Nadab, Gedor, Achjo, Secher und Miklot. Miklot war der Vater von Shima. Sie alle wohnten mit ihren Familien nah beieinander in Jerusalem. Ner war der Vater von Kish und Kish war der Vater von Saul. Saul war der Vater von Jonathan, Malkishua, Abinadab und Eshbaal. Jonathan war der Vater von Meribbaal. Meribbaal war der Vater von Micha. Micha war der Vater von Piton, Melech, Tachrea und Ahas. Ahas war der Vater von Joada. Joada war der Vater von Alemet, Asmavet und Simri. Simri war der Vater von Mosa. Danach folgten in direkter Linie Bina, Rephaja, Elasa und Azel. Azel hatte 6 Söhne. Sie hießen Asrikam, Bochru, Jishmael, Shemaja, Obadja und Hanan. Dies waren die Söhne Azels. Azels Bruder Eshek hatte 3 Söhne. Der älteste Sohn war Ulam, der zweite Jeusch und der dritte Eliphelet. Die Söhne Ulams waren alle kampferprobte Krieger und sehr gute Bogenschützen. Sie hatten viele Söhne und Enkel, insgesamt 150. Das waren die Nachkommen Benjamins. Aus der Apostelgeschichte lesen wir aus Kapitel 27 die Verse 1 bis 20 aus der Übersetzung das Buch. Die Reise nach Rom. Als dann schließlich der Beschluss gefasst worden war, dass wir nach Italien segeln sollten, wurden Paulus und einige andere Gefangene einem Offizier namens Julius übergeben. Er gehörte zu der sogenannten kaiserlichen Truppe.
Wir stiegen dann in ein Schiff, das aus der Stadt Adramytion stammte und entlang der kleinasiatischen Küste von Ort zu Ort fahren sollte. So segelten wir los. Gemeinsam mit uns reiste auch Aristarch, ein Mazedonier aus der Stadt Thessalonich. Schon am folgenden Tag legten wir in der Stadt Sidon an. Julius war Paulus gegenüber sehr freundlich gesinnt und erlaubte ihm, dort seine Freunde zu besuchen, damit sie ihn mit den notwendigen Dingen versorgen konnten. Von dort stachen wir in See und segelten an der Küste von Zypern entlang, weil wir sonst gegen den Wind hätten segeln müssen. Als wir das Meer südlich

lag. Da inzwischen eine geraume Zeit vergangen war und die Reise wegen der vorgerückten Jahreszeit gefährlich wurde, es war schon nach der Fastenzeit, erhob Paulus warnend seine Stimme. Er sagte: »Ihr Männer, ich sehe deutlich, dass diese Fahrt nur mit Unheil und viel Schaden, nicht nur für die Ladung und das Schiff, sondern auch für unser Leben fortgesetzt werden wird.« Aber der Offizier schenkte den Aussagen des Steuermanns und des Schiffbesitzers mehr Vertrauen als dem, was Paulus sagte. Seenot und Schiffbruch. Weil der Hafen nicht zum Überwintern geeignet war, rieten die meisten dazu, von dort abzufahren, um möglichst nach Phönix zu gelangen, um dort den Winter über zu bleiben. Das war ein Hafen der Insel Kreta, der nach Südwesten und Nordwesten offen ist. Als dann ein Südwind aufkam, meinten sie, ihr Vorhaben verwirklichen zu können, lichteten die Anker und segelten dicht an der Küste von Kreta entlang. Nach kurzer Zeit erhob sich vom Land her ein sehr stürmischer Wind, der Eurakylon genannt wird. Der riss das Schiff mit sich fort. Weil es nicht mehr gegen den Wind gesteuert werden konnte, überließen wir es dem Wind und wurden vor ihm hergetrieben. Als wir in der Nähe der Insel Kauda vorübergetrieben wurden, verloren wir fast das Beiboot, konnten es aber gerade noch festbinden. Dies zogen die Schiffsleute mit dem Hebelkran hoch und verstärkten das Schiff, indem sie es mit Tauen umspannten. Aus Angst, in die Syrte abgetrieben zu werden, nahmen sie das gesamte Takelwerk herunter und trieben so dahin. Als wir immer mehr vom Sturm bedrängt wurden, begannen sie am nächsten Tag, die Ladung über Bord zu werfen. Am dritten Tag beförderten sie die Schiffsausrüstung mit eigenen Händen ins Meer. Weil wir mehrere Tage lang weder die Sonne noch die Sterne zu Gesicht bekamen und ein starker Orkan über uns wütete, verließ uns am Ende jede Hoffnung, dass wir mit dem Leben davonkommen könnten. Wir lesen Psalm 7 aus der Übersetzung Das Buch. Ein Gebet um Schutz vor den Verfolgern. Ein Lied im Shigayon-Takt von David. Er sang es für den Herrn als Antwort auf die Worte von Kusch, dem Mann aus dem Stamm Benjamin. Herr, mein Gott, bei dir suche ich Schutz. Rette mich vor allen, die mich verfolgen, und befreie mich. Sonst zerfleischen sie mich noch wie die Löwen, ja, sonst zerfetzen sie mich, und keiner ist da, der mich rettet. Herr, mein Gott, wenn ich das wirklich getan hätte, wenn Unrecht an meinen Händen klebte, wenn ich dem Böses angetan hätte, der mit mir in Frieden lebt, oder dem, der mein Feind ist, ohne Grund Schaden zugefügt hätte, dann soll der Feind mich verfolgen und einholen, dann soll er mein Leben zu Boden trampeln, ja, dann soll er meine Ehre in den Staub werfen. Selah. Steh doch auf, Herr, in deinem Zorn. Ja, erhebe dich gegen das Wüten meiner Bedränger. Wach doch auf für mich. Du richtest ja das Recht auf. Dann wird sich die Vollzahl der Völker um dich versammeln. So kehre wieder zurück und nimm deinen Platz hoch über ihnen ein. Der Herr wird Gericht halten über die Völker. Sei du mein Richter, Herr, weil ich ja ganz gerecht lebe und ohne Schuld dastehe. Möge die Bosheit der Gottesfeinde endlich aufhören. Doch dem, der gerecht lebt, dem gib Bestand. Du bist es ja, der die Menschen auf Herz und Nieren prüft, du gerechter Gott. Mein Schild ist zu Gott erhoben, er ist es, der die rettet, die von Herzen aufrichtig sind. Gott ist ein gerechter Richter, ja, ein Gott, jederzeit bereit, seinen Zorn zu zeigen. Ja, wirklich, schon wieder wetzt einer sein Schwert, ja, er spannt seinen Bogen und richtet ihn auf das Ziel. Doch diese Mordwaffen hat er gegen sich selbst gerichtet, gegen sich selbst hat er brennende Pfeile angesetzt. Sieh doch, Frevel plant er geht schwanger mit Unrecht, Betrug wird er gebären. Eine Grube hat er gegraben und sie ausgehöhlt, doch dann stürzte er in die Falle, die er selbst gemacht hatte. Das Unheil, das er tut, soll auf ihn selbst zurückfallen. Ja, seine Gewalttätigkeit soll auf seinen Schädel stürzen. Doch ich will den Herrn danken, weil er gerecht ist, und will den Namen des Herrn, des Höchsten, mit Liedern loben. Aus Sprüche 18 lesen wir Vers 22 aus der Übersetzung Neues Leben. Der Mann, der eine Frau findet, hat einen Schatz gefunden. Und der Herr freut sich über ihn.

0: Es ist 14 Uhr und 30 Minuten.
1: Wenn Gott sich wiederholt, wenn du erneut Ermutigung brauchst. Habe ich dir nicht geboten, sei stark und mutig? Erschrecke nicht und fürchte dich nicht, denn der Herr, dein Gott, ist mit dir überall, wohin du gehst. Josua Kapitel 1, Vers 9. In der Bibel lesen wir oft, dass Gott zu Menschen sagte, fürchte dich nicht. Das erste Mal finden wir das bei Abraham. Fürchte dich nicht, Abraham, ich bin dir ein Schild, dein sehr großer Lohn. 1. Mose Kapitel 15, Vers 1. Das letzte Mal lesen wir es im Buch der Offenbarung, als Johannes vor der richterlichen Erscheinung des Herrn niedersinkt. Und er legte seine Rechte auf mich und sprach, fürchte dich nicht. Ich bin der Erste und der Letzte und der Lebendige. Und ich war tot und siehe, ich bin lebendig von Ewigkeit zu Ewigkeit und habe die Schlüssel des Todes und des Hades. Offenbarung Kapitel 1, die Verse 17 und 18. Obwohl ein fürchte dich nicht aus dem Mund des Allmächtigen eigentlich genügen müsste, um alle Zweifel zu zerstreuen, rief Gott diese Worte manchen Gläubigen sogar mehrfach zu. Das erlebte auch Josua. Als Mose gestorben war und Josua das Volk gegen die Kanaaniter in den Kampf führen sollte, sprach Gott zu ihm, »Habe ich dir nicht geboten, sei stark und mutig? Erschrick nicht und fürchte dich nicht, denn der Herr, dein Gott, ist mit dir überall, wohin du gehst.« Josua Kapitel 1, Vers 9. Als Josua gegen die Stadt Ai ziehen sollte, redete Gott zu ihm, »Fürchte dich nicht und erschrick nicht. Nimm alles Kriegsvolk mit dir und mache dich auf und zieh hinauf nach Ai. Siehe, ich habe den König von Ai und sein Volk und seine Stadt und sein Land in deine Hand gegeben.« Josua Kapitel 8, Vers 1. Und als die Amoriter gegen Josua kämpfen wollten, sprach der Herr zu Josua, »Fürchte dich nicht vor ihnen, denn ich habe sie in deine Hand gegeben. Kein Mann von ihnen wird vor dir standhalten.« Josua Kapitel 10, Vers 8. Später versammelte sich ein riesiges Heer gegen Israel, um am Wasser Merom zu kämpfen. Da sprach der Herr zu Josua, »Fürchte dich nicht vor ihnen, denn morgen um diese Zeit will ich sie allesamt erschlagen vor Israel hingeben.« Josua Kapitel 11, Vers 6. Wie barmherzig ist Gott! Er weiß um die Furchtsamkeit seiner Diener und spricht ihnen darum immer wieder neuen Mut zu. Gott nimmt dir nicht die anspruchsvollen Aufgaben weg, aber er möchte dir die Angst nehmen und dein Herz erleichtern. Noch einmal ruft er dir zu, fürchte dich nicht. Im Wörterbuch Gottes ist das Wort Schwierigkeit nicht zu finden. C. H. Spurgeon.

0: 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Heute hören wir den ersten Teil aus dem Hörbuch Mel Webb wittert Gefahr, Teil 1, Rettung in letzter Sekunde. Dieses Hörspiel ist erschienen in der christlichen Bücherstube Seemann. Der 14-jährige Mel Webb ist ein Hirte und geht mit den Schafen des Herrn Werner in die Berge. Eines Tages muss er den Neffen des Herrn Werner mit in die Berge nehmen. Ivan ist ein Stadtkind und bereitet Mel Schwierigkeiten. Doch durch Mels Verhalten angeregt, erlebt Ivan eine grundsätzliche Wendung.
1: Der 14-jährige Mel Webb schoss quer über den Hof, zwängte sich durch das Tor und verschwand in der Scheune. Im trüben Halbdunkel des verwitterten Gebäudes schaute er sich rasch um. Er konnte sich irgendwo im Heu verstecken, er konnte aber auch hinter die Futterkrippe kriechen. Aber seine Schwester Lisa und Nero würden ihn wohl trotzdem finden. Plötzlich kam ihm ein Gedanke. Er kletterte die Leiter zum Heuboden hinauf. Als er oben angekommen war, musste er erstmal verschnaufen. Das Türchen am anderen Ende stand offen, wie es zu dieser Jahreszeit gewöhnlich der Fall war. Von hier oben konnte Mel die gezackten Bergkämme sehen, die noch mit Schnee bedeckt waren. Am Fuße eines dieser Berge lag die Circle A Ranch. Und dort drüben sah Mel auf halber Höhe das Weideland liegen, wo er und Nero vor ein paar Stunden noch die Herde gehütet hatten. In dieser Jahreszeit hatte Mel zu Hause etwas mehr freie Zeit, denn es war Schafschur. Er nutzte sie dazu, Lisa und die Eltern wieder besser kennenzulernen. Denn außer seinem schottischen Schäferhund Nero hatte er ja niemanden. Der Junge kauerte dort im Heu und betrachtete die altersschwache Einfriedung des Gehöfts. Entlang des Flusses graste das Vieh. Eines Tages würde er auch solch eine Farm besitzen, genauso groß wie die Circle A. Dann bräuchte seine Familie nicht mehr so schwer zu arbeiten. Und Lisa könnte dann, so oft sie wollte, ein neues Kleid bekommen, so wie die anderen Mädchen in der Schule. Lisa war schon ein toller Bursche, zumindest dafür, dass sie ein Mädchen war. Sie half bei der Arbeit auf dem Hof, besonders dann, wenn Mel draußen mit der Schafherde zu tun hatte. Sie konnte genauso gut reiten und Eichhörnchen schießen wie er. Die meiste Zeit rauften sie zwar, denn sie gerieten sich immer irgendwie in die Wolle. Aber jetzt, nachdem er ungefähr einen Monat lang fort gewesen war, machte es doch Spaß, wieder mit seiner Schwester zusammen zu sein. Und nun hatte er sich dazu überreden lassen, mit ihr Verstecken zu spielen, zusammen mit Nero natürlich. Während Mel auf die Scheune losgestürmt war, hatte Lisa die entgegengesetzte Richtung genommen. Sie wollte sich bestimmt in dem dichten Gestrüpp auf der anderen Seite des Hauses verstecken. Vielleicht hatte sie aber auch vor, in den tiefen Hohlweg zu eilen, der zur Straße führte. Nero wartete, bis Mutter das Gartentor öffnete und ihn hinausließ. Dann nahm er die Fährte auf, bis er die beiden endlich gefunden hatte. Durch die Stille des Tals drang ein aufgeregtes Hundegebell an Mels Ohr. Das bedeutete, dass Mutter den kleinen schwarzen Schäferhund schon hinausgelassen hatte. Mel hielt den Atem an und lauschte gespannt. Er wusste ganz genau, was jetzt passierte. Für einen Moment hörte das Bellen auf. Das hieß, dass Nero nun in die Runde schnupperte, um erst einmal herauszubekommen, in welcher Richtung er sie zu suchen hatte. Ein lautes Wau-Wau verriet, dass er die Spur aufgenommen hatte. Aber das Bellen klang jetzt etwas anders. Allerdings konnte das nur jemand hören, der Nero ganz genau kannte. Zuerst war es ein unterdrücktes Bellen. Fast hörte es sich so an, als würde Nero ein wenig nachdenken, wo er nun hinlaufen müsste. Als er dann seinem Ziel immer näher kam, schwoll das Bellen an. Und dann hatte er schließlich aufgestöbert, was er suchte. Er explodierte fast vor lauter Freude und Aufregung. »Komm und sieh dir an, was ich vollbracht habe«, kläffte er dann. »Lisa konnte sich nicht vor mir verstecken. Ich habe sie gefunden.« Jetzt hörte das Gebell abrupt auf. Auf Mels Gesicht legte sich ein leises Lächeln. Seine Mundwinkel zuckten kurz. Er wusste genau, dass er nun an der Reihe war. Nero lief zusammen mit Lisa zurück zum Haus. Sie redete auf ihn ein und lachte, wie das so ist bei einem 13-jährigen Mädchen. Und nun wiederholte sich das ganze Spiel. Nur mit dem Unterschied, dass das Bellen jetzt lauter war, als sich die beiden der Scheune näherten, in der sich Mel versteckt hatte.
2: Komm schon, Mel, wir haben dich ja gefunden.
3: Okay, okay.
1: Er kletterte gerade die Leiter hinunter, als er den Motor eines kleinen Lastwagens hörte, der in den Weg zu ihrem Haus einbog. Der Wagen stoppte.
3: Wer ist das, Lisa?
2: Weiß nicht.
3: Warum gehst du nicht und siehst mal nach?
2: Ich weiß nicht genau, aber ich glaube, es ist Mr. Werner. Jedenfalls sieht der Wagen so aus wie seiner.
3: Das habe ich schon kommen sehen.
2: Ja, es ist wirklich Mr. Werner und er kommt direkt auf die Scheune zu. Du meinst doch nicht, dass er dich mit den Schafen in die Berge zurückschickt, oder?
3: Ich hoffe nicht, denn Mr. Werner hat extra gesagt, dass Nero und ich einige Wochen Ferien haben würden.
1: Der hagere, von der Sonne gebräunte Viehzüchter sprang aus seinem Lieferwagen.
4: Hallo, Mel.
3: Hallo, Mr. Werner.
1: Trotz seinen Befürchtungen gelang es Mel, seine Enttäuschung zu verbergen. Clive Werner lehnte sich an den Kotflügel seines Wagens und blickte auf die bescheidene Farm der Webs.
4: Wie stehen die Dinge bei euch zurzeit?
3: In Ordnung, glaube ich. Natürlich haben wir immer ziemlich viel zu tun hier. Paps und ich, wir haben noch viel vor. Er musste heute früh nur noch einmal wegen einiger Bestellungen in die Stadt. Aber wenn er zurückkommt, werden wir alle Hände voll zu tun haben.
4: Anderen Leuten geht's auch nicht viel besser.
1: Mels Besorgnis, Mr. Werner würde ihn auffordern, die Schafe wieder auf das Hügelland zu bringen, nahm zu. Bestimmt würde es so sein.
3: Ich kann mir denken, dass Sie vielleicht mit Paps sprechen wollen.
4: Ja, da war irgendetwas, was ich mit deinem Vater besprechen wollte. Aber das kann warten. Hauptsächlich bin ich deinetwegen gekommen, Mel.
3: Wollen Sie die Schafe wieder auf die Berge bringen lassen?
4: Nein, keine Angst. Um es rundheraus zu sagen, ich wollte nur mal mit dir sprechen.
3: Ich hüte die Schafe wirklich gern und ich will auch alles besorgen. Aber ich bin trotzdem froh, dass ich nicht gleich wieder hinauf muss.
2: Das muss ich auch sagen.
3: Sie freut sich genauso wie ich. Wenn ich weg bin, dann muss sie Paps bei der Arbeit helfen. Aber wenn ich da bin, dann mache ich das.
2: Das ist gar nicht der Grund, warum ich mich freue, dass du wieder da bist. Ich freue mich eben einfach, wenn du da bist.
4: Dann brauchst du dir fürs Erste noch keine Sorgen zu machen. Wir können in den nächsten Wochen noch keine Schafe in die Berge bringen. Erst müssen wir die Schur beenden.
3: Sie sagten, Sie seien gekommen, um etwas mit mir zu besprechen.
4: Ganz richtig. Ich möchte gern, dass du mir einen Gefallen tust.
3: Ist doch klar, wenn ich das kann.
1: Mr. Werners bronzefarbenes Gesicht nahm einen ernsten Ausdruck an.
4: Erinnerst du dich noch an meinen Neffen, von dem ich dir mal erzählt habe? Er ist ungefähr so alt wie du.
3: Er lebt irgendwo im Osten, nicht wahr?
4: Ja, er wohnt in New York City.
3: Und was ist mit ihm?
4: Seine Eltern wollen für den Sommer nach Europa fahren. Und in dieser Zeit soll er bei uns auf der Circle A bleiben.
3: Verstehe.
4: Aber bei uns gibt es weit und breit niemanden, der auch nur annähernd Ivans Alter hätte. Deshalb dachte ich, du könntest vielleicht ein bisschen rüberkommen und dich um ihn kümmern, damit es ihm nicht zu langweilig wird.
3: Wird gemacht. Mann, das klingt ja toll. Endlich mal ein Junge in meinem Alter. Das habe ich mir schon immer gewünscht.
4: Ich wusste ja, dass ich auf dich zählen kann. Ich werde dir das nicht vergessen. Verlass dich drauf.
3: Ach, dafür brauchen Sie sich nicht zu bedanken. Ich bin unheimlich froh, endlich mal mit einem Jungen in meinem Alter zusammen zu sein, auch wenn das ein Hasenfuß wäre.
4: Ich hoffe, dass Ivan dir gefällt.
1: Es lag ein wenig Zweifel in der Stimme von Mr. Werner. Mel merkte das. Er wollte den Mann gleich beruhigen.
3: Er ist bestimmt ein ganz netter Bursche. Mit Hasenfuß meinte ich doch nicht ihn.
4: Nein, ist schon gut. Vielleicht hast du ja auch ein bisschen recht. Sicher ist Ivan ganz nett. Aber das Problem ist, dass meine Schwester und ihr Mann zu viel Geld haben. Sie haben dem Jungen das Leben zu leicht gemacht. Ivan hat noch nie richtig arbeiten müssen. Immer konnte er sich alles kaufen, was er haben wollte. Du kannst dir also vorstellen, dass er ganz schön verwöhnt ist.
3: Ich dachte mir, wir würden vielleicht ganz gut miteinander auskommen. Aber wenn das so ist, das hört sich ja nicht gerade so an, als würde Ivan ein guter Kamerad sein.
4: Vielleicht macht es dir viel mehr Spaß, als du glaubst, Mel. Ich wollte dich auch nur so ein bisschen vorwarnen.
1: Nero drängte sich dicht an Mels Beine. Der Junge langte hinunter und kraulte den Rücken des kleinen Vierbeiners.
3: Und was erwarten Sie dabei von mir?
4: Ich möchte ganz einfach, dass ihr Freunde werdet. Das wäre schon mal was. Ich fürchte, dass Ivan bisher in seinem Leben noch nicht viele Freunde gehabt hat.
3: Ich kann's ja versuchen.
4: Darüber würde ich mich freuen. Da ist noch etwas, warum ich will, dass du dich mit Ivan anfreundest. Ich mache mir ein wenig Sorgen um ihn. Ich habe meiner Schwester immer gesagt, wie wunderbar es wäre, wenn Ivan so wäre wie du, Mel.
3: Aber Mr. Werner...
4: Nein, wirklich. Ich meine es ganz im Ernst. Wenn ich einen Sohn hätte, dann müsste er so sein wie du. Als ich hörte, dass meine Schwester und ihr Mann für den Sommer fortfahren wollten, schrieb ich ihr sofort und lud Ivan zu uns ein. Hauptsächlich, damit er dich mal kennenlernen sollte.
3: Sie können einen aber ganz schön in Verlegenheit bringen.
4: Liegt gar nicht in meiner Absicht. Ich sage nur, was ich denke.
1: Mr. Werner stieg in seinen Wagen und klappte die Tür zu.
4: Ich würde mich wirklich freuen, wenn du mit Ivan Freundschaft schließen würdest.
3: Ich werde mein Bestes tun.

0: Sobald sein Vater aus der Stadt zurückgekommen war, redete Mel mit ihm über den Neffen von Mr. Werner, der den Sommer auf der Circle A Ranch verbringen sollte.
1: Das wird bestimmt schön. Der Junge ist doch sicherlich ganz in Ordnung. Und du kannst endlich mit einem Altersgenossen zusammen sein.
2: Sicher, Ivan ist bestimmt ganz in Ordnung. Darüber brauchst du dir keine Gedanken zu machen, Pops. Nur, Mr. Werner will, dass ich Ivan irgendwie helfe. Er will, dass Ivan so wird wie ich. Und, Pops, ich weiß nicht, wie man jemandem so helfen kann.
1: Das ist ja interessant.
2: Aber was soll ich denn jetzt machen?
1: Sei einfach du selbst, Mel. Das ist's, was Mr. Werner will.
2: Aber...
1: Nun, wenn ich mir das jetzt so richtig überlege, dann glaube ich, ich weiß, warum Mr. Werner Ivan mit dir zusammenbringen will. Der Grund ist, dass du ein Christ bist. Du sollst den Jungen beeinflussen.
2: Mr. Werner ist aber doch selber kein Christ. Er kommt nur zu Weihnachten und Ostern in die Kirche.
1: Das stimmt zwar, aber es gibt eine Menge Leute, die so sind. Sie wollen Christus in ihrem eigenen Leben nicht akzeptieren. Aber sie sehen ganz genau, wie das Leben der Menschen aussieht, die Christus in sich aufgenommen haben. Das gilt wohl vor allem für junge Christen.
2: Das könnte natürlich sein, aber ich kann immer noch nicht einsehen, was er von mir erwartet. Was soll ich bloß mit diesem Ivan machen?
1: Du selbst kannst mit diesem Jungen gar nichts tun. Aber Gott kann etwas tun. Mit Gottes Hilfe könntest du diesen Jungen für Christus gewinnen. Wir werden für dich und diesen Ivan beten.
2: Ich weiß aber immer noch nicht, warum sie ausgerechnet auf mich verfallen sind.
1: Es tut mir weh, dass ich so etwas von dir hören muss, mein Junge.
0: In dieser Nacht wälzte sich Mel unruhig in seinem Bett hin und her. Nicht, dass er diesem Ivan nicht helfen wollte, aber

0: Am nächsten Morgen erwachte Mel etwas früher als gewöhnlich. Wie immer verrichtete er zunächst seine Aufgaben. Nach dem Frühstück suchte er sich Werkzeug zusammen, um den Zaun zu reparieren.
1: Was hast du vor?
2: Als wir das letzte Mal auf der Ostweide waren, habe ich gesehen, dass die Zäune dort in schlechtem Zustand sind. Ich dachte, dass ich sie heute vielleicht reparieren könnte, bevor Mr. Werners Neffe kommt. Denn wenn der da ist, muss ich ja zu Circle A.
1: Ich komme mit und helfe dir. Dann sind wir schneller fertig.
2: Weißt du was? Wenn man bedenkt, dass du ein Mädchen bist, dann bist du schon ganz in Ordnung.
0: Sie besserten zusammen den Zaun aus, säuberten die Scheune und trieben das Vieh von einer Koppel zur anderen. Mit Neros Hilfe war das nicht weiter schwierig. Die beiden brauchten nur hinterherzugehen. Die Hauptarbeit erledigte der kleine Hund schon ganz allein. Und wie geschickt er das tat. Er trieb die Herde an, aber doch nicht so sehr, dass die Tiere laufen mussten, und brachte sie über die enge Brücke, was meist eine heikle Angelegenheit war und viel Zeit kostete. Schließlich gelangten sie den schmalen, gewundenen Pfad zur Weide hinauf. Sie waren so beschäftigt, dass sie den Jungen, der für den Sommer auf die Circle A kommen sollte, ganz vergessen hatten. Mutter musste sie erst wieder daran erinnern.
3: Gestern habe ich Mrs. Werner in der Stadt gesprochen.
2: Ja?
3: Sie sagte, dass der Neffe ihres Mannes gestern am späten Nachmittag eingetroffen sei.
2: Oh.
3: Ich dachte, du freust dich, dass er endlich da ist.
2: Du solltest mal hören, was das für eine Marke ist, Mama. Das muss schon ein ziemlich komischer Typ sein.
3: Am Ende bist du bestimmt selbst ganz erstaunt, Mel, wie gut du dich mit ihm verstehen wirst. Du musst ihn nur erstmal kennenlernen.
2: Ach komm, ich weiß schon jetzt, dass mit dem nichts anzufangen ist.
0: Mrs. Webb sagte nichts mehr. Aber an diesem Abend beteten sie und ihr Mann noch ernster für ihren Sohn.

0: Mama, kannst du mir Brote zum Mittagessen einpacken? Ich bin jetzt mit meiner Arbeit fertig und wollte mal rübergehen.
1: Ist in Ordnung. Wann wirst du wieder zurück sein?
0: Bevor es dunkel wird.
1: Sie wollte noch etwas über Ivan zu ihm sagen, aber dann hielt sie sich doch zurück. Mel nahm das eingepackte Brot und eilte hinaus. Er rief nach Nero, der im Schatten eines Baumes lag. Der kleine Hund

0: Da bin ich eigentlich nicht deinetwegen gekommen, Alberto. Um die Wahrheit zu sagen, ich bin gekommen, um den neuen Jungen hier zu treffen, der gerade aus New York angekommen ist.
1: Dieser Ivan?
0: Was ist denn mit ihm?
1: Was mit ihm ist? Ich will dir sagen, was mit ihm ist. Er kam hier raus und hat meine Hunde geärgert. Er hat die Ohren der Welpen durchbohrt, bis sie vor Schmerz aufheulten. Er hat sie so lange geärgert, bis sie ihn schließlich gebissen haben.
0: Mr. Werner wollte, dass ich komme, um diesen Ivan kennenzulernen. Wie ist er denn?
1: Wie er ist? Genügt das denn nicht, was ich eben erzählt habe? Welcher Junge tut denn so etwas? Erst heute Morgen habe ich zu Mr. Werner gesagt, er solle Ivan von meinen Hunden fernhalten. Ich sagte, lassen Sie mich den ja nicht noch einmal bei meinen Hunden antreffen, sonst passiert was.
2: Vor Zorn zitterte die Stimme des alten Mannes. Mel stieß einen langen, tiefen Seufzer aus. Wenn es irgendetwas gab, das er nicht ausstehen konnte, dann waren es Menschen, die gemein zu Tieren waren. Aber er hatte Mr. Werner nun einmal versprochen, sich um diesen Ivan zu kümmern und ihm zu helfen. Mel stand noch immer neben Alberto, als sich die Haustür des Circle A Ranch öffnete und ein schmaler, blasser Junge in Mels Alter herausstolziert kam. Er trug eine enge Hose aus irgendeinem kostspieligen Material, ein maßgeschneidertes Westernhemd und ein paar handgefertigte Stiefel. Im selben Augenblick trat auch Mr. Werner aus dem Haus. Als er Mel sah, winkte er ihm gut gelaunt zu.
3: Hallo.
0: Hallo.
3: Freut mich, dich zu sehen. Ich habe Ivan eben gerade von dir erzählt. Ivan, das hier ist Mel Webb.
2: Die Jungen begrüßten sich. Mel betrachtete sein Gegenüber gründlich. Der Neuling war mindestens 5 Zentimeter kleiner als er und ungefähr 10 Pfund leichter. Sein hageres Gesicht war farblos. So, als wäre es noch nie vorher mit der Sonne in Berührung gekommen. Man hatte den Eindruck, als würde er dauernd lächeln. Eben deutet er auf Nero und sagte spöttisch,
4: »Das ist wohl so eine Art Jagdhund.«
3: »Leg dich nur nicht mit Nero an. Das darfst du mir glauben. Er ist einer der besten Schäferhunde im ganzen Land.«
4: »Du willst mich wohl veräppeln. Das ist so nichts weiter als ein ganz einfacher Mischling.«
2: Während er das sagte, trat er plötzlich mit dem Fuß nach dem schottischen Schäferhund. Sofort schnappte Nero nach ihm und fletschte die Zähne. Ivan wich einen Schritt zurück.
4: Halt mir den Köter vom Leibe. Bring ihn weg.
0: Nero, Nero, komm her.
2: Der Hund gehorchte der ruhigen Stimme seines Herrchens und legte sich wieder auf die Erde. Aber er ließ den Fremden keinen Augenblick aus den Augen. Erst als Mel den Hund neben sich spürte, konnte er seine Aufmerksamkeit wieder auf Ivan richten.
0: Trete nie wieder nach meinem Hund.
4: Und wer sollte mich daran hindern?
0: Dieses Mal habe ich Nero noch zurückgerufen. Das nächste Mal tue ich es nicht mehr. Wenn du dich also mit ihm in die Wolle kriegen willst, tu dir keinen Zwang an.
2: Ivan brüstete sich zwar noch, er habe keine Angst, doch er hütete sich davor, Nero noch einmal zu belästigen. Mr. Werner, der die Auseinandersetzung angespannt verfolgt hatte, lächelte Mel freundlich und erleichtert an. Dann sagte er,
3: »Ich muss heute Morgen noch einiges erledigen. Warum zeigst du Ivan nicht mal die Farm, Mel? Du kennst dich ja auf der Ranch und im Tal ebenso gut aus wie ich.«
0: »Warum nicht? Ich kann dir mal ein paar Sachen zeigen, Ivan.« »Soll ich dir mal die Schafe zeigen? Heute wird geschoren.«
4: »Daraus mache ich mir nicht viel. Was ich sehen will, sind die Berge.«
0: »Nun, dann heb deinen Kopf und guck dich um. Egal, wo du hinschaust, überall siehst du Berge.«
4: »Du weißt ganz genau, dass ich das nicht so gemeint habe. Ich will mir die Berge nicht nur ansehen, ich will zu ihnen hinauf. Ich will sehen, wie das ist, wenn man auf so einen Berg klettert.«
0: »Da oben im Gebirge ist es sehr schön, aber man muss auch aufpassen. Die Berge hier sind gefährlich. Wenn man nicht Acht gibt, kann man ganz schnell abstürzen.«
4: »Onkel Cliff hat mir erzählt, dass du dich in diesen Bergen so gut auskennst wie ein Bergsteiger.«
0: »Nero und ich, wir haben in den Bergen Schafe gehütet.«
4: »Glaubst du, dass du mir die Berge etwas näher zeigen kannst, in der Zeit, wo ich hier bin?«
0: »Klar kann ich das. Es ist eigentlich gar nicht so schwer, sich hier in dieser Landschaft auszukennen. Man muss sich das nur ernsthaft vornehmen. Und vor allem darf man nicht zu viel auf einmal sehen wollen.«
4: »Vielleicht werden diese Ferien diesmal doch nicht so langweilig, wie ich erst dachte.«

0: Bevor sich Mel an jenem Abend von der Circle A verabschiedete, verabredete er sich für den folgenden Tag mit Ivan.
1: Ich werde morgen früh sofort nach meiner Hausarbeit hier sein.
2: Und um wie viel Uhr soll das sein?
1: Ich weiß es noch nicht genau. Das hängt davon ab, wie viel ich zu tun habe. Aber ich hoffe, dass ich bis Mittag alles geschafft habe.
2: Das heißt, du bist den ganzen Vormittag nicht da? Mann, was soll ich denn die ganze Zeit in dieser Einöde anfangen?
1: Ich will tun, was ich kann, aber ich weiß nicht, ob ich schon früher fertig werde. Morgens muss ich immer ziemlich viel erledigen.
2: Können das denn morgen nicht mal eure Arbeiter auf der Farm machen?
1: Arbeiter? Auf unserer Farm gibt es leider keine Arbeiter außer mir, aber ich werde nicht bezahlt.
2: Willst du damit sagen, dass ihr noch nicht einmal einen einzigen Angestellten oder Knecht habt?
0: Er machte ein Gesicht, als habe er so etwas noch nie gehört. Mel antwortete nicht.

0: Am nächsten Morgen stand Mel extra eine Stunde früher als gewöhnlich auf, um mit seiner Arbeit schneller fertig zu werden. Kurz nach 10 hatte er alles geschafft. Danach machte er sich sofort zu Circle A auf. Ivan musste schon auf ihn gewartet haben, denn er kam ihm mit vor Aufregung flackernden Augen entgegen.
1: »Ich habe heute Morgen mit Onkel Cleve gesprochen. Was meinst du wohl, was er gesagt hat?«
2: »Wir dürfen hinauf in die Berge?«
1: »Ja, aber das ist noch nicht alles. Er hat gesagt, wir beide dürfen eine Herde Schafe in die Berge hinauftreiben.«
0: Ivans Worte trafen Mel wie ein Keulenschlag. Er spürte, wie es ihm in der Magengegend mulmig wurde.
2: »Aber ich bin doch gerade erst zurückgekommen.«
1: »Ist das nicht klasse? Wir können so weit in die Berge hinauf, bis meilenweit kein Mensch mehr zu sehen ist.«
2: »Aber ich und Nero sind doch gerade erst von dort zurückgekommen.«
1: »Du willst also sagen, dass du nicht wieder hinauf willst?«
2: »Ich bin seit der Schule immer da oben gewesen. Ich möchte gerne ein Weilchen zu Hause bleiben.«
1: »Du hast also keine Lust mitzukommen.«
0: Mel schwieg einen Augenblick. Er wollte nicht schon wieder in die Berge. Aber andererseits hatte er Mr. Werner versprochen, alles zu tun, um sich mit seinem Neffen anzufreunden. Deshalb antwortete er schließlich,
2: »Ich habe nicht gesagt, dass ich keine Lust habe, aber ich bin nicht gerade wild darauf, in die Berge zu kommen. Doch wenn du gern möchtest, dann kann ich es vielleicht doch einrichten.«
1: »Mensch, klasse, das wird sagenhaft. Ich habe noch nie in meinem Leben so etwas mitgemacht. Onkel Cleve meinte, dass wir, sobald du fertig wärst, gehen könnten. Wann wird das sein, Mel?«
2: »Heute ist Freitag. Was ich auf der Farm zu erledigen habe, kann ich morgen besorgen. Ich glaube, Montag können wir gehen.«
1: »Montag? Das heißt ja, dass wir noch 2 volle Tage hier rumsitzen müssen.«
2: 2 Tage ist doch nicht lange.«
1: »Aber wenn du deine Arbeit doch schon morgen Nachmittag fertig hast, warum können wir dann nicht gleich losgehen? Wir wären bis morgen Abend schon 3 oder 4 Meilen weit. Den Rest des Weges könnten wir Sonntag zurücklegen.«
2: »Ausgeschlossen.«
1: »Dann erkläre mir bloß mal, warum.«
2: »Ich will bis Montag warten, weil ich erstens die Schafe nicht am Sonntag hinauftreiben will und zweitens will ich zur Sonntagsschule und zum Gottesdienst gehen.«
1: »Ich hab wohl nicht recht gehört, oder? Hast du gesagt, du willst morgen nicht weg, weil du den Sonntag in der Kirche verbringen willst? Stimmt das?«
2: »Ich gehe nun mal gerne in die Sonntagsschule und in die Kirche. Ist das vielleicht ein Verbrechen?«
1: »Ich hab schon seit Jahren keinen solchen Blödsinn mehr gehört. Sonntagsschule, Kirche, was für ein Quatsch. Natürlich gehen wir morgen Nachmittag oder am Sonntagmorgen. Ich werde mal mit Onkel Cleve darüber reden. Vielleicht wird er sagen, dass wir am Sonntag aufbrechen müssen. Dann wird dir gar nichts anderes übrig bleiben.«
2: »Wenn du mit ihm darüber sprechen willst, bitte. Er weiß ganz genau, was ich von der Sonntagsarbeit halte. Wir haben unsere Gespräche schon hinter uns.«
1: »Du musst doch auch sonntags arbeiten, wenn du mit den Schafen unterwegs bist.«
2: »Nicht mehr als bei unserem Viehbestand zu Hause. Wir bewegen sie nicht und unterlassen auch alle unnötige Arbeit. Wir halten die Herde nur zusammen und passen auf, dass sich kein wildes Tier an den Schafen vergreift.«
0: Ivan stieß gegen einen großen Stein, stolperte und fiel quer über den Weg ins Gras. Als er sich wieder aufgerappelt hatte, stieß er ärgerlich hervor.
1: »Ich kann gar nicht verstehen, warum du so stur bist.«
2: »Wir werden am Montagmorgen losziehen.«
1: »Wenn du dich da nicht so gewaltig täuscht. Und wir werden doch am Sonntag losmarschieren.«
0: Eigentlich hatte Mel den ganzen Tag über bleiben wollen, aber nun hatte er es sich plötzlich anders überlegt. Er wollte wieder nach Hause.
2: »Also, dann bis Montag, Ivan.«
1: »Aber sei wenigstens so früh wie möglich hier, hörst du? So früh wie möglich.«
0: Mel rannte den Hofweg hinab, Nero an seiner Seite. Dieser Ivan, warum war der bloß so? Wahrscheinlich lag er die ganze Nacht wach und überlegte sich, wie er den anderen eins auswischen könnte.

0: Als Mel auf der Farm anlangte, war der Ärger über Ivan immer noch nicht verklungen. Er schimpfte leise vor sich hin und bemerkte nicht einmal, dass sein Vater ihm zuhörte.
1: »So ein Kerl habe ich noch nie gesehen. Ich reiß mir fast ein Bein aus, damit er es gut hat, und er will immer noch mehr. Wenn's nach mir ginge, da würde ich überhaupt nicht mehr zu Circle A gehen, solange dieser eingebildete Typ da ist. Am liebsten würde ich Mr. Werner sagen, dass ich nicht mit den Schafen in die Berge will.«
2: »Du kannst doch Mr. Werner nicht dafür verantwortlich machen, dass sich sein Neffe daneben benimmt.«
3: »Und abgesehen davon ist das doch eine gute Möglichkeit, diesem Jungen zu zeigen, wie ein wahrer Christ denkt und lebt. Ich kenne diesen Ivan zwar noch nicht, aber nach allem, was ich bisher gehört habe, ist sein größtes Problem, dass er Christus noch nie in seinem Leben begegnet ist.«
1: »Wahrscheinlich hast du ganz recht, Lisa.«

0: Früh am nächsten Morgen erkundigte Lisa sich wieder nach Ivan.
1: Hast du ihn gefragt, ob er morgen mit uns zur Sonntagsschule und zur Kirche kommen will?
2: Nein, ich habe auch gerade daran gedacht. Vielleicht sollten wir zu ihm gehen und ihn fragen.
3: Ja, das wäre eine gute Idee.
2: Hast du Lust mitzukommen?
1: Willst du denn wirklich, dass ich mitgehe?
2: Wenn nicht, hätte ich dich nicht gefragt.
1: Ich bin in einer Minute fertig.
0: Ivan saß auf den Stufen des Wohnhauses der Circle A. Er guckte betont gleichgültig in die Luft, als Lisa und Mel kamen.
4: Hast du deine Meinung doch noch geändert?
2: Nein, ich bin nur gekommen, um dich etwas zu fragen. Das ist übrigens meine Schwester Lisa.
4: Ja, ja, also was ist nun? Gehen wir morgen oder nicht? Wenn nicht, kannst du gleich wieder abziehen und zu deiner Kirche gehen.
0: Mel zwang sich zu lächeln.
2: Deshalb bin ich ja gekommen. Ich will dich fragen, ob du morgen mit uns zur Kirche gehen willst.
4: Ich weiß nicht. Ich bin noch nicht oft in der Sonntagsschule oder in der Kirche gewesen.
1: Ich bin ganz sicher, dass es dir gefallen wird, wenn du erst einmal da gewesen bist. Fast alle aus dem ganzen Tal werden da sein.
4: Nun, vielleicht komme ich.

0: Mel und Lisa hatten die ganze Familie auf Trab gebracht, damit sie am nächsten Morgen etwas eher anspannten. Es sollte noch genug Zeit sein, um vorher an der großen Ranch vorbeizufahren und Ivan abzuholen. Er war noch nicht fertig, als sie vorfuhren.
1: Ich bin nicht gerade früh aufgestanden. Außerdem bin ich noch nicht angezogen. Warum fahrt ihr nicht schon mal voraus?
2: Beeil dich, wir warten auf dich.
1: Ich möchte nicht, dass ihr zu spät kommt.
2: Werden wir auch nicht. Wir haben noch genügend Zeit.

0: An diesem Sonntagmorgen erklärte der breitschultrige, sonnenverbrannte Schafzüchter, der Mels Klasse leitete, den Weg des Heils sehr deutlich.
1: Ich weiß nicht, ob heute Morgen einige in dieser Klasse sind, die noch keine Entscheidung für Christus getroffen haben. Aber sollten es einige unter euch sein, dann denkt einmal sehr genau darüber nach, was Christus für euer Leben bedeutet. Er starb am Kreuz für euch, um euch von euren Sünden zu erretten.
0: Ivan war die Farbe aus dem Gesicht gewichen. Er blickte zu Boden und sah erst wieder auf, als das Klingelzeichen ertönte und das Ende der Stunde signalisierte. Der Morgengottesdienst verlief ähnlich. Die Predigt des Pfarrers war so unmissverständlich und klar, dass man hätte meinen können, er habe sie extra für Ivan gehalten. Der Junge rutschte unruhig auf seinem Platz hin und her. Er stierte aus dem Fenster. Er versuchte alles Mögliche, um an etwas anderes zu denken, aber es gelang ihm nicht. Immer wieder gingen ihm die Worte des Pfarrers durch den Kopf. Jene Worte, die an seine von Selbstsucht und Gottesferne verschlossene Herzenstür pochten. Auf dem Heimweg wandte sich Mr. Webb an ihn.
2: Ivan, was hältst du von unserem Gottesdienst?
3: Ich glaube, ich fand ihn ganz gut.
4: Wenn du und Mel bloß nicht in die Berge zurück müsstet, dann könntet ihr am nächsten Sonntag wieder zur Sonntagsschule und zum Gottesdienst gehen.
0: Ivans Gesicht verdunkelte sich. Dann sagte er,
3: sicher, ganz schön, wenn man das mal miterlebt. Aber nochmal? Mir langt's. So etwas liegt mir nicht.
0: Er hatte erwartet, dass die anderen nun auf ihn einstürmen würden, dass sie alles versuchen würden, um ihn herumzukriegen. Aber er hatte sich geirrt. Niemand sagte etwas.

0: Am nächsten Morgen erledigte Mel seine Arbeit in Haus und Hof. Er hatte seine Ausrüstung schon beisammen, bevor Mutter mit dem Frühstück fertig war. Gleich anschließend ging er zu Circle A. Ivan wartete schon voller Ungeduld.
1: »Was ist los? Hast du verschlafen?«
2: »Nein, ich bin noch ganz pünktlich.«
1: »Aber du hast doch gesagt, du wolltest am frühen Morgen hier sein. Ich dachte schon, du hättest es vergessen oder bei euch zu Hause sei irgendetwas passiert. Ich wollte gerade Onkel Cleve bitten, bei euch anzurufen und nachzufragen.«
2: »Kein Grund zur Aufregung. Ich hatte nur noch ein paar Sachen zu erledigen.«
1: »Tja, dann wollen wir mal.«
2: »Ganz wie du willst. Sind deine Sachen gepackt?«
1: »Ich glaube schon. Ich weiß nur noch nicht, wie ich die ganzen Klamotten bis zum Camp bringen soll.«
2: »Darüber mach dir keine Sorgen. Wir brauchen die Sachen ja nicht zu tragen. Mr. Werner wird uns einen Jeep raufschicken, heute Nachmittag oder morgen früh.«
1: »Dann ist ja gut.«
2: »Alles, was wir mitnehmen müssen, ist ein bisschen Proviant und unsere Schlafsäcke für die Nacht.«
0: Während dem Gespräch waren sie bei den Schafhürden angekommen, wo Mr. Werner die Schafe bereithielt, die sie auf die Höhe treiben sollten.
3: »Also, Mel, weißt du nun auch, wo du hingehen musst?«
2: »Wir werden die Schafe auf die obere, entlegene Weide führen, nicht wahr?«
3: »Genau so ist es. Manuel wird ungefähr 2 Meilen westlich von dir sein und Alberto wird unterhalb von dir bleiben, in ungefähr der gleichen Entfernung, aber östlich. Pass auf, dass sich deine Herde nicht mit denen der anderen beiden vermischt. Und sei immer wachsam.«
0: Ivan sah Mr. Werner prüfend an. Er hatte den Tonfall, der auf den Worten des Farmers lag, nicht überhört.
1: »Wenn du damit sagen willst, dass Mel meinetwegen aufpassen soll, dann kannst du dir das sparen. Ich bin vielleicht noch nicht da oben in den Bergen gewesen, aber ich kann sehr gut auf mich selbst aufpassen. Mach dir nur keine Sorgen.«
3: »Ich mache mir nicht mehr Sorgen, als ich sie mir bei jedem anderen Jungen in deinem Alter machen würde, wenn er in die Berge ginge. Immerhin kennst du dich da oben ja nicht aus. Und die Felsen sind nicht gerade ungefährlich. Ein falscher Schritt und schon ist es passiert.«
1: »Mir passiert nichts, das sage ich dir.«
0: Nero wusste, dass es wieder mit den Schafen hinauf in die Berge gehen sollte. Er hatte es schon am frühen Morgen gerochen, als Mel seine Ausrüstung zusammengestellt hatte. Der Körper des kleinen Vierbeiners war bis in die letzte Sehne vor Erregung angespannt. In dem Augenblick, in dem sich das Gartentor öffnete, ging der Schäferhund an die Arbeit. Gesammelt und leise wie eine Wildkatze lief er mit einigem Abstand an der Herde entlang. Die Schafe wollten ziellos in alle Richtungen losgehen, aber Nero hatte ihre unsicheren Bewegungen schon vorausgesehen. Ohne sie zu berühren, schnappte er nach ihnen und zwang sie so in die Herde zurück. Sobald alle Schafe zusammen waren, brachte er sie langsam und vorsichtig in Bewegung. Sie folgten ihm gehorsam. Nero hatte keine Zeit zum Ausruhen. Unermüdlich war er hinter der Herde her, bis Mel ihn zurückpfiff. Ivan starrte dem Hund nach, wie der die Schafe vor sich hertrieb.
1: »Bringt Nero die Schafe immer so in Bewegung?«
2: »So ist es. Wir brauchen uns deshalb auch gar nicht besonders anzustrengen. Das meiste erledigt Nero für uns.«
1: »Als Onkel Cleve gestern Abend über Schäferhunde sprach, konnte ich mir nicht vorstellen, dass sie sich so ins Zeug legen könnten wie Nero jetzt. Ein Mann könnte das nicht besser machen.«
2: »Ein Mann könnte das nicht halb so gut. Aber du darfst auch nicht vergessen, dass nicht jeder Hund so geschickt wie Nero ist. Es gibt nicht viele Schäferhunde, die auch nur halb so gut wären wie er.«
0: Sie folgten den Schafen, die Nero gemächlich in Bewegung hielt. Als sie etwa 2 Meilen von der Ranch entfernt waren und fast die Stelle erreicht hatten, wo sie die Straße verlassen und den Bergpfad hinaufwandern sollten, sahen sie plötzlich eine andere Schafherde.
1: »Wer ist denn das?«
2: »Das ist einer der anderen Schäfer vom Tal. Es könnte Don Adams sein. Er hat das Bar H gehöft, das einem Nachbarn der Circle A gehört. Don Adams hat auch etwas Weideland oben in den Bergen, ganz in unserer Nähe.«
1: »Es würde bestimmt ein schönes Durcheinander geben, wenn alle diese Schafe jetzt plötzlich zusammenkämen.«
2: »Und ob. Deshalb werden wir unsere Schafe auch so lange von der Straße zurückhalten, bis Mr. Adams mit seiner Herde vorüber ist.«
0: Damit hatte Mel Nero einen weiteren Befehl zugerufen. Gehorsam setzte sich der Hund in Bewegung. Er rannte längs der Straße an den Schafen vorbei und drängte sie in den Graben. Mit der gleichen Gründlichkeit trieb er die Herde auf der anderen Seite der Weide hinauf. Als Mr. Adams mit seiner Herde ankam, hatten Mel und Nero die Circle-A-Schafe etwa 100 Schritt von der Straße entfernt sicher beisammen. Mel war so mit seiner Arbeit beschäftigt, dass er nicht beachtete, was Ivan tat. Er hatte seinen Begleiter schon fast vergessen, als der plötzlich über den Graben sprang und um die Schafe herumraste.
2: Ivan, tu's nicht!
0: Er lief hinter Ivan her und versuchte verzweifelt, ihn noch abzufangen. Aber es war schon zu spät. Die Schafe wirbelten herum und stoben auseinander, sobald der Junge in ihrer Nähe war. Er schrie und fuchtelte mit den Armen in der Luft herum. Auch Mel verschlimmerte die Situation nur noch. Obwohl er doch nur Ivan nachsetzte, flohen die Schafe jetzt auch vor ihm. Nero kämpfte verzweifelt, um die Herde zusammenzuhalten. Aber es gelang ihm nicht. Sie sprangen über den Graben und rannten wie wild in die Richtung der anderen Herde. Don Adams rief seinen Hunden einige Befehle zu, aber es war zwecklos. Die Circle-A-Schafe rannten in die Adams-Herde hinein, während Hirten und Hund hilflos zusehen mussten. Mel trieb Nero an, wenigstens die restlichen Schafe zurückzuhalten. Aber auch Mr. Adams rief seinen Hunden noch einmal Befehle zu. Zwar gelang es ihnen nicht gleich, die verängstigten Schafe zu beruhigen, aber es dauerte nur wenige Minuten, bis die Schäferhunde die Schafe wieder in die richtige Richtung gezwungen hatten. Sobald die Herden wieder unter Kontrolle waren, kam Mr. Adams herübergestürzt zu den beiden Jungen. Seine Lippen zitterten vor Wut, seine Augen glühten.
4: Was um alles in der Welt? Was um alles in der Welt war denn das für ein Unfug?
0: Mel schoss das Blut in den Kopf. Verzweifelt suchte er nach Worten. Wie sollte er Mr. Adams erklären, dass er Ivan nur hatte aufhalten wollen?
4: Wenn dieses Kind da auf solche Scherze verfällt, dann kann ich das ja verstehen. Aber von dir hätte ich eigentlich etwas anderes erwartet. Du bist doch oft genug bei Schafen gewesen, um es besser zu wissen. Jetzt haben wir den Schlamassel.
2: Unsere Schafe sind erst vor ein paar Wochen geschoren worden. Vielleicht hilft uns das etwas, sie wieder auseinanderzubringen.
4: Hast du dir schon mal Gedanken darüber gemacht, wie lange es dauert, 400 Schafe voneinander zu trennen? Nun steh wenigstens nicht bloß so rum und guck in die Luft. Mach schon, dass wir fertig werden.
0: Es war sehr einfach, die Circle-A-Schafe herauszufinden. Sie allerdings von den anderen zu trennen, war eine andere Sache. Obwohl Mr. Adams und Mel wie verrückt arbeiteten, brachten sie nur wenig zu Wege. Wohl ein halbes Dutzend Mal trennte der eine oder andere eine kleine Herde von der anderen ab, aber jedes Mal rissen sie sich wieder los und brachen aus. Ivan versuchte zwar zu helfen, aber er wusste nicht, wie man mit Schafen umzugehen hatte und war deshalb völlig nutzlos. Don Adams hielt inne und rieb sich grimmig den Schweiß von der Stirn.
4: Es geht nicht, wir schaffen es nicht allein, wir brauchen Hilfe.
1: Ich gehe schon. Ich laufe zurück zur Ranch.
4: Je mehr ich darüber nachdenke, desto wütender werde ich. So viel kann ich dir jetzt schon sagen, Mel Webb. Ich werde Cleve genau erzählen, was hier passiert ist. Und wie ich ihn kenne, bist du dann die längste Zeit Schäfer gewesen.
0: Mel schnappte nach Luft. Das war also der Lohn dafür, so einen komischen Kauz wie Ivan zu helfen. Er machte einige Schritte auf die Schafe zu. Dann blieb er stehen. Noch nie zuvor hatte er Nero so gesehen. Der kleine Hund war ganz aufgeregt. Er lief ständig hin und her. Dann und wann brach er in die Herde ein, um nach einem Mutterschaf der Circle A zu schnappen. Aber dann kehrte er gleich wieder um. Es schien so, als wüsste er zwar, dass die beiden Herden nicht zusammengehörten, als wäre er aber nicht ganz sicher. Plötzlich wurde Mel wieder munter. Warum hatte er nicht gleich an den kleinen Vierbeiner gedacht?
2: Nero, treib sie raus, treib sie raus!
0: Das war alles, was Nero brauchte. Augenblicklich ging er an die Arbeit. Schnell und mit geradezu peinlicher Genauigkeit begann er, die Tiere der Circle A herauszutreiben. Allein oder zu zweien trennte er sie von der Adamschen Herde. In wenigen Minuten würde die ganze Arbeit erledigt sein.
2: Ivan, komm zurück!
0: Auch Don Adams hatte jetzt seine Hunde in Bewegung gebracht. Sie konnten die Bar-H-Schafe zwar nicht so wie Nero von den anderen trennen, aber als Don seine Tiere von der Hauptherde abgesondert hatte, übernahmen seine Hunde die Kontrolle und hielten die Schafe von der anderen Herde fern. Da er nur einen Hund hatte, musste Mel die immer größer werdende Herde zusammenhalten. Es wurde ein wenig leichter, als Ivan zurückkam und ihm half.
1: Mann, bin ich froh, dass Nero da ist.
2: Das kannst du ruhig laut sagen. Wenn er nicht hier wäre, hätten wir jetzt ganz schöne Schwierigkeiten.
0: Der kleine Hund hörte nicht eher auf, bis sich auch das letzte Schaf aus der Adams-Herde gelöst hatte. Dann ließ er sich erschöpft bei der Circle-A-Herde niedersinken. Die Schafe betrachteten ihn ängstlich, so als trauten sie seinen scharfen Zähnen nicht, die so oft nach ihnen schnappten. Don Adams hatte Nero mit wachsender Begeisterung beobachtet. Dann rief er Mel zu.
4: Ich habe zwar schon von diesem Hund gehört, aber dass er so gut ist, hätte ich doch nicht gedacht. Er ist der beste Schäferhund, der mir je begegnet ist.
0: Mel, Ivan und Nero hielten jetzt ihre Herde in gebührendem Abstand von der Straße, bis Don Adams mit seinen Schafen vorüber war. Mel kraute das Fell des Hundes.
2: Gut gemacht, Nero. Jetzt gehen wir weiter.
0: Nero brachte die Herde wieder in Gang. Die Schafe waren nach diesem Tumult widerspenstig und verängstigt, und der Hund schien das zu wissen, als er um die Herde herumrannte. Er ging nun behutsamer mit ihnen um als gewöhnlich. Sie waren schon wieder auf der Straße, als Ivan sich an Mel wandte. Jetzt hatte er wieder Farbe im Gesicht und auch sein übliches Lächeln lag wieder auf seinen Lippen.
1: Ich habe noch niemanden so verdutzt gucken sehen wie den Alten, als die Schafe alle durcheinander rannten. Wenn ich doch bloß mein Futterrad mitgenommen hätte, das wäre ein Schnappschuss geworden.
2: Was du gemacht hast, war allerdings auch nicht gerade sehr witzig. Wenn wir Nero nicht gehabt hätten, wäre das eine Katastrophe gewesen.
1: Och, das glaube ich noch nicht mal. Die Schafe da gehören doch meinem Onkel.
2: Was hat es denn damit zu tun?
0: Ivan schnitt eine Grimasse.
1: Das Problem bei dir ist, dass du Angst hast, ruhig mal was zu riskieren.

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0: Es ist 16 Uhr.
1: Hallo, schön, dass du heute wieder bei unserer Kindersendung von Radio Segenswelle mit am Start bist. Ich bin Anna Sawatzki und freue mich, mit dir zusammen in die nächste biblische Geschichte einzutauchen. Mach es dir gemütlich, denn nach dem Lied legen wir sofort mit einem kleinen Geräuschrätsel los.

Spitze mal deine Ohren und hör ganz genau hin. Was ist das wohl für ein Geräusch? Klar, das ist Wasser. Wasser brauchen wir zum Trinken, zum Zähneputzen oder zum Schwimmen im Freibad. Aber heute in unserer Geschichte geht es um ein ganz besonderes Wasser. Um einen großen, wilden Fluss namens Jordan. Vor über 2000 Jahren war an diesem Fluss plötzlich richtig viel los. Die Leute sind in Scharen aus den Städten dorthin gelaufen. Warum? Weil dort ein Mann namens Johannes stand, der den Menschen im Fluss etwas ganz Wichtiges zu sagen hatte. Ändert euer Leben und lasst euch taufen. Und an einem ganz normalen Tag stand plötzlich jemand im Wasser, mit dem niemand gerechnet hatte. Jesus. Bei seiner Taufe passierte ein riesiges Wunder. Da ging ein unsichtbares Tor auf und Gott selbst hatte bewiesen, wer Jesus in Wirklichkeit ist. Unser Bibelvers für heute verrät es schon. Und siehe, eine Stimme vom Himmel herab sprach: Dies ist mein lieber Sohn, an dem ich wohlgefallen habe. Diesen Vers findest du in deiner Bibel, im Matthäusevangelium, Kapitel 3, Vers 17. Matthäus 3, 17. Jesus ist der Sohn Gottes. Aber warum hat er sich überhaupt taufen lassen, wenn er doch nie etwas Falsches getan hat? Das hören wir jetzt in unserer Geschichte. Bevor es losgeht, falten wir die Hände und begrüßen Gott in unserer Sendung. Lieber Vater im Himmel, danke für diesen neuen Tag und danke, dass du uns heute durch dein Wort begleiten willst. Danke, dass du uns Jesus geschenkt hast, deinen geliebten Sohn. Bitte segne jetzt jedes Kind, das zuhört, und schenk uns offene Ohren für deine Geschichte. Amen.

Habt ihr schon von Johannes gehört? Da müsst ihr unbedingt mal hingehen. Da ist richtig was los. In den Städten Israels sprach sich die Nachricht wie ein Lauffeuer herum. Wer diesen geheimnisvollen Johannes finden wollte, musste hinaus in die Wüste zum Fluss Jordan reisen. Unmengen von Menschen machten sich auf den Weg. Viele wollten hören, was er predigte. Andere waren einfach nur neugierig. Johannes stand mitten im Wasser des Jordans. Er blickte auf die riesige Menschenmenge, die sich am Ufer versammelt hatte. Dann begann er, mit lauter Stimme von Gott zu erzählen. Immer wieder rief er den Leuten zu: Kehrt um von eurem schlechten Handeln, fangt neu an mit Gott. Und wenn ihr das wirklich wollt, dann lasst euch als Zeichen dafür von mir taufen. Viele hörten das nicht gerne. Wer lässt sich schon gerne sagen, dass er Fehler macht oder ein Sünder ist? Aber Johannes blieb unnachgiebig. Ihr müsst euer Leben ändern. Doch er predigte noch etwas anderes. Ich bin nur der Bote, erklärte er. Bald wird jemand kommen, der viel mächtiger ist als ich. Er kann euer Leben wirklich ändern. Seid bereit für ihn. So ein Quatsch, riefen einige Spötter in der Menge. Warum hört ihr dem überhaupt zu? Sie drehten sich um und gingen weg, weil sie nicht bereit waren, ihr Leben zu ändern. Aber viele andere hörten ganz genau hin. Sie spürten, dass Johannes die Wahrheit sagte. Sie sollten umkehren und ganz neu mit Gott leben. Deshalb warteten sie zu Johannes ins Wasser. Johannes, ich habe vieles falsch gemacht. Ich möchte neu anfangen. Bitte taufe mich als Zeichen dafür. Jeden Tag stand Johannes im Fluss und taufte die Menschen im Jordan. Eines Tages tauchte ein ganz besonderer Mann in der Menge auf. Er war inzwischen etwa 30 Jahre alt. Bis zu diesem Tag hatte er ganz unauffällig als Zimmermann gearbeitet. Die meisten Menschen dachten, er sei einfach nur der Sohn von Josef. Er hörte Johannes eine Weile zu und beobachtete, wie die Menschen getauft wurden. Da schaute Johannes auf. Da stockte ihm der Atem. Vor ihm stand Jesus. Johannes kannte ihn natürlich, denn ihre Mütter waren miteinander verwandt. Doch in diesem Moment zeigte Gott Johannes ganz tief im Herzen, wer da wirklich vor ihm stand. Jesus ist Gottes Sohn, begriff Johannes voller Freude. Endlich war der Retter da, auf den alle so lange gewartet hatten. Doch gleich darauf kam Johannes ins Grübeln. Wenn Jesus doch Gottes Sohn ist, dann ist er absolut fehlerfrei und ohne Sünde. Er hat doch gar nichts getan, was er bereuen müsste. Warum will er sich dann taufen lassen? Jesus, warum kommst du zu mir, um dich taufen zu lassen? Fragte Johannes erstaunt. Eigentlich müsste ich mich von dir taufen lassen. Und Johannes hatte recht. Jesus war völlig sinnlos. Er lebte zwar als echter Mensch wie du und ich, aber es gab einen gewaltigen Unterschied. Jesus tat nie etwas Falsches. Er dachte nie etwas Böses. Er war absolut rein. Er brauchte diese Taufe der Umkehr eigentlich gar nicht. Aber Jesus wollte mit diesem Schritt zeigen: Ich gehöre zu diesen Menschen. Ich stelle mich ganz auf ihre Seite. Obwohl Jesus Gott war, wurde er ein Mensch wie du und ich. Er tat das aus reiner Liebe, um uns ganz nah zu sein. Der mächtige Schöpfer des Universums bietet dir seine Freundschaft an. Er möchte dein bester Freund im Alltag sein. Du musst dieses Angebot nur annehmen. Lass es jetzt so geschehen, Johannes, bat Jesus freundlich. Und so tat Johannes, wie ihm geheißen wurde. Jesus stieg in den Fluss und Johannes taufte ihn. Die Menschen am Ufer schauten gebannt zu. Die meisten hatten noch keine Ahnung, wer dieser Mann war. Doch als Jesus wieder aus dem Wasser stieg, passierte etwas absolut Außergewöhnliches. Der Himmel öffnete sich und der Heilige Geist kam auf Jesus herab. Er sah aus wie eine wunderschöne Taube. Johannes staunte. Genau das hatte Gott ihm vorhergesagt.
Wenn du siehst, wie der Heilige Geist auf jemanden herabkommt, dann weißt du, das ist der Retter, das ist mein Sohn. Und da geschah etwas, was allen durch Mark und Bein ging. Eine mächtige Stimme ertönte direkt aus dem Himmel. Gott selbst sprach die Worte. Dies ist mein lieber Sohn, an dem ich Wohlgefallen habe. Gott persönlich stellte klar, wer Jesus ist. Es gab ab diesem Moment keinen Zweifel mehr. Jesus war Mensch, aber er ist gleichzeitig der Sohn Gottes. Und genau deshalb ist er der wichtigste Baustein für dein Leben. Er ist die Brücke zu Gott. Ohne Jesus kann kein Mensch zum Vater im Himmel kommen. Die Menschen am Ufer waren völlig sprachlos und starrten wie gebannt zum Himmel. Unter ihnen brach lautes Gemurmel auf. Habt ihr das gehört? Flüsterten sie einander aufgeregt zu. Diese Stimme kam direkt aus dem Himmel. Das muss Gott gewesen sein. Aber wer ist denn dieser Jesus? Fragten sich andere. Kaum jemand kannte ihn bisher, aber die Neugier war geweckt. Die Menschen wollten unbedingt mehr über diesen Jesus erfahren und ihn kennenlernen. Dazu sollten sie schon bald jede Menge Gelegenheit bekommen. Denn mit diesem Tag im Jordan hatte die Zeit begonnen, in der alle Welt erfahren sollte, dass Jesus der Sohn Gottes ist. Die Menschen damals am Jordan konnten es kaum fassen. Gott selbst hat gerufen, das ist mein geliebter Sohn. Jesus ist nicht einfach nur ein guter Mensch oder ein Heiler gewesen. Er ist Gottes eigener Sohn, der direkt zu uns auf die Erde gekommen ist. Er hat sich für dich und mich in den Fluss gestellt, um uns ganz nah zu sein und uns seine Freundschaft anzubieten. Wenn du heute nach der Sendung den Wasserhahn aufdrehst, dir die Hände wäscht oder ein Glas Wasser trinkst, dann denk mal kurz an den Fluss Jordan. Und daran, dass der Sohn Gottes dein bester Freund sein will.

Hallo, ich bin Esther und mache heute bei Radio Segenswelle mein Praktikum. Ich möchte dir heute eine Kindergeschichte vorlesen. Ich wünsche dir ganz viel Spaß beim Zuhören. Oma Gerda und Toni. Armdrücken. In der Schule habe ich heute gegen Armin gewonnen. Du weißt schon, der Junge in unserer Klasse, mit dem sich besser niemand anlegt, weil er ziemlich stark ist. Das heißt, du hast dich aber doch mit ihm angelegt? Schlussfolgert Oma Gerda. Aber nur mit den Armen. Meine Beine? Toni wirft einen Blick auf seinen Rollstuhl. Das geht ja nicht. Wie muss ich mir das jetzt vorstellen? Oma Gerda ist etwas verwirrt. Weißt du was? Toni gibt dir keine Antwort. Stattdessen klatscht er freudig in die Hände. Ich habe eine Idee. Du und ich, wir beide machen einfach mal Armdrücken. Nur wenn wir vorher einen Wetteinsatz festlegen, gibt Oma Gerda zurück. Wer verliert, muss meine Hausaufgaben machen. Kommt Toni direkt eine Idee.

jetzt. Toni weiß gar nicht, was Oma Gerda von ihr will. Dein Bizeps ist so riesig. Oma Gerda zwinkert ihm zu. Toni muss grinsen. Mach du nur deine Späße und gleich meine Hausaufgaben. Da fühlt sich aber jemand sehr siegessicher. Oma Gerda schlägt ihren Ärmel der Bluse zurück. Bereit? Will Toni wissen. Bereit. Oma Gerda nickt. Auf die Plätze, fertig, los, gibt Toni das Stadtkommando. Oma Gerda und Toni kommen ins Schwitzen. Mal sinken Tonis Kräfte und Oma Gerda übernimmt die Führung. Mal wird Oma Gerdas Arm schlapp und Toni kann das Steuer rumreißen. Doch einen Sieger will es nicht geben. Tonis Kopf ist rot geworden. Wieso ist eine 84-jährige Oma stärker als Armin? Kann mir das mal jemand sagen? Keucht er. Puh, Oma Gerdas Atem kann man unschwer hören. Zugegeben, ich hab dich unterschätzt. Mama sagt, es kommt vom Rollstuhlfahren. Toni beißt die Zähne zusammen. Da hat sie wahrscheinlich recht. Oma Gerda versucht verzweifelt, ihre Position zu halten. Doch dann nutzt sie geschickt einen winzigen Moment, als Toni seinen Arm nicht ganz angespannt hat. Gewonnen! Die Enttäuschung bei Toni über die entgangene Schokolade ist groß. Aber er versucht, ein fairer Verlierer zu sein. Oma Gerda hat eine Idee. Toni bekommt zwar keine feste Schokolade, aber von flüssiger war ja nicht die Rede. Deshalb rührt sie dem Verlierer eine Tasse Kakao mit richtig viel Pulver an, um seine Stimmung wieder aufzubessern. Hier, jetzt kriegst du erstmal ein paar extra Kalorien. Dankbar setzt Toni die Tasse an den Mund und trinkt genüsslich. Weißt du noch den Bibelvers, den wir letztens hatten? Meinst du den aus 2. Korinther mit dem Schwach und dem Stark? Überlegt Toni. Ja, genau den. Oma Gerda nickt. Meine Gnade genügt dir, denn meine Kraft wird in Schwachheit vollbracht. Denn wenn ich schwach bin, dann bin ich stark. Weißt du, was ich vorhin gedacht habe? Was denn? Ich bin mir ziemlich sicher, dass du eigentlich stärker bist als ich. Aber du hast dich auf deine Fähigkeiten verlassen. Und genau das ist auch der Punkt in dem Bibelvers. Erst wenn du dir deiner ganzen Schwachheit bewusst bist, kann Gott in dir wirken. Eigentlich sagt Paulus, ich bin stark, wegen meiner Schwäche. Demut statt Stolz. Das macht offen für Gottes Hilfe. Toni kramt sein Deutschheft aus dem Ranzen. Ich bin auch schwach, murmelt er trocken. Wo? Oma Gerda sieht auf. In Rechtschreibung. Toni verzieht den Mund. Festgestellt hat das mein Deutschlehrer, und der muss das ja wissen. Lass dir an meiner Gnade genügen, denn meine Kraft wird in der Schwachheit vollkommen. Denn wenn ich schwach bin, dann bin ich stark. 2. Korinther 12, Vers 9 und 10b. Aus der Geschichte kannst du heute lernen, dass du ohne Gott gar nichts schaffst. Bitte ihm um seine Hilfe. Mit Gottes Hilfe ist alles möglich. Er hört dir gerne zu.

In der Geschichte hast du gehört, Jesus bietet dir seine Freundschaft an. Er will dein bester Freund im Alltag sein. Aber wie sieht das eigentlich aus? Jesus läuft ja heute nicht mehr am Fluss entlang oder steht plötzlich auf dem Schulhof. Dazu eine kleine Geschichte von Lukas. Lukas hatte gestern einen Tag, an dem irgendwie alles schiefgegangen ist. Das fing schon morgens an. Er war furchtbar müde, hat beim Frühstück gepatzt und die Milch über den Tisch gekippt. In der Schule gab es dann in der großen Pause einen richtig gemeinen Streit. Lukas war so wütend, dass er seinen besten Freund angeschrien hat. Und auf dem Heimweg hat es auch noch angefangen zu regnen, sodass er klatschnass zu Hause ankam. Als Lukas abends im Bett lag, fühlte sich sein Herz ganz schwer an. Kennst du das Gefühl? Wenn man im Dunkeln liegt und genau weiß, heute ist einiges schiefgelaufen. Man schämt sich für den Streit und wünscht sich, man könnte die Zeit einfach zurückdrehen. Es fühlt sich im Herzen so schmutzig an, genau wie bei den Menschen damals am Fluss Jordan. Aber Lukas fiel wieder ein, was Johannes in der Wüste gepredigt hat. Bei Gott darf man immer wieder neu, ganz neu anfangen. Lukas hat im Bett die Augen zugemacht und ganz leise geflüstert. Jesus, heute ist so viel schiefgelaufen. Ich war wütend und gemein. Es tut mir leid. Bitte mache mein Herz wieder leicht und sauber. Und hilf mir, dass ich mich morgen mit meinem Freund wieder vertrage. Und weißt du was? Lukas hat keine laute Stimme aus den Wolken gehört. Aber als er die Augen wieder aufmachte, war dieses schwere Gefühl im Herzen weg. Es war, als hätte Jesus die Reset-Taste gedrückt und sein Herz einmal reingewaschen. Lukas konnte ganz beruhigt einschlafen, weil er wusste, morgen ist ein neuer Tag und mein bester Freund Jesus geht jeden Schritt mit mir.

Lasst uns zum Schluss dieser Sendung noch einmal zusammen mit dem wunderbaren Jesus reden. Du kannst da, wo du gerade bist, einfach leise im Herzen mitbeten. Lieber Herr Jesus, danke, dass du auf diese Erde gekommen bist. Danke, dass du dich nicht im Himmel versteckt hast, sondern uns Menschen ganz nah sein wolltest. So nah, dass du dich sogar im Jordan hast taufen lassen. Du bist der Sohn Gottes. Und du bist der mächtigste König. Und trotzdem darf ich dein Freund sein. Das ist das größte Geschenk überhaupt. Bitte begleite alle Kinder, die gerade zuhören, durch den Tag und lass uns deine Nähe jeden Tag spüren. Amen. Schön, dass du heute mit dabei warst. Schalte auch morgen wieder ein. Denn da gibt es ein neues Abenteuer aus der Bibel. Und bis dahin wünsche ich dir eine schöne Zeit. Mach's gut, deine Anna Sawatzki von Radio Segenswelle.

Wenn es Streit gibt, dann laufen alle zu Mose. Mose ist für alles zuständig. Bei 2 Millionen Leuten hat er viel zu tun. Sehr viel. Eines Tages bekommt Mose Besuch von seinem Schwiegervater. Das war der Priester aus Midian mit Namen Jitro. Mose hatte vor über 40 Jahren eine seiner Töchter geheiratet und war lange Zeit Schafhirte in Midian bei seinem Schwiegervater gewesen. Als Gott Mose am brennenden Dornbusch zu seiner großen Aufgabe berufen hatte, verabschiedete er sich von seinem Schwiegervater und nahm seine Frau Zippora mit nach Ägypten. Sie war es, die damals unterwegs ihren Sohn beschnitten hatte, weil Mose das vorher versäumt hatte. Wir werden gleich hören, dass Mose seine Frau irgendwann zu ihrem Vater Jitro zurückgeschickt hatte. Die Geschichte, wie Gott der Herr das Volk Israel aus der Sklaverei in Ägypten geführt hatte, hatte sich damals auch ganz ohne Internet weit verbreitet, und so hörte auch Moses Schwiegervater davon. 2. Mose, Kapitel 18, Abvers 1. Und Jitro, der Priester in Midian, Moses Schwiegervater, hörte alles, was Gott an Mose und seinem Volk Israel getan hatte, dass der Herr Israel aus Ägypten geführt hatte. Da nahm er mit sich Zippora, die Frau des Mose, die er zurückgesandt hatte, samt ihren beiden Söhnen, von denen hieß einer Gershom, denn Mose sprach, ich bin ein Gast geworden in fremdem Lande, und der andere Eliezer, denn er sprach, der Gott meines Vaters ist meine Hilfe gewesen und hat mich errettet vor dem Schwert des Pharao. Mose hatte sich die Namen seiner Söhne nicht nach dem schönen Klang ausgesucht, sondern nach ihrer Bedeutung. Er wollte mit den Namen etwas sagen. Gershom heißt Fremdling daselbst. Mose war ja aus Ägypten geflohen, wo er als ein Sohn der Tochter des Pharao galt. Er hatte nämlich einen Ägypter erschlagen und war dann 40 Jahre ein Fremder in einem fremden Land. Eliezer bedeutet, mein Gott ist Hilfe. Mit diesem Namen dankt Mose Gott dafür, dass er ihn damals bewahrt hat, denn der Pharao wollte Mose ja umbringen. Vers 5. Als nun Jitro, Moses Schwiegervater und seine Söhne und seine Frau zu ihm in die Wüste kamen, an den Berg Gottes, wo er sich gelagert hatte, ließ er Mose sagen, ich, Jitro, dein Schwiegervater, bin zu dir gekommen und deine Frau und ihre beiden Söhne mit ihr. Wir hörten eben, dass sich das Volk Israel am Berg Gottes gelagert hat. Im nächsten Kapitel, also in Kapitel 19, erfahren wir, wie das Volk an diesem Berg Gottes ankommt, wo es sehr lange bleiben wird und wo Mose von Gott die Gesetze empfangen wird. Die Bibel erzählt die Geschichten nicht immer in der Reihenfolge, wie sie passieren. Das hier ist so ein Beispiel. Vers 7. Da ging Mose hinaus ihm entgegen und neigte sich vor ihm, also vor seinem Schwiegervater, und küsste ihn. Und als sie sich untereinander gegrüßt hatten, gingen sie in das Zelt. Mose begegnete seinem Schwiegervater mit Respekt. Vers 8. Da erzählte Mose seinem Schwiegervater alles, was der Herr um Israels Willen dem Pharao und den Ägyptern angetan hatte und alle die Mühsal, die ihnen auf dem Wege begegnet war, und wie sie der Herr errettet hatte. Jitro aber freute sich über all das Gute, das der Herr an Israel getan hatte, wie er sie errettet hatte aus der Ägypter Hand. Und Jitro sprach, gelobt sei der Herr, der euch errettet hat aus der Ägypter und des Pharao Hand. Nun weiß ich, dass der Herr größer ist als alle Götter, denn er hat das Volk aus der Ägypter Hand errettet, weil sie vermessen an Israel gehandelt haben. Und Jitro, Moses Schwiegervater, brachte Gott ein Brandopfer und Schlachtopfer dar. Da kamen Aaron und alle Ältesten von Israel, um mit Moses Schwiegervater das Mahl zu halten vor Gott. Während das Brandopfer ganz verbrannt wurde, boten die Schlachtopfer auch Fleisch für eine gemeinsame Mahlzeit. Vers 13. Am anderen Morgen setzte sich Mose, um dem Volk Recht zu sprechen, und das Volk stand um Mose her vom Morgen bis zum Abend. Als aber sein Schwiegervater alles sah, was er mit dem Volk tat, sprach er, »Was tust du mit dem Volk? Warum musst du ganz allein dasitzen, und alles Volk steht um dich her vom Morgen bis zum Abend?« Mose antwortete ihm, »Das Volk kommt zu mir, um Gott zu befragen.
Denn wenn Sie einen Streitfall haben, kommen Sie zu mir, damit ich richte zwischen dem einen und dem anderen und tue Ihnen kund die Satzungen Gottes und seine Weisungen.« Sein Schwiegervater sprach zu ihm: »Es ist nicht gut, wie du das tust. Du machst dich zu müde, dazu auch das Volk, das mit dir ist. Das Geschäft ist dir zu schwer, du kannst es allein nicht ausrichten. Aber gehorche meiner Stimme, ich will dir raten, und Gott wird mit dir sein. Vertritt du das Volk vor Gott und bringe ihre Anliegen vor Gott, und tu ihnen die Satzungen und Weisungen kund, dass du sie lehrest, den Weg, auf dem sie wandeln, und die Werke, die sie tun sollen. Sieh dich aber unter dem ganzen Volk um nach redlichen Leuten, die Gott fürchten, wahrhaftig sind und dem ungerechten Gewinn feind. Die setze über sie als Oberste, über 1000, über 100, über 50 und über 10, dass sie das Volk allezeit richten. Nur wenn es eine größere Sache ist, sollen sie diese vor dich bringen. Alle geringeren Sachen aber sollen sie selber richten. So mach dir es leichter und lass sie mit dir tragen. Wirst du das tun, so kannst du ausrichten, was Gott dir gebietet, und dies ganze Volk kann mit Frieden an seinen Ort kommen. Ein Oberster über 1000 hat also mehr zu sagen als ein Oberster über 100. Beim Militär gibt es natürlich auch verschiedene Dienstgrade. Ein General bei der Bundeswehr hat mehr Leute unter sich als ein Hauptmann. Aber ein Hauptmann hat wiederum mehr Leute unter sich als ein Leutnant. Ein Leutnant hat mehr Leute unter sich als ein einfacher Unteroffizier. Ein einfacher Soldat hat niemanden mehr unter sich. Es ist genau festgelegt, wofür die Mitarbeiter beim Militär Verantwortung haben und wem sie gehorchen müssen. Vers 24. Mose gehorchte dem Wort seines Schwiegervaters und tat alles, was er sagte, und er wählte redliche Leute aus ganz Israel und machte sie zu Häuptern über das Volk, zu Obersten über 1000, über 100, über 50 und über 10, dass sie das Volk allezeit richteten, die schwereren Sachen vor Mose brächten und die kleineren Sachen selber richteten. Und Mose ließ seinen Schwiegervater wieder in sein Land ziehen. Mose suchte sich redliche Leute aus. Das sind Leute, die zuverlässig und ehrlich sind. Obwohl diese Geschichte bereits am Berg Sinai stattgefunden hat, werden wir beim nächsten Mal erfahren, wie das Volk Israel am Berg Sinai ankommt und Mose auf den Berg steigt, um erste Anweisungen von Gott zu bekommen.

0: Es ist 17 Uhr.
1: 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Ich begrüße Sie zur Sendung Predigten und Themen. Aus unserer Predigtreihe zur Offenbarung hören Sie von Georg Schielke heute das Thema In der Endzeit sei ein treuer Zeuge Jesu Christi. Wir wünschen Ihnen Gottes Segen beim Zuhören.
2: Etwas über ein Jahr hat jetzt unsere Expedition in die Offenbarung veranschlagt. Und ich hoffe, dass hauptsächlich eine Sache deutlich geworden ist. Bei allem, was wir gehört haben, bei allem, was wir gelernt haben, dass eine Sache deutlich geworden ist, dass Jesus Christus Mittelpunkt dieses Buches ist. Dass er derjenige ist, der sich zu Rechten des Vaters gesetzt hat, dass er durch seinen Sieg am Kreuz das Recht erworben hat, das Buch mit den sieben Siegeln zu öffnen, dass er das Haupt der Gemeinde ist, dass er die Gemeinde trägt, durch Verfolgung, Verführung hindurch und hin zur Verherrlichung. Dass er derjenige ist, der das Weltgeschehen bestimmt, dass er Satan und die Schergen Satans gebraucht zu seinem Ziel, das Jesus Christus ausführen möchte, und dass er in der heutigen Zeit den Zorn Gottes über alle Ungerechtigkeit und alle Feinde Gottes vollendet. Alles dreht sich um Jesus Christus, den König, den Herrscher, und wir gehören zu ihm. Jesus Christus ist Zentrum, Mittelpunkt dieses Buches. Ja, nachdem wir so ein ganzes Jahr durch die Offenbarung gepredigt haben, ist die Frage, was machen wir mit der Botschaft der Offenbarung? Was ist die Absicht von Jesus mit diesem Buch? Was soll das Buch in uns auslösen? Ich möchte kurz sagen, was eine falsche Reaktion wäre. Eine falsche Reaktion wäre, wenn wir das Buch der Offenbarung lesen, wir werden vielleicht ängstlich, weil da werden so schreckliche Feinde und Gegner beschrieben. Und wir würden uns angesichts der Gefahren von Verführung und Verfolgung zurückziehen als Kinder Gottes und würden einfach nur denken, wir müssen dieses Übel auf dieser Welt einfach irgendwie über uns ergehen lassen. Wir müssen das irgendwie durchstehen, irgendwie müssen wir es einfach über uns über uns ergehen lassen. Aber wie wir wirklich mit der Botschaft der Offenbarung umgehen sollen, wird uns in den letzten Versen der Offenbarung von Jesus Christus aufgetragen, was diese Botschaft in uns bewirken soll, wie wir damit umgehen sollen, was es an uns und in uns tun soll. Und ich hatte die Predigt heute insgesamt so überschrieben, in der Endzeit sei ein treuer Zeuge von Jesus Christus. Lass uns den Text lesen, er ist in Offenbarung Kapitel 22, die letzten Verse, also ab Vers 16 bis Vers 21. Ich, Jesus, habe meinen Engel gesandt, um euch diese Dinge für die Gemeinden zu bezeugen. Ich bin die Wurzel und der Spross Davids, der leuchtende Morgenstern. Und der Geist und die Braut sprechen, komm. Und wer es hört, der spreche, komm. Und wen der dürstet, der komme, und wer der will, der nehme das Wasser des Lebens umsonst. Fürwahr, ich bezeuge jedem, der die Worte der Weissagung dieses Buches hört. Wenn jemand etwas zu diesen Dingen hinzufügt, so wird Gott ihm die Plagen zufügen, von denen in diesem Buch geschrieben steht. Und wenn jemand etwas wegnimmt von den Worten des Buches dieser Weissagung, so wird Gott wegnehmen seinen Teil vom Buch des Lebens und von der heiligen Stadt, und von den Dingen, die in diesem Buch geschrieben stehen. Es spricht, der dies bezeugt, ja, ich komme bald. Amen. Ja, komm, Herr Jesus. Die Gnade unseres Herrn Jesus Christus sei mit euch allen. Amen. Das Erste, was uns mitgegeben wird in Vers 16, dass die Botschaft, die wir in der Offenbarung gehört haben, eine gewisse, eine sichere Botschaft ist. Hier sagt er Jesus nochmal, ich, Jesus, habe meinen Engel gesandt, um euch diese Dinge für die Gemeinden zu bezeugen. Ich bin die Wurzel und der Spross Davids, der leuchtende Morgenstern. Also die Botschaft der Offenbarung, sie kommt von Jesus Christus selber. Sie wurde von ihm an einen Engel übertragen. Dieser Engel hat es an Johannes übergeben. Johannes hat es aufgeschrieben für die Gemeinden. Was sind diese Dinge, die Jesus bezeugt. Mit diesen Dingen sind alle Visionen, ist der ganze Inhalt der Offenbarung gemeint. Das ist seine Botschaft für die Gemeinden. Und jetzt könnte man die Frage stellen, für welche Gemeinden gilt die Botschaft der Offenbarung? An wen ist die Offenbarung gerichtet? Wem hat Jesus seine Worte bezeugt? Und so müssen wir sagen, die ersten Empfänger, die Gemeinden in Kleinasien, sind natürlich die ersten Adressaten. Sie hat Jesus dieses Wort zuerst, diese Dinge zuerst bezeugt. Aber wir haben schon in den ersten Predigten damals über die Offenbarung, als wir über die sieben Gemeinden in Kleinasien gesprochen haben, über diese sieben Sendschreiben, haben wir auch schon darüber gesprochen, dass diese sieben Gemeinden repräsentativ für das ganze Volk Gottes, für alle Gemeinden stehen. Sie zeigen die Kämpfe und Versuchungen aller Ortsgemeinden, aller Gemeinden Gottes auf. Und die Botschaft der Offenbarung, das wird auch in den einzelnen Sendschreiben immer wieder gesagt, wenn ihr diesen Teil, der euch gilt, der soll nicht nur bei euch gelesen werden, auch die anderen müssen es hören, für die anderen gilt diese Botschaft. Also nicht jede Gemeinde sollte nur seine persönliche Botschaft hören und alles andere ausklammern, sondern die ganze Offenbarung sollte von jedem gehört und angenommen werden. Das heißt, wir können auch heute sagen, wenn Jesus sagt, das ist meine Botschaft für die Gemeinden, dann ist es nicht nur an diese damaligen sieben Ortsgemeinden gerichtet, sondern für alle Gemeinden Jesu Christi seit Pfingsten bis heute. Zudem wird durch diese Redewendung, dass Jesus sagt, das ist meine Botschaft, das bezeuge ich für die Gemeinden, wird deutlich, dass diese Dinge, die in der Offenbarung geschrieben sind, das sind Dinge, die die Gemeinde betreffen und die die Gemeinde hören muss. Es geht um den Kampf der Gemeinde, es geht um die Feinde der Gemeinde, es geht um die Bedrängnis der Gemeinde, um die Versuchung der Gemeinde, aber auch um den Sieg von Jesus Christus und seine Verherrlichung für die Gemeinde und über die Vereinigung mit Christus, also der Gemeinde, die Vereinigung der Gemeinde mit Christus. Es ist eine Botschaft von Christus für die Gemeinde und diese Dinge, die da beschrieben werden, da handelt es sich um die Gemeinde. Das heißt, auch in dieser Art und Weise muss die Offenbarung gelesen werden. Also hier ist die Klammer, wer die Offenbarung liest, und er klammert dabei die Gemeinde aus und sagt, es geht um Dinge, die die Gemeinde nicht betreffen, der hat die Offenbarung falsch gelesen. Jesus sagt, es ist meine Botschaft für die Gemeinden. Und diese Botschaft der Offenbarung ist gewiss. Jesus sagt, ich bezeuge euch das. Ich habe das gesandt durch Engel, um euch das zu bezeugen, dass das die Wahrheit ist. Das, was da steht, hier, was offenbart wurde, das trifft ein, ist Realität. Schon heute zum Teil. Der Sieg von Jesus Christus über alle seine Feinde hat schon seinen Anfang gefunden und wird vollendet werden, so dass Christus alle Feinde besiegt haben wird. Und dadurch, und darauf werden wir hingewiesen durch den Hinweis von Jesus, dass er sagt, ich bin die Wurzel und der Spross Davids, der leuchtende Morgenstern. Dass Jesus das hier erwähnt, der machte deutlich, Leute, achtet darauf, wer euch diese Botschaft gegeben hat. Ich habe euch diese Botschaft gegeben. Achtet darauf, wer ich bin. Vergiss nicht, ich, Jesus Christus, bin die Wurzel und der Spross Davids. Was bedeutet diese Redewendung, dass Jesus Wurzel und Spross Davids ist? Wir haben in der Offenbarung 5, Vers 5, hatten wir schon mal eine Erwähnung diesbezüglich. Da heißt es, Offenbarung 5, Vers 5, und einer von den Ältesten spricht zu mir, weine nicht, siehe, es hat überwunden, der Löwe, der aus dem Stamm Juda ist, die Wurzel Davids, um das Buch zu öffnen und seine sieben Siegel zu brechen. Am Anfang der Offenbarung, als Johannes diese Vision hat, da sieht er am Anfang, dass kein Mensch und kein Engel würdig ist, diese Buchrolle zu öffnen, die mit sieben Siegeln verschlossen ist. Dieses Buch, das den Ratschluss Gottes enthält, und niemand wird gefunden, der würdig ist, diese Siegel zu öffnen, die Herrschaft Gottes aufzurichten und zu vollenden. Und als Johannes das sieht, muss er weinen. Er sieht, kein Mensch ist würdig, kein Engel ist würdig, Gottes Ratschluss auszuführen. Doch der Engel hat ihn zu diesem Zeitpunkt nicht bei diesem Weinen stehen lassen, sondern er hat ihn aufgerichtet und gesagt, schau mal, da ist jemand, der ist würdig. Er zeigt ihm den Löwen aus dem Stamm Juda, die Wurzel Davids, der für würdig erfunden ist, denn er hat sich als Lamm hinschlachten lassen und hat damit überwunden und hat Menschen für Gott erkauft aus jeder Nation, aus jedem Stamm, aus jeder Sprache, aus jedem Volk. Er hat damit einen großen Sieg eingefahren und das Recht erhalten, Herrschaft auszuüben und Gottes Plan zu vollenden. Er hat das Recht, die Siegel dieser Buchrolle zu öffnen. Und daran erinnert Jesus Christus hier nochmal am Ende der Offenbarung, dass er die Wurzel Davids und der Spross Davids ist. Er erfüllt die Prophezeiung Gottes über die ewige Herrschaft eines Nachkommen Davids. Es ist eine Prophezeiung, die sich durch das ganze Alte Testament zieht, dass eines Tages aus David ein Herrscher kommen wird. Und wir möchten uns einige dieser Prophezeiungen durchlesen. Ihr habt das auch in den letzten Wochen schon gelesen. Wir machen immer wieder Bibelstudy. Wir gehen immer wieder, müssen im Alten Testament lesen, damit wir uns diese Prophezeiung vor Augen halten können. Und das machen wir heute auch nochmal. Schlagt bitte als erstes Jesaja 11 auf. Ich lese erstmal Vers 1 bis 5. Jesaja 11, Vers 1. Und es wird ein Zweig hervorgehen aus dem Stumpf Isais und ein Schössling hervorbrechen aus seinen Wurzeln. Und auf ihm wird ruhen der Geist des Herrn, der Geist der Weisheit und des Verstandes, der Geist des Rats und der Kraft, der Geist der Erkenntnis und der Furcht des Herrn. Und er wird sein Wohlgefallen haben an der Furcht des Herrn. Er wird nicht nach dem Augenschein richten, noch nach dem Hörensagen Recht sprechen, sondern er wird die Armen mit Gerechtigkeit richten und den Elenden im Land ein unparteiisches Urteil sprechen. Er wird die Erde mit dem Stab seines Mundes schlagen und den Gesetzlosen mit dem Hauch seiner Lippen töten. Gerechtigkeit wird der Gurt seiner Lenden sein und Wahrheit der Gurt seiner Hüften. Dann ab Vers 10 bis Vers 12. Und es wird geschehen an jenem Tag, da werden die Heidenvölker fragen nach dem Wurzelspross Isais, der als Banner für die Völker dasteht, und seine Ruhestätte wird Herrlichkeit sein. Und es wird geschehen an jenem Tag, da wird der Herr zum zweiten Mal seine Hand ausstrecken, um den Überrest seines Volkes, der übrig geblieben ist, loszukaufen aus Assyrien und aus Ägypten, aus Patros und Kusch und Elam und Sinia, aus Hamad und von den Inseln des Meeres. Und er wird für die Heidenvölker ein Banner aufrichten und die Verjagten Israels sammeln und die zerstreuten Judas zusammenbringen von den vier Enden der Erde. Diese Herrschaft des Christus, diese Herrschaft des Spross Davids hat mit der Himmelfahrt von Jesus Christus bereits ihren Anfang gefunden. Jesus regiert schon heute und er wird seine Herrschaft vollenden. Und diese Verheißung über diesen Nachkommen Davids, wie ich schon sagte, ist eine wiederkehrende Hoffnungsbotschaft im Alten Testament. Wir gehen zu Jeremia, Kapitel 23, Vers 5 und 6. Wir werden einige Stellen aus dem Propheten jetzt noch lesen, also noch vier Stellen. Jeremia 23. Siehe, es kommen Tage, spricht der Herr, da werde ich dem David einen gerechten Spross erwecken. Der wird als König regieren und weise handeln und wird Recht und Gerechtigkeit schaffen auf Erden. In seinen Tagen wird Juda gerettet werden und Israel sicher wohnen. Und das ist der Name, den man ihm geben wird. Der Herr ist unsere Gerechtigkeit. Sacharja 6, 12 bis 13. Und du sollst zu ihm reden und sagen, so spricht der Herr, der Herrscher, siehe, ein Mann, dessen Name Spross ist, denn er wird aus seinem Ort hervorsprießen und den Tempel des Herrn bauen. Ja, er ist, der den Tempel des Herrn bauen wird, und er wird Herrlichkeit als Schmuck tragen und auf seinem Thron sitzen und herrschen, und er wird Priester sein auf seinem Thron, und der Rat des Friedens wird zwischen beiden bestehen. Die letzten beiden Stellen, die ich lesen möchte, stehen in Hesekiel, erstmal in 34, nachher in 37. Also Hesekiel 34, 23 und 24. Hesekiel 34, 23 und 24. Ich will ihnen einen einzigen Hirten erwecken, der sie weiden soll, nämlich meinen Knecht David. Der soll sie weiden und der soll ihr Hirte sein. Und ich, der Herr, will ihr Gott sein und mein Knecht David soll Fürst sein in ihrer Mitte. Ich, der Herr, habe es gesagt. Bisschen weiter in Kapitel 37, Vers 24 und 25. Und mein Knecht David soll ihr König sein. Sie sollen alle einen einzigen Hirten haben. Und sie werden in meine Rechtsbestimmungen wandeln und meine Satzungen bewahren und sie tun. Sie werden wieder in dem Land wohnen, das ich meinem Knecht Jakob gegeben habe, dem auch ihre Väter gewohnt haben. Ja, darin sollen sie in Ewigkeit wohnen, sie und ihre Kinder und Kindeskinder. Und mein Knecht David soll ihr Fürst sein auf ewig. David, ich spreche jetzt wirklich von dem David, dem König David damals, er war ein guter König für sein Volk. Er auch bei vielen Sünden, die er auch getan hat, aber er hat das Volk wirklich zu einer gewissen Ruhe und zu einem Frieden gebracht und die Leute haben sich auch an seinem Königtum und an seiner Herrschaft erfreut. Und Gott hat aber verheißen, dass aus der Nachkommenschaft von David jemand kommen würde, der Gottes Volk zu einer ewigen Ruhe führen würde und zu ewigen Sicherheit. David, er konnte es für eine kleine Zeit tun, dass er das Volk zu einer gewissen Sicherheit oder Ruhe führen konnte. Aber Gott sagt, David, ich werde einen Nachkommen aus dir hervorbringen, der wird das Volk ewiglich einpflanzen, ewiglich an einen Ort bringen, wo sie nicht mehr weggestoßen werden können und wo sie ewiglich sicher ruhen dürfen und Frieden haben dürfen mit Gott. Er wird eine Herrschaft aufrichten, die niemals mehr angegriffen oder zerstört werden kann. Er wird ein ewiges, sicheres Reich aufrichten, eine vollendete Herrschaft über alle Dinge. In der Geschichte sehen wir, dass dieser Baum, also die Nachkommenschaft von David, mit der Zeit abgehauen wird. So langsam durch den Sieg der Babylonier über Israel sehen wir, da sind noch einzelne Könige und irgendwann Könige und es verläuft sich irgendwann. Da ist kein König gewesen, der das Volk Israel in die Ruhe gebracht hat. Und doch dann irgendwann entsprang aus dieser zurückgebliebenen Wurzel kein Baum mehr. Wurzel. Auf einmal entspringt aus dieser Wurzel ein Spross, ein Wurzelspross und wird zu einem mächtigen Baum, der nicht wankt. Dieser Nachkomme Davids würde auch ein Tempel errichten, hatten wir in den Prophezeiungen gelesen, sodass Gott ewiglich unter seinem Volk wohnen kann. Dieser Nachkomme würde nicht nur König sein, sondern er würde auch Priester sein für sein Volk und er würde sich wie ein guter Hirte um sein Volk kümmern. Und Jesus erinnert die Gemeinden und sagt, ich bin die Wurzel, ich bin der Spross Davids, ich bin der verheißene Fürst. Und an eine zweite Sache erinnert Jesus die Gemeinden auch zum Abschluss der ganzen Botschaft hier nochmal sagt er, ich bin der leuchtende Morgenstern. In 4. Mose 24, Vers 17 verkündet der Prophet Bileam, er verkündet das dem Balak. Balak ist ein Feind des Volkes Gottes gewesen. Und eigentlich wollte er den Bileam dazu gebrauchen, dass er einen Fluch ausspricht über das Volk Gottes. Aber Bileam kann nicht anders. Er muss prophezeien. Er muss göttliche Prophezeiungen aussprechen. Und zu dem Zeitpunkt spricht Bileam etwas aus zu einem Feind Gottes, der das Volk vernichtet haben will. Er sagt in 4. Mose 24, Vers 17, ich sehe ihn, aber jetzt noch nicht. Ich schaue ihn, aber noch nicht in der Nähe. Ein Stern tritt hervor aus Jakob und ein Zepter erhebt sich aus Israel. Es wird die Schläfen Moabs zerschmettern und alle Söhne Seths zertrümmern. Aus der Nachkommenschaft Jakobs soll ein Lichtbringer hervorkommen, der Morgenstern, der die Herrschaft antreten wird und alle Feinde des Volkes Gottes vernichten wird. Und von diesem Morgenstern, von diesem Licht, das aufgehen wird über dem Volk Gottes, prophezeit auch Jesaja in Jesaja 9, Verse, die wir sehr gut kennen, gerade in Bezug auf Weihnachten. Das Volk, das in der Finsternis wandelt, hat ein großes Licht gesehen. Über den Bewohnern des Landes der Todesschatten ist ein Licht aufgeleuchtet. Du hast das Volk vermehrt, hast seine Freude groß gemacht. Sie werden sich vor dir freuen, wie man sich an der Ernte freut,

werden kein Ende haben auf dem Thron Davids und über seinem Königreich, dass er gründe und festige mit Recht und Gerechtigkeit von nun an bis in Ewigkeit. Der Eifer des Herrn der Herrscher wird dies tun. Die Anknüpfung von Jesus hier, dass er sagt, erinnert euch, der euch das bezeugt, ist der Wurzelspross Davids und der leuchtende Morgenstern, macht deutlich, dass der Sieg von Jesus Christus über seine Feinde bereits angefangen hat und in der Fülle der Zeit seine Vollendung finden wird. Der Sieg von Jesus Christus hat einen Anfang gefunden. Der Spross von David ist bereits erschienen. Uns ist bereits der Morgenstern aufgegangen. Zu Jesus Christus kommen schon heute die Nationen und finden Heil. Er hat ein Banner aufgerichtet, wo man hinfliehen kann. Auch wir sind zu ihm gekommen und haben uns unter dieses Banner gestellt. Wir haben gesagt, wir möchten nicht mehr für uns leben. Wir möchten nicht mehr für Satan leben. Wir möchten für Christus leben, für sein Reich, für sein Heil, für sein Banner, für seine Königsherrschaft. Das Banner ist aufgerichtet. Menschen stellen sich schon heute unter die Herrschaft von Jesus Christus. Und das, was von seinem Sieg noch ausstehend ist, die Feinde, die jetzt noch wüten und seine Gemeinde verfolgen, auch die wird er noch schlussendlich besiegen. Das wird in Erfüllung gehen, weil er der Wurzelspross Davids und der leuchtende Morgenstern ist. Mit Jesus Christus hat eine neue Zeitrechnung angefangen. Ein Licht ist aufgegangen und es kommt der Tag, da wird er seinen Sieg vollenden. Und weil das heute schon Realität ist, weil er heute schon herrscht, sind wir aufgerufen, Menschen einzuladen zu diesem Christus, zu diesem Herrn, zu diesem König, zu diesem Herrscher, zu diesem Erlöser zu rufen. Gehen weiter zu Vers 17, nachdem wir gehört haben, dass die Botschaft der Offenbarung gewiss ist und dass diese Botschaft fest ist und Jesus seinen Sieg vollenden wird, sind wir aufgerufen, einzuladen. Die Einladung gilt noch heute. Komm zum Wasser des Lebens. Wir lesen nochmal Vers 17. Und der Geist und die Braut sprechen, komm. Und wer es hört, der spreche, komm. Und wer da dürstet, der komme. Und wer da will, der nehme das Wasser des Lebens umsonst. Liebe Geschwister, wir dürfen Menschen zu Jesus Christus einladen. Die Braut, das Volk Gottes, lädt ein und ruft zu. Der Geist Gottes spricht, komm, die Braut spricht, kommt. Und wer es gehört hat und angenommen hat, auch der, also auf individueller Ebene, ruft mit, komm, komm zu Jesus. Wer kann diese Botschaft ausrufen? Wer kann zu Jesus einladen? Nur diejenigen, die selbst Ohren bekommen haben und Ohren hatten, um die Ermahnung des Geistes Gottes zu hören. Diejenigen, die Ohren bekommen haben, um zu hören, wie es immer wieder in den Sendschreiben am Anfang heißt. Die Gemeinde Gottes, die Ohren hatte, gehört hat und zu Jesus gekommen ist. Wer muss diese Botschaft hören, zu Jesus zu kommen? Wer muss es hören? Es ist ein Aufruf für alle müden, für alle schläfrigen, für allen trägen Mitglieder des Volkes Gottes. Komm zu Jesus Christus, komm zu dieser Quelle. Es ist ein Aufruf in der Endzeit, ein Aufruf unter Verfolgung und Bedrängnis und Verführung, zurückzukehren zu Jesus Christus und an Jesus Christus festzuhalten. Wohin sollen wir kommen? Es wird gesagt, wir sollen zum Wasser des Lebens, zu Jesus Christus selbst kommen. Wir finden hier eine ganz starke Parallele zu Jesaja 55. Da heißt es ab Vers 1, das ist vielleicht eine Stelle, die wir aufschlagen können, weil es wirklich eine herrliche Passage ist. Eigentlich lohnt sich, das ganze Kapitel zu lesen, das ist auch nicht lang, aber ich bleibe bei Vers 1 bis 3, dass wir sehen, wozu laden wir Menschen eigentlich ein? Wohin sollen sie kommen? Was können sie erhalten? Jesaja 55, ab 1. Wohlan, ihr Durstigen alle, kommt her zum Wasser. Und die, ihr kein Geld habt, kommt her, kauft und esst. Kommt her und kauft ohne Geld und umsonst Wein und Milch. Warum wiegt ihr das Geld ab für das, was kein Brot ist, und euren Arbeitslohn für etwas, was nicht sättigt? Hört doch auf mich, so sollt ihr Gutes essen, und eure Seele soll sich laben an fetter Speise. Neigt eure Ohren und kommt her zu mir, hört, so wird eure Seele leben. Denn ich will euch einen ewigen Bund gewähren, die Gnadengüter Davids, die zuverlässig sind. Jesus lädt ein, zu ihm zu kommen, zu ihm als allein

0: einziger Quelle des Lebens. Komm, komm zu Jesus allein. Lieber Bruder, liebe Schwester, in der Endzeit ist das eine der wichtigsten Botschaften für das Volk Gottes selbst. Ich rede noch nicht für die, die auch außerhalb sind, sondern für das Volk Gottes selber. Komm zu Jesus Christus. Schließe keine Kompromisse mit der Welt. Sie können den Durst deiner Seele niemals stillen. Er allein kann diesen Durst stillen. Wir sollen uns von ihm neu beleben lassen, neu rufen lassen, hinfliehen zu Jesus. Betrübte Seele, verzagte Seele, geschundene Seele, komm zu Jesus. Der wird dir, der du dürstest, aus der Quelle des Lebens umsonst geben und er wird dich erquicken und froh machen und lebendig. Ich musste dran denken, ich hatte am Freitag eine Magenspiegelung im Krankenhaus und ich dachte am Anfang, es wird einfach mit einer mit einem Beruhigungsmittel stattfinden und vielleicht, dass der Rachen ein bisschen betäubt wird. Und dann war ich total verwirrt, dann wurde ich in den Raum gefahren. Und dann spürte ich nur, dass mir was inhaliert wird und ich war weg. Aber der Moment, als ich aufwachte, der war so herrlich. Ich hatte so eine Freude darüber, dass Jesus mir die Sünden vergeben hat, dass ich Frieden mit Gott habe, dass er mein Erlöser und mein Retter ist. Und ich dachte, was werden die von mir denken? Ich lag da heulend und voller Freude. Ich dachte, wenn die jetzt reinkommen, was denken die? Was ist mit diesem Kerl los? Ne? So ein großer Mann liegt da und flammt rum, ne? Aber was für eine Freude, Frieden mit Gott zu haben, bei hier zu Jesus zu kommen, zur Quelle des Lebens. Und natürlich gilt diese Botschaft auch heute noch allen, die Jesus Christus nicht kennen, die noch in Sünde und in Feindschaft zu Gott stehen. Auch du bist eingeladen, wenn das heute auf dich zutrifft, wenn du noch in Feindschaft zu Gott stehst, bist du eingeladen, zu Jesus Christus zu kommen, zu dem Lamm Gottes, der sein Leben für dich gegeben hat. So viel hast du in deinem Leben schon unternommen, um den Hunger in deinem Leben, den Durst in deinem Leben zu stillen. Und nichts konnte dich bleibend erfüllen und erfreuen. Komm zu Jesus Christus und er wird deine Seele beleben. Er gibt dir neues, wahres Leben. So lautet die Botschaft der Offenbarung. Und wie wir damit umgehen müssen, ist, dass wir aufrufen zu kommen und selber auch zu Jesus kommen. Geschwister, die Offenbarung fordert uns auf zu überwinden, indem wir jeden Götzendienst lassen und ihn von uns entfernen. Wir reagieren richtig auf die Botschaft der Offenbarung. All das, all die Dinge, die wir in der Offenbarung gehört haben, wenn wir uns selbst rufen lassen und zu Jesus kommen. Und wenn wir auch unsere Brüder und Schwestern im Herrn, in unseren Gemeinden, mit denen wir zu tun haben, aufrufen, sich nicht von der Welt bezaubern zu lassen und sie zu Jesus rufen, dann reagieren wir richtig auf die Botschaft der Offenbarung. Sie soll uns neu motivieren, uns an Jesus Christus zu klammern, uns bei Christus zu bergen und aus ihm heraus zu leben. Die Botschaft der Offenbarung ist die Botschaft Christi für die Gemeinde. Sie ist lebensnotwendig für uns. Vielen Dank. Und weil es das Wort Gottes ist, weil es die Botschaft Gottes ist, die rettet, darf diese Botschaft auch nicht verändert werden. Und davor werden wir gewarnt in Vers 18 und 19. Lasst uns sie auch nochmal lesen. Fürwahr, ich bezeuge jedem, der die Worte der Weissagung dieses Buches hört. Wenn jemand etwas zu diesen Dingen hinzufügt, so wird Gott ihm die Plagen zufügen, von denen in diesem Buch geschrieben steht. Und wenn jemand etwas wegnimmt von den Worten des Buches dieser Weissagung, so wird Gott wegnehmen seinen Teil vom Buch des Lebens und von der heiligen Stadt und von den Dingen, die in diesem Buch geschrieben stehen. Eine weitere wichtige und richtige Reaktion auf die Botschaft der Offenbarung ist, dass wir diese Botschaft nicht verändern, sondern in dieser Botschaft leben. Es ist das Wort Gottes, die Botschaft von Jesus Christus, von dem Jesus bezeugt, das habe ich offenbart, das habe ich gesprochen und das gilt für die Gemeinde und das muss die Gemeinde hören. Was bedeutet es, etwas vom Wort Gottes wegzunehmen oder zum Wort Gottes hinzuzufügen? In welchem Sinn ist es gemeint? Bedeutet es, wenn jetzt jemand zum Beispiel sich die Aufgabe nimmt, die Offenbarung neu abzuschreiben und dann schreibt er die Offenbarung ab und dann vergisst er beim Überschreiben, beim Abschreiben vergisst er ein Wort oder fügt aus Versehen ein Wort hinzu. Kommen über ihn die Plagen aus diesem Buch? Ist das damit gemeint? Ich denke, uns ist allen deutlich bei dieser etwas provokanten Frage, dass das nicht der Sinn ist von dieser Aussage. Ich möchte wiederum drei alttestamentliche Stellen mit euch lesen, damit wir verstehen, was hier die Warnung ist, was nicht passieren darf, was wir nicht tun dürfen in Bezug auf die Offenbarung Gottes. Die erste Stelle sind alle Stellen in 5. Mose. Die erste ist in 5. Mose 29, ab Vers 17. Darum hütet euch, dass nicht etwa ein Mann oder eine Frau, eine Sippe oder ein Stamm unter euch sei, dessen Herz sich heute von dem Herrn, unserem Gott, abwendet und der hingeht, den Göttern jener Nationen zu dienen. Dass nicht etwa eine Wurzel unter euch sei, die Gift und Wermut trägt. Und dass keiner, wenn er die Worte dieser Eidverpflichtung hört, sich dennoch in seinem Herzen glücklich preist und spricht, ich werde Frieden haben, wenn ich auch in der Verstockung meines Herzens wandle. Sodass dann das bewässerte Land mitsamt dem Trocknen hinweggerafft würde. Denn der Herr wird nicht gewillt sein, einem solchen zu vergeben, sondern dann wird der Herr seinen Zorn und seinen Eifer rauchen lassen über einen solchen Mann. Und er wird ihn es wird auf ihm der ganze Fluch ruhen, der in diesem Buch geschrieben steht. Und der Herr wird seinen Namen unter dem Himmel austilgen. Und der Herr wird ihn aus allen Stämmen Israels zum Unglück absondern, gemäß allen Flüchen des Bundes, die in dem Buch dieses Gesetzes geschrieben sind. Das Volk Israel hatte in diesen 5 Büchern Mose Gottes Gebote und Bestimmungen gehört. Sie haben das für gut befunden und sich entschlossen, als Volk Gottes zu leben. Und wenn sich jetzt jemand aber, nachdem er diesen Bund mit Gott geschlossen hat, entschließt und sagt, ich kann in diesem Bund mit Gott stehen und gleichzeitig trotzdem anderen Göttern dienen und ihnen nachfolgen, der fügt etwas hinzu, was ganz klar in Gottes Geboten und Bestimmungen ausgeschlossen war. Gott ist der einzige Gott und sie sollen keine anderen Götter neben ihm haben, hat Gott ganz deutlich gesagt. Wer aber sagt, ich kann in Bund mit Gott stehen und trotzdem andere Götter haben, der fügt diesen Geboten Gottes etwas hinzu oder nimmt etwas weg. Wer es dennoch tut, der sich über Gottes Wort hinwegsetzt und Götzen anbetet, der wird aus dem Volk Israel ausgetilgt werden. So hat es Gott im Alten Bund gesagt. Eine andere Bibelstelle, 5. Mose 4, Vers 1. Und nun Israel, höre auf die Satzung und auf die Rechtsbestimmung, die ich euch zu tun lehre, damit ihr lebt und hineinkommt und das Land in Besitz nehmt, das euch der Herr, der Gott eurer Väter, gibt. Ihr sollt nichts hinzufügen zu dem Wort, das ich euch gebiete, und sollt auch nichts davon wegnehmen, damit ihr die Gebote des Herrn eures Gottes haltet, die ich euch gebiete. Eure Augen haben gesehen, was der Herr wegen des Baal Peor getan hat. Denn alle, die dem Baal Peor nachfolgen, hat der Herr dein Gott aus der Mitte vertilgt. Aber ihr, die ihr dem Herrn eurem Gott anhingt, lebt alle heute noch. Seht ihr das, dass dieses Hinwegtun oder Hinzufügen oder Hinwegtun, dass Gott das hier immer mit Götzendienst verknüpft? Er sagt, es ist nicht möglich, im Bund mit Gott zu stehen und gleichzeitig an Göttern zu hängen. Wenn man das macht, wenn man innerlich sagt, das ist vereinbar, dann fügt man etwas zu Gottes Wort hinzu, was Gott selber kategorisch ausschließt und sagt, das ist nicht möglich, das kann nicht sein. Ihr könnt nicht mir und gleichzeitig Göttern dienen. Das geht nicht, oder Götzen dienen. Letzte Stelle, wo das auch nochmal sehr deutlich wird, ist 5. Mose 13, Vers 1. Das ganze Wort, das ich euch gebiete, das sollt ihr bewahren, um es zu tun. Du sollst nichts zu ihm hinzufügen und nichts von ihm wegnehmen. Wenn in deiner Mitte ein Prophet oder Träumer aufstehen wird und dir ein Zeichen oder Wunder angibt, und das Zeichen oder Wunder trifft ein, von dem er zu dir geredet hat, und er spricht, lasst uns anderen Göttern nachfolgen, die du nicht gekannt hast, und lasst uns ihnen dienen, so sollst du den Worten eines solchen Propheten oder eines solchen Träumers nicht gehorchen. Denn der Herr, euer Gott, prüft euch, um zu erfahren, ob ihr den Herrn, euren Gott, wirklich von ganzem Herzen und von ganzer Seele liebt. Dem Herrn, eurem Gott, sollt ihr nachfolgen und ihn fürchten und seine Gebote halten und seine Stimme gehorchen und ihm dienen und ihm anhängen. Das Hinzufügen oder Wegnehmen vom Wort Gottes beschreibt nicht einen allgemeinen Ungehorsam gegen Gott, also wie es auch Kinder Gottes manchmal tun, dass sie auf gewisse Worte von Gottes Wort in ihrem Leben nicht hören und sündigen, sondern es bedeutet, dass man an falscher Lehre festhält. Der Offenbarung von Johannes etwas hinzuzufügen würde also bedeuten, dass man die Lehre verbreitet, dass man Götzendienst mit Glauben an Jesus Christus verbinden kann. Ihr etwas wegzunehmen würde bedeuten, dass man die Warnung der Offenbarung bezüglich des Götzendienstes nicht ernst nimmt und Götzendienst fördert und sagt, wir können so leben. Ist gar kein Problem, das macht Gott nichts aus. Und vielleicht stellt ihr euch die Fragen, was hat das mit uns zu tun? Wo stehen wir in Gefahr, andere Lehren anzunehmen und auf einmal Götzen zu dienen? Sind wir da nicht schon längst herausgewachsen? Dann bitte ich euch dran zurückzudenken an die Warnung und an die Sendschreiben an die Gemeinden. Worum ging es da? Genau darum. Ein Beispiel an die Gemeinde in Pergamon, Kapitel 2, 14. Aber ich habe ein weniges gegen dich, dass du dort solche hast, die an der Lehre Biliams festhalten, der den Balak lehrte, einen Anschluss zur Sünde vor die Kinder Israels zu legen, sodass sie Götzenopfer aßen und Unzucht trieben. So hast auch du solche, die an der Lehre der Nikolaiten festhalten, was ich hasse. Oder später an Thyatira in Vers 20. Ich habe auch ein weniges gegen dich, dass du es zulässt, dass die Frau Isabel, die sich eine Prophetin nennt, meine Knechte lehrt und verführt, Unzucht zu treiben und Götzenopfer zu essen. Und wir haben, als wir das damals studiert haben, haben wir festgestellt, dass es bei Götzendienst oft nicht um die äußerliche Tat an sich geht, sondern um geistlichen Ehebruch Gott gegenüber. Und zwar, dass man sein Herz an andere Dinge klammert als an Jesus Christus, dass man Vertrauen, Hoffnung auf andere Dinge setzt als in Jesus Christus, dass man sein Vertrauen vielleicht auf Geld setzt, sein Vertrauen auf Beziehungen setzt, dass man Kompromisse schließt mit dieser Welt, weil man sich dadurch Vorteile erhofft und die Wahrheit dafür aufgibt. Das ist gemeint, Götzendienst zu betreiben. Sein Herz an andere Dinge zu klammern als Jesus Christus allein. Und Jesus hat in der Offenbarung, in unserem Text, den wir letzte Woche gelesen haben, in Vers 15 gesagt, Kapitel 22, Vers 15, draußen aber sind die Hunde und die Zauberer und die Unzüchtigen und die Mörder und die Götzendiener und jeder, der die Lüge liebt und tut. Diejenigen, die die Warnung der Offenbarung nicht beachten, vorgeben, Christen zu sein, aber ihre Zugehörigkeit zu anderen Göttern verrät ihr wahres Bekenntnis. Sie erwarten nicht ihr Heil vollständig von Jesus Christus. Sie erwarten ihre Sicherheit nicht vollständig von Christus. Sie erwarten ihre Rettung nicht vollständig von Jesus Christus. Sie erwarten ihre Freude nicht vollständig von Jesus Christus. Sie haben sich andere Götzen aufgerichtet. Infolgedessen wird ihnen das Erbe, auf das sie einen scheinbaren Anspruch haben, weil sie sich zum Volk Gottes zählen, äußerlich, wird ihnen vorenthalten, weil sie durch ihr Handeln den Glauben verleugnen, den sie sonst bekannt haben. Sie werden nicht nur ihr angebliches Erbe am Ende des Zeitalters nicht erhalten, sondern sie werden auch alle Plagen erleiden, die in diesem Buch geschrieben stehen. Was damit gemeint ist, wir haben so viel gelesen, was Gott über die Menschen bringt an Plagen, weil sie das Volk Gottes verfolgen, verführen und so weiter. Was Gott hier sagt, ist, dass diejenigen, die Kompromisse geschlossen haben, die Götzen, den Götzen ihr Herz geöffnet haben, die gehören genau zu denjenigen, über die Gott sein Gericht auch schon heute auf dieser Erde bringt und die Gott straft. Sie stehen auch unter diesen Plagen, die in diesem Buch stehen, und sie haben keinen Anteil an der ewigen Stadt, keinen Anteil am Buch des Lebens. In der Offenbarung, Kapitel 3, Vers 5 zum Beispiel, wurde uns ganz deutlich gesagt, dass die Namen der Überwinder niemals aus dem Buch des Lebens gestrichen werden. Aber die Namen von denjenigen, die sich äußerlich zum Volk Gottes bekennen, aber innerlich Götzen anhängen, die werden keinen Platz haben, nicht geschrieben stehen in diesem Buch des Lebens des Lammes. All diejenigen aber, die an Jesus Christus ihre Freude haben und in ihm allein ihr Heil und ihre Hoffnung haben, denen ist das Leben gewiss und die Ewigkeit vorbereitet. Für dich, wenn Jesus Christus dir das höchste Gut ist, ist das ewige Leben gewiss. Lasst uns dabei klar sein, jeder bekommt das, wonach sein Herz begehrt. Wer Jesus begehrt, er ist eingeladen zu kommen, zu trinken, und Jesus wird deinen Durst stillen. Und er wird auch in Ewigkeit deinen Durst stillen. Denn er selbst ist dein Ziel und dein Preis in Ewigkeit. Wenn du in Ewigkeit angekommen bist, wird dein Durst für immer gestillt sein. Du wirst Jesus Christus haben. Er wird dein Ziel und dein Preis sein. Ihn, nachdem deine Seele verlangt, ihn wirst du erhalten. Lasst uns feststellen, diejenigen aber, die heute schon nicht nach Jesus Christus dürsten und nicht Jesus Christus nicht ihre größte Freude ist, für die ist der Himmel der falsche Ort. Wenn du heute schon nicht nach Jesus Christus verlangst, was willst du in der Ewigkeit machen, die zuerst und vor allem dadurch geprägt ist, durch tiefe Gemeinschaft und Verbundenheit mit Christus? Die Ewigkeit ist der falsche Ort für dich. Aber wenn du dürstest nach Christus schon heute, dann darfst du kommen und trinken und er wird dein Durst stillen und in Ewigkeit wird er dein Teil sein. Komm zum letzten Punkt, dem Aufruf, ja, Jesus, komm bald, Vers 20 und 21. Spricht er dies bezeugt, ja, ich komme bald, Amen, ja, komm, Herr Jesus, die Gnade unseres Herrn Jesus Christus sei mit euch allen, Amen. Diese Aufforderung, komme bald, oder dass Jesus sagt, siehe, ich komme bald, kommt in der Offenbarung ein paar Mal vor, gerade in diesem letzten Abschnitt, dreimal dieser Aufruf. Wie ich am Anfang schon gesagt habe, die Endzeit ist nicht dazu da, dass wir angesichts von Verfolgung, Verführung und Bedrängnis uns verkriechen und angstvoll warten. Sondern wir freuen uns an dem Sieg von Jesus Christus, dass er der Wurzelspross Davids ist, der leuchtende Morgenstern. Darüber dürfen und sollen wir uns freuen, dass dieser Sieg Christi schon angefangen hat. Wir rufen einander auf und zu Jesus Christus zu kommen und zu überwinden und an ihm allein festzuhalten. Und wir lassen alle Götzen fahren, weil wir das Heil in Jesus Christus, unserem Herrn, haben. Und so ermutigen und ermahnen wir uns gegenseitig als Volk Gottes an Christus festzuhalten. Und dieser Jesus Christus, der am Kreuz siegte und die Herrschaft angetreten hat, er wird den Sieg auch vollends ausführen. Er wird seine Herrschaft über alle Dinge vollenden und aufrichten. Und er kommt bald, sagt er. Und darauf warten und hoffen wir. Was er anfangen wird, wird er vollenden. Ich möchte dich fragen, erwartest du die Ankunft von Jesus Christus? Was ist die richtige Erwartungshaltung? Wie können wir heute erwartend leben? An der Stelle möchte ich was zitieren, was Augustinus gebracht hat, einmal gesagt hat, was ich sehr gut fand in dieser Hinsicht. Nicht derjenige liebt die Wiederkunft des Herrn, der sagt, sie liegt noch in weiter Ferne. Auch nicht der, der sagt, sie steht unmittelbar bevor. Sondern derjenige, der sie mit ernstem Glauben, fester Hoffnung und brennender Liebe erwartet, ganz gleich, ob sie fern oder nah ist. Das ist der richtige Umgang mit der Botschaft der Offenbarung. Wir stehen im festen Glauben an unseren Herrn und Erlöser Jesus Christus und legen jeden Götzendienst ab. Auch in Leid und Trübsal setzen wir unsere Hoffnung allein ganz auf diesen Spross Davids, dem Morgenstern, der all seine Feinde vernichten wird. Und wir warten mit brennender Liebe, nicht erkaltet oder lauwarm, sondern einladend an alle Menschen, kommen zu Jesus Christus, der Quelle des ewigen Lebens. Ich hoffe, dass durch die Predigten der Offenbarung, die wir bisher gehört haben, dein Glaube an Christus gewachsen ist, deine Hoffnung auf Christus erstarkt ist und deine Liebe angeheizt wurde. Und wenn das der Fall ist, dann ist das die richtige Reaktion auf die Botschaft der Offenbarung. Und bei all unseren Sorgen, bei all unseren Versuchungen, Leiden, die wir im Alltag erleben, können wir unser ganzes Vertrauen auf die Gnade Gottes setzen. Er, der dieses gute Werk in uns angefangen hat, er wird es auch vollenden. Denn er hat am Kreuz gesiegt. Und er herrscht und er muss herrschen, bis er alle seine Feinde unter seine Füße gebracht hat. Und so will ich dich aufrufen, berge dich in dem Sieg von Jesus Christus und in seiner Herrschaft. Amen.
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0: wir beschäftigen uns ja mit messianischer Prophetie im Alten Testament. Wir haben begonnen mit den messianischen Psalmen, zunächst Psalm 2, und gehen wir noch an Psalm 8. Das ist der zweite ganz deutlich messianische Psalm, der auch im Neuen Testament eben als solcher gekennzeichnet ist, wie Psalm 2. Liest jemand den Psalm gerade vor?
1: Den Vorsänger nach der Gittit, ein Psalm von David. Herr, unser Herr, wie herrlich ist dein Name auf der ganzen Erde, der du deine Majestät über die Himmel gestellt hast. Aus dem Mund der Kinder und Säuglinge hast du Macht gegründet, um deiner Bedränger willen, um den Feind und den Rachgierigen zum Schweigen zu bringen. Wenn ich anschaue, deine Himmel, deiner Finger Werk, den Mond und die Sterne, die du bereitet hast, was ist der Mensch, dass du seiner gedenkst und des Menschen Sohn, dass du auf ihn Acht hast? Denn ein wenig hast du ihn unter die Engel erniedrigt und mit Herrlichkeit und Pracht hast du ihn gekrönt. Du hast ihn zum Herrscher gemacht über die Werke deiner Hände, alles hast du unter seine Füße gestellt, Schafe und Rinder allesamt und auch die Tiere des Feldes, die Vögel des Himmels und die Fische des Meeres, was die Pfade der Meere durchzieht. Herr, unser Herr, wie herrlich ist dein Name auf der ganzen Erde.
0: Jawohl. Ein Lied mit einem Refrain. Ja, der erste Vers nach dem Titel, Herr, unser Herr, wie herrlich ist dein Name auf der ganzen Erde. Und der letzte Vers, Herr, unser Herr, wie herrlich ist dein Name auf der ganzen Erde. Da haben wir jetzt weniger eine Einteilung so deutlich in Strophen, wie das im Psalm 2 war, aber dafür haben wir das Element eben des Refrains, der wiederholt wird. Wo wird der Messias hier in diesem Psalm direkt genannt? Der Menschensohn. Das ist ganz klare Bezeichnung für den Messias. Wir haben also hier nicht das Wort Gesalter im Psalm 2 oder Sohn Gottes wie im Psalm 2, aber des Menschensohn. Und jetzt muss ich vom Hebräischen her ganz genau erklären. Die erste Verszeile in diesem Vers heißt, was ist der Mensch, dass du sein gedenkst? Und dann die nächste Zeile, und des Menschen Sohn, dass du auf ihn Acht hast. Da haben wir zweimal das Wort Mensch, aber im Hebräischen ist es nicht das gleiche. Beim ersten Mal haben wir Hebräisch Enosh, das heißt auf Hebräisch Mensch, aber mit dem Nebengedanken der sterbliche, sündige, böse Mensch. Denn Enosh kommt von der Wurzel Anash, böse sein, sterblich sein. Also da geht es garantiert nicht um Jesus Christus. Was ist der Mensch, Enosh, dass du sein gedenkst? Aber in der zweiten Verszeile, und des Menschen Sohn, für Mensch steht da Adam. Und der Ben Adam, dass du auf ihn Acht hast. Adam bedeutet eben auch Mensch, aber nicht mit dem Nebenbegriff des Sündigen, sondern Adam, so wurde der erste Mensch genannt, 1. Mose 1 und 2, als er vollkommen aus der Hand des Schöpfers hervorging. Und nun eben der Ausdruck Ben Adam wird im Alten Testament zu einem ganz eindeutigen Titel für den kommenden Messias. Des Menschensohn. Wir sind, niemand von uns kann sagen, ich bin ein Sohn des Menschen. Oder ein Tochter des Menschen. Im Neuen Testament finden wir den Ausdruck für die Menschen im Allgemeinen, die Söhne der Menschen. Und das ist ein Gegensatz zu dem Ausdruck der Sohn des Menschen. Die Stelle gebe ich an, Epheser 3, kann man einfach aufschreiben. Da geht es ums Geheimnis Gottes, das erst jetzt im Neuen Testament geoffenbart wurde. Es wurde früher den Söhnen der Menschen nicht kundgetan. Also den Menschen früher wurde das nicht mitgeteilt, das war verborgen im Alten Testament, ein Geheimnis, jetzt aber im Neuen enthüllt. Aber die Menschen werden eben dort genannt in Epheser 3, Vers 5, die Söhne der Menschen. Und zwar hat jeder von uns einen Vater und eine Mutter. Darum sind wir Söhne der Menschen. Aber der Messias wird genannt der Sohn des Menschen. Ich war, im Deutschen braucht man manchmal den Ausdruck der Menschensohn. Aber dann ist nicht so ganz eindeutig. Wenn man sagt der Sohn des Menschen, wird diese Einzahl noch klar. Der Jesus, der Messias, sollte ja nur von einem Menschen abstammen, von einer Jungfrau. Und darum ist er der Sohn des Menschen. Also Psalm 2, Psalm 8, gehören sehr eng zusammen. Der Sohn Gottes und dann der Sohn des Menschen. Das zeigen diese beiden Seiten der Person des Herrn Jesus. Der ewige Sohn, der Mensch wurde durch Zeugung Gottes. Und eben der Messias, der wirklich ein Nachkomme war von Maria. Im Hebräerbrief wird erklärt, dass Jesus Christus sterben musste. Und Engel sterben nicht. Engel können nicht sterben. Und dadurch, dass der Sohn Gottes Mensch wurde und sogar bereit war, in den Tod zu gehen, hat er sich damit unter die Engel erniedrigt, aber nur für eine kurze Zeit. Denn hier ist auch wichtig, dass man gut übersetzt, ein wenig hast du ihn unter die Engel erniedrigt, ist nicht so klar. Man sollte übersetzen, denn für kurze Zeit. Also das wenig ist nicht im Maß hier gemeint, sondern in der Zeitdauer. Denn für kurze Zeit hast du ihn unter die Engel erniedrigt, nämlich in den 3 Tagen, wo der Menschensohn in den Tod ging. Und das erduldete, was Engel nie erdulden. Also es ist so, es steht hier für Engel, steht das Wort Elohim. Und Elohim kann bedeuten Gott, aber wird manchmal auch für die Engel verwendet. Im Alten Testament. Darum wurde es auch schon in der Septuaginta-Übersetzung, wurde das Elohim hier mit Engel übersetzt. Und im Neuen Testament wird das dann bestätigt. Dort wird dieser Text auch zitiert mit Engel. Also es ist nicht ein textkritisches Problem in dem Sinn, sondern es geht einfach, es ist eine Übersetzungsfrage. Wie soll man Elohim übersetzen? Sehr oft werden die Engel genannt Bnei Elohim, Söhne Gottes. Und es ist so, dass das Wort Sohn bedeutet im Hebräischen auch oft einfach die Kategorie. Zum Beispiel auch auf modern Hebräisch sagt man ein dreistöckiges Haus, sagt man Bait ben Shlosha Komot. Das ist ein Haus, ein Sohn von 3 Stockwerken. Also das ist normale Umgangssprache. Das Wort Ben hat in den semitischen Sprachen oft eben die Bedeutung von Kategorie. Darum kann man sprechen über Donnersöhne. Und niemand meint, dass jemand da von einem Donner abstammt. Sondern das heißt, er hat den Charakter, das Wesen des Donners. Er ist ein explosiver Mensch. Darum hat der Herr ja die beiden Zebedäus-Söhne, Johannes und Jakobus, so genannt, Boanerges, Donnersöhne. Das ist übrigens auch wichtig, wenn man mit Muslimen spricht, über den Sohn Gottes. Man sagt, ja, ich spreche auf Arabisch doch dauernd, alles ist ein Sohn sowieso, oder? Sohn meint ja nicht unbedingt, eben das schließt nicht unbedingt das Sexuelle mit ein. Und so kann man einem Semiten das gut erklären. Also die Bnei Elohim, das sind eben die Elohim. Und darum ist es ganz klar ein Ausdruck für die Engel. Der Psalmist will zeigen, wie sehr sich der Sohn Gottes erniedrigt hat. Er, der Schöpfer von Himmel und Erde ist und der nach Jeremia 23 sagen kann, ich erfülle Himmel und Erde. Und was heißt das, Himmel und Erde erfüllen? Das Hubble-Teleskop hat ja bis heute weit entferntesten Sterne, die noch sichtbar gemacht wurden, werden fotografiert. Das heißt, von der Erde aus eine Distanz von 13,5 Milliarden Lichtjahre. Das ist eine Distanzangabe. Das Licht würde theoretisch mit 300.000 Kilometern pro Sekunde von den entferntesten Galaxien, die jetzt fotografiert worden sind, bis zur Erde, 13,5 Milliarden Jahre brauchen. Und von der Erde aus in allen Richtungen sieht man das so. Also Durchmesser von über 26 Milliarden Lichtjahren. Und er füllt alles aus. Und was ist geschehen? Der Sohn Gottes ist Mensch geworden. Auf diesem kleinen Planeten, so unscheinbar. Und dann in einem ganz kleinen Land. Und geboren in einem ganz kleinen Dörflein in Bethlehem. Und so will David eben zum Ausdruck bringen, der Sohn des Menschen hat sich so klein gemacht. Und Gott nimmt ihn wahr. Aber das betont umso mehr eben, wie sehr sich der Sohn Gottes erniedrigt hat. Aber das war nicht mal das Letzte. Der weitere Text sagt dann, aber der Sohn Gottes hat sich dann sogar noch unter die Engel erniedrigt, indem er in den Tod ging. Also das zeigt etwas von dem Ausmaß der Erniedrigung. Und darum, das schauen wir auch nächstes Mal noch an, wird eben das Thema der Sterne hier gebracht. Wenn ich anschaue deinen Himmel, dein Fingerwerk, den Mond und die Sterne, die Gewalt des Weltalls. Und dann die Tatsache, dass der Sohn Gottes sich so erniedrigt hat, auf diesen kleinen, völlig unscheinbaren Planeten, und dann auf diesem Planeten sogar ging er in den Tod für unsere Sünden. Also der Sohn Gottes ist Mensch geworden auf diesem kleinen, scheinbar unbedeutenden Planeten und hat sich so tief herabgeneigt. Er ist ein Mensch geworden, in Bethlehem geboren. Und darum sagt der Psalmist, was ist der Mensch, dass du sein gedenkst, und des Menschen Sohn, dass du auf ihn Acht hast. Er hat sich so tief erniedrigt. Der Ewige, der von sich sagt in Jeremia 23, schlage mal auf, Jeremia 23, 23 und 24.
2: Bin ich nur ein Gott, der nahe ist, spricht der Herr, und nicht auch ein Gott, der ferne ist? Meinst du, dass ich jemand so heimlich verbergen könne, dass ich ihn nicht sehe, spricht der Herr? Bin ich es nicht, der Himmel und Erde erfüllt, spricht der Herr?
0: Jawohl. Also, Gott ist allgegenwärtig im ganzen Universum. Erfülle ich nicht den Himmel und die Erde? Also in diesem ganzen bisher beobachteten Universum, es ist ja nicht das Ende, was man gesehen hat. Ich mag mich noch erinnern, als Jugendlicher, da hat man gesprochen von einem Universum mit 5 Milliarden Lichtjahre. Und heute spricht man von 13 Milliarden. Man hat immer mehr gesehen, also es ist nur theoretisch das Ende. Aber es ist doch so, die entferntesten Galaxien, die man jetzt durch Hubble speziell sichtbar machen konnte, die geben noch so ein schwaches Licht. Man kann sich eine Vorstellung machen durch den Vergleich, der ist keine Reklame für Zigarette, aber dass eine Zigarette auf dem Mond, eine glühende Zigarette auf dem Mond, entspricht der Lichtstärke der schwächsten Galaxien, die man noch sehen konnte. Also stellt man sich vor, wie viele Photonen kommen dann noch auf die Erde, wenn jemand auf dem Mond eine Zigarette ziehen würde? Und das konnte noch sichtbar gemacht werden. Aber man realisiert, hier ist man effektiv in den absoluten Grenzbereich des Machbaren gestoßen. Ja, und aber das Weltall ist noch größer. Und Gott sagt, erfülle ich nicht den Himmel und die Erde. Der allgegenwärtige Gott, er wurde Mensch. Und als Mensch ist der Herr Jesus nicht allgegenwärtig. Als Mensch war er wirklich nur an einem Ort. Und darum eben diese Frage, was ist der Menschensohn, dass du auf ihn achtest? Im Neuen Testament finden wir dann diesen Ausdruck der Sohn des Menschen immer wieder als ein Titel des Messias. Können wir mal kurz aufschlagen. Sehr oft in den Evangelien. Zum Beispiel Lukas 19, Vers 10. Das ist die Geschichte mit Zachäus. Der Herr ist zu diesem schuldbeladenen Zöllner nach Hause gegangen und liest jemand:
3: Denn der Sohn des Menschen ist gekommen, zu suchen und zu retten, was verloren ist.
0: Jawohl. Also der Herr verwendet diesen Titel Ben-Adam als Selbstbezeichnung. Und an vielen Stellen der Sohn des Menschen. Und sehen wir, also Mensch ist hier Einzahl, Sohn des Menschen. Ich habe schon letztes Mal noch hingewiesen auf Epheser 3, wo wir den Ausdruck finden, Söhne der Menschen. Als Bezeichnung für die Menschen schlechthin. Schlagen wir mal auf, Epheser 3, Vers 5.
4: Dass in anderen Geschlechtern den Söhnen der Menschen nicht zu erkennen gegeben wurde, wie es jetzt seinen heiligen Aposteln und Propheten durch den Geist geoffenbart worden ist.
0: Ja, der Zusammenhang ist hier, es geht um das Geheimnis des Christus, das im Alten Testament geheim gehalten wurde. Gott hat das niemandem geoffenbart. Es war verborgen in Gott. Aber mit Pfingsten, mit dem Kommen des Heiligen Geistes, hat Gott das den Aposteln geoffenbart. Also in den früheren Generationen vor Pfingsten hat Gott den Menschen dieses Geheimnis nicht gesagt. Und das wird hier so ausgedrückt, es wurde den Söhnen der Menschen nicht kundgetan. Nun, wir alle sind Söhne oder Töchter der Menschen, weil wir stammen je von zwei Menschen ab. Von einem Vater und einer Mutter. Aber der Messias wird genannt der Sohn des Menschen, weil er nur von einem Menschen abstammen sollte. Von Maria. Also der messianische Titel Menschensohn, wie man sie auch im Deutschen ausdrücken kann durch Zusammenzug, aber genauer Sohn des Menschen, betont die Jungfrauengeburt. Die übernatürliche Geburt des Erlösers. Aber wenn es um die Erlösung geht, mussten die Hände des Herrn Jesus durchbohrt werden. Er musste in den Tod gehen. Er musste Mensch werden, in den Tod gehen. Das war alles nicht nötig für die Schöpfung. Die Schöpfung ist entstanden, indem Gott eben gesprochen hat. Das ist sein Fingerwerk. Aber die Erlösung, die brauchte die Menschwerdung Gottes und brauchte den Tod des Messias. Also das zeigt den Gegensatz zwischen der Schöpfermacht einerseits, aber was die Erlösung anbetrifft, das ist eine noch viel höhere Dimension. Ja, und darauf kommen wir gleich in Vers 5. Wer liest nochmals Vers 5? Psalm 8, ja. Wer liest nochmals den nächsten Vers?
5: Denn du hast ihn wenig geringer gemacht als Engel, mit Herrlichkeit und Pracht krönst du ihn.
0: Jawohl. Dieser Vers wird im Neuen Testament zitiert, im Hebräerbrief. Und das wollen wir kurz aufschlagen, weil wir da die Auslegung des Heiligen Geistes haben. Das ist ja das Idealste, was wir haben können. Eine Auslegung des Alten Testaments durch den Geist Gottes selbst. Und das geschieht sehr oft, wenn wir bedenken, dass im Neuen Testament etwa 300 Verse aus dem Alten zitiert werden. Und es gibt dazu noch viel mehr Anspielungen auf bestimmte Stellen im Alten Testament. So sind es dann deutlich mehr. Aber schon 300 direkte Zitate zeigen, wie Altes und Neues Testament ganz direkt miteinander verwoben, verknüpft sind. Und im Neuen Testament finden wir die Auslegung des Heiligen Geistes. Und das hilft uns eben auch zu lernen, wie muss man das Alte Testament auslegen. Also auf diese Weise werden wir angewiesen, wie man mit dem Alten Testament umgehen muss. Also in diesem Sinn wollen wir das auch aufschlagen. Hebräer 2, Verse 5 bis 9. Liest jemand?
2: Denn nicht den Engeln hat er untertan gemacht, die zukünftige Welt, von der wir reden. Es bezeugt aber einer an einer Stelle der Schrift und spricht: Was ist der Mensch, dass du sein gedenkest, und des Menschen Sohn, dass du auf ihn achtest? Du hast ihn eine kleine Zeit niedriger sein lassen als die Engel. Mit Preis und Ehre hast du ihn gekrönt und hast ihn gesetzt über die Werke deiner Hände. Alles hast du unter seine Füße getan. Wenn er ihm alles unter die Füße getan hat, so hat er nichts ausgenommen, was ihm nicht untertan wäre. Jetzt aber sehen wir noch nicht, dass ihm

0: erklärt, weshalb ist der Herr Jesus unter die Engel erniedrigt worden?
1: Nämlich? Wegen des Todesleidens.
0: Das ist der Punkt. Das hängt natürlich schon mit der Menschwerdung zusammen. Engel können nicht sterben. Und der Jesus ist ein Mensch geworden und ist als Mensch in den Tod gegangen. Und damit hat er für eine kurze Zeit eine Stellung eingenommen unter den Engeln, denn die sterben nicht. Und das hilft uns übrigens auch richtig zu verstehen, wenn es heißt im Psalm 8, aber lassen wir Hebräer noch offen, wenn es heißt im Psalm 8, Vers 6, denn ein wenig hast du ihn unter die Engel erniedrigt, oder man kann auch übersetzen, denn eine kleine Zeit hast du ihn unter die Engel erniedrigt. Was ist jetzt richtig? Das Hebräische lässt sich im Prinzip auf beide Arten übersetzen. Aber aus Hebräer 2 wird klar, weil sich das bezieht auf das Todesleiden. Der Jesus war im Tod während 3 Tagen. So ist der Sinn für kurze Zeit unter die Engel erniedrigt. Also es geht nicht um den Grad ganz knapp unter die Engel erniedrigt, sondern für kurze Zeit unter die Engel erniedrigt, nämlich da, als er in den Tod gegangen ist. Ja, und darum ist also das korrekt übersetzt in Psalm 8, du hast ihn für kurze Zeit unter die Engel erniedrigt. Und das man kann auch argumentieren, im Neuen Testament ist ja dieses Zitat tatsächlich so wiedergegeben, Hebräer 2, Vers 7, denn ein wenig hast du ihn unter die Angeloi. Und Angelos, das ist nun das typische, eindeutige Wort für Engel. Also der Heilige Geist selber im Neuen Testament bestätigt, Elohim in Psalm 8 muss man mit Angelos, mit Engel übersetzen. Ja, und dann wird aber auch, wir gehen zurück zu Hebräer 2, die Auslegung hier macht also klar, was gemeint ist mit diesem Erniedrigen. Wegen dem Tod, kurze Zeit in dem Tod. Aber hier wird auch gezeigt, weil der Herr Jesus in den Tod gegangen ist, darum ist ihm diese Ehre und Herrschaft zuteil geworden. Ich lese nochmals Vers 8. Denn indem er ihm alles unterworfen hat, hat er nichts gelassen, das ihm nicht unterworfen wäre. Jetzt aber sehen wir ihm noch nicht alles unterworfen. Wir sehen aber Jesus, der ein wenig unter die Engel wegen des Leidens des Todes erniedrigt war, mit Herrlichkeit und Ehre gekrönt. Also als Belohnung für seine tiefste Erniedrigung hat Gott Jesus Christus mit Herrlichkeit und Ehre gekrönt und ihm die Herrschaft übergeben. Und so können wir sagen, im Psalm 8 haben wir sowohl den Herrschenden als auch den leidenden Messias vor uns. Ich habe das in anderen Zusammenhängen auch hier schon gesagt, im Judentum hat man ja festgestellt, es gibt Stellen, die sprechen von einem Messias, der regiert. Und andere, die sprechen von einem Messias, der leidet. Und das hat dazu geführt, dass man unter den alten Rabbinern zur Überzeugung kam oder auf den Gedanken kam, es gibt 2 verschiedene Messias. Ein Leidender und ein Herrschender. Den Leidenden hat man genannt Messias Mashiach ben Yosef und der Herrschende Mashiach ben David, Messias Sohn des David. Ja, aber jetzt wird klar im Psalm 8, dieser Erniedrigte, der in den Tod gehen soll, ihn hat Gott mit Herrlichkeit und Pracht gekrönt. Und das ist die Folge seines Leidens. Weil er der leidende Messias wurde, soll er der Herrschende werden. Lies das nochmals jemand im Psalm 8, dass wir wirklich diesen Zusammenhang klar vor Augen haben. Verse 6 und 7.
2: Denn du hast ihn wenig geringer gemacht als Engel. Mit Herrlichkeit und Pracht krönst du ihn. Du machst ihn zum Herrscher über die Werke deiner Hände. Alles hast du unter seine Füße gestellt.
0: Jawohl. Also das ist sein Auftrag, jetzt alles soll er beherrschen. Das ist die Folge wegen seines Leidens. Und so ist der Herr Jesus eben beides. Er ist der Mashiach ben Yosef, denn sein juristischer Vater hieß Josef. Und so finden wir ja diese Jünger in Johannes 1, die sagen, wir haben den Messias gefunden, den Sohn Josefs. Ja, er ist der Mashiach ben Yosef. In diesem Sinn kann ich schnell angeben, Johannes 1, Vers 45. Philippus findet den Nathanael und spricht zu ihm.
3: Philippus findet Nathanael und spricht zu ihm, wir haben den gefunden, von welchem Mose im Gesetz und die Propheten geschrieben haben, Jesum, Josefs Sohn von Nazareth.

0: also Ben Josef, Sohn Josefs. Ja, und der Jesus ist gleichzeitig Maschiach ben David, denn er ist über Maria, deren Stammbaum zurückgeht bis auf König David, ist er tatsächlich ein biologischer Nachkomme von David. Und ich betone, biologischer Nachkomme, denn an der letzten Bibelklasse wurde die Frage gestellt, ja, kann man sagen, dass die Fruchtzelle von Maria, das Ei, effektiv eine Rolle gespielt hat in der Menschwerdung Jesu? Oder war es einfach so, dass in ihrem Mutterleib entstand dieses Kind durch Gottes übernatürliches Wirken? Das spielte absolut eine Rolle. Denn der Herr Jesus kommt ausdrücklich aus dem Samen Davids. So wird das gesagt in 2. Timotheus 2, Vers 8. Wer liest?
1: Halt im Gedächtnis Jesus Christus, der auferstanden ist von den Toten, aus dem Geschlechte Davids, nach meinem Evangelium.
0: Jawohl, das reicht. Aus dem Samen Davids. Also, das zeigt ganz klar, er ist wirklich biologisch als Mensch ein Nachkomme, aber eben nicht wie wir von zwei Menschen, ja, denn wir haben das Erbgut von zwei Menschen bekommen, aber er ist der Sohn des Menschen. Und übrigens, um das noch, vielleicht noch zu unterstreichen, Psalm 132, da haben wir Gottes Versprechen an David, dass von ihm der Messias abstammen soll. Und das wird dort sehr interessant ausgedrückt. Psalm 132, Vers 11.
1: Der Herr hat David einen Eid geschworen. Davon wird er sich wahrlich nicht wenden. Ich will dir auf deinen Thron setzen einen, der von deinem Leibe kommt.
0: Ja, von der Frucht deines Leibes. Also das zeigt ganz klar, der Herr Jesus ist ein wirklicher Mensch geworden. Aber dann kommt die Frage auf, ja, aber die Sünde, das böse Wesen wurde ja von Adam seit seinem Fall von Generation zu Generation weitervererbt. Und das haben wir ja von dort geerbt. So lehrt das Römer 5, Vers 12 und folgende, dass die Sünde, das ist die sündige Natur, so eben zu allen Generationen durchgedrungen ist. Aber der Herr Jesus wurde ein vollkommener Mensch, das heißt, Sünde ist nicht in ihm. Das wird ausdrücklich gesagt in 1. Johannes 3, 1. Johannes 3, Vers 5, am Schluss, und Sünde ist nicht in ihm. Also, bei ihm gab es keine solche Übertragung. Und nun ist die Frage, ja, wie wird das biologisch weitergegeben? Das Böse. Nun, was offensichtlich ist, da wo Menschen das Erbgut haben von Vater und Mutter, da erben sie das auch. Aber bei der Menschwerdung des Sohnes Gottes war das eben nicht so. Das muss man natürlich nicht theoretisieren. Die Frau überträgt das nicht, es kommt nur durch den Mann. Aber wäre gar nicht unmöglich. Nur ist es schwierig, das zu beweisen, ja? Aber man kann es nicht einfach so als eine fertige Tatsache hinstellen. Aber wäre durchaus denkbar. Auf jeden Fall, Maria selber war eine Sünderin. Und die katholische Lehre, dass sie sündlos war, das ist eine menschliche Irrlehre. Aber die Bibel lehrt ganz klar, dass der Sohn Gottes eben vollkommen war und keine Sünde in sich hatte. Als Menschensohn. Also gut, sehr schön, in Psalm 8, der leidende Messias ist derselbe wie der herrschende Messias. Und was uns eigentlich auch da klar gemacht wird, zuerst musste er leiden und dann sollte er herrschen. Also in dieser Reihenfolge. Dazu können wir mal aufschlagen, 1. Petrus 1. Es geht hier um die Propheten, die von dem kommenden Erlöser im Alten Testament prophezeit haben. Und das war nicht immer so ganz einfach für diese Propheten selbst, weil sie gar nicht alles verstanden, was ihnen da mitgeteilt wurde. Liest jemand vor, 1. Petrus 1, Verse 9 bis 12.
1: Ihn habt ihr nicht gesehen und habt ihn doch lieb. Und nun glaubt ihr an ihn, wiewohl ihr ihn nicht sehet, und freut euch mit unaussprechlicher und herrlicher Freude, die ihr das Ziel eures Glaubens davonbringt, nämlich der Seelen Seligkeit. Nach dieser Seligkeit haben gesucht und geforscht die Propheten, die von der Gnade geweissagt haben, die auf euch kommen sollte, und haben geforscht, worauf oder auf was für eine Zeit der Geist Christi deutete, der in ihnen war und zuvor bezeugt hat die Leiden, die über Christus kommen sollten, und die Herrlichkeit danach. Ihnen ist offenbart worden, dass sie nicht sich selbst, sondern euch dienten mit dem, was euch nun verkündigt ist durch die, so euch das Evangelium verkündigt haben durch den Heiligen Geist, der vom Himmel gesandt ist, was auch die Engel gelüstet zu schauen.
0: Die Propheten haben nachgeforscht, die eben über den kommenden Christus, den Messias, gesprochen haben, und sie wollten wissen, ja, auf welche Zeit oder auf welche Zeitpunkte bezieht sich das? Ich meine, im Psalm 8 konnte sich David fragen, ja, der Menschensohn für kurze Zeit geringer gemacht als die Engel, wann soll das geschehen? Und dann soll ihm alles unter die Füße gestellt werden, er soll als Herrscher eingesetzt werden, wann wird er dann herrschen? Nun, wir sehen, das sind ja mindestens schon mal 2000 Jahre dazwischen etwa, ja? Das war also nicht so klar, wie ist das genau, wann ist was und wann kommt das andere? Aber interessant ist, wie Petrus hier bezeugt, der Geist Gottes hat hingedeutet auf die Leiden, die auf Christus kommen sollten, und von den Herrlichkeiten danach. Also zuerst Leiden und dann die Herrlichkeit. Und das kann man schon aus dem Alten Testament ableiten. Man sieht das zum Beispiel auch in Jesaja 53. Da werden die Leiden des Messias beschrieben. Und dann wird klar, dass er wieder leben wird. Und dann wird Gott ihm die Beute und die Herrschaft übergeben am Schluss von Jesaja 53. Und auch dort wird klar, zuerst leiden, dann herrschen. Und daraus leitet übrigens das Neue Testament einen ganz wesentlichen Grundsatz ab, auch für die Christen, für die, die Christus nachfolgen. Und zwar in Apostelgeschichte 14. Paulus hat auf der ersten Missionsreise verschiedene Gemeinden gegründet. Und dann ging er nochmals zurück, besuchte sie, um sie im Glauben, diese Jungbekehrten, zu befestigen. Und da wird uns so die Spitzenaussage seiner Belehrung ganz kurz zusammengefasst. In Apostelgeschichte 14, Vers 22.
1: Stärkten die Seelen der Jünger und ermahnten sie, dass sie im Glauben blieben und dass wir durch viel Trübsal müssen in das Reich Gottes gehen.
0: Jawohl. Also zuerst viele Not, Trübsal und später kommt das Reich Gottes, die Königsherrschaft. Und so ist also das Prinzip, Christen haben keine Verheißung, dass sie ein einfaches Leben haben sollten. Und sie haben keine Verheißung, dass es nicht durch Krankheit geht und durch Leid. Aber sie wissen, danach kommt die Herrlichkeit. Genauso wie der Herr Jesus gekommen ist und zuerst gelitten hat und dann ist er in die Herrlichkeit eingegangen. Das ist ein Grundsatz. Und darum merkt man auch, wie übel das ist, wenn es heute Prediger gibt, die sprechen, eigentlich sollte man nicht mehr krank werden als Christ, man muss einfach den Sieg Christi in Anspruch nehmen, man sollte auch nicht arm sein, wer arm ist als Christ, der hat nicht den Glauben auf die Verheißungen Gottes gesetzt. Es ist nicht so, dass die Bibel sagt, es ist nicht möglich, dass Christen reich werden. Wir haben keine Verheißung dazu. Das ist der Punkt. Und darum ist diese Lehre so übel. Es gibt Leute, die haben ein ganzes Leben fast nie gesundheitliche Probleme gehabt. Und fragt sich, warum die und ich nicht oder so. Das ist Gottes Souveränität. Aber man kann nicht sagen, wir hätten irgendwie einen Anspruch auf Gesundheit. Wenn uns das Gott trotzdem gibt, dann sollen wir ihm danken. Ja, also gehen wir zurück zu Psalm 8. Zuerst leiden und dann herrschen. Jetzt kann jemand nochmals lesen, Verse 7 bis zum Schluss.
1: Du hast ihn zum Herrn gemacht über deiner Hände Werk. Alles hast du unter seine Füße getan. Schafe und Rinder allzumal. Dazu auch die wilden Tiere, die Vögel unter dem Himmel und die Fische im Meer und alles, was die Meere durchzieht. Herr, unser Herrscher, wie herrlich ist dein Name in allen Landen.
0: Ja, hier wird nun das tausendjährige Friedensreich beschrieben. Der Jesus wird ein zweites Mal kommen und als Richter der Welt und wird dann von Jerusalem aus eine Herrschaft des Friedens und der Gerechtigkeit über die ganze Erde aufrichten. Und das wird hier eben beschrieben, wie er die ganze Erde beherrschen wird. Und merken wir in der Formulierung hier eine Anspielung auf den Schöpfungsbericht? Ja, oder nicht? Und zwar welche Stelle? Schlagen wir das auf. 1. Mose 1, Vers 26, die Erschaffung des Menschen. Liest jemand vor? Und zwar bis 28.
1: Und Gott sprach, lasset uns Menschen machen, ein Bild, das uns gleich sei, die da herrschen über die Fische im Meer und über die Vögel unter dem Himmel und über das Vieh und über die ganze Erde und über alles Gewürm, das auf Erden kriecht. Und Gott schuf den Menschen ihm zum Bilde Gottes schuf er ihn, und schuf sie einen Mann und ein Weib. Und Gott segnete sie und sprach zu ihnen, seid fruchtbar und mehret euch, und füllet die Erde, und machet sie euch untertan, und herrschet über die Fische im Meer, und über die Vögel unter dem Himmel, und über alles Getier, das auf Erden kriecht.
0: Der Mensch, Adam, ja, für Mensch, Menschen ist hier das Wort Adam. Der Mensch wurde eingesetzt als Herrscher über den Planeten. Aber nicht, übrigens nicht als Zerstörer. Denn der Ausdruck eben hier von herrschet über die Fische des Meeres und über das Gevögel des Himmels, das beinhaltet nicht ein tyrannisches Herrschen, sondern eben ein wohlbedachtes Führen und Leiten. Aber das war Satan, ein Dorn im Auge. Und deshalb finden wir dann schon in Kapitel 3 des ersten Buches Mose die Versuchungsgeschichte, wie Satan, die Schlange, den ersten Menschen, Mann und Frau, zu Fall bringt. Und so kommt der Mensch unter die Herrschaft Satans. Und so hat der Mensch eben seine ursprüngliche Position verloren. Und darin sehen wir auch die ganze Problematik, dass der Mensch offensichtlich Mühe hat, mit der Erde in einer richtigen Weise umzugehen. Ja, und die Erde und alle Ressourcen zu verwalten, weil der Mensch unter der Macht Satans steht. Und so nennt der Herr Jesus den Satan den Fürst dieser Welt. Dieser Ausdruck kommt vor, zum Beispiel in Johannes 12, Vers 31, für die, die müssen das nicht unbedingt aufschlagen, für die, die das aufschreiben wollen. Er ist der Fürst dieser Welt. Und als der Herr Jesus in diese Welt kam, als Menschensohn, in der Versuchungsgeschichte hat Satan ein Angebot gemacht. Er soll vor ihm niederknien, ihn anbeten, und dann würde er ihm, ja, schlagen wir auf, Matthäus 4, Vers 8. Soll noch jemand lesen, bitte?
2: Wiederum nimmt der Teufel ihn mit auf einen sehr hohen Berg und zeigt ihm alle Reiche der Welt und ihre Herrlichkeit. Und sprach zu ihm, dies alles will ich dir geben, wenn du niederfallen und mich anbeten willst.
0: Ja, noch weiter, Vers 10.
2: Da spricht Jesus zu ihm, geh hinweg, Satan, denn es steht geschrieben, du sollst den Herrn, deinen Gott, anbeten und ihm allein dienen.
0: Ja, also er erhebt hier Anspruch, eben Herrscher zu sein über die ganze Erde. Ja, er ist der Fürst dieser Welt. Und sogar noch einen schrecklicheren Namen hat er in 2. Korinther 4, 4, der Gott dieser Welt, der die Gedanken der Ungläubigen verblendet hat. Also, jetzt haben wir gesehen, der Satan ist zum Herrscher geworden über diese Erde. Und nun ist der Jesus gekommen, um zu leiden. Aber er wird wiederkommen und dann bei seiner Wiederkunft wird er was machen mit Satan? Ja, er wird ihn in den Abyssus, in den Abgrund werfen für 1000 Jahre und dann wird der Herr Jesus die Herrschaft über die Erde antreten. Und das, diese Herrschaft wird eben hier beschrieben. Das, was der ursprüngliche Mensch, Adam, hätte tun sollen, es aber verloren hat, indem er ein Enosch geworden ist, das soll eben der Ben-Adam, der Menschensohn, einmal übernehmen. Aber das nur auf der Grundlage, dass er für kurze Zeit in den Tod gegangen ist. seine Erlösung, sein Erlösungswerk am Kreuz ist die Grundlage, damit eben einmal dieses Friedensreich, wo Satan keine Rolle mehr spielen kann, kommen wird. Und so sehen wir, indem der Herr Jesus in den Tod gegangen ist, hat er gerade Satan besiegt. Das war der gewaltigste Sieg aller Zeiten. Hebräer 2, Vers 14. Liest das jemand vor?
1: Weil nun die Kinder Fleisch und Blut haben, ist auch er der gleichen Art teilhaftig geworden, damit er durch seinen Tod die Macht nehme dem, der des Todes Gewalt hatte, das ist dem Teufel, und erlöste die, so durch Furcht vor dem Tode im ganzen Leben Knechte sein mussten.
0: Ja, also der Jesus hat durch den Tod den zunichte gemacht, der die Macht des Todes hatte. Das ist den Teufel. Das wird übrigens ganz eindrücklich illustriert in der Besiegung Goliaths. David schlägt Goliath, aber er tötet ihn nicht mit dem Stein. Ja, er schießt ja zuerst den Stein, Goliath fällt. Da ist er einfach bewusstlos. Aber wie tötet er ihn? Also er nimmt das Schwert, das Symbol des Todes, von Goliath und erschlägt Goliath. Durch den Tod den zunichte gemacht, der die Macht des Todes hatte. Das ist den Teufel. Und alle die Befreite, welche das Leben hindurch, das ganze Leben hindurch, der Sklaverei verfallen waren. Israel war ja wie gebannt vor diesem Goliath. In ständiger Angst. Dann kam dieser David und hat ganz Israel aus dieser Todesangst vor diesem Goliath befreit. Also die Parallele ist da ganz eindrücklich. Und dieser David wird dann aber nicht der König. Sonst, es kommt eine lange Zeit der Verfolgung und der Verwerfung. Und manche haben gewählt, mit David diese Verwerfung einzunehmen. Aber später wurde dann David der König, der anerkannt wurde von allen. Und so sehen wir auch bei David die Zeit, da der David verworfen war und ein Bild von dem verworfenen Messias, dem leidenden Messias, aber später sollte David herrschen. Und der Zusammenhang ist natürlich auch wieder dadurch gegeben, denn von diesem David sollte der Messias abstammen, als Sohn Davids, ja? Und die Parallele ist eben so, David musste auch eine Zeit des Leidens durchmachen und dann kam die Zeit des Herrschens.

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1: Noch ehe ich Gott mein Leben anvertraut hatte und anfing, die Bibel zu lesen, hatte ich schon etwas von Hiob und seinem Leiden gehört. Bald lernte ich auch, dass in seinem Buch lange Reden und Diskussionen geführt werden. Es wird debattiert, argumentiert und philosophiert. Nun wollte ich auch einmal alle Kapitel genau lesen und mir Zeit nehmen, die Reden Hiobs und seiner Freunde zu analysieren. So bin ich nun bis zum Kapitel 28 gekommen. Da heißt es im Vers 28, den Herrn stets ernst zu nehmen, das ist Weisheit, und alles Unrecht meiden, das ist Einsicht. Heute möchte ich einige markante Aussagen aus den Kapiteln 22 bis 28 auswählen. Was mich eigentlich veranlasste, das Buch Hiob zu lesen, war, ich suchte Trost darin. Es gibt so viele Enttäuschungen, Schmerzen und Leid, nicht nur bei Hiob, sondern in jedem Leben. Und es gibt wenig wirklich gute Tröster. Trost fand ich, nicht so sehr in den Reden und Argumenten der Freunde und auch nicht in Hiobs Worten. Aber indirekt entdeckte ich den Trost in Hiob. Ja, in seinen Qualen, in seinen Gefühlsausbrüchen, seine Ehrlichkeit, aber auch Selbstüberschätzung und schließlich seiner Treue zu Gott. Wenn er auch das Handeln Gottes nicht verstehen konnte und als ungerecht und willkürlich empfand, blieb er Gott doch treu. Ich wollte auch einmal wissen, wie man in Leid gefallene Freunde am besten trösten kann. Viele von uns haben sich nie darüber Gedanken gemacht, wie man tröstet. Dabei warten so manche Menschen auf Trost. Aber statt Trost bekommen sie Vorwürfe, Belehrung und Ratschläge, wie es mit Hiob geschah. Allzu viel Gutes über die Kunst des Tröstens konnte ich im Buch Hiob nicht finden. Zum anderen wollte ich sehen, welche Erklärungen es für das Leid in der Welt gibt. Auch darum geht es in diesem Buch. Hiobs Freunde wussten darauf nur eine Antwort. Das Leid ist die Strafe Gottes für deine Sünde. Davon ließen sie sich nicht abbringen, trotz aller Beispiele, die Hiob aufführte, um diese Behauptung zu entkräften. Hiob selbst konnten die langen Erklärungen und Geschichten der Freunde aber keineswegs zufriedenstellen, und so wie ihm wird es auch vielen Menschen heute gehen. Weiter dachte ich, ich könnte erfahren, wie ein gläubiger Christ damit fertig wird, wenn er plötzlich alles verliert und eine ekelhafte Krankheit bekommt. Hiob ist das passiert. Und was hat er getan? Er hat geklagt und gejammert, er hat die Schuld bei Gott gesucht, er hat den Tag seiner Geburt verflucht und eine gerechte Behandlung eingefordert. In dem Sinne war er kein Held, der mit einem Lächeln auf den Lippen die größten Qualen erträgt. Ich hatte auch gehofft, in diesem Buch etwas Gotteserkenntnis zu finden, wo ein Mensch so viel Leid erdulden muss und sich mit so frommen Freunden in aller Länge austauschen kann, da muss doch auch Weisheit und Gotteserkenntnis zutage treten. Dieses Buch Hiob wird ja auch zur Weisheitsliteratur der Juden gezählt. Und wirklich, man kann hier zum Teil auf sehr originelle und anschauliche Weise allerhand über Gott erfahren. Es hat mich auch berührt, wie alle Beteiligten in diesem Buch darum ringen, Gott zu verstehen, seinen Plan und Willen zu erkennen, ihn zu respektieren und zu ehren, ja, ihn zu verteidigen. Selbst die schweren Anklagen Hiobs zeugen immer noch von Vertrauen in Gott und vor Ehrfurcht und Achtung. Es war mir auch interessant zu sehen, wie die Menschen früher über Sünde, Vergebung, ewiges Leben, Himmel, Hölle und Erlösung dachten und all die Themen, die im Neuen Testament entfaltet werden. Immerhin war Jesus noch nicht erschienen. Es gab noch keine Bibel, keine Kommentare, Theologen, keinen Katechismus und all diese Dinge, auf die wir heute zurückgreifen können. Es ist schon erstaunlich, was Hiob und seine Freunde über Gott, die Sünde und Gerechtigkeit wussten. Doch es ist auch traurig zu sehen, wie das Leben ohne das Evangelium so dunkel bleibt. Nun habe ich vieles im Buch Hiob gelernt. Aber der Reden sind noch viele. Mit der Zeit gehen den Beteiligten langsam die Argumente aus. Sie wiederholen sich. Es scheint, als hört schon keiner mehr richtig zu. Jeder verteidigt seinen Standpunkt mit immer wiederkehrenden Behauptungen. Noch sind die Reden voller Beispiele und Bilder, die wohl alle richtig und interessant sind, die aber doch nicht stichhaltig sind und widerlegt werden können. So drehen sich die Gespräche im Kreis. Es kommen kaum noch neue Gedanken dazu. Es ist schon alles gesagt. Man wird langsam müde vom Argumentieren und vom Zuhören. Und das ist gut so. Irgendwann erreicht man bei allen unlösbaren Fragen den Moment, wo man sich sagt, jetzt ist es genug, ich bin satt. Wir haben das Problem von allen Seiten beleuchtet, ich habe meine Argumente vorgebracht und auch die Meinungen der anderen angehört. Nun sind wir an einem toten Punkt angelangt. Ich brauche mich über diese Sache nicht mehr zu ereifern. Es gibt ja auch heute noch theologische Fragen, auf die es keine einfache, eindeutige Antwort gibt. Schon Martin Luther hatte andere Erkenntnisse als die katholische Kirche, aber auch das evangelische Lager oder evangelikale Lager stimmt nicht mit allen Lehrmeinungen Luthers überein. Da sind zum Teil die Frage des Abendmahls oder der Taufpraxis oder unserem Verständnis des Volkes Gottes, wo es unterschiedliche Auslegungen gibt. Als ich zur Bibelschule kam, hatte ich mich gerade bekehrt und war noch jung und unwissend im Glauben. Vieles, was ich da im Unterricht hörte, war mir neu und fremd. Weil die Mitschüler aus verschiedenen Gemeinden und Kirchen kamen, vertraten sie auch verschiedene theologische Richtungen und Erkenntnisse. Da gab es dann im Unterricht und nachher genug Stoff für Diskussionen. Viele Stunden haben wir damit verbracht, uns untereinander von unseren Erkenntnissen zu überzeugen. Gegenargumente wollten wir nicht gelten lassen. Und doch waren auch die anderen Einsichten wichtig für unsere geistliche Entwicklung. Wenn ich heute mit solchen Themen in Berührung komme, brauche ich mich nicht mehr zu ereifern. Die meisten Erklärungen habe ich schon einmal gehört, und ich weiß, dass ich mein Gegenüber nicht so leicht von meiner Sicht der Dinge überzeugen kann. Aber ich habe auch gesehen, dass Menschen, die anders denken als ich, sehr ergebene, treue, brennende Christen sein können, die Jesus lieben und ihm von ganzem Herzen dienen. So sind der Austausch, die Diskussionen, die Debatten über das Handeln Gottes doch auch wichtig zu unserer Reife. Das haben bestimmt auch Hiob und seine Freunde erfahren. Wenn sie im Moment auch zu keiner Einigung gelangt sind, so haben sie doch viele Stunden über Gottes Handeln nachgedacht. In den Kapiteln 22 bis 28 finden wir im Wesentlichen die gleichen Argumente wie schon vorher. Deshalb wähle ich nur einige Verse aus, die mir aufgefallen sind. Im Kapitel 22, Vers 2 sagt Eliphas zu Hiob, »Wie kann ein Mensch für Gott von Nutzen sein? Sich selber nützt der Mensch, der Einsicht hat. Was bringt es Gott, wenn du das Rechte tust? Hat er Gewinn, wenn du vollkommen bist?« Hier ist der Gedanke für mich so überraschend, was bringt es Gott, wenn du das Rechte tust? Hiob behauptet ja immer wieder, dass er gerecht sei. Eliphas meinte dazu, dass Gott deswegen noch lange nicht verpflichtet ist, Hiob dafür zu danken und ihn zu belohnen. All unser Gehorsam, das Halten der Gebote, die guten Taten nützen Gott ja eigentlich nichts. Er braucht nicht unseren Dienst, unsere Gaben, unsere Verehrung. Gott ist in sich selbst genug. Es bringt ihm keinen Gewinn, wenn wir vollkommen sind. Ja, es verursacht ihm noch nicht einmal einen Schaden, wenn wir sündigen, wenn wir rebellisch und ungehorsam sind, wenn wir an andere Götter glauben oder in Unmoral leben. Gott ist so groß und so souverän, dass ihm unser Verhalten, das Gute wie das Böse, eigentlich nichts anhaben kann. Ob wir ihn lieben oder hassen, ob wir ihm glauben oder ihn verleugnen, das ändert nichts an seiner Heiligkeit, Macht und Herrlichkeit. Und doch ist es Gott sehr wichtig, wie wir zu ihm stehen. Die Gebote, die er uns gegeben hat, sind ein Zeichen dafür, dass er sich für uns, für unser Verhalten, für unser Wohlergehen interessiert. Alle Warnungen, alle Verheißungen, ja überhaupt alle Reden durch sein Wort zeigen uns, dass Gott an einer guten Beziehung zu uns interessiert ist. Und weil das so ist, können unser Verhalten und unsere Worte Gott auch schaden oder nützen. Unser Gehorsam, unsere Liebe kann ihn erfreuen, unsere Sünde kann ihn verletzen und schmerzen. Darüber hinaus kann unser Glaube, unsere Treue, unser Lob und Dank die Aufmerksamkeit der anderen Menschen auf ihn lenken. Unsere positive Einstellung zu Gott im Leiden, in Schmerz, Not und Verfolgung bringen ihm Ehre und vergrößern seinen Ruhm. In diesem Sinne nützt der Mensch sich nicht nur selber, wenn er Gott gehorcht und verehrt, sondern es bringt auch Gott einen Gewinn. Von daher müssen wir Eliphas antworten, doch sogar ein kleiner, kranker, fehlerhafter, unvollkommener Mensch kann für Gott von Nutzen sein. In Kapitel 23, Vers 13 finden wir noch einen interessanten Gedanken, diesmal von Hiob. Da sagt er, doch Gott allein bestimmt, wer will ihn hindern? Was ihm gefällt, das setzt er einfach durch. Das ist es, was mich so erschrecken lässt. So oft ich an ihn denke, zittere ich. Gott hat mir alle Zuversicht genommen, weil er so mächtig ist, macht er mir Angst. Gott ist's, der mich erdrückt und nicht das Dunkel, auch wenn ich jetzt vor Dunkelheit nichts sehe. Hiob spricht es frei heraus, was wir wohl kaum zu sagen wagen. Weil er so mächtig ist, macht er mir Angst. Dazu möchte ich drei Beobachtungen weitergeben. Erstens können wir froh sein, wenn es Menschen gibt, die vor Gott Respekt haben. Hiob kann auch vor Gott erschrecken und Angst haben. Bei den Christen im Mittelalter war das auch so in Europa. Da hatten die Menschen Angst vor Gott, dem Allmächtigen, dem strengen Herrn und Richter. Oft hat die Kirche diese Angst noch weiter geschürt, um die Christen unter Kontrolle zu haben. Da war wenig Verlangen des Gläubigen nach Nähe zu Gott und Gemeinschaft mit ihm. Da war auch wenig Liebe und Zuneigung. Das war natürlich nicht gut und nicht richtig. Aber langsam sind wir in den evangelischen Kirchen in das Gegenteil umgeschlagen. Wir fürchten uns überhaupt nicht mehr vor Gott. Vielen passt der Gott des Alten Testamentes gar nicht. Er ist grausam, straft, droht, warnt und schickt Kriege und Katastrophen. Das Bild hat sich gewandelt. Für viele heute ist Gott der liebe, gütige Vater geworden, der nur Gutes tut, gnädig ist, vergibt, erlöst und unsere Bitten erfüllt. Das stimmt ja auch und ist schön und beruhigend, aber deswegen dürfen wir die Ehrfurcht, das Erschrecken vor ihm nicht völlig ausklammern. Zweitens möchte ich sagen, dass Hiob die Sache eigentlich zu einseitig und zu dunkel sieht. Klar, durch seine Verluste und Leiden ist er in eine große Krise geraten und er kann den gnädigen, liebenden Gott gar nicht mehr erkennen. Ja, er fürchtet noch mehr Plagen, Leiden und Dunkelheit, denn er glaubt, Gott allein bestimmt. Wer will ihn hindern? Was ihm gefällt, das setzt er einfach durch. Und das kann auch vernichtend sein. Aber es muss nicht sein. Gott kann seine Allmacht ebenso gut auch zum Segen für uns einsetzen. Drittens, Gott ist mächtig und groß, sagt Hiob mit Recht, aber er will uns mit seiner Macht nicht erdrücken, vernichten, verängstigen oder von ihm wegtreiben. Gott liebt uns ja. Er ist uns gnädig gesinnt. Er will uns erretten und erlösen. Dazu hat er die Macht und den guten Willen. Dazu hat er seinen Sohn geopfert. Wenn wir in Not geraten sind, denken wir bald so wie Hiob. Es ist Gott, der mit mir macht, was er will. Und das scheint nichts Gutes zu sein. Darum fürchten wir uns vor ihm. Dabei sollte uns die Not daran erinnern, dass es einen Erlöser gibt. Oft kann eben nur noch einer helfen, der wirklich stark ist und der durchsetzen kann, was ihm gefällt. Weil Gott so mächtig ist und niemand ihn hindern kann, Gutes zu tun und uns zu helfen, sollten wir nicht Angst, sondern Hoffnung und Zuversicht haben. Im Kapitel 27 beschreibt Hiob noch einmal, wie Gott diejenigen bestrafen wird, die ihn verlassen. Über den Gottlosen sagt er da, Kapitel 27, Vers 9, wenn er in Not gerät und beten will, wird Gott auf seinen Hilfeschrei nicht achten. Er hätte immer bei Gott Freude suchen und zu ihm beten sollen, nicht erst jetzt. Nun glaube ich, dass Gott auch auf die Bitte eines Mannes achtet, der bisher nichts von Gott wissen wollte. Wenn er aber in Not gerät, dann sucht er bei seinem Schöpfer Hilfe und Beistand. Das ist natürlich und viele Atheisten sind schon durch die Not zu Gott getrieben worden. Aber was Hiob hier andeutet, ist durchaus wahr und beachtenswert. Auch wir sollten immer daran denken. Er sagt, der Verzweifelte hätte immer bei Gott Freude suchen und zu ihm beten sollen, nicht erst jetzt. Wir sollen also mit unserer Suche, mit unseren Gebeten, mit unserem Glauben nicht warten, bis es sehr dringend ist. Es gibt keine Garantie, dass wir uns dann noch an Gott erinnern und die Verbindung zu ihm finden werden. Deshalb ist es richtig. Er hätte immer zu Gott beten sollen, nicht erst, wenn es ganz dringend ist. Daran wollen wir denken und in guten wie in bösen Zeiten die Gemeinschaft mit Gott pflegen und zu ihm beten. Es ist schon so, wie Hiob im Kapitel 28 sagt, den Herrn stets ernst zu nehmen, das ist Weisheit, und alles Unrecht meiden, das ist Einsicht. Wir wollen noch beten. Herr, wieder danken wir dir für das Zeugnis des Hiob. In seinem Leiden hatte er auch viele geistliche Kämpfe, Fragen und Zweifel. Doch immer hat er sich in seinen Gedanken mit dir beschäftigt und nach deiner Gerechtigkeit, Erlösung und Liebe gesucht. Hilf uns auch, im Leiden treu zu sein. Amen.

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1: Liebe Hörer, wir wollen Sie in InfoG ganz herzlich begrüßen. Am Mikrofon begleiten Sie Tabea Wadrein, Rebecca Rosenbusch und Marc Thorsten Wadrein. Franco Zipperling von der Freien Evangelischen Gemeinde in Linkenheim-Hochstetten hat einen guten Draht zu einer Arbeit unter Kindern in Kenia. Unsere Mitarbeiterin Rebecca Rosenbusch hat ihn interviewt.
2: Franco, was ist das für ein Projekt in Kenia, das du unterstützt?
3: Also im Kern geht es darum, Kindern Zugang zu Bildung zu erlauben, die sonst keine Chance hätten, in die Schule zu gehen. Also es gibt viele Eltern in Kenia, die einfach nicht das Schulgeld haben, um ihre Kinder in eine reguläre Schule zu schicken. Und hier ist ein Pastor in Nairobi, der einfach die Sehnsucht hat, solchen Kindern Schulmöglichkeiten zu bieten und hat vor 10 Jahren angefangen, selber Schulen zu bauen, beziehungsweise 2 Schulen zu bauen, um Kindern Schulbildung zu ermöglichen.
0: Nach der Musik berichtet Ihnen Franco Zipperling mehr über das Schulprojekt in Nairobi.

0: Franco Zipperling von der Freien Evangelischen Gemeinde in Ninkenheim-Hochstetten hat einen guten Draht zu einer Schularbeit in Kenia. Unsere Mitarbeiterin Rebecca Rosenbusch hat ihn interviewt.
1: Wie hast du von dem Projekt in Kenia erfahren?
2: Oh, das war eine spannende Geschichte. Also im Frühjahr 2012, da hatte ich einen Vers gelesen in der Bibel, da steht drin, brich den Hungrigen dein Brot. Und damals habe ich in mein Tagebuch geschrieben, oh, klasse Gott, welchen Hungrigen denn bitteschön, welches Brot? Denn in meinem Umfeld gibt es nicht wirklich hungrige Leute. Aber es ist dann so gekommen, zu Pfingsten kam ein Pastor in unserer Gemeinde aus Kenia, Geoffrey Mungare, und ich habe ihn übersetzt in der Predigt vom Englischen ins Deutsche. Und damit ich mich ein bisschen reinhören konnte in das afrikanische Englisch, da das doch ganz anders ist bezüglich Aussprache und Wörter, haben wir uns den Abend vorher getroffen. Ich habe ihn da zum ersten Mal kennengelernt. Und er hat mir dann so von seiner Sehnsucht erzählt, die er hat, dass er eben Kinder aus Slumgebieten oder von armen Eltern einfach Schulbildung ermöglichen will. Und dafür hat er 2 Schulen gebaut gehabt und hat Lehrer angestellt. Und im Grunde so habe ich seine Sehnsucht gespürt und seine Leidenschaft für diese Kinder. Und das war so der Einstieg in dieses Projekt für mich.
1: Was hat dich genau daran berührt?
2: Am meisten hat mich berührt, dass da Kinder sind, die keine Chance haben. Die einfach nicht die Möglichkeiten haben, so als wir hier in Deutschland, hier gehen die Kinder einfach in die Schule, es kostet kein Geld, es ist einfach natürlich für uns, Kinder in die Schule zu schicken, eine Bildung zu kriegen, dann einen höheren Schulabschluss zu machen, eine Lehre zu machen oder zu studieren. Ja, und dort hängt es einfach an dem Kapital der Eltern ab. Und wenn die arm sind, haben die Kinder keine Chance. Und das hat mich ein Stück wütend gemacht. Aber aus dieser Wut ist dann auch die Energie gekommen zu sagen, da muss sich doch was ändern. Da müsste man doch was ändern können. Und dann fiel mir halt dieser Vers wieder ein aus dem Anfang des Jahres, so, brich den Hungrigen dein Brot. Und dann ja, welches Brot soll ich brechen? Das ist das Brot der Bildung. Das ist so für mich ein Bild geworden. Und damit hat es im Grunde begonnen.
0: Nach der Musik berichtet Ihnen Franco Zipperling mehr über das Schulprojekt in Kenia.
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0: Franco Zipperling von der Freien Evangelischen Gemeinde in Linkenheim-Hochstetten hat einen guten Draht zu einer Schularbeit in Kenia. Unsere Mitarbeiterin Rebecca Rosenbusch hat ihn interviewt.
1: Wieso setzt du dich jetzt genau dafür ein?
2: Weil ich einen Unterschied machen will für diese Kinder in Kenia. Und über den Pastor, über diese Gemeinde in Nairobi gibt es jetzt eine Möglichkeit, sehr, sehr gezielt Kinder zu fördern, zu unterstützen, zu ermöglichen, dass ein Schulgebäude, was zurzeit wirklich nur aus Baracke ist, also man darf sich so vorstellen, man hat ein paar Holzpflöcke, daran sind Wellbleche dran genagelt und Dach, es gibt dann einen Erdboden, es gibt eine Tür, aber ohne Türe drin, es gibt ein Fenster, ohne Fenster drin. Wenn es kalt ist, und kalt heißt bei denen 20 Grad, dann zieht es einfach durch, die Kinder frieren, wenn es regnet, ist der Boden nass in diesem Schulgebäude. Und da zum Beispiel die Vision zu haben, oder die Vision hat sich entwickelt, wir wollen eine Schule bauen, die wirklich mit Backstein und festen Boden, mit einem festen Dach, wo auch eine Beleuchtung drin ist, mit einer Türe, die man zumachen kann, hier etwas in 2014 zu realisieren, was die Lehrumgebung für die Lehrer und für die Kinder einfach massiv verändert.
1: Du bist letztes Jahr über Ostern nach Kenia geflogen. Wie waren für dich die Erfahrungen vor Ort?
2: Ja, die waren sehr, sehr ernüchternd. Man muss sich vorstellen, man kommt als Deutscher nach Afrika, der noch nie in Afrika war, zum ersten Mal nach Kenia und dann in der Hauptstadt Nairobi, die man erstmal schön erlebt, mit guten Straßen, aber sobald man von den Hauptstraßen wegkommt, ist man in einer anderen Welt. Und man sieht die Armut, man sieht die Not der Kinder, gerade der armen Kinder eben. Und wir haben dann geprüft und geschaut, wie ist es denn wirklich in der Struktur. Also Ziel der Reise war herauszufinden, sind die Leute vertrauenswürdig, die Schule machen? Kann man denen Geld anvertrauen? Wie ist die Rechtsstruktur? Also ist es ein Verein oder gehört es das, was man dann baut, eine Einzelperson? Und wie ist das mit Korruption? Wie kann man da gut sicherstellen, dass das Geld, was gegeben wird, auch ankommt? Und das haben wir alles gemacht. Wir haben mit den Leuten gesprochen, wir haben Dokumente einsehen können, dass das wirklich also eine Self-Help-Group ist, was bei uns eine Vereinsstruktur entspricht, dass es Menschen gibt, die seit vielen Jahren sich engagieren, die also vertrauenswürdig sind. Und das war alles nötig zu sehen, um sicherzugehen, wenn man dort was tut, Geld hingibt, dass das auch dort ankommt, wo es ankommen soll. Aber vor allem diese Schule zu sehen, das hat einfach berührt, die nur eine Baracke ist. Und zu sehen, was man tun könnte, mit wenig Mitteln im Vergleich zu Deutschland, man dort wirklich einen Unterschied machen kann.
1: Wie wird das Projekt von Deutschland aus unterstützt?
2: Also unterstützt wird es hauptsächlich jetzt von ein paar Leuten. Also das eine ist eine Gemeinde, eine evangelische Gemeinde Kappishäusern, das ist in der Nähe von Stuttgart. Dort ist der Hauptverantwortliche vom CVJM schon 10 Jahre mit diesem Pastor Geoffrey Mongare unterwegs. Und von meiner Seite, wir sind jetzt eine kleine Gruppe von Leuten, die sich einfach engagieren und sagen, wir wollen einen Unterschied machen. Jetzt so ganz konkret, indem wir uns vorgenommen haben, wir wollen für 2014 so eine Schulbankpatenschaft initiieren. Bedeutet, wir wollen, dass die Kinder, die auf so einer Schulbank sitzen, einmal am Tag ein warmes Essen kriegen, dass die eine Krankenversicherung haben und dass auch ein Anteil fürs Lehrergehalt mitfinanziert wird. Und damit haben wir schon mal einen guten Schritt, wenn wir das umsetzen können, einen guten Schritt nach vorne gemacht.
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0: Rebecca Rosenbusch spricht über den Bauern und das Pferd.
1: Es gibt eine Geschichte von einem Bauern, der ein Pferd besaß. Eines Tages lief ihm genau dieses Pferd davon, und die Dorfbewohner bemitleideten ihn. Was habe er doch für ein Pech! Doch der Bauer sprach: Ob es Pech ist oder Glück, ich weiß es nicht. Wenige Tage später kam sein Pferd zurück, aber nicht alleine. Mit dem Pferd kamen drei Wildpferde, und die Dorfbewohner sprachen zu dem Bauern, was für ein Glück er doch habe. Erst sei sein Pferd weggelaufen, aber jetzt hatte er nicht nur sein Pferd wieder, er hatte noch drei zusätzliche. Aber wieder antwortete der Bauer: Ob es Glück ist oder Pech, ich weiß es nicht. Der Sohn des Bauern wollte die Wildpferde einreiten, dabei kam es zu einem schrecklichen Unfall und der Sohn fiel vom Pferd. Die Dorfbewohner kamen zu dem Bauern und sprachen wieder ihre Anteilnahme aus. Was für ein Pech er doch habe! Jetzt hatten die Wildpferde dazu geführt, dass sich der Sohn ein Bein gebrochen hatte. Und wieder sprach der Bauer seine Worte: Ob es Pech ist oder Glück, ich weiß es nicht. Da brach in dem Land ein Krieg aus, und alle wehrfähigen Söhne sollten für den König in den Kampf ziehen. Alle Söhne des Dorfes wurden eingezogen, nur der Sohn des Bauern wurde wegen seiner Verletzung verschont. Und die Dorfbewohner meinten erneut, der Bauer habe Glück, doch der Bauer sprach seine weisen Worte: Ob es Glück ist oder Pech, ich weiß es nicht. Wir Menschen machen Glück und Pech viel von den Ereignissen abhängig. Wir glauben glücklich zu sein, wenn es uns endlich vollkommen gut geht. Wenn wir mal genügend Zeit haben, wenn das Auto nicht mehr ständig kaputt geht, wenn wir den richtigen Partner gefunden haben oder die nächste Stufe der Karriereleiter erreicht ist. Der Bauer weiß, wie er glückliche und schreckliche Ereignisse bewerten soll. Er weiß, dass schreckliche Dinge der Auslöser für etwas Gutes sein können. Er weiß aber auch, dass gute Dinge negative Folgen haben können. Vor allem aber macht er seine Zufriedenheit nicht davon abhängig, wie es ihm ergeht. Es gibt einen Psalm in der Bibel, in dem ein Vers lautet: Gott nahe zu sein ist mein Glück. Derjenige, der diesen Psalm schrieb, hatte seine Umwelt betrachtet und festgestellt, dass es ziemlich viele Menschen gibt, die ihr Leben nicht so führen, wie es Gott gefällt. Aber gerade bei diesen Menschen schien es ihm so, dass sie viel Glück hatten. Er verglich sich mit diesen Leuten genauso, wie es die Dorfbewohner taten, und genauso, wie wir es oft tun. Wir sehen, wie es anderen Menschen ergeht und fragen uns, ob diese Menschen das verdient haben. Das Pech oder auch das Glück. Aber wir sehen oft nicht die langfristige Verkettung von Ereignissen, so wie der Bauer es tat. Der Schreiber des Psalms sah schließlich ein, dass Glück im Leben nicht Ereignisse im Leben sind, die uns Gutes bringen, sondern Nähe, die er zu Gott hat. Indem er Gott vertraut und sein Leben mit ihm teilt, erfährt er volle Zufriedenheit im Leben.
2: Liebe Hörer, heute stellte Ihnen Franco Zipperling ein Schulprojekt in Kenia vor. Falls Sie Fragen oder Anregungen haben, können Sie uns anrufen oder schreiben. Die Angaben folgen mit der nächsten Melodie. Wir wünschen Ihnen Gottes Segen.
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ohne Fleiß kein Preis. In unserer leistungsorientierten Gesellschaft hat dieses viel zitierte Sprichwort ohne Fleiß kein Preis durchaus seine Berechtigung. Wer in der Schule nicht ordentlich mitmacht, erntet schlechte Noten. Wer sich in Ausbildung oder Studium nicht anstrengt, hat wenig Aussicht auf einen guten Job. Auch in unserem gut funktionierenden Sozialstaat ist dieses alte Lebensmotto noch nicht ganz aus der Mode gekommen. Es gibt auf Erden nichts umsonst. Du musst für alles etwas tun. Den Menschen, die vor rund 2000 Jahren in der blühenden Handelsstadt Ephesus in Kleinasien lebten, ist dieses Prinzip von Kindesbeinen an ebenfalls vertraut. Und ganz selbstverständlich übernehmen sie dieses Denkmuster auch in ihre neu gegründete christliche Gemeinde. Wir tun so viel Gutes und sind doch sehr anständige Leute. Da muss uns Gott einfach in seinen Himmel lassen. Nichts da, fällt ihnen der Apostel Paulus schön in die Parade. Im Reich Gottes greifen unsere menschlichen Grundsätze nicht. Niemand kann Gott bestechen, nicht mit guten Werken und nicht mit Moral. Im Gegenteil, er ist es, der bereits für uns in Vorleistung gegangen ist, durch seine Gnade, durch das Geschenk des Glaubens, den wir uns ja nicht selbst ausgedacht haben. Aus Gnade seid ihr selig geworden, durch Glauben, und das nicht aus euch. Gottes Gabe ist es. So schreibt der Apostel Paulus in seinem Brief an die Epheser, nachzulesen im Epheserbrief Kapitel 2, Vers 8. 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

0: So weit macht das von unserem Programm Tienja Frage Matzaka bestreit von Radio Segenswelle in Deutschland. In diesem Programm gehen wir ab die Frage an, was ihr ans Tisch hättet. Und wenn ihr uns auch an ihr Tisch hättet wollen, dort könnt ihr ganz leicht über WhatsApp machen. Die Nummer dafür ist plus 49, das ist die Fährwahl für Deutschland, und dann 5231-500-5988. Als Video findet das Programm bei YouTube auch an ihr Segenswelle. Nun verabschiede ich mich von Jünd, ich wünsche Jünd und in die Seende.
1: Es ist 20:30 Uhr.
2: Wenn Gott sich wiederholt, wenn du erneut Ermutigung brauchst. Habe ich dir nicht geboten, sei stark und mutig? Erschrecke nicht und fürchte dich nicht, denn der Herr, dein Gott, ist mit dir überall, wohin du gehst. Josua Kapitel 1, Vers 9. In der Bibel lesen wir oft, dass Gott zu Menschen sagte, fürchte dich nicht. Das erste Mal finden wir das bei Abram. Fürchte dich nicht, Abram, ich bin dir ein Schild, dein sehr großer Lohn. 1. Mose Kapitel 15, Vers 1. Das letzte Mal lesen wir es im Buch der Offenbarung, als Johannes vor der richterlichen Erscheinung des Herrn niedersinkt. Und er legte seine Rechte auf mich und sprach, fürchte dich nicht, ich bin der Erste und der Letzte und der Lebendige. Und ich war tot, und siehe, ich bin lebendig von Ewigkeit zu Ewigkeit und habe die Schlüssel des Todes und des Hades. Offenbarung Kapitel 1, die Verse 17 und 18. Obwohl ein Fürchte dich nicht aus dem Mund des Allmächtigen eigentlich genügen müsste, um alle Zweifel zu zerstreuen, rief Gott diese Worte manchen Gläubigen sogar mehrfach zu. Das erlebte auch Josua. Als Mose gestorben war und Josua das Volk gegen die Kanaaniter in den Kampf führen sollte, sprach Gott zu ihm, »Habe ich dir nicht geboten, sei stark und mutig? Erschrick nicht und fürchte dich nicht, denn der Herr, dein Gott, ist mit dir überall, wohin du gehst.« Josua Kapitel 1, Vers 9. Als Josua gegen die Stadt Ai ziehen sollte, redete Gott zu ihm, »Fürchte dich nicht und erschrick nicht. Nimm alles Kriegsvolk mit dir und mache dich auf und zieh hinauf nach Ai. Siehe, ich habe den König von Ai und sein Volk und seine Stadt und sein Land in deine Hand gegeben.« Josua Kapitel 8, Vers 1. Und als die Amoriter gegen Josua kämpfen wollten, sprach der Herr zu Josua, »Fürchte dich nicht vor ihnen, denn ich habe sie in deine Hand gegeben. Kein Mann von ihnen wird vor dir standhalten.« Josua Kapitel 10, Vers 8. Später versammelte sich ein riesiges Heer gegen Israel, um am Wasser Merom zu kämpfen. Da sprach der Herr zu Josua, »Fürchte dich nicht vor ihnen, denn morgen um diese Zeit will ich sie allesamt erschlagen vor Israel hingeben.« Josua Kapitel 11, Vers 6. Wie barmherzig ist Gott! Er weiß um die Furchtsamkeit seiner Diener und spricht ihnen darum immer wieder neuen Mut zu. Gott nimmt dir nicht die anspruchsvollen Aufgaben weg, aber er möchte dir die Angst nehmen und dein Herz erleichtern. Noch einmal ruft er dir zu, fürchte dich nicht. Im Wörterbuch Gottes ist das Wort Schwierigkeit nicht zu finden. C. H. Spurgeon.

0: Hörbuchradio für euch gelesen. Ein Programm von Radio Segenswelle. Heute hören wir den ersten Teil aus dem Hörbuch Mel Webb wittert Gefahr, Teil 1, Rettung in letzter Sekunde. Dieses Hörspiel ist erschienen in der christlichen Bücherstube Seemann. Der 14-jährige Mel Webb ist ein Hirte und geht mit den Schafen des Herrn Werner in die Berge. Eines Tages muss er den Neffen des Herrn Werner mit in die Berge nehmen. Ivan ist ein Stadtkind und bereitet Mel Schwierigkeiten. Doch durch Mels Verhalten angeregt, erlebt Ivan eine grundsätzliche Wendung.
1: Der 14-jährige Mel Webb schoss quer über den Hof, zwängte sich durch das Tor und verschwand in der Scheune. Im trüben Halbdunkel des verwitterten Gebäudes schaute er sich rasch um. Er konnte sich irgendwo im Heu verstecken, er konnte aber auch hinter die Futterkrippe kriechen. Aber seine Schwester Lisa und Nero würden ihn wohl trotzdem finden. Plötzlich kam ihm ein Gedanke. Er kletterte die Leiter zum Heuboden hinauf. Als er oben angekommen war, musste er erstmal verschnaufen. Das Türchen am anderen Ende stand offen, wie es zu dieser Jahreszeit gewöhnlich der Fall war. Von hier oben konnte Mel die gezackten Berghämme sehen, die noch mit Schnee bedeckt waren. Am Fuße eines dieser Berge lag die Circle A Ranch. Und dort drüben sah Mel auf halber Höhe das Weideland liegen, wo er und Nero vor ein paar Stunden noch die Herde gehütet hatten. In dieser Jahreszeit hatte Mel zu Hause etwas mehr freie Zeit, denn es war Schafschur. Er nutzte sie dazu, Lisa und die Eltern wieder besser kennenzulernen. Denn außer seinem schottischen Schäferhund Nero hatte er ja niemanden. Der Junge kauerte dort im Heu und betrachtete die altersschwache Einfriedung des Gehöfts. Entlang des Flusses graste das Vieh. Eines Tages würde er auch solch eine Farm besitzen, genauso groß wie die Circle A. Dann bräuchte seine Familie nicht mehr so schwer zu arbeiten. Und Lisa könnte dann, so oft sie wollte, ein neues Kleid bekommen, so wie die anderen Mädchen in der Schule. Lisa war schon ein toller Bursche. Zumindest dafür, dass sie ein Mädchen war. Sie half bei der Arbeit auf dem Hof, besonders dann, wenn Mel draußen mit der Schafherde zu tun hatte. Sie konnte genauso gut reiten und Eichhörnchen schießen wie er. Die meiste Zeit rauften sie zwar, denn sie gerieten sich immer irgendwie in die Wolle. Aber jetzt, nachdem er ungefähr einen Monat lang fort gewesen war, machte es doch Spaß, wieder mit seiner Schwester zusammen zu sein. Und nun hatte er sich dazu überreden lassen, mit ihr Verstecken zu spielen. Zusammen mit Nero natürlich. Während Mel auf die Scheune losgestürmt war, hatte Lisa die entgegengesetzte Richtung genommen. Sie wollte sich bestimmt in dem dichten Gestrüpp auf der anderen Seite des Hauses verstecken. Vielleicht hatte sie aber auch vor, in den tiefen Hohlweg zu eilen, der zur Straße führte. Nero wartete, bis Mutter das Gartentor öffnete und ihn hinausließ. Dann nahm er die Fährte auf, bis er die beiden endlich gefunden hatte. Durch die Stille des Tals drang ein aufgeregtes Hundegebell an Mels Ohr. Das bedeutete, dass Mutter den kleinen schwarzen Schäferhund schon hinausgelassen hatte. Mel hielt den Atem an und lauschte gespannt. Er wusste ganz genau, was jetzt passierte. Für einen Moment hörte das Bellen auf. Das hieß, dass Nero nun in die Runde schnupperte, um erst einmal herauszubekommen, in welcher Richtung er sie zu suchen hatte. Ein lautes »Wau-wau« verriet, dass er die Spur aufgenommen hatte. Aber das Bellen klang jetzt etwas anders. Allerdings konnte das nur jemand hören, der Nero ganz genau kannte. Zuerst war es ein unterdrücktes Bellen. Fast hörte es sich so an, als würde Nero ein wenig nachdenken, wo er nun hinlaufen müsste. Als er dann seinem Ziel immer näher kam, schwoll das Bellen an. Und dann hatte er schließlich aufgestöbert, was er suchte. Er explodierte fast vor lauter Freude und Aufregung. »Komm und sieh dir an, was ich vollbracht habe«, kläffte er dann. »Lisa konnte sich nicht vor mir verstecken. Ich habe sie gefunden.« Jetzt hörte das Gebell abrupt auf. Auf Mels Gesicht legte sich ein leises Lächeln. Seine Mundwinkel zuckten kurz. Er wusste genau, dass er nun an der Reihe war. Nero lief zusammen mit Lisa zurück zum Haus. Sie redete auf ihn ein und lachte, wie das so ist bei einem 13-jährigen Mädchen. Und nun wiederholte sich das ganze Spiel. Nur mit dem Unterschied, dass das Bellen jetzt lauter war, als sich die beiden der Scheune näherten, in der sich Mel versteckt hatte.
2: Komm schon, Mel, wir haben dich ja gefunden.
3: Okay, okay.
1: Er kletterte gerade die Leiter hinunter, als er den Motor eines kleinen Lastwagens hörte, der in den Weg zu ihrem Haus einbog. Der Wagen stoppte.
3: Wer ist das, Lisa?
2: Weiß nicht.
3: Warum gehst du nicht und siehst mal nach?
2: Ich weiß nicht genau, aber ich glaube, es ist Mr. Werner. Jedenfalls sieht der Wagen so aus wie seiner.
3: Das habe ich schon kommen sehen.
2: Ja, es ist wirklich Mr. Werner und er kommt direkt auf die Scheune zu. Du meinst doch nicht, dass er dich mit den Schafen in die Berge zurückschickt, oder?
3: Ich hoffe nicht, denn Mr. Werner hat extra gesagt, dass Nero und ich einige Wochen Ferien haben würden.
1: Der hagere, von der Sonne gebräunte Viehzüchter sprang aus seinem Lieferwagen.
4: Hallo, Mel.
3: Hallo, Mr. Werner.
1: Trotz seinen Befürchtungen gelang es Mel, seine Enttäuschung zu verbergen. Cleve Werner lehnte sich an den Kotflügel seines Wagens und blickte auf die bescheidene Farm der Webbs.
4: Wie stehen die Dinge bei euch zurzeit?
3: In Ordnung, glaube ich. Natürlich haben wir immer ziemlich viel zu tun hier. Paps und ich, wir haben noch viel vor. Er musste heute früh nur noch einmal wegen einiger Bestellungen in die Stadt. Aber wenn er zurückkommt, werden wir alle Hände voll zu tun haben.
4: Anderen Leuten geht's auch nicht viel besser.
1: Mels Besorgnis, Mr. Werner würde ihn auffordern, die Schafe wieder auf das Hügelland zu bringen, nahm zu. Bestimmt würde es so sein.
3: Ich kann mir denken, dass Sie vielleicht mit Paps sprechen wollen.
4: Ja, da war irgendetwas, was ich mit deinem Vater besprechen wollte. Aber das kann warten. Hauptsächlich bin ich deinetwegen gekommen, Mel.
3: Wollen Sie die Schafe wieder auf die Berge bringen lassen?
4: Nein, keine Angst. Um es rundheraus zu sagen, ich wollte nur mal mit dir sprechen.
3: Ich hüte die Schafe wirklich gern und ich will auch alles besorgen. Aber ich bin trotzdem froh, dass ich nicht gleich wieder hinauf muss.
2: Das muss ich auch sagen.
3: Sie freut sich genauso wie ich. Wenn ich weg bin, dann muss sie Paps bei der Arbeit helfen. Aber wenn ich da bin, dann mache ich das.
2: Das ist gar nicht der Grund, warum ich mich freue, dass du wieder da bist. Ich freue mich eben einfach, wenn du da bist.
4: Dann brauchst du dir fürs Erste noch keine Sorgen zu machen. Wir können in den nächsten Wochen noch keine Schafe in die Berge bringen. Erst müssen wir die Schur beenden.
3: Sie sagten, Sie seien gekommen, um etwas mit mir zu besprechen.
4: Ganz richtig. Ich möchte gern, dass du mir einen Gefallen tust.
3: Ist doch klar, wenn ich das kann.
1: Mr. Werners bronzefarbenes Gesicht nahm einen ernsten Ausdruck an.
4: Erinnerst du dich noch an meinen Neffen, von dem ich dir mal erzählt habe? Er ist ungefähr so alt wie du.
3: Er lebt irgendwo im Osten, nicht wahr?
4: Ja, er wohnt in New York City.
3: Und was ist mit ihm?
4: Seine Eltern wollen für den Sommer nach Europa fahren. Und in dieser Zeit soll er bei uns auf der Circle A bleiben.
3: Verstehe.
4: Aber bei uns gibt es weit und breit niemanden, der auch nur annähernd Ivans Alter hätte. Deshalb dachte ich, du könntest vielleicht ein bisschen rüberkommen und dich um ihn kümmern, damit es ihm nicht zu langweilig wird.
3: Wird gemacht. Mann, das klingt ja toll. Endlich mal ein Junge in meinem Alter. Das habe ich mir schon immer gewünscht.
4: Ich wusste ja, dass ich auf dich zählen kann. Ich werde dir das nicht vergessen. Verlass dich drauf.
3: Ach, dafür brauchen Sie sich nicht zu bedanken. Ich bin unheimlich froh, endlich mal mit einem Jungen in meinem Alter zusammen zu sein, auch wenn das ein Hasenfuß wäre.
4: Ich hoffe, dass Ivan dir gefällt.
1: Es lag ein wenig Zweifel in der Stimme von Mr. Werner. Mel merkte das. Er wollte den Mann gleich beruhigen.
3: Er ist bestimmt ein ganz netter Bursche. Mit Hasenfuß meinte ich doch nicht ihn.
4: Nein, ist schon gut. Vielleicht hast du ja auch ein bisschen recht. Sicher ist Ivan ganz nett. Aber das Problem ist, dass meine Schwester und ihr Mann zu viel Geld haben. Sie haben dem Jungen das Leben zu leicht gemacht. Ivan hat noch nie richtig arbeiten müssen. Immer konnte er sich alles kaufen, was er haben wollte. Du kannst dir also vorstellen, dass er ganz schön verwöhnt ist.
3: Ich dachte mir, wir würden vielleicht ganz gut miteinander auskommen. Aber wenn das so ist, das hört sich ja nicht gerade so an, als würde Ivan ein guter Kamerad sein.
4: Vielleicht macht es dir viel mehr Spaß, als du glaubst, Mel. Ich wollte dich auch nur so ein bisschen vorwarnen.
1: Nero drängte sich dicht an Mels Beine. Der Junge langte hinunter und kraulte den Rücken des kleinen Vierbeiners.
3: Und was erwarten Sie dabei von mir?
4: Ich möchte ganz einfach, dass ihr Freunde werdet. Das wäre schon mal was. Ich fürchte, dass Ivan bisher in seinem Leben noch nicht viele Freunde gehabt hat.
3: Ich kann's ja versuchen.
4: Darüber würde ich mich freuen. Da ist noch etwas, warum ich will, dass du dich mit Ivan anfreundest. Ich mache mir ein wenig Sorgen um ihn. Ich habe meiner Schwester immer gesagt, wie wunderbar es wäre, wenn Ivan so wäre wie du, Mel.
3: Aber Mr. Werner...
4: Nein, wirklich. Ich meine es ganz im Ernst. Wenn ich einen Sohn hätte, dann müsste er so sein wie du. Als ich hörte, dass meine Schwester und ihr Mann für den Sommer fortfahren wollten, schrieb ich ihr sofort und lud Ivan zu uns ein. Hauptsächlich, damit er dich mal kennenlernen sollte.
3: Sie können einen aber ganz schön in Verlegenheit bringen.
4: Liegt gar nicht in meiner Absicht. Ich sage nur, was ich denke.
1: Mr. Werner stieg in seinen Wagen und klappte die Tür zu.
4: Ich würde mich wirklich freuen, wenn du mit Ivan Freundschaft schließen würdest.
3: Ich werde mein Bestes tun.

0: Sobald sein Vater aus der Stadt zurückgekommen war, redete Mel mit ihm über den Neffen von Mr. Werner, der den Sommer auf der Circle A Ranch verbringen sollte.
1: Das wird bestimmt schön. Der Junge ist doch sicherlich ganz in Ordnung. Und du kannst endlich mit einem Altersgenossen zusammen sein.
2: Sicher, Ivan ist bestimmt ganz in Ordnung. Darüber brauchst du dir keine Gedanken zu machen, Paps. Nur, Mr. Werner will, dass ich Ivan irgendwie helfe. Er will, dass Ivan so wird wie ich. Und, Paps, ich weiß nicht, wie man jemandem so helfen kann.
1: Das ist ja interessant.
2: Aber was soll ich denn jetzt machen?
1: Sei einfach du selbst, Mel. Das ist's, was Mr. Werner will.
2: Aber...
1: Nun, wenn ich mir das jetzt so richtig überlege, dann glaube ich, ich weiß, warum Mr. Werner Ivan mit dir zusammenbringen will. Der Grund ist, dass du ein Christ bist. Du sollst den Jungen beeinflussen.
2: Mr. Werner ist aber doch selber kein Christ. Er kommt nur zu Weihnachten und Ostern in die Kirche.
1: Das stimmt zwar, aber es gibt eine Menge Leute, die so sind. Sie wollen Christus in ihrem eigenen Leben nicht akzeptieren. Aber sie sehen ganz genau, wie das Leben der Menschen aussieht, die Christus in sich aufgenommen haben. Das gilt wohl vor allem für junge Christen.
2: Das könnte natürlich sein, aber ich kann immer noch nicht einsehen, was er von mir erwartet. Was soll ich bloß mit diesem Ivan machen?
1: Du selbst kannst mit diesem Jungen gar nichts tun. Aber Gott kann etwas tun. Mit Gottes Hilfe könntest du diesen Jungen für Christus gewinnen. Wir werden für dich und diesen Ivan beten.
2: Ich weiß aber immer noch nicht, warum sie ausgerechnet auf mich verfallen sind.
1: Es tut mir weh, dass ich so etwas von dir hören muss, mein Junge.
0: In dieser Nacht wälzte sich Mel unruhig in seinem Bett hin und her. Nicht, dass er diesem Ivan nicht helfen wollte, aber

0: Am nächsten Morgen erwachte Mel etwas früher als gewöhnlich. Wie immer verrichtete er zunächst seine Aufgaben. Nach dem Frühstück suchte er sich Werkzeug zusammen, um den Zaun zu reparieren.
1: Was hast du vor?
2: Als wir das letzte Mal auf der Ostweide waren, habe ich gesehen, dass die Zäune dort in schlechtem Zustand sind. Ich dachte, dass ich sie heute vielleicht reparieren könnte, bevor Mr. Werners Neffe kommt. Denn wenn der da ist, muss ich ja zu Circle A.
1: Ich komme mit und helfe dir. Dann sind wir schneller fertig.
2: Weißt du was? Wenn man bedenkt, dass du ein Mädchen bist, dann bist du schon ganz in Ordnung.
0: Sie besserten zusammen den Zaun aus, säuberten die Scheune und trieben das Vieh von einer Koppel zur anderen. Mit Neros Hilfe war das nicht weiter schwierig. Die beiden brauchten nur hinterherzugehen. Die Hauptarbeit erledigte der kleine Hund schon ganz allein. Und wie geschickt er das tat. Er trieb die Herde an, aber doch nicht so sehr, dass die Tiere laufen mussten, und brachte sie über die enge Brücke, was meist eine heikle Angelegenheit war und viel Zeit kostete. Schließlich gelangten sie den schmalen, gewundenen Pfad zur Weide hinauf. Sie waren so beschäftigt, dass sie den Jungen, der für den Sommer auf die Circle A kommen sollte, ganz vergessen hatten. Mutter musste sie erst wieder daran erinnern.
3: Gestern habe ich Mrs. Werner in der Stadt gesprochen.
2: Ja?
3: Sie sagte, dass der Neffe ihres Mannes gestern am späten Nachmittag eingetroffen sei.
2: Oh.
3: Ich dachte, du freust dich, dass er endlich da ist.
2: Du solltest mal hören, was das für eine Marke ist, Mama. Das muss schon ein ziemlich komischer Typ sein.
3: Am Ende bist du bestimmt selbst ganz erstaunt, Mel, wie gut du dich mit ihm verstehen wirst. Du musst ihn nur erst mal kennenlernen.
2: Ach komm, ich weiß schon jetzt, dass mit dem nichts anzufangen ist.
0: Mrs. Webb sagte nichts mehr. Aber an diesem Abend beteten sie und ihr Mann noch ernster für ihren Sohn.

0: Mama, kannst du mir Brote zum Mittagessen einpacken? Ich bin jetzt mit meiner Arbeit fertig und wollte mal rübergehen.
1: Ist in Ordnung. Wann wirst du wieder zurück sein?
0: Bevor es dunkel wird.
1: Sie wollte noch etwas über Ivan zu ihm sagen, aber dann hielt sie sich doch zurück. Mel nahm das eingepackte Brot und eilte hinaus. Er rief nach Nero, der im Schatten eines Baumes lag. Der kleine Hund sprang auf die Beine und trottete hinter ihm her. Mel ging langsam den Weg entlang über die Brücke und dann in Richtung Circle A. Meistens brauchte er für diesen Weg nur etwa 20 Minuten. Aber heute konnte ihn niemand zur Eile bewegen. Er ging so langsam, dass fast eine Stunde verstrichen war, bevor er auf der Farm anlangte. Draußen vor der Scheune sah er Alberto Vasquez, den alten Schafhirten. Nero war schon bei ihm, als Mel schließlich ankam.
0: Hallo Alberto.
2: Hallo Mel, bist du zu Circle A gekommen, um mich zu besuchen?
0: Diesmal bin ich eigentlich nicht deinetwegen gekommen, Alberto. Um die Wahrheit zu sagen, ich bin gekommen, um den neuen Jungen hier zu treffen, der gerade aus New York angekommen ist.
2: Dieser Ivan?
0: Was ist denn mit ihm?
2: Was mit ihm ist? Ich will dir sagen, was mit ihm ist. Er kam hier raus und hat meine Hunde geärgert. Er hat die Ohren der Welpen durchbohrt, bis sie vor Schmerz aufheulten. Er hat sie so lange geärgert, bis sie ihn schließlich gebissen haben.
0: Mr. Werner wollte, dass ich komme, um diesen Ivan kennenzulernen. Wie ist er denn?
2: Wie er ist? Genügt das denn nicht, was ich eben erzählt habe? Welcher Junge tut denn so etwas? Erst heute Morgen habe ich zu Mr. Werner gesagt, er solle Ivan von meinen Hunden fernhalten. Ich sagte, lassen Sie mich den ja nicht noch einmal bei meinen Hunden antreffen, sonst passiert was.
1: Vor Zorn zitterte die Stimme des alten Mannes. Mel stieß einen langen, tiefen Seufzer aus. Wenn es irgendetwas gab, das er nicht ausstehen konnte, dann waren es Menschen, die gemein zu Tieren waren. Aber er hatte Mr. Werner nun einmal versprochen, sich um diesen Ivan zu kümmern und ihm zu helfen. Mel stand noch immer neben Alberto, als sich die Haustür des Circle A Ranch öffnete und ein schmaler, blasser Junge in Mels Alter herausstolziert kam. Er trug eine enge Hose aus irgendeinem kostspieligen Material, ein maßgeschneidertes Westernhemd und ein paar handgefertigte Stiefel. Im selben Augenblick trat auch Mr. Werner aus dem Haus. Als er Mel sah, winkte er ihm gut gelaunt zu.
3: Hallo.
0: Hallo.
3: Freut mich, dich zu sehen. Ich habe Ivan eben gerade von dir erzählt. Ivan, das hier ist Mel Webb.
1: Die Jungen begrüßten sich. Mel betrachtete sein Gegenüber gründlich. Der Neuling war mindestens 5 Zentimeter kleiner als er und ungefähr 10 Pfund leichter. Sein hageres Gesicht war farblos, so als wäre es noch nie vorher mit der Sonne in Berührung gekommen. Man hatte den Eindruck, als würde er dauernd lächeln. Eben deutet er auf Nero und sagte spöttisch,
4: »Das ist wohl so eine Art Jagdhund.«
3: »Leg dich nur nicht mit Nero an. Das darfst du mir glauben. Er ist einer der besten Schäferhunde im ganzen Land.«
4: »Du willst mich wohl veräppeln. Das ist so nichts weiter als ein ganz einfacher Mischling.«
1: Während er das sagte, trat er plötzlich mit dem Fuß nach dem schottischen Schäferhund. Sofort schnappte Nero nach ihm und fletschte die Zähne. Ivan wich einen Schritt zurück.
4: »Halt mir den Köter vom Leibe. Bring ihn weg.«
0: »Nero, Nero, komm her!«
1: Der Hund gehorchte der ruhigen Stimme seines Herrchens und legte sich wieder auf die Erde. Aber er ließ den Fremden keinen Augenblick aus den Augen. Erst als Mel den Hund neben sich spürte, konnte er seine Aufmerksamkeit wieder auf Ivan richten.
0: »Trete nie wieder nach meinem Hund.«
4: »Und wer sollte mich daran hindern?«

0: Daraus mache ich mir nicht viel. Was ich sehen will, sind die Berge.
1: Nun, dann heb deinen Kopf und guck dich um. Egal, wo du hinschaust, überall siehst du Berge.
0: Du weißt ganz genau, dass ich das nicht so gemeint habe. Ich will mir die Berge nicht nur ansehen, ich will zu ihnen hinauf. Ich will sehen, wie das ist, wenn man auf so einen Berg klettert.
1: Da oben im Gebirge ist es sehr schön, aber man muss auch aufpassen. Die Berge hier sind gefährlich. Wenn man nicht Acht gibt, kann man ganz schnell abstürzen.
0: Onkel Cliff hat mir erzählt, dass du dich in diesen Bergen so gut auskennst wie ein Bergsteiger.
1: Nero und ich, wir haben in den Bergen Schafe gehütet.
0: Glaubst du, dass du mir die Berge etwas näher zeigen kannst, in der Zeit, wo ich hier bin?
1: Klar kann ich das. Es ist eigentlich gar nicht so schwer, sich hier in dieser Landschaft auszukennen. Man muss sich das nur ernsthaft vornehmen. Und vor allem darf man nicht zu viel auf einmal sehen wollen.
0: Vielleicht werden diese Ferien diesmal doch nicht so langweilig, wie ich erst dachte.

0: Bevor sich Mel an jenem Abend von der Circle A verabschiedete, verabredete er sich für den folgenden Tag mit Ivan.
1: Ich werde morgen früh sofort nach meiner Hausarbeit hier sein.
2: Und um wie viel Uhr soll das sein?
1: Ich weiß es noch nicht genau. Das hängt davon ab, wie viel ich zu tun habe. Aber ich hoffe, dass ich bis Mittag alles geschafft habe.
2: Das heißt, du bist den ganzen Vormittag nicht da? Mann, was soll ich denn die ganze Zeit in dieser Einöde anfangen?
1: Ich will tun, was ich kann, aber ich weiß nicht, ob ich schon früher fertig werde. Morgens muss ich immer ziemlich viel erledigen.
2: Können das denn morgen nicht mal eure Arbeiter auf der Farm machen?
1: Arbeiter? Auf unserer Farm gibt es leider keine Arbeiter außer mir, aber ich werde nicht bezahlt.
2: Willst du damit sagen, dass ihr noch nicht einmal einen einzigen Angestellten oder Knecht habt?
0: Er machte ein Gesicht, als habe er so etwas noch nie gehört. Mel antwortete nicht.

0: Am nächsten Morgen stand Mel extra eine Stunde früher als gewöhnlich auf, um mit seiner Arbeit schneller fertig zu werden. Kurz nach 10 hatte er alles geschafft. Danach machte er sich sofort zu Circle A auf. Ivan musste schon auf ihn gewartet haben, denn er kam ihm mit vor Aufregung flackernden Augen entgegen.
1: »Ich habe heute Morgen mit Onkel Cleve gesprochen. Was meinst du wohl, was er gesagt hat?«
2: »Wir dürfen hinauf in die Berge?«
1: »Ja, aber das ist noch nicht alles. Er hat gesagt, wir beide dürfen eine Herde Schafe in die Berge hinauftreiben.«
0: Ivans Worte trafen Mel wie ein Keulenschlag. Er spürte, wie es ihm in der Magengegend mulmig wurde.
2: »Aber ich bin doch gerade erst zurückgekommen.«
1: »Ist das nicht klasse? Wir können so weit in die Berge hinauf, bis meilenweit kein Mensch mehr zu sehen ist.«
2: »Aber ich und Nero sind doch gerade erst von dort zurückgekommen.«
1: »Du willst also sagen, dass du nicht wieder hinauf willst?«
2: »Ich bin seit der Schule immer da oben gewesen. Ich möchte gerne ein Weilchen zu Hause bleiben.«
1: »Du hast also keine Lust mitzukommen.«
0: Mel schwieg einen Augenblick. Er wollte nicht schon wieder in die Berge. Aber andererseits hatte er Mr. Werner versprochen, alles zu tun, um sich mit seinem Neffen anzufreunden. Deshalb antwortete er schließlich,
2: »Ich habe nicht gesagt, dass ich keine Lust habe, aber ich bin nicht gerade wild darauf, in die Berge zu kommen. Doch wenn du gern möchtest, dann kann ich es vielleicht doch einrichten.«
1: »Mensch, klasse, das wird sagenhaft. Ich habe noch nie in meinem Leben so etwas mitgemacht. Onkel Cleve meinte, dass wir, sobald du fertig wärst, gehen könnten. Wann wird das sein, Mel?«
2: »Heute ist Freitag. Was ich auf der Farm zu erledigen habe, kann ich morgen besorgen. Ich glaube, Montag können wir gehen.«
1: »Montag? Das heißt ja, dass wir noch 2 volle Tage hier rumsitzen müssen.«
2: »2 Tage ist doch nicht lange.«
1: »Aber wenn du deine Arbeit doch schon morgen Nachmittag fertig hast, warum können wir dann nicht gleich losgehen? Wir wären bis morgen Abend schon 3 oder 4 Meilen weit. Den Rest des Weges könnten wir Sonntag zurücklegen.«
2: »Ausgeschlossen.«
1: »Dann erkläre mir bloß mal, warum.«
2: »Ich will bis Montag warten, weil ich erstens die Schafe nicht am Sonntag hinauf

0: treiben will und zweitens will ich zur Sonntagsschule und zum Gottesdienst gehen.
1: Ich hab wohl nicht recht gehört, oder? Hast du gesagt, du willst morgen nicht weg, weil du den Sonntag in der Kirche verbringen willst? Stimmt das?
0: Ich gehe nun mal gern in die Sonntagsschule und in die Kirche. Ist das vielleicht ein Verbrechen?
1: Ich hab schon seit Jahren keinen solchen Blödsinn mehr gehört. Sonntagsschule, Kirche, was für ein Quatsch. Natürlich gehen wir morgen Nachmittag oder am Sonntagmorgen. Ich werde mal mit Onkel Cleef darüber reden. Vielleicht wird er sagen, dass wir am Sonntag aufbrechen müssen. Dann wird dir gar nichts anderes übrig bleiben.
0: Wenn du mit ihm darüber sprechen willst, bitte. Er weiß ganz genau, was ich von der Sonntagsarbeit halte. Wir haben unsere Gespräche schon hinter uns.
1: Du musst doch auch sonntags arbeiten, wenn du mit den Schafen unterwegs bist.
0: Nicht mehr als bei unserem Viehbestand zu Hause. Wir bewegen sie nicht und unterlassen auch alle unnötige Arbeit. Wir halten die Herde nur zusammen und passen auf, dass sich kein wildes Tier an den Schafen vergreift.
2: Ivan stieß gegen einen großen Stein, stolperte und fiel quer über den Weg ins Gras. Als er sich wieder aufgerappelt hatte, stieß er ärgerlich hervor.
1: Ich kann gar nicht verstehen, warum du so stur bist.
0: Wir werden am Montagmorgen losziehen.
1: Wenn du dich da nicht so gewaltig täuscht. Und wir werden doch am Sonntag losmarschieren.
2: Eigentlich hatte Mel den ganzen Tag über bleiben wollen, aber nun hatte er es sich plötzlich anders überlegt. Er wollte wieder nach Hause.
0: Also, dann bis Montag, Ivan.
1: Aber sei wenigstens so früh wie möglich hier. Hörst du? So früh wie möglich.
2: Mel rannte den Hofweg hinab, Nero an seiner Seite. Dieser Ivan! Warum war der bloß so? Wahrscheinlich lag er die ganze Nacht wach und überlegte sich, wie er den anderen eins auswischen könnte.

0: Als Mel auf der Farm anlangte, war der Ärger über Ivan immer noch nicht verklungen. Er schimpfte leise vor sich hin und bemerkte nicht einmal, dass sein Vater ihm zuhörte.
1: »So ein Kerl habe ich noch nie gesehen. Ich reiß mir fast ein Bein aus, damit er es gut hat, und er will immer noch mehr. Wenn's nach mir ginge, da würde ich überhaupt nicht mehr zu Circle A gehen, solange dieser eingebildete Typ da ist. Am liebsten würde ich Mr. Werner sagen, dass ich nicht mit den Schafen in die Berge will.«
2: »Du kannst doch Mr. Werner nicht dafür verantwortlich machen, dass sich sein Neffe daneben benimmt.«
3: »Und abgesehen davon ist das doch eine gute Möglichkeit, diesem Jungen zu zeigen, wie ein wahrer Christ denkt und lebt. Ich kenne diesen Ivan zwar noch nicht, aber nach allem, was ich bisher gehört habe, ist sein größtes Problem, dass er Christus noch nie in seinem Leben begegnet ist.«
1: »Wahrscheinlich hast du ganz recht, Lisa.«

0: Früh am nächsten Morgen erkundigte Lisa sich wieder nach Ivan.
1: Hast du ihn gefragt, ob er morgen mit uns zur Sonntagsschule und zur Kirche kommen will?
2: Nein, ich habe auch gerade daran gedacht. Vielleicht sollten wir zu ihm gehen und ihn fragen.
3: Ja, das wäre eine gute Idee.
2: Hast du Lust mitzukommen?
1: Willst du denn wirklich, dass ich mitgehe?
2: Wenn nicht, hätte ich dich nicht gefragt.
1: Ich bin in einer Minute fertig.
0: Ivan saß auf den Stufen des Wohnhauses der Circle A. Er guckte betont gleichgültig in die Luft, als Lisa und Mel kamen.
4: Hast du deine Meinung doch noch geändert?
2: Nein, ich bin nur gekommen, um dich etwas zu fragen. Das ist übrigens meine Schwester Lisa.
4: Ja, also was ist nun? Gehen wir morgen oder nicht? Wenn nicht, kannst du gleich wieder abziehen und zu deiner Kirche gehen.
0: Mel zwang sich zu lächeln.
2: Deshalb bin ich ja gekommen. Ich will dich fragen, ob du morgen mit uns zur Kirche gehen willst.
4: Ich weiß nicht. Ich bin noch nicht oft in der Sonntagsschule oder in der Kirche gewesen.
1: Ich bin ganz sicher, dass es dir gefallen wird, wenn du erst einmal da gewesen bist. Fast alle aus dem ganzen Tal werden da sein.
4: Nun, vielleicht komme ich.

0: Mel und Lisa hatten die ganze Familie auf Trab gebracht, damit sie am nächsten Morgen etwas eher anspannten. Es sollte noch genug Zeit sein, um vorher an der großen Ranch vorbeizufahren und Ivan abzuholen. Er war noch nicht fertig, als sie vorfuhren.
1: Ich bin nicht gerade früh aufgestanden. Außerdem bin ich noch nicht angezogen. Warum fahrt ihr nicht schon mal voraus?
2: Beeil dich, wir warten auf dich.
1: Ich möchte nicht, dass ihr zu spät kommt.
2: Werden wir auch nicht. Wir haben noch genügend Zeit.

0: An diesem Sonntagmorgen erklärte der breitschultrige, sonnenverbrannte Schafzüchter, der Mels Klasse leitete, den Weg des Heils sehr deutlich.
1: Ich weiß nicht, ob heute Morgen einige in dieser Klasse sind, die noch keine Entscheidung für Christus getroffen haben. Aber sollten es einige unter euch sein, dann denkt einmal sehr genau darüber nach, was Christus für euer Leben bedeutet. Er starb am Kreuz für euch, um euch von euren Sünden zu erretten.
0: Ivan war die Farbe aus dem Gesicht gewichen. Er blickte zu Boden und sah erst wieder auf, als das Klingelzeichen ertönte und das Ende der Stunde signalisierte. Der Morgengottesdienst verlief ähnlich. Die Predigt des Pfarrers war so unmissverständlich und klar, dass man hätte meinen können, er habe sie extra für Ivan gehalten. Der Junge rutschte unruhig auf seinem Platz hin und her. Er stierte aus dem Fenster. Er versuchte alles Mögliche, um an etwas anderes zu denken, aber es gelang ihm nicht. Immer wieder gingen ihm die Worte des Pfarrers durch den Kopf. Jene Worte, die an seine von Selbstsucht und Gottesferne verschlossene Herzenstür pochten. Auf dem Heimweg wandte sich Mr. Webb an ihn.
2: Ivan, was hältst du von unserem Gottesdienst?
3: Ich glaube, ich fand ihn ganz gut.
4: Wenn du und Mel bloß nicht in die Berge zurück müsstet, dann könntet ihr am nächsten Sonntag wieder zur Sonntagsschule und zum Gottesdienst gehen.
0: Ivans Gesicht verdunkelte sich. Dann sagte er,
3: sicher, ganz schön, wenn man das mal miterlebt. Aber nochmal? Mir langt's. So etwas liegt mir nicht.
0: Er hatte erwartet, dass die anderen nun auf ihn einstürmen würden, dass sie alles versuchen würden, um ihn herumzukriegen. Aber er hatte sich geirrt. Niemand sagte etwas.

0: Am nächsten Morgen erledigte Mel seine Arbeit in Haus und Hof. Er hatte seine Ausrüstung schon beisammen, bevor Mutter mit dem Frühstück fertig war. Gleich anschließend ging er zu Circle A. Ivan wartete schon voller Ungeduld.
1: Was ist los? Hast du verschlafen?
2: Nein, ich bin noch ganz pünktlich.
1: Aber du hast doch gesagt, du wolltest am frühen Morgen hier sein. Ich dachte schon, du hättest es vergessen oder bei euch zu Hause sei irgendetwas passiert. Ich wollte gerade Onkel Cleve bitten, bei euch anzurufen und nachzufragen.
2: Kein Grund zur Aufregung. Ich hatte nur noch ein paar Sachen zu erledigen.
1: Tja, dann wollen wir mal.
2: Ganz wie du willst. Sind deine Sachen gepackt?
1: Ich glaube schon. Ich weiß nur noch nicht, wie ich die ganzen Klamotten bis zum Camp bringen soll.
2: Darüber mach dir keine Sorgen. Wir brauchen die Sachen ja nicht zu tragen. Mr. Werner wird uns einen Jeep raufschicken. Heute Nachmittag oder morgen früh.
1: Dann ist ja gut.
2: Alles, was wir mitnehmen müssen, ist ein bisschen Proviant und unsere Schlafsäcke für die Nacht.
0: Während dem Gespräch waren sie bei den Schafhürden angekommen, wo Mr. Werner die Schafe bereithielt, die sie auf die Höhe treiben sollten.
3: Also, Mel, weißt du nun auch, wo du hingehen musst?
2: Wir werden die Schafe auf die obere, entlegene Weide führen, nicht wahr?
3: Genau so ist es. Manuel wird ungefähr 2 Meilen westlich von dir sein. Und Alberto wird unterhalb von dir bleiben, in ungefähr der gleichen Entfernung, aber östlich. Pass auf, dass sich deine Herde nicht mit denen der anderen beiden vermischt. Und sei immer wachsam.
0: Ivan sah Mr. Werner prüfend an. Er hatte den Tonfall, der auf den Worten des Farmers lag, nicht überhört.
1: Wenn du damit sagen willst, dass Mel meinetwegen aufpassen soll, dann kannst du dir das sparen. Ich bin vielleicht noch nicht da oben in den Bergen gewesen, aber ich kann sehr gut auf mich selbst aufpassen. Mach dir nur keine Sorgen.
3: Ich mache mir nicht mehr Sorgen, als ich sie mir bei jedem anderen Jungen in deinem Alter machen würde, wenn er in die Berge ginge. Immerhin kennst du dich da oben ja nicht aus. Und die Felsen sind nicht gerade ungefährlich. Ein falscher Schritt und schon ist es passiert.
1: Mir passiert nichts, das sage ich dir.
0: Nero wusste, dass es wieder mit den Schafen hinauf in die Berge gehen sollte. Er hatte es schon am frühen Morgen gerochen, als Mel seine Ausrüstung zusammengestellt hatte. Der Körper des kleinen Vierbeiners war bis in die letzte Sehne vor Erregung angespannt. In dem Augenblick, in dem sich das Gartentor öffnete, ging der Schäferhund an die Arbeit. Gesammelt und leise wie eine Wildkatze lief er mit einigem Abstand an der Herde entlang. Die Schafe wollten ziellos in alle Richtungen losgehen, aber Nero hatte ihre unsicheren Bewegungen schon vorausgesehen. Ohne sie zu berühren, schnappte er nach ihnen und zwang sie so in die Herde zurück. Sobald alle Schafe zusammen waren, brachte er sie langsam und vorsichtig in Bewegung. Sie folgten ihm gehorsam. Nero hatte keine Zeit zum Ausruhen. Unermüdlich war er hinter der Herde her, bis Mel ihn zurückpfiff. Ivan starrte dem Hund nach, wie der die Schafe vor sich hertrieb.
1: Bringt Nero die Schafe immer so in Bewegung?
2: So ist es. Wir brauchen uns deshalb auch gar nicht besonders anzustrengen. Das meiste erledigt Nero für uns.
1: Als Onkel Cleve gestern Abend über Schäferhunde sprach, konnte ich mir nicht vorstellen, dass sie sich so ins Zeug legen könnten wie Nero jetzt. Ein Mann könnte das nicht besser machen.
2: Ein Mann könnte das nicht halb so gut. Aber du darfst auch nicht vergessen, dass nicht jeder Hund so geschickt wie Nero ist. Es gibt nicht viele Schäferhunde, die auch nur halb so gut wären wie er.
0: Sie folgten den Schafen, die Nero gemächlich in Bewegung hielt. Als sie etwa 2 Meilen von der Ranch entfernt waren und fast die Stelle erreicht hatten, wo sie die Straße verlassen und den Bergpfad hinaufwandern sollten, sahen sie plötzlich eine andere Schafherde.
1: Wer ist denn das?
2: Das ist einer der anderen Schäfer vom Tal. Es könnte Don Adams sein. Er hat das Bar H gehöft, das einem Nachbarn der Circle A gehört. Don Adams hat auch etwas Weideland oben in den Bergen, ganz in unserer Nähe.
1: Es würde bestimmt ein schönes Durcheinander geben, wenn alle diese Schafe jetzt plötzlich zusammenkämen.
2: Und ob. Deshalb werden wir unsere Schafe auch so lange von der Straße zurückhalten, bis Mr. Adams mit seiner Herde vorüber ist.
0: Damit hatte Mel Nero einen weiteren Befehl zugerufen. Gehorsam setzte sich der Hund in Bewegung. Er rannte längs der Straße an den Schafen vorbei und drängte sie in den Graben. Mit der gleichen Gründlichkeit trieb er die Herde auf der anderen Seite der Weide hinauf. Als Mr. Adams mit seiner Herde ankam, hatten Mel und Nero die Circle A-Schafe etwa 100 Schritt von der Straße entfernt sicher beisammen. Mel war so mit seiner Arbeit beschäftigt, dass er nicht beachtete, was Ivan tat. Er hatte seinen Begleiter schon fast vergessen, als der plötzlich über den Graben sprang und um die Schafe herumraste.
2: Ivan, tu's nicht!
0: Er lief hinter Ivan her und versuchte verzweifelt, ihn noch abzufangen. Aber es war schon zu spät. Die Schafe wirbelten herum und stoben auseinander, sobald der Junge in ihrer Nähe war. Er schrie und fuchtelte mit den Armen in der Luft herum. Auch Mel verschlimmerte die Situation nur noch. Obwohl er doch nur Ivan nachsetzte, flohen die Schafe jetzt auch vor ihm. Nero kämpfte verzweifelt, um die Herde zusammenzuhalten. Aber es gelang ihm nicht. Sie sprangen über den Graben und rannten wie wild in die Richtung der anderen Herde. Don Adams rief seinen Hunden einige Befehle zu, aber es war zwecklos. Die Circle-A-Schafe rannten in die Adams-Herde hinein, während Hirten und Hund hilflos zusehen mussten. Mel trieb Nero an, wenigstens die restlichen Schafe zurückzuhalten. Aber auch Mr. Adams rief seinen Hunden noch einmal Befehle zu. Zwar gelang es ihnen nicht gleich, die verängstigten Schafe zu beruhigen, aber es dauerte nur wenige Minuten, bis die Schäferhunde die Schafe wieder in die richtige Richtung gezwungen hatten. Sobald die Herden wieder unter Kontrolle waren, kam Mr. Adams herübergestürzt zu den beiden Jungen. Seine Lippen zitterten vor Wut, seine Augen glühten.
4: Was um alles in der Welt? Was um alles in der Welt war denn das für ein Unfug?
0: Mel schoss das Blut in den Kopf. Verzweifelt suchte er nach Worten. Wie sollte er Mr. Adams erklären, dass er Ivan nur hatte aufhalten wollen?
4: Wenn dieses Kind da auf solche Scherze verfällt, dann kann ich das ja verstehen. Aber von dir hätte ich eigentlich etwas anderes erwartet. Du bist doch oft genug bei Schafen gewesen, um es besser zu wissen.
2: Jetzt
4: haben wir den Schlamassel.
2: Unsere Schafe sind erst vor ein paar Wochen geschoren worden. Vielleicht hilft uns das etwas, sie wieder auseinanderzubringen.
4: Hast du dir schon mal Gedanken darüber gemacht, wie lange es dauert, 400 Schafe voneinander zu trennen? Nun steh wenigstens nicht bloß so rum und guck in die Luft. Mach schon, dass wir fertig werden.
0: Es war sehr einfach, die Circle-A-Schafe herauszufinden. Sie allerdings von den anderen zu trennen, war eine andere Sache. Obwohl Mr. Adams und Mel wie verrückt arbeiteten, brachten sie nur wenig zu Wege. Wohl ein halbes Dutzend Mal trennte der eine oder andere eine kleine Herde von der anderen ab. Aber jedes Mal rissen sie sich wieder los und brachen aus. Ivan versuchte zwar zu helfen, aber er wusste nicht, wie man mit Schafen umzugehen hatte und war deshalb völlig nutzlos. Don Adams hielt inne und rieb sich grimmig den Schweiß von der Stirn.
4: Es geht nicht, wir schaffen es nicht allein, wir brauchen Hilfe.
1: Ich gehe schon, ich laufe zurück zur Ranch.
4: Je mehr ich darüber nachdenke, desto wütender werde ich. So viel kann ich dir jetzt schon sagen, Mel Webb. Ich werde Cleve genau erzählen, was hier passiert ist. Und wie ich ihn kenne, bist du dann die längste Zeit Schäfer gewesen.
0: Mel schnappte nach Luft. Das war also der Lohn dafür, so einen komischen Kauz wie Ivan zu helfen. Er machte einige Schritte auf die Schafe zu. Dann blieb er stehen. Noch nie zuvor hatte er Nero so gesehen. Der kleine Hund war ganz aufgeregt. Er lief ständig hin und her. Dann und wann brach er in die Herde ein, um nach einem Mutterschaf der Circle A zu schnappen. Aber dann kehrte er gleich wieder um. Es schien so, als wüsste er zwar, dass die beiden Herden nicht zusammengehörten, als wäre er aber nicht ganz sicher. Plötzlich wurde Mel wieder munter. Warum hatte er nicht gleich an den kleinen Vierbeiner gedacht?
2: Nero, treib sie raus, treib sie raus!
0: Das war alles, was Nero brauchte. Augenblicklich ging er an die Arbeit. Schnell und mit geradezu peinlicher Genauigkeit begann er, die Tiere der Circle A herauszutreiben. Allein oder zu zweien trennte er sie von der Adamschen Herde. In wenigen Minuten würde die ganze Arbeit erledigt sein.
2: Ivan, komm zurück!
0: Auch Don Adams hatte jetzt seine Hunde in Bewegung gebracht. Sie konnten die Bar-H-Schafe zwar nicht so wie Nero von den anderen trennen, aber als Don seine Tiere von der Hauptherde abgesondert hatte, übernahmen seine Hunde die Kontrolle und hielten die Schafe von der anderen Herde fern. Da er nur einen Hund hatte, musste Mel die immer größer werdende Herde zusammenhalten. Es wurde ein wenig leichter, als Ivan zurückkam und ihm half.
1: Mann, bin ich froh, dass Nero da ist.
2: Das kannst du ruhig laut sagen. Wenn er nicht hier wäre, hätten wir jetzt ganz schöne Schwierigkeiten.
0: Der kleine Hund hörte nicht eher auf, bis sich auch das letzte Schaf aus der Adams-Herde gelöst hatte. Dann ließ er sich erschöpft bei der Circle-A-Herde niedersinken. Die Schafe betrachteten ihn ängstlich, so als trauten sie seinen scharfen Zähnen nicht, die so oft nach ihnen schnappten. Don Adams hatte Nero mit wachsender Begeisterung beobachtet. Dann rief er Mel zu.
4: Ich habe zwar schon von diesem Hund gehört, aber dass er so gut ist, hätte ich doch nicht gedacht. Er ist der beste Schäferhund, der mir je begegnet ist.
0: Mel, Ivan und Nero hielten jetzt ihre Herde in gebührendem Abstand von der Straße, bis Don Adams mit seinen Schafen vorüber war. Mel kraute das Fell des Hundes.
2: Gut gemacht, Nero. Jetzt gehen wir weiter.
0: Nero brachte die Herde wieder in Gang. Die Schafe waren nach diesem Tumult widerspenstig und verängstigt, und der Hund schien das zu wissen, als er um die Herde herumrannte. Er ging nun behutsamer mit ihnen um als gewöhnlich. Sie waren schon wieder auf der Straße, als Ivan sich an Mel wandte. Jetzt hatte er wieder Farbe im Gesicht und auch sein übliches Lächeln lag wieder auf seinen Lippen.
1: Ich habe noch niemanden so verdutzt gucken sehen wie den Alten, als die Schafe alle durcheinander rannten. Wenn ich doch bloß mein Fotoapparat mitgenommen hätte, das wäre ein Schnappschuss geworden.
2: Was du gemacht hast, war allerdings auch nicht gerade sehr witzig. Wenn wir Nero nicht gehabt hätten, wäre das eine Katastrophe gewesen.
1: Och, das glaube ich noch nicht mal. Die Schafe da gehören doch meinem Onkel.
2: Was hat es denn damit zu tun?
0: Ivan schnitt eine Grimasse.
1: Das Problem bei dir ist, dass du Angst hast, ruhig mal was zu riskieren.

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Einen schönen guten Abend, werte Hörerinnen und Hörer. Willkommen zum Abendjournal am Mittwoch, den 8. Juli. Für Sie am Mikrofon Bettina Koop. Ich freue mich auf diese Stunde mit Ihnen am Radio. Ich habe für Sie wieder die Nachrichten, die lokalen Anzeigen, die aktuellen Devisenkurse und den Wetterüberblick. Zu folgenden Themen gibt es heute besondere Beiträge. Die Kurzsendung Ehe und Familie mit dem Thema Wie geht man mit belastenden Erfahrungen um? Den zweiten Teil. Informationen zum diesjährigen interkolonialen Volleyballturnier in Neuland und ein Interview über die Chutanos aus Ostparaguay. Soweit der Überblick. Ich wünsche uns eine informative Stunde am Radio.

Nachrichten aus dem internationalen Bereich. Die Ukraine hat eine neue Zusage für milliardenschwere Militärhilfen erhalten. Wie die Tagesschau schreibt, ist der NATO-Gipfel mit milliardärenschweren Hilfszusagen für die Ukraine zu Ende gegangen. Für dieses Jahr versprachen Verbündete der Ukraine 70 Milliarden Euro für Ausrüstung, Unterstützung und Ausbildung. Im kommenden Jahr soll die Militärhilfe mindestens auf diesem Niveau fortgesetzt werden, wie aus der von den Staats- und Regierungschefs angenommenen Gipfelerklärung hervorgeht. Insgesamt umfassen die Zusagen also 140 Milliarden Euro. Ein EU-Hilfspaket wird dabei allerdings mitgerechnet. Für dieses soll die Ukraine bis Ende 2027 rund 60 Milliarden Euro für verteidigungsrelevante Ausgaben bekommen. Unter dem Strich bleiben damit noch rund 80 Milliarden Euro, die NATO-Staaten aus ihren nationalen Haushalten stemmen müssen. In Deutschland sind während der Hitzewellen im Juni deutlich mehr Menschen gestorben. Laut dem Spiegel sind während der Hitzewellen Ende Juni in Deutschland deutlich mehr Menschen gestorben als für diese Jahreszeit üblich. Das zeigen Daten des Statistischen Bundesamts, die zwischen dem 22. und dem 28. Juni erhoben wurden. Demnach sind in dem Zeitraum nach vorläufigen Zahlen etwa 5.700 mehr Menschen gestorben als im Mittel der vergangenen 3 Jahre. Experten sehen einen klaren Zusammenhang mit den Rekordtemperaturen. Trotzdem kann nicht ohne weiteres von Hitzetoten die Rede sein. Solche Todesfälle lassen sich nur schwer ermitteln. Vor allem bei Menschen, die bereits durch Faktoren wie ein hohes Alter oder Erkrankungen vorbelastet waren, lassen sich deshalb oft ein direkter oder indirekter Zusammenhang zwischen Todesfällen und der Hitze nicht eindeutig nachweisen. Das EU-Parlament hat ein erweitertes Handelsabkommen mit Mexiko verabschiedet. Wie der ORF schreibt, stimmten die Abgeordneten heute für eine Neufassung des Vertrags, die zahlreiche Zölle auf beide Seiten abschafft. Von dem Abkommen soll unter anderem die europäische Landwirtschaft profitieren. Mexiko importiert mehr EU-Agrarprodukte, als es nach Europa exportiert. Das Land schützt seine eigene Produktion bisher aber mit hohen Zöllen. Nun sollen zahlreiche Aufschläge wegfallen. Für Produkte wie Käse, Butter, Geflügel und Schweinefleisch gelten Obergrenzen für die zollfreie Einfuhr aus der EU. Mexiko ist nach Brasilien der zweitgrößte Handelspartner der EU in Lateinamerika. Umgekehrt ist die EU der zweitwichtigste Exportmarkt für mexikanische Unternehmen nach den USA. In indischen Tempeln sorgen Roboter-Elefanten-Tempeln für Diskussionen. In mehreren hinduistischen Tempeln im südindischen Bundesstaat Kerala ersetzen lebensgroße Roboter-Elefanten zunehmend echte Tiere bei religiösen Festen und Zeremonien. Die Maschinen bestehen aus Glasfaser, Eisen und Gummi, berichtet AP. Sie können unter anderem Ohren, Rüssel und Schwanz bewegen und sogar Wasser verspritzen. Entwickelt wurden sie als tierfreundliche Alternative zu lebenden Elefanten. Tierschutzorganisationen haben bisher rund 40 Roboter-Elefanten an Tempel gespendet. Sie verweisen auf die oft schwierigen Haltungsbedingungen der Tiere und auf schwere Unfälle bei Tempelfesten. Viele Tempel begrüßen die neue Technik, weil sie die Sicherheit erhöht und zugleich Kosten für Haltung und Versicherung lebender Elefanten spart. Gleichzeitig stößt die Entwicklung auf Widerstand. Viele Elefantenbesitzer sehen lebende Elefanten als unverzichtbaren Bestandteil der Traditionen und lehnen einen Ersatz durch Maschinen ab. Die Debatte zeigt den Konflikt zwischen jahrhundertealten Bräuchen, dem Tierschutz und dem Wunsch nach mehr Sicherheit bei kulturellen Veranstaltungen.

Weiter die Nachrichten aus dem nationalen Bereich. Paraguay hat am heutigen Mittwoch den historisch ersten Container mit Hühnerfleisch für den Export nach Taiwan versiegelt. Darüber berichtet IP Paraguay. Präsident Santiago Peña begleitete die Verladung der ersten 150 Tonnen Geflügelfleisch des Großbetriebs Granja Avícola La Blanca. Die Fracht wurde in rund 50 Tagen auf dem asiatischen Markt eintreffen und markiert nach einer 10-jährigen Verhandlungsphase einen Meilenstein für die heimische Wirtschaft. Die Republik China auf Taiwan importiert jährlich über 250.000 Tonnen Hühnerfleisch und bietet damit enorme Absatzchancen für den paraguayischen Agrarsektor. Der Exporteur, der unter der bekannten Marke Pechugón täglich rund 140.000 Hühner schlachtet, plant, das Exportvolumen zügig auf 500 Tonnen pro Monat zu steigern. Nach Rind- und Schweinefleisch soll Geflügel damit zum nächsten großen Exportschlager Paraguays in Asien werden. Internationale PISA-Tests haben Paraguay erneut ein besorgniserregend niedriges Bildungsniveau im Fach Mathematik bescheinigt. Wie der ehemalige Vizebildungsminister Robert Cano erklärt, zeigen die Ergebnisse bei 15-jährigen Schülern weiterhin gravierende Mängel bei der praktischen Anwendung von Alltagswissen. Bereits bei der ersten Teilnahme des Landes im Jahr 2018 verfügten 92% der paraguayischen Jugendlichen nicht einmal über mathematische Grundkenntnisse. Laut Mega Cadena messen die Tests neben Mathematik auch die Fähigkeiten in Kommunikation und Naturwissenschaften. Um diesen Trend umzukehren, fordert der Bildungsexperte eine tiefgreifende Reform, die über den klassischen Schulunterricht hinausgeht. Neben gezielten staatlichen Maßnahmen sei vor allem eine stärkere Unterstützung durch die Familie nötig, um unter anderem die zunehmende Ablenkung durch digitale Medien im Alltag der Jugendlichen einzudämmen. Das Industrieministerium hat in Itapua neue Digitalpakete an Kleinunternehmen und Existenzgründer übergeben. Wie die staatliche Nachrichtenagentur berichtet, verteilte das Ministerium im Rahmen der Expo Emprende in Encarnación Computer und technologische Ausrüstung, um die digitale Transformation in der Region voranzutreiben. Landesweit wurden im Rahmen dieses Programms bereits 400 solcher Pakete verteilt. Gleichzeitig startete offiziell das Projekt E-Commerce Lab Itapua in Zusammenarbeit mit der paraguayischen E-Commerce-Kammer. Die Initiative bietet 50 lokalen Betrieben die kostenlose Einrichtung eines eigenen Online-Shops. Vizeminister Gustavo Jiménez betonte, dass das Projekt nach Stationen in Ciudad del Este nun in Itapua Halt macht und landesweit über 1000 aktive Online-Shops anstrebt. Die Digitalisierung gilt als erster Schritt, um später auch staatliches Startkapital beantragen zu können. Gerichtsmedizinische Untersuchungen sollen die Identität der im Tacumbu-Gefängnis gefundenen Knochen klären. Laut Nachrichtenportal ADN Digital stießen Arbeiter bei Umbauarbeiten im Nationalen Untersuchungsgefängnis in Asunción in knapp 1,5 Metern Tiefe zufällig auf die sterblichen Überreste. Gefängnisdirektor Gustavo Ferriol erklärte, dass Ärzte der Haftanstalt die Knochen direkt als menschlich identifiziert und die Staatsanwaltschaft eingeschaltet hätten. Der Fundort im sogenannten Remar-Pavillon, der früher als Innenhof genutzt wurde, ist für die Bauarbeiten vorerst komplett gesperrt. Erste Schätzungen der Mediziner deuten auf eine ältere Person hin, was die forensischen Analysen nun präzise überprüfen müssen. Sollten die Experten Anzeichen für ein Gewaltverbrechen finden, werden die Behörden umgehend eine Mordermittlung wegen des Verdachts eines geheimen Begräbnisses einleiten.
Polizisten sind in San Stanislao mit einem im Ausland gestohlenen Auto vor einem Anwalt geflohen. Wie ABC Color schreibt, ortete der Rechtsvertreter einer brasilianischen Autovermietung ein in Brasilien gestohlenes Auto mittels eines geheimen GPS-Senders direkt auf dem Parkplatz der 8. Polizeistation von Santani. Als der Anwalt vor Ort einen jungen Beamten der Ermittlungsabteilung zur Rede stellte, bestiegen zwei weitere mutmaßliche Polizisten in Zivil den roten Kleinwagen und flüchteten. Das Fluchtfahrzeug, dessen GPS-Signal im März in der brasilianischen Grenzstadt Guaira abriss, ist bis heute spurlos verschwunden. Die Direktion für innere Angelegenheiten hat eine Untersuchung gegen die benachteiligten Beamten der Regionalstelle eingeleitet, da die Nutzung illegaler Fahrzeuge streng verboten ist. Die Antidrogenbehörde Senat hat bei 7 zeitgleichen Razzien in Asunción einen mutmaßlichen Drogenring zerschlagen. Die Ermittler stürmten heute mehrere Gebäude im Stadtteil Tablada Nueva und nahmen 4 Verdächtige fest, wie die Tageszeitung ABC Color berichtet. Dem Netzwerk wird vorgeworfen, gezielt strafunmündige Kinder im Alter von 12 und 13 Jahren rekrutiert zu haben. Die Minderjährigen wurden laut Polizei mit Schusswaffen und Rauschgift ausgestattet, um illegale Geschäfte abzuwickeln. Ausgelöst wurden die 2-monatigen Ermittlungen durch Social-Media-Videos eines Influencers, auf denen bewaffnete Kinder- und Drogenumschlagplätze zu sehen waren. Bei dem aktuellen Einsatz stellten die Beamten 100 verkaufsfertige Dosen Crack und Kokain, Bargeld sowie Mobiltelefone und Fahrzeuge sicher.

Lokale Anzeigen. Von Optica Esperanza in Loma Plata werden Termine für Augenuntersuchungen angeboten, und zwar am Montag, den 13. Juli, in den Räumlichkeiten von Clinica Nueva Esperanza. Die Öffnungszeiten sind von 8 bis 17 Uhr. Die Klinik liegt an der Paz del Chaco Straße, fast Avenida Central. Einen Termin erhält man unter folgender Telefonnummer: 0984 954 125, gezeichnet Senaide Menzen.

Wir wiederholen eine Todesnachricht aus Lolita. Daniel René Duc Grassi, Sohn von Delvis und Paulina Duc, wurde heute, am 8. Juli, um 5.15 Uhr nach einem kurzen Leiden von Jesus in den Himmel geholt. Er erreichte ein kurzes Erdenleben von 2 Monaten und 18 Tagen. Die Abschiedsfeier für Daniel René Duc Grassi findet am Donnerstag, den 9. Juli um 9 Uhr in der Kirche der MG Lolita statt. Gezeichnet die tief trauernden Eltern Delvis und Paulina Duc mit Bruder Timo Alexander. Auf Wunsch der Familie spielen wir das folgende Lied.

Wir wiederholen eine Todesnachricht aus dem Pflegeheim in Loma Plata. Frau Gertruda Sawatzki, geborene Wiebe, wurde am Dienstag, den 7. Juli, um 13.15 Uhr nach längerem Leiden im Hospital Loma Plata in die Ewigkeit abgerufen. Sie erreichte ein Alter von 80 Jahren und fast 5 Monaten. Die Abschiedsfeier für Frau Gertruda Sawatzki, geborene Wiebe, findet am Donnerstag, den 9. Juli um 9 Uhr in der Kirche der MG Loma Plata statt. Gezeichnet der trauernde Ehemann David Sawatzki und die Kinder Rumelda und Ruben Tövs und Gustav und Frieda Sawatzki mit ihren Familien. Auf Wunsch der Familie spielen wir das folgende Lied.

Das Wetter in Philadelphia. Der Himmel ist leicht bewölkt. Die Temperatur beträgt 26 Grad Celsius. Die Höchsttemperatur heute war 27 Grad und die Tiefsttemperatur betrug 9 Grad Celsius. Die relative Luftfeuchtigkeit liegt bei 58% und der Luftdruck beträgt 1010 Millibar. Der Wind weht aus nordöstlicher Richtung mit einer Geschwindigkeit von 15 Kilometern in der Stunde. Die Höchstgeschwindigkeit des Windes betrug heute 40 Kilometer pro Stunde. Die Wetteraussichten. Der Donnerstagmorgen beginnt mit Temperaturen von 17 Grad Celsius und erreicht ein Tagesmaximum von schon recht sommerlichen 30 Grad Celsius. Der Himmel zeigt sich teilweise bewölkt und der Wind kommt aus nordöstlicher Richtung. Später zeigt sich der Wind unbeständig.

0: Da keine geschäftlichen Anzeigen vorliegen, kommen wir zu den Wirtschaftsdaten. Der amerikanische Dollar lag im Ankauf auf 6.050 und im Verkauf auf 6.120 Guaraníes. Der kanadische Dollar im Ankauf 3.500 und im Verkauf auf 5.100 Guaraníes. Der Euro wurde mit 7.000 zu 7.450 Guaraníes gehandelt. Der brasilianische Real 1.100 zu 1.200 Guaraníes. Und der Peso Argentino 3 zu 6 Guaraníes. Der Finanzabteilung Ferdenheim gilt unser Dank für die Zustellung dieser Daten.
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2: Willkommen, liebe Radiohörer, zum Programm Ehe und Familie. Ich bin Julia Dück, Psychologin und Psychotherapeutin bei der Sozialarbeit Neuland. In der letzten Sendung habe ich über stark belastende Erfahrungen gesprochen, die in der Fachsprache auch als Trauma bezeichnet werden. Es ging darum zu definieren, welche Eigenschaften diese Ereignisse haben. In der heutigen Sendung geht es darum, wie man mit diesen Erfahrungen umgehen kann. Oft ist die erste Frage, die man sich stellt, wie man darauf reagiert, wenn jemand in unserem Umfeld uns von einer stark belastenden Situation erzählt. Ich werde hierbei nicht darauf eingehen, welche juristischen Aspekte zu beachten sind, sondern eher auf emotionale und alltägliche Aspekte eingehen. Wenn wir davon erfahren, dass ein Kind in einer Situation lebt, wo es falsch behandelt wird, rate ich, sich bei Sozialarbeitern, Psychologen oder Ähnlichen eine professionelle Einschätzung zu holen, wie man am besten vorgeht. Jeder Fall ist so individuell, dass es schwer ist, einen allgemeinen Leitfaden vorzuschreiben. Jedoch will ich einige Dinge erwähnen, wie man Menschen, die ein Trauma erlebt haben, unterstützen kann, indem man Stabilität vermittelt. Menschen, die eine sehr belastende oder traumatische Erfahrung gemacht haben, brauchen in erster Linie Sicherheit. Diese entsteht vor allem durch verlässliche, transparente und vertrauensvolle Beziehungen. Vorhersehbarkeit, ehrliche Kommunikation und das Gefühl, ernst genommen zu werden, helfen dabei, das innere Gleichgewicht langsam wiederzufinden. Ebenso wichtig sind sichere Orte, an denen sich Betroffene geschützt fühlen, sowie Zuspruch und kontinuierliche Unterstützung. Ein zentraler Bestandteil der Hilfe ist die sogenannte Stabilisierung. Sie hat das Ziel, die Zeit bis zu einer möglichen therapeutischen Behandlung zu überbrücken oder zu begleiten und Betroffenen zu helfen, wieder mehr Boden unter den Füßen zu spüren. Dabei gilt, Stabilisierung muss einfach und alltagsnah sein. In Lebenssituationen, die belastend sind, sind komplexe Anforderungen überfordernd, besonders für Kinder und Jugendliche. Deshalb geht es zunächst darum, grundlegende Lebensbereiche so zu gestalten, dass sie Halt und Orientierung geben. Dazu gehören stabile soziale Netzwerke, eine klare Tagesstruktur, regelmäßige Mahlzeiten, ausreichend Schlaf und einfache Formen von Bewegung. Auch Unterstützung bei schulischen Aufgaben oder im Alltag kann entlasten. Zusätzlich helfen das Wiederentdecken eigener Stärken, kleine positive Impulse, Ermutigung und einfache Techniken zur inneren Beruhigung. Wenn es für die betroffene Person in Ordnung ist, können auch geistliche Ressourcen, etwa die Beziehung zu Gott, eine wichtige Stütze sein. Nach einer traumatischen Erfahrung ist für viele Kinder und Jugendliche nichts mehr selbstverständlich. Sicherheit, Vertrauen und Beziehung müssen oft neu gelernt werden. Dieser Prozess verläuft sehr individuell und hängt von persönlichen Voraussetzungen, vorhandenen Schutzfaktoren und der Qualität der Begleitung ab. Umso wichtiger ist es, Kinder früh zu stärken und ihnen sichere Beziehungen zu ermöglichen. Je mehr sichere Beziehungen ein Kind hat, umso besser kann es aufgefangen werden, wenn ihm herausfordernde Ereignisse widerfahren. Ein zentraler Ansatz in der Traumaarbeit ist die sogenannte Selbstbemächtigung. Damit ist der Prozess gemeint, in dem Betroffene schrittweise wieder in Kontakt mit ihren eigenen Möglichkeiten, Fähigkeiten und inneren Ressourcen kommen. Genau das war im Trauma oft nicht möglich, handeln, sich schützen oder Einfluss nehmen zu können, etwas tun. Ein wichtiger Schritt, um wieder ins Handeln zu kommen, ist die Förderung von Selbstverstehen. Durch altersgerechte Erklärungen lernen Kinder und Jugendliche zu verstehen, warum sie zum Beispiel plötzlich starke Wut, Angst, Rückzug oder Konzentrationsschwierigkeiten erleben. Sie erfahren, dass diese Reaktionen keine Schwäche sind, sondern nachvollziehbare Folgen einer extremen Belastung. Das hilft, sich selbst besser einzuordnen und entlastet von Schuld- oder Schamgefühlen, ohne problematisches Verhalten zu entschuldigen. Parallel dazu ist es wichtig, positive Körperwahrnehmung und Selbstfürsorge einzuüben. Viele traumatisierte Kinder haben den Kontakt zu ihrem Körper verloren oder erleben ihn nur noch als Ort von Spannung und Stress. Durch einfache Übungen, wie zum Beispiel Atemübungen, Wahrnehmungsübungen oder Bewegung, lernen Sie, in der Gegenwart anwesend zu sein, ohne gedanklich zu flüchten. Auch das Wahrnehmen und kontrollierte Ausdrücken von Wut oder Anspannung, zum Beispiel durch körperliche Aktivitäten, kann dabei helfen, wieder in ein inneres Gleichgewicht zu kommen. Darauf aufbauend entwickelt sich schrittweise die Fähigkeit zur Selbstregulation. Kinder und Jugendliche lernen, starke Gefühle wahrzunehmen, einzuordnen und nach zu beeinflussen. Dazu gehören Strategien wie Beruhigung, Distanzierung, Entspannung oder gezielte Ablenkung. Dieser Lernprozess braucht viel Zeit, Wiederholung und eine geduldige Begleitung, da die Emotionen nach traumatischen Erfahrungen oft sehr intensiv und überwältigend sind. Ein weiterer zentraler Bereich ist die Stärkung der Selbstwirksamkeit. Kinder sollen wieder erleben, dass ihr Handeln einen Unterschied macht. Das kann durch kleine, überschaubare Aufgaben geschehen, bei denen sie Unterstützung erhalten und Erfolgserlebnisse sammeln. Besonders wichtig ist dies für Kinder, die sich im Trauma hilflos und ausgeliefert erlebt haben oder wichtige Bezugspersonen verloren haben. Ziel ist es, das Vertrauen in die eigene Fähigkeit zu stärken, Entscheidungen zu treffen, Hilfe anzunehmen und den eigenen Lebensweg aktiv mitzugestalten, auch wenn Unterstützung weiterhin notwendig bleibt. Unmittelbar nach einem traumatischen Ereignis, wie zum Beispiel einem Autounfall, reagieren viele Menschen mit innerer Erstarrung. Das Gehirn ist in dieser Phase häufig nicht in der Lage, Worte zu finden. Betroffene sind sprachlos und innerlich in den Bildern des Geschehens gefangen. In diesem Moment ist es am wichtigsten, nonverbale Sicherheit zu vermitteln. Ruhiges Dasein, Nähe, praktische Unterstützung, wie zum Beispiel etwas zu trinken anbieten und eine schützende Haltung helfen mehr als viele Worte. Betroffene sollten nicht allein gelassen und nicht zum Reden gedrängt werden. Der richtige Zeitpunkt für das Sprechen ist dann gekommen, wenn die betroffene Person selbst beginnt, von dem Erlebten zu erzählen. Dieses Erzählen hilft, das Geschehen innerlich neu zu ordnen und Abstand zu den belastenden Bildern zu gewinnen. Voraussetzung dafür ist ein Gegenüber, das zuhört, nicht bewertet und das Erlebte ernst nimmt. Worte können befreiend wirken und helfen dem Gehirn, Gefühle zu regulieren. Entscheidend ist dabei auch die Reaktion des Umfelds. Wird die Geschichte gehört und anerkannt, stärkt dies die Resilienz, also die seelische Widerstandsfähigkeit. Gleichgültigkeit oder Abwertung hingegen können die Verarbeitung erheblich erschweren. Deshalb gilt Dasein, Zuhören und Raum geben. Das ist oft die wichtigste Hilfe. Die Psychologin und Forscherin Brené Brown sagt, du bist nicht perfekt und das Leben stellt dich vor Herausforderungen. Trotzdem bist du es wert, geliebt zu werden und einen Platz zu haben, an dem du dazugehörst. Und das ist ganz wichtig, dass wir, egal was wir erlebt haben, diese innere Überzeugung haben oder wiederfinden können, dass wir es wert sind, geliebt zu werden und einen Platz zu haben, wo wir dazugehören und diese Überzeugung auch an unsere Mitmenschen weitergeben.
3: Seit 1967 finden unter Beteiligung von Mannschaften aus den Mennonitenkolonien jährlich in den Winterferien Volleyballspiele statt. In der nächsten Woche wird auf dem Gelände des Deportivo Boquerón Neuland das 58. interkoloniale Volleyballturnier durchgeführt. Der diesjährige Vorsitzende des interkolonialen Volleyballturniers ist Osvaldo Dirksen aus Asunción. Mit ihm führte unsere Korrespondentin Hildegard Batista ein Gespräch.
4: An welchen Tagen wird dieses Turnier stattfinden und warum hat man den Zeitplan für dieses Jahr etwas verändert?
5: Das interkoloniale Volleyballturnier findet dieses Jahr von Dienstag, den 14. Juli, bis Samstag, den 18. Juli statt. Da fragen sich bestimmt einige, wieso von Dienstag bis Samstag und nicht von Mittwoch bis Sonntag, so wie es bis jetzt in den meisten Fällen gewesen ist. Mit den organisierenden Vereinen, dem Deportivo Boquerón Neuland und den Leitern von den Vereinen, sind wir schon ein bisschen länger da am Überlegen, wie wir es machen, weil auch am Sonntagnachmittag das Finale der Fußballweltmeisterschaft stattfindet. Und auch wichtige Spiele am Ende des Interkolonialen geplant sind, war man am Überlegen, was man am besten machen könnte, weil auch die meisten Volleyballzuschauer Sportfreunde sind und die wahrscheinlich das Finale von der Fußballweltmeisterschaft nicht verpassen wollen. Hat man mit den verschiedenen Leitern der Vereine gesprochen und man ist zu dem Entschluss gekommen, den Interkolonial dieses Jahr einen Tag vorzuverlegen. So können alle Sportfreunde den Volleyball genießen und auch das Finale der Fußballweltmeisterschaft.
4: Wie viele bzw. welche Mannschaften nehmen an diesem Turnier jetzt teil?
5: An diesem Turnier nehmen 7 Herrenmannschaften teil und 4 Frauenmannschaften. Bei den Herren sind es der Sport Concordia, der Deportivo Estrella Friesland, der Volendamer Sportverein von Ostparaguay. Und vom Chaco sind es der Parator Sportverein, der Männersportverein, der Fernheimer Sportverein und der Deportivo Boquerón Neuland. Bei den Damen machen dieses Jahr von Ostparaguay der Sport Concordia als Meister vom VBO mit und der Volendamer Sportverein als zweiter Klassifizierter. Und von dem Chaco macht der Deportivo Boquerón Neuland mit als organisierender Verein und der Männersportverein als Meister des Menefepa. Hierzu könnte man erwähnen, dass sowohl im Menefepa als auch im VBO noch andere Mannschaften teilnehmen, aber in diesem interkolonialen Turnier nicht mitmachen, weil es mal von diesen 7 Mannschaften, was ich erwähnte, gegründet ist und bis heutzutage noch so gehalten wird, dass von diesen 7 Mannschaften da teilnehmen.
4: Es ist ja jetzt schon das 58. interkoloniale Volleyballturnier, das in dieser Form ausgetragen wird. Und ein Ziel bei der Gründung war die Integration durch diesen Sport. Wie sehen Sie das? Kommt man diesem Ziel noch nach?
5: Wie man aus den ersten Dokumenten herausnehmen kann, die vom Interkolonial stammen, war das Hauptziel, das damals ja dargelegt wurde, die Integration zwischen die Jugend der verschiedenen Kolonien und man suchte ein Motiv oder ein, ja, was man machen könnte, um diese Integration zu fördern. Und eines dieser Sachen damals war der Volleyball. Und seitdem ist es entstanden, dass man das erste Mal ein Volleyballturnier organisiert hat, um diese Integration zu fördern. Und so ist es bis heutzutage noch im Verlauf der Jahre geblieben, das Volleyballturnier. Und ich persönlich kann es bestätigen, dass es Integration in dem Sinn fordert, dass man viele Bekanntschaften knüpfen kann, sei es als Sportler, sei es als Zuschauer, sei es als Leiter von einem Verein oder als Mitarbeiter. Es hat mir immer oder geht mir immer gut, an dem Turnier dabei zu sein und Kontakt aufrechtzuhalten und ja, oder neue Kontakte knüpfen.
4: Geben Sie bitte einige erklärende Informationen an die Hörer, zum Beispiel bei der Punkteverteilung. Wie viele Punkte erhält ein Gewinner bei einem gewonnenen Spiel von 3:0 oder 3:1 oder bei 3:2? Und dann fällt auch auf, dass in letzter Zeit ein Doppelschlag, der sogenannte Doble, nicht mehr so viel als Fehler gesehen wird. Wie ist das zu verstehen?
5: Bei unserem interkolonialen Volleyballturnier haben wir es als Regel, dass das Gewinnerteam einen Punkt kriegt fürs gewonnene Spiel. Da machen wir keinen Unterschied, ob es jetzt 3:0, 3:1 oder 3:2 war. Und bei gleicher Punktezahl in der Tabelle fällt die Entscheidung dann auf die Differenz zwischen gewonnenen und verlorenen Sets. Und wenn es da auch noch gleich ist, dann werden gewonnene und verlorene Punkte zusammengezählt, die Differenz, und fällt die Entscheidung darauf. Zu den Regeln ist so viel zu erwähnen, dass vielleicht in den letzten Zeiten es auffällt, dass der Doppelschlag meistens von dem Zuggeber gespielt, dass man da nicht mehr so strikt ist. Dazu ist, könnte man erwähnen, dass man es heutzutage so sieht, dass solange der Ball im eigenen Feld ist und man da einen Doppelschlag hat, als nicht ein eventueller kompetitiver sieht, so wie ich schon erwähnte, solange der Ball noch im eigenen Feld ist. wenn der Ball rübergespielt wird zum Gegner, da muss es dann schon ein richtiger Socke sein und da darf es dann auch nicht ein Doppelschlag sein.
4: Wie wird das mit dem Eintritt gehandhabt? Zahlt der Zuschauer pro Tag, pro Abend oder welche Zahlungsmöglichkeiten werden geboten?
5: In Bezug auf die Eintrittskarten, da kann man die Wochenkarten erhalten, sowie auch Tageskarten und auch Abendkarten. Wenn man sich schon vorher was versichern will an den Eintrittskarten, dann kann man sich direkt an den Deportivo Boquerón Neuland wenden und das schon bestätigen.
4: Laden Sie abschließend zu dem 58. interkolonialen Volleyballturnier ein.
5: Wir erwarten alle Sportfreunde und Publikum im Generell. Nächste Woche Dienstag, den 14. Juli um 19 Uhr starten wir auf dem Gelände vom Deportivo Boquerón Neuland. Und die nächsten Tage geht das weiter, immer um 11 Uhr vormittags. Wir freuen uns auf ein schönes Turnier und wir erwarten euch alle.

0: Der Vorsitzende des interkolonialen Volleyballturniers brachte Informationen über das bevorstehende Turnier, das ab nächsten Dienstag auf dem Gelände des Deportivo Boquerón Neuland stattfindet. Durch innovative Arbeiten ist eine einzigartige Chutanos im Departement San Pedro entdeckt worden, die essbar ist. Cindy Enns ist zuständig für den Exportbereich dieser Nuss durch das Unternehmen Chutanut Paraguay S.A. Mit ihr führte unsere Korrespondentin Hildegard Batista ein Gespräch.
1: Cindy, die Chutanuss ist weltweit einzigartig. Und Frage ist jetzt, wie ist es dazu gekommen, dass man entdeckt hat, dass diese Chutanuss ganz besonders ist?
2: Also das Projekt wurde schon rund im Jahr 2010 in Paraguay gestartet. Damals noch im Fokus zu der Biokraftstoffindustrie. Die Pflanze Diatropha curcas wurde damals schon für diesen Nutzung im Fokus gestellt, dank der ölhaltigen Samen, die diese Frucht produziert, diese Pflanze produziert. Und im Rahmen eines umfangreichen Züchtungs- und Forschungsprogramms gelang es jedoch, eine essbare Variante der Pflanze zu entwickeln, die heute als Chuta bekannt ist. Nachdem das ursprüngliche Biokraftstoffprojekt eingestellt wurde, entstand daraus die Idee, die essbare Chutanuss als Lebensmittel weiterzuentwickeln. Und heute ist Paraguay der einzige Standort, wo wir sie produzieren, diese essbare Diatropha curcas Sorte, und kommerziell auch anbauen. Besonders macht diese Chutanuss ihr interessantes Nährstoffprofil. Sie zeichnet sich durch einen hohen Gehalt an Magnesium, Ballaststoffe und Eiweiß aus und stellt damit eine innovative Ergänzung zu den bisher bekannten Nüssen dar, da die Nüsse, die man bisher kennt, diese Eigenschaften nicht als einzelne Nuss zusammenstellen, sondern eher als Conjunto mit den anderen Nüssen, ja, und die Chuta ist dafür bekannt, dass sie dieses als einzelne Nuss schon hat.
1: Du hast erwähnt, dass also viel Forschung gemacht worden ist. Und wie wurde dann aus einer giftigen Diatropha-Pflanze schließlich eine essbare Nuss, die heute dann verarbeitet und exportiert wird?
2: Die herkömmliche Diatropha curcas Pflanze ist tatsächlich nicht zum Verzehr geeignet, da sie ein Enzym enthält, was nicht verdaulich für den menschlichen Körper ist. Deshalb wurden über mehrere Jahre ein gezieltes Züchtungsprogramm durchgeführt, bei dem schließlich auch die essbare Variante von dieser Pflanze entstanden ist. Diese essbare Pflanze, die heute genannte Chuta, der Name für die kommerzielle Variante ist gerade die Chuta, ansonsten kennt man sie als Diatropha curcas, die essbare Variante. Die hat keinen Bezug mehr zu der vorigen Version, da sie gerade diesen Enzym nicht mehr enthält. Und die wurde auch heutzutage schon in der EFSA eingetragen als Novel Food und damit auch schon in den europäischen Markt zugelassen. Das heißt, es wurden auch mehrere Analysen gemacht, die dieses komplett bestätigen.
1: Wenn man diese Forschung gemacht hat, mit allem drumherum, über all die vielen Jahre, du hast gesprochen von 2010, welche Vorteile bietet jetzt, dass man diese essbare Nuss hat für die Landwirte dort? Und welche Rolle spielt das gerade auch für das agroforstwirtschaftliche System mit Eukalyptus?
2: Der Chuta-Anbau bietet Landwirten eine langfristige Einkommensperspektive. Gleichzeitig setzen wir bewusst auf nachhaltige Agroforstsysteme. Dabei werden die Chuta-Pflanzen gemeinsam hauptsächlich mit Eukalyptusbäumen kultiviert. Das heißt dann auch für den Landwirten, dass sie zwischendurch ein Einkommen generieren, da man, wie bekannt ist, bei dem Eukalyptusanbau ja erst nach 5 bis 10 Jahren die ersten Einkommen generiert. Die Chuta-Pflanze jedoch ist eine ziemlich adaptable Pflanze, die sich den Klima und auch den Boden ziemlich schnell eignet und dementsprechend dann auch ziemlich schnell produziert. Dieses Anbausystem verbessert die Nutzung natürlich auch der vorhandenen Fläche, da man verschiedene Einkommen erträgt daraus und trägt auch schonend zu natürlichen Ressourcen bei, macht die Produktion widerstandsfähiger gegenüber klimatischen Einflüssen und darüber hinaus entstehen zusätzlich wirtschaftliche Möglichkeiten. Durch diese Kombination von landwirtschaftlicher und forstwirtschaftlicher Nutzung. Gleichzeitig schafft der Anbau dieser Plantagen auch natürlich Arbeitsplätze in der Region, weil sie immer noch alle manuell geerntet werden.
1: Nennst du einmal, in welcher Zone in etwa diese Pflanze denn jetzt hier in Paraguay angepflanzt wird?
2: Ja, das ganze Projekt wickelt sich im Departement San Pedro ab. Da ist auch unsere Industrie stationiert und natürlich auch all unsere Plantagen. Und all diese Industrie wie auch die Plantagen sind momentan in San Pedro.
1: Gehen wir doch kurz einmal darauf ein, wer sind diese Leute, die über all die Jahre Forschung gemacht haben über diese Nuss?
2: Die Investoren schon damals bei dem Biokraftstoffprojekt waren schon deutsche Firmen, die dann später auch ausgetauscht wurden sozusagen für dieses neue Projekt. Und das sind heutzutage immer noch deutsche Firmen, die in Deutschland stationiert sind und diese dann auch hauptsächlich die Plantagen haben. Und heutzutage dann eben das Projekt mit der Chuta auch weiterführen.
1: Die ersten Exporte nach Deutschland sind bereits erfolgt. Wie wird diese Nuss dort aufgenommen und gibt es weitere Absatzmärkte eventuell für die Zukunft?
2: Unser erster und momentan einziger Abnahmepunkt ist Deutschland, da unsere Investoren und unsere Mutterfirma auch dort ist. Und diese Mutterfirma hat eben nämlich auch die Zulassung für die Vermarktung in Deutschland. Und diese Zulassung ist eben über mehrere Jahre gültig. Das heißt dann auch, dass nur diese Mutterfirma dann diese Abnahme macht und den Verkauf in Deutschland. Die Idee natürlich für die Zukunft ist, nicht nur in Deutschland zu verkaufen, sondern von da aus das Endprodukt natürlich auch weiterhin zu exportieren. Und wir arbeiten auch als Firma hier von Paraguay natürlich daran, dass wir die wieder zurück nach Paraguay bringen können, das Endprodukt, und sie dann auch hier zu kommerzialisieren und hier bekannt zu machen.
1: Wenn das jetzt eine essbare Nuss ist, wofür wird sie zum Beispiel verwendet im Gastronomiebereich?
2: Es ist eine Nuss wie die anderen auch, außer dass die natürlich diese interessanten Nährwertstoffe schon in einer Nuss enthält. Und dementsprechend kann sie in verschiedenen Sachen gebraucht werden, in verschiedenen Endprodukten. Momentan zielen wir darauf, dass sie in Nussmischungen vorkommt, in Nussriegel, eventuell auch in einen Mousse von Nuss, Nougat. Danach arbeiten die innovativen Firmen in Deutschland natürlich auch daran, das B2B-Geschäft mit verschiedenen Firmen auszubreiten, so wie dann zum Beispiel Firmen von Pasta. Auch weiterhin an Milchprodukten sind wir am Arbeiten. Da sie eine ölhaltige Nuss ist, ist es auch sehr interessant, das Projekt auszuarbeiten. Aber da sie neu ist, da sie innovativ ist, diese Nuss, ist auf jeden Fall noch viel Zukunftsprojekte, die offen stehen. Und momentan gehen wir mit den erstgenannten Endprodukten auf den Markt.
1: Wenn man dieses Projekt jetzt soweit entwickelt hat, welches wirtschaftliche Potenzial hat dieses Projekt eventuell für Paraguay, sowohl für den Export als auch für die Schaffung von Arbeitsplätzen im ländlichen Bereich?
2: Wir sehen in diesem Chuta-Nuss-Projekt ein bedeutendes Zukunftspotenzial für Paraguay. Das Projekt verbindet Innovation, nachhaltige Landwirtschaft, wie wir auch schon gesprochen haben, und natürlich auch den Export. Wirtschaftlichen Teil. Mit dem Ausbau der Anbauflächen entstehen neue Arbeitsplätze in ländlichen Regionen und zusätzlich Einkommensmöglichkeiten für die beteiligten Betriebe. Da die Chuta-Pflanze immer noch die ganze manuelle Ernte beträgt, heißt das auch natürlich wieder mehr Arbeitsplätze für den regionalen Markt und gleichzeitig schafft der Export eine hochwertige Lebensmittelproduktion in der Wertschöpfung in unserem Land. Das heißt, dass es ein neues Produkt ist und wir damit ja natürlich auch einen neuen Markt aufmachen und hoffen und uns erwünschen, dass es natürlich auch wächst und eventuell ein neuer Agrarstandort für unser Land wird.
1: Welche Pläne gibt es sonst, die Produktion künftig auszuweiten? Könnte sich sie wirklich zu einem neuen paraguayischen Exportprodukt mit internationalem Bekanntheitsgrad entwickeln?
2: Unsere Plantagen werden kontinuierlich erweitert. Derzeit bewirtschaften wir ungefähr 700 Hektar von diesem Pflanze und wir rechnen damit, dass die Produktionsmengen in den kommenden Jahren natürlich auch steigen. Unser Ziel ist es, die Chuta-Nuss als neues paraguayisches Premium-Exportprodukt international zu etablieren, da wir in einer Liga der Nüsse spielen, die eher Edelnüsse sind.
0: Sie hörten Informationen über das Projekt der essbaren Chutanos. Paraguay zählt als einziges Land der Anpflanzung und des Exports dieser für den Menschen verträglichen Nuss, der als bekannt giftigen Jatropha-Pflanze. Zum Abschluss hören Sie nun das Bibelwort für den Tag und dazu ein passendes Lied.
3: Psalm 37, Vers 7. Sei stille dem Herrn und warte auf ihn. Entrüste dich nicht über den, dem es gut geht, der sein Mutwillen treibt.

0: Diese Sendung kommt zum Abschluss. Hier noch einmal die Wetterdaten für Sie. Die aktuelle Außentemperatur beträgt 25 Grad Celsius, die Luftfeuchtigkeit 64%, der Luftdruck 1011 Millibar. Der Wind weht mit 7 Stundenkilometern aus nordöstlicher Richtung. Der Hinweis auf Sendungen, die Sie heute Abend auf diesem Sender noch in deutscher Sprache hören. Gleich anschließend folgt die Geschichte für dich. Heute beginnt eine neue Fortsetzungsgeschichte mit dem Titel »Der Professor für die Erdnuss«. Um 19.30 Uhr geht es weiter mit »Erlebt und erzählt« mit dem Buch »Der Schleier«.
1: Es ist 23 Uhr.
2: 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Juli. Du sollst den Herrn, deinen Gott, lieben mit deinem ganzen Herzen und mit deiner ganzen Seele und mit deinem ganzen Verstand. Dieses ist das große und erste Gebot. Matthäus 22, die Verse 37 und 38. Das Gebot. Der amerikanische Evangelist Torrey, er lebte von 1856 bis 1928, war gebeten worden, sich mit einem liebenswürdigen und klugen jungen Mann zu unterhalten, der Prediger werden wollte. Bald stellte sich heraus, dass dieser sich für einen guten Menschen hielt und angeblich keine Erlösung brauchte. Auf die Frage, ob er Christ sei, kam die prompte Antwort, »Das war ich schon immer.« Torrey erwiderte, dass jeder Mensch von Neuem geboren werden muss. So steht es in Johannes 3, Vers 3, um gerettet zu werden. Aber damit konnte der junge Mann nichts anfangen. Torrey versuchte es dann mit der Frage, ob er denn nicht die größte Sünde begangen habe, die ein Mensch auf sich laden könne. »Nein, ganz und gar nicht«, entgegnete der Gefragte sogleich. »Ich habe ein vorbildliches Leben geführt.« Da nahm der Evangelist seine Bibel heraus und bat den jungen Mann, Matthäus 22, Vers 37 und 38 zu lesen. Dann fragte er ihn, »Wenn dieses Gebot, Gott zu lieben mit ganzem Herzen, mit ganzer Seele und mit ganzem Verstand, das erste und größte ist, was muss dann die größte Sünde sein?« »Natürlich die Übertretung dieses Gebots«, war die Antwort. »Haben Sie das Gebot gehalten? Haben Sie Gott immer mit ganzem Herzen, ganzer Seele und ganzem Verstand geliebt? Haben Sie ihm in allem den ersten Platz in Ihrem Leben gegeben?« Als der junge Mann verneinte, stellte Torrey eine letzte Frage. »Was haben Sie also getan?« Das Gewissen des jungen Mannes war erwacht und nachdenklich sagte er, »Ich habe die größte Sünde begangen, die ein Mensch begehen kann, und es ist heute das erste Mal, dass mir das bewusst wird.«

Erwartet das tägliche Bibelhörbuch. 9. Juli. Wir lesen aus der Übersetzung Neues Leben aus dem ersten Buch Chronik, Kapitel 7 und 8. Die Nachkommen Issachars. Die vier Söhne Issachars waren Tola, Puwa, Jaschub und Schimron. Die Söhne Tolas waren Uzi, Refaja, Jeriel, Jachmai, Jibsam und Shemuel. Jeder von ihnen war das Oberhaupt einer Sippe. Zur Zeit König Davids betrug die Zahl der wehrfähigen Männer von den Nachkommen Tolas nach ihren Geschlechtsregistern 22.600. Der Sohn Usis war Jisrachja. Die Söhne Jisrachjas waren Michael, Obadja, Joel und Jeschia. Diese fünf waren jeweils führende Männer ihrer Sippen. Nach den Geschlechtsregistern ihrer Sippen verfügten sie über ein Heer von 36.000 Mann, denn sie alle hatten viele Frauen und Söhne. Die Gesamtzahl der wehrfähigen Männer aus den Sippen des Stammes Issachar betrug 87.000. Sie alle waren in den Geschlechtsregistern verzeichnet. Die Nachkommen Benjamins. Benjamins drei Söhne hießen Bela, Becher und Jediael. Die Söhne Belas waren Esbon, Uzi, Uziel, Jeremot und Ir. Diese fünf waren führende Männer ihrer Sippen. Die Zahl der wehrfähigen Männer betrug 22.034. Sie alle waren in den Geschlechtsregistern verzeichnet. Die Söhne Bechers waren Semira, Joasch, Eliezer, Eljoenai, Omri, Jerimot, Abia, Anatot und Elemet. Alle diese waren Söhne Bechers. Laut dem jeweiligen Geschlechtsregister ihrer Sippen gab es 20.200 wehrfähige Männer. Der Sohn Jediaels war Bilhan. Die Söhne Bilhans waren Jeusch, Benjamin, Ehud, Kenaana, Setan, Tarsis und Ahishahar. Sie alle waren Nachkommen Jediaels und führende Männer ihrer Sippen, und die Zahl der wehrfähigen Männer betrug 17.200 Mann, die mit dem Heer in den Krieg zogen. Die Söhne Iris waren Schuppim und Huppim. Huschim war der Sohn von Aher. Die Söhne Naphtalis. Die Söhne Naphtalis waren Jachziel, Guni, Jezer und Schillem. Sie alle waren Nachkommen Bilhas. Die Nachkommen Manasses. Die Söhne Manasses waren Asriel und Machir. Beide stammten von seiner aramäischen Nebenfrau. Machir war der Vater von Gilead. Machir fand jeweils eine Frau für Huppim und Schuppim. Seine Schwester hieß Maacha und einer seiner Nachkommen war Zelophat, der nur Töchter bekam. Machirs Frau Maacha bekam einen Sohn, den sie Peresch nannte. Der Name seines Bruders war Scheresch. Seine Söhne waren Ulam und Rekem. Der Sohn Ulams hieß Bedan, und sie alle sind Nachkommen von Gilead, dem Sohn von Machir, dem Sohn Manasses. Seine Schwester Molechet gebar Ishot, Abieser und Machla. Die Söhne Schemidas waren Achjan, Sichen, Liki und Aniam. Die Nachkommen Ephraims. Ephraim hatte einen Sohn namens Schutelach. Nach ihm folgten in direkter Linie Beret, Tahat, Elada, Tahat, Sabat und Schutelach. Zwei andere Söhne Ephraims hießen Eser und Elad. Diese wurden getötet, als sie versuchten, Vieh von den ortsansässigen Bauern bei Gad zu stehlen. Ihr Vater Ephraim trauerte lange um sie, und seine Verwandten kamen, um ihn zu trösten. Danach schlief Ephraim wieder mit seiner Frau, und sie wurde schwanger und bekam einen Sohn. Ephraim nannte ihn Beria wegen des Unglücks, das über seine Familie gekommen war. Ephraim hatte eine Tochter namens Sheera. Sie erbaute das untere und das obere Bethoron und Usen-Sheera. Zu Ephraims Nachkommen in direkter Linie gehörten Refach, Reshef, Telach, Tahan, Ladan, Amihud, Elishama, Nun und Josua. Der Besitz, den die Nachkommen Ephraims bewohnten, reichte in südlicher Richtung bis hin nach Bethel mit seinen umliegenden Ortschaften, in östlicher Richtung bis Naara, in westlicher Richtung bis Geser und seinen umliegenden Ortschaften und in nördlicher Richtung bis Schichem und seinen umliegenden Ortschaften, ja bis nach Aja mit seinen umliegenden Ortschaften. Im Besitz der Nachkommen Manasses befanden sich die Städte Betschean, Taanach, Megiddo und Dor, jeweils mit ihren umliegenden Ortschaften. In diesen Städten lebten die Nachkommen Josefs, des Sohnes Israels. Die Nachkommen Asers. Die Söhne Asers waren Jimna, Jeschwa, Jeschwi und Beria. Sie hatten eine Schwester namens Serach. Die Söhne Berias waren Heber und Malkiel, der Vater von Birsayet.
Die Söhne Hebers waren Japhlet, Schemer und Hotam. Sie hatten eine Schwester namens Schua. Die Söhne Japhlets waren Pasach, Bimhal und Aschwat. Dies waren die Söhne Japhlets. Die Söhne Schemas waren Ahi, Roga, Huba und Aram. Die Söhne seines Bruders Hotam waren Zophach, Jimna, Shelesh und Amal. Die Söhne Zophachs waren Suach, Hanefa, Shual, Beri, Jimra, Bezer, Hot, Shamma, Shilsha, Jetran und Beera. Die Söhne Jetas waren Jefunne, Pispa und Ara. Die Söhne Ullas waren Arach, Haniel und Rissia. Jeder dieser Nachkommen Asas war der Anführer einer Sippe. Alle waren auserlesene, kampferprobte Krieger und berühmte Anführer. Unter diesen Nachkommen, die in den Registern für den Kriegsdienst eingetragen waren, befanden sich 26.000 Mann. Die Nachkommen Benjamins. Benjamins ältester Sohn hieß Bela, der zweite Aschbel, der dritte Achrach, der vierte Noha und der fünfte Rapha. Die Söhne Belas waren Ard, Gera, Abihud, Abishua, Naaman, Ahuach, Gera, Shifshufan und Huram. Die Söhne Ehuds, die führenden Männer der Sippen, die in Geba wohnten, wurden gefangen nach Manahat weggeführt. Es waren Naaman, Ahia und Gera. Gera, der Vater von Usa und Ahihud, führte sie in die Verbannung. Nachdem er sich von seinen Frauen Hushim und Baara getrennt hatte, bekam Shaharayim Kinder im Gebiet von Moab mit seiner Frau Hodesh. Sie gebar ihm Jobab, Zipja, Mesha, Malkam, Jeus, Sachia und Mirma. Alle diese Söhne waren führende Männer ihrer Sippen. Shaharayims Frau Hushim hatte bereits Ahitub und Elpal geboren. Die Söhne Elpals waren Eber, Misham, Shemet. Shemet erbaute Ono und Lot mit den umliegenden Dörfern, sowie Beria und Shema. Diese beiden waren die führenden Männer der Sippen, die in Ayalon wohnten, sie vertrieben die Einwohner von Gad. Elpal, Shashak, Jeremot, Sebadja, Arad, Eder, Michael, Jishpa und Joha waren Berias Söhne. Sebadja, Meshulam, Hiski, Heber, Jeschmerai, Jeslia und Jobab waren die Söhne Elpals. Jakim, Sichri, Sabdi, Eljienai, Zilitai, Eliel, Adaja, Beraja und Shimrat waren die Söhne Shimis. Jishpan, Eber, Eliel, Abdon, Sichri, Hanan, Hanania, Elam, Antutia, Jifdeja und Pnuel waren die Söhne Shashaks. Shamsherai, Shehaja, Atalja, Jaareshja, Elia und Sichri waren die Söhne Jerohams. Diese waren als führende Männer ihrer Sippen in den Geschlechtsregistern verzeichnet. Sie lebten in Jerusalem. Die Familie und Nachkommen Sauls. In Gibeon lebte Jehiel, der Vater von Gibeon. Der Name seiner Frau war Maacha und sein ältester Sohn hieß Abdon. Jehiels weitere Söhne waren Zur, Kish, Baal, Ner, Nadab, Gedor, Achjo, Secher und Miklot. Miklot war der Vater von Shima. Sie alle wohnten mit ihren Familien nah beieinander in Jerusalem. Ner war der Vater von Kish und Kish war der Vater von Saul. Saul war der Vater von Jonathan, Malkishua, Abinadab und Eschbaal. Jonathan war der Vater von Meribbaal. Meribbaal war der Vater von Micha. Micha war der Vater von Piton, Melech, Tachrea und Ahas. Ahas war der Vater von Joada. Joada war der Vater von Alemet, Asmavet und Simri. Simri war der Vater von Mosa. Danach folgten in direkter Linie Bina, Rephaja, Elasa und Azel. Azel hatte 6 Söhne. Sie hießen Asrikam, Bochru, Jishmael, Shemaja, Obadja und Hanan. Dies waren die Söhne Azels. Azels Bruder Eshek hatte 3 Söhne. Der älteste Sohn war Ulam, der zweite Jeusch und der dritte Eliphelet. Die Söhne Ulams waren alle kampferprobte Krieger und sehr gute Bogenschützen. Sie hatten viele Söhne und Enkel, insgesamt 150. Das waren die Nachkommen Benjamins. Aus der Apostelgeschichte lesen wir aus Kapitel 27 die Verse 1 bis 20 aus der Übersetzung das Buch. Die Reise nach Rom. Als dann schließlich der Beschluss gefasst worden war, dass wir nach Italien segeln sollten, wurden Paulus und einige andere Gefangene einem Offizier namens Julius übergeben. Er gehörte zu der sogenannten kaiserlichen Truppe.
Wir stiegen dann in ein Schiff, das aus der Stadt Adramyttion stammte und entlang der kleinasiatischen Küste von Ort zu Ort fahren sollte. So segelten wir los. Gemeinsam mit uns reiste auch Aristarch, ein Mazedonier aus der Stadt Thessalonich. Schon am folgenden Tag legten wir in der Stadt Sidon an. Julius war Paulus gegenüber sehr freundlich gesinnt und erlaubte ihm, dort seine Freunde zu besuchen, damit sie ihn mit den notwendigen Dingen versorgen konnten. Von dort stachen wir in See und segelten an der Küste von Zypern entlang, weil wir sonst gegen den Wind hätten segeln müssen. Als wir das Meer südlich von Cilicien und Pamphylien durchquert hatten, kamen wir zur Stadt Myra, die zu Lycien gehörte. Dort fand der Offizier ein aus Alexandria stammendes Schiff, das nach Italien segelte, und ließ uns darauf umsteigen. Als wir nun eine ganze Reihe von Tagen nur langsam vorangekommen waren und nur mit Mühe in die Nähe von Knidos gelangt waren, segelten wir wegen des widrigen Windes an der Küste von Kreta entlang in Richtung Salmone. Als wir so unter großen Anstrengungen dort entlang fuhren, gelangten wir zu einem Ort mit dem Namen Gute Häfen, der nahe der Stadt Lasea lag. Da inzwischen eine geraume Zeit vergangen war und die Reise wegen der vorgerückten Jahreszeit gefährlich wurde, es war schon nach der Fastenzeit, erhob Paulus warnend seine Stimme. Er sagte: »Ihr Männer, ich sehe deutlich, dass diese Fahrt nur mit Unheil und viel Schaden, nicht nur für die Ladung und das Schiff, sondern auch für unser Leben fortgesetzt werden wird.« Aber der Offizier schenkte den Aussagen des Steuermanns und des Schiffbesitzers mehr Vertrauen als dem, was Paulus sagte. Seenot und Schiffbruch. Weil der Hafen nicht zum Überwintern geeignet war, rieten die meisten dazu, von dort abzufahren, um möglichst nach Phönix zu gelangen, um dort den Winter über zu bleiben. Das war ein Hafen der Insel Kreta, der nach Südwesten und Nordwesten offen ist. Als dann ein Südwind aufkam, meinten sie, ihr Vorhaben verwirklichen zu können, lichteten die Anker und segelten dicht an der Küste von Kreta entlang. Nach kurzer Zeit erhob sich vom Land her ein sehr stürmischer Wind, der Euraküllon genannt wird. Der riss das Schiff mit sich fort. Weil es nicht mehr gegen den Wind gesteuert werden konnte, überließen wir es dem Wind und wurden vor ihm hergetrieben. Als wir in der Nähe der Insel Kauda vorübergetrieben wurden, verloren wir fast das Beiboot, konnten es aber gerade noch festbinden. Dies zogen die Schiffsleute mit dem Hebelkran hoch und verstärkten das Schiff, indem sie es mit Tauen umspannten. Aus Angst, in die Syrte abgetrieben zu werden, nahmen sie das gesamte Takelwerk herunter und trieben so dahin. Als wir immer mehr vom Sturm bedrängt wurden, begannen sie am nächsten Tag, die Ladung über Bord zu werfen. Am dritten Tag beförderten sie die Schiffsausrüstung mit eigenen Händen ins Meer. Weil wir mehrere Tage lang weder die Sonne noch die Sterne zu Gesicht bekamen und ein starker Orkan über uns wütete, verließ uns am Ende jede Hoffnung, dass wir mit dem Leben davonkommen könnten. Wir lesen Psalm 7 aus der Übersetzung Das Buch. Ein Gebet um Schutz vor den Verfolgern. Ein Lied im Shigayon-Takt von David. Er sang es für den Herrn als Antwort auf die Worte von Kusch, dem Mann aus dem Stamm Benjamin. Herr, mein Gott, bei dir suche ich Schutz. Rette mich vor allen, die mich verfolgen, und befreie mich. Sonst zerfleischen sie mich noch wie die Löwen, ja, sonst zerfetzen sie mich, und keiner ist da, der mich rettet. Herr, mein Gott, wenn ich das wirklich getan hätte, wenn Unrecht an meinen Händen klebte, wenn ich dem Böses angetan hätte, der mit mir in Frieden lebt, oder dem, der mein Feind ist, ohne Grund Schaden zugefügt hätte, dann soll der Feind mich verfolgen und einholen, dann soll er mein Leben zu Boden trampeln, ja, dann soll er meine Ehre in den Staub werfen. Selah. Steh doch auf, Herr, in deinem Zorn. Ja, erhebe dich gegen das Wüten meiner Bedränger. Wach doch auf für mich. Du richtest ja das Recht auf. Dann wird sich die Vollzahl der Völker um dich versammeln. So kehre wieder zurück und nimm deinen Platz hoch über ihnen ein. Der Herr wird Gericht halten über die Völker. Sei du mein Richter, Herr, weil ich ja ganz gerecht lebe und ohne Schuld dastehe. Möge die Bosheit der Gottesfeinde endlich aufhören. Doch dem, der gerecht lebt, dem gib Bestand. Du bist es ja, der die Menschen auf Herz und Nieren prüft, du gerechter Gott. Mein Schild ist zu Gott erhoben, er ist es, der die rettet, die von Herzen aufrichtig sind. Gott ist ein gerechter Richter,
Ja, ein Gott, jederzeit bereit, seinen Zorn zu zeigen. Ja, wirklich, schon wieder wetzt einer sein Schwert. Ja, er spannt seinen Bogen und richtet ihn auf das Ziel. Doch diese Mordwaffen hat er gegen sich selbst gerichtet. Gegen sich selbst hat er brennende Pfeile angesetzt. Sieh doch, Frevel plant er. Er geht schwanger mit Unrecht. Betrug wird er gebären. Eine Grube hat er gegraben und sie ausgehöhlt, doch dann stürzte er in die Falle, die er selbst gemacht hatte. Das Unheil, das er tut, soll auf ihn selbst zurückfallen. Ja, seine Gewalttätigkeit soll auf seinen Schädel stürzen. Doch ich will den Herrn danken, weil er gerecht ist, und will den Namen des Herrn, des Höchsten, mit Liedern loben. Aus Sprüche 18 lesen wir Vers 22 aus der Übersetzung Neues Leben. Der Mann, der eine Frau findet, hat einen Schatz gefunden, und der Herr freut sich über ihn.

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1: Herzlich willkommen zu einer weiteren Ausgabe der Sendereihe Durch die Bibel. Wir setzen die Betrachtung des Römerbriefes fort. Das vorherrschende Thema dieses Briefes ist Erlösung, die in Jesus Christus geschehen ist. Und das ist keineswegs nur ein Thema für das Jenseits. Paulus hat in den bisher behandelten Kapiteln herausgestellt, dass die Erlösung die Kernbotschaft des christlichen Glaubens ist. Sie ist, so fährt er fort, auch von Interesse für Menschen, die sich um die Fragen des Lebens im Hier und Jetzt Gedanken machen. Im 5. Kapitel des Römerbriefs spricht Paulus von den Vorteilen der Erlösung für das heutige Leben. Im 2. Teil von Kapitel 5 entfaltet Paulus nun, welche Konsequenzen zu ziehen sind aus dem Geschenk der Erlösung. Wir haben davon gehört, wie Gott die Sünder dazu befähigt, zu ihm zu gehören. Jetzt kommen wir zu einer weiteren Befähigung der Christen, zur Heiligung der Christen. Bei der Erlösung werden wir gerecht erklärt, aber Gott möchte noch mehr tun, als den Menschen gerecht zu erklären. Die Rechtfertigung macht den Menschen nicht gerechter. Sie hat zum Inhalt, dass ein verlorener Sünder vor Gottes heiligem Gericht, vor der Gerichtsschranke des Himmels für gerecht befunden wird, aber sein Herz hat sich dadurch noch nicht verändert. Wer denkt, es ist Gottes Absicht, einen Sünder in seiner Sünde zu lassen, irrt sich. Gott möchte uns zu Menschen machen, die so sind, wie sie sein sollen. Deshalb verfolgt Gott den Plan bei seiner Erlösung, die Sünder nicht nur gerecht zu erklären, sondern sie auch gerecht zu machen. Das heißt, Gott hat einen Weg vorbereitet, dass Sünder in der Gnade wachsen und ihm, für Gott, geheiligt, das heißt, beiseite gesetzt werden. Beim verbleibenden Rest dieses 5. Kapitels geht es um eine mögliche potenzielle Heiligung. Ich möchte Sie aber darauf aufmerksam machen, dass Sie das vielleicht schwer verständlich finden und nicht leicht akzeptieren werden. Die potenzielle Heiligung steht in engem Zusammenhang mit der führenden Stellung von Adam und Christus. Die Bibel nennt sie die Erstlinge. Paulus behandelt zuerst im Römerbrief die Erstlingsrolle Adams. Deshalb, wie durch einen Menschen die Sünde in die Welt gekommen ist und der Tod durch die Sünde, so ist der Tod zu allen Menschen durchgedrungen, weil sie alle gesündigt haben. Römer 5, Vers 12. Lassen Sie mich meine eigene Übersetzung dieses Verses geben, die die Bedeutung vielleicht etwas besser verständlich macht. Aus diesem Grund, nämlich nachdem für alle gültigen Erlösungsplan durch einen Erlöser, verhält es sich so. Genau wie durch einen Menschen die Sünde als Prinzip in die Welt gekommen ist und der Tod durch die Sünde, so hat sich der Tod überall auf alle Menschen ausgebreitet, aufgrund der Tatsache, dass alle gesündigt haben. Nun muss mir klar sein, dass die Sünde, über die wir hier sprechen, die Sünde Adams ist. Es ist die erste Sünde Adams, nicht seine zweite, dritte oder vierte. Seine erste Sünde aus Ungehorsam im Garten Eden hat den Tod über seine ganze Nachkommenschaft gebracht. Jetzt muss ich auf etwas zurückkommen, das sehr wichtig ist. Sie und ich, wir sind, wie schon gesagt, auf viererlei Weise Sünder. Erstens, wir sind Sünder, weil wir sündige Taten begehen. Zweitens sind wir Sünder von Natur. Denn nicht die Sünde macht uns zu Sündern, sondern umgekehrt, wir sündigen, weil wir Sünder sind. Drittens, wir befinden uns im Zustand der Sünde. Gott hat die ganze menschliche Familie als unter der Sünde befindlich erklärt. Viertens, schließlich sind wir, Sie und ich, Sünder durch Zuschreibung. Das heißt, Adam hat gleich als Stellvertreter der menschlichen Gattung gehandelt, weil er eben der erste Mensch war. Auf Grundlage der führenden Stellung Adams handelt Gott nun. Er tut dies wiederum durch die führende Stellung Christi, wenn er die rettet, die auf Christus vertrauen. Das wird von den Theologen als Erstlingsrolle bezeichnet. Adam und Christus sind Vertreter der menschlichen Rasse. Adam ist der natürliche Erstling der menschlichen Rasse. Das halte ich übrigens für wahr. Ich sah einen Autoaufkleber, den ich sehr interessant fand. Darauf stand, meine Vorfahren waren Menschen, tut mir leid, wenn es bei ihnen anders war. Das erledigt die Frage, ob man denn Christ sein will, das Wort Gottes glauben und gleichzeitig an die Evolutionstheorie glauben kann. Adam ist der erste Mensch, das sagt Paulus hier. Er ist der natürliche Erstling. Und seine einmalige Tat des Ungehorsams hat seine ganze Nachkommenschaft in Sünde gestürzt. Durch Adams Sünde sind wir alle zu Sündern geworden. Aber was bedeutet das? Zuerst ist zu beachten, was das nicht bedeutet. Es bezieht sich nicht darauf, dass wir von Adam eine sündige Natur ererbt haben. Es stimmt zwar, dass ich von meinem Vater eine sündige Natur erhalten habe und er von seinem Vater und so weiter. Und auch ich habe diese Natur an mein Kind und an meine Enkel weitergegeben. Mein erstes Enkelkind war von Anfang an so liebenswürdig, dass es mich dazu brachte, an der vollkommenen Verderbtheit des Menschen zu zweifeln. Aber als es älter wurde, fing es bald an, diese verkommene Natur zu zeigen. Ich habe auch noch einen zweiten Enkel mit roten Haaren. Und was für ein Temperament der hat. Da bin ich wieder von der vollkommenen Verderbtheit des Menschen restlos überzeugt. Diese beiden kleinen Kerle haben ein Wesen an den Tag gelegt, das sie von ihrer Großmutter haben, denke ich. Obwohl sie und ich ein sündiges Wesen haben und wir es an unsere Kinder weitergeben, bezieht sich dieser Vers nicht darauf. Auch bedeutet dieser Vers, der besagt, alle haben gesündigt, nicht, dass wir alle eine sündige Tat verübt haben. Natürlich, schuldig sind wir, aber davon redet der Vers gar nicht. Dann wollen wir jetzt mal sehen, was der Vers wirklich bedeutet. Er bezieht sich auf unsere wesensmäßige Verbundenheit mit dem ersten Vater der menschlichen Gattung. Und die ist so eng, dass wir, bevor wir eine menschliche Natur hatten, bevor wir eine Sünde begangen hatten, ja bevor wir geboren wurden, da waren wir schon Sünder in Adam. Vielleicht gefällt Ihnen das nicht, aber Gott sagt, dass es so ist. Wir finden ein erläuterndes Beispiel dazu in Hebräer 7, Vers 9. Und sozusagen ist auch Levi, der doch selbst den Zehnten nimmt, in Abraham mit dem Zehnten belegt worden. Das heißt, lange bevor Levi geboren wurde, zahlte er den Zehnten an Melchisedek. Wie konnte er das tun? Es geht weiter, denn er sollte seinem Stammvater ja erst noch geboren werden, als Melchisedek diesem entgegenging. Hebräer 7, Vers 10. In genau derselben Art ist uns die Sünde Adams angerechnet worden. Was Adam tat, das haben wir getan. Gott könnte uns alle in einen Garten Eden versetzen und uns auf dieselbe Probe stellen wie Adam. Denken Sie denn, Sie mit Ihrer sündigen Natur würden es besser machen als Adam ohne eine sündige Natur? Ich glaube es nicht. Wir tun gut daran, die Tatsache zu akzeptieren, dass Adams einmalige Tat des Ungehorsams uns alle zu Sündern gemacht hat. Ich möchte Ihnen auch noch ein persönliches Beispiel dazu geben. Mein Großvater lebte in Nordirland und war schottischen Ursprungs. Schon zu seiner Zeit kämpfte man dort und das gefiel ihm nicht. Deshalb wanderte er aus in die Vereinigten Staaten. Nun, was er getan hat, das tat ich. Als er Nordirland verließ, da habe ich Nordirland verlassen. Und ich danke Gott, dass er es getan hat. Ich finde das wirklich sehr gut, was mein Opa für mich getan hat. Was er tat, das tat ich, weil ich in ihm war. Der Grund, weshalb ich in Amerika geboren bin, liegt in dem, was er getan hat. Genauso wurde uns Adams Sünde angerechnet. Wir haben bereits gesehen, dass die Gerechtigkeit Christi uns aufgrund des Todes Christi angerechnet wurde. Christus ist der Erstling einer neuen Menschheit, von erlösten Menschen, und die Gemeinde ist sein Leib, eine neue Schöpfung. Der Liederdichter hat es richtig formuliert. Die Kirche steht gegründet allein auf Jesum Christ, sie, die des großen Gottes erneute Schöpfung ist. Die Kirche ist eine neue Schöpfung, eine neue Gattung. Das ist es, was Paulus sagt. Wie geschrieben steht, der erste Mensch, Adam, wurde zu einem lebendigen Wesen und der letzte Adam zum Geist, der lebendig macht. Der erste Mensch ist von der Erde und irdisch, der zweite Mensch ist vom Himmel. 1. Korinther 15, Vers 45 und 47. Und einen dritten Adam wird es nicht geben, denn Christus ist der letzte Adam. Es wird den dritten und den vierten und unzählige weitere Menschen geben. Denn Christus ist der zweite Mensch, aber er ist nicht der zweite Adam. Er ist der letzte Adam. Er ist der Erstling einer neuen Gattung. Das ist so etwas wie eine einleitende Rolle, die Christus einnimmt. In diesem Abschnitt fällt eine Formulierung auf, die sehr bedeutsam ist, nämlich der Ausdruck »wie viel mehr«. Was Paulus sagen will, ist, wir haben in Christus viel mehr, als uns in Adam verloren gegangen ist. Dieser Ausdruck kommt in Vers 9 vor. Um wie viel mehr werden wir nun durch ihn bewahrt werden vor dem Zorn, nachdem wir jetzt durch sein Blut gerecht geworden sind? Und in Vers 10, um wie viel mehr werden wir selig werden durch sein Leben, nachdem wir nun versöhnt sind? Es gibt sehr viele wie viel mehr in diesem Abschnitt. In 1. Korinther 15, Vers 21 und 22 ist zu lesen, denn da durch einen Menschen der Tod gekommen ist, so kommt auch durch einen Menschen die Auferstehung der Toten. Denn wie sie in Adam alle sterben, so werden sie in Christus alle lebendig gemacht werden. Also, der Tod kam durch Adam. Und wenn Sie einen Beweis dafür möchten, dass Adams erste Sünde ein stellvertretender Akt war, denken Sie mal darüber nach, weshalb ein kleines Kind sterben kann, bevor es eine Sünde begangen hat. Ja, das kleine Kind gehört zur Gattung Adams. In Adam sterben alle. Und sehen Sie, Gott hat den Menschen nicht geschaffen, dass er stirbt. Gott hatte etwas Besseres mit dem Menschen vor und hat es auch noch heute. Im Gedanken daran wollen wir jetzt zum Vers 13 übergehen. Denn die Sünde war wohl in der Welt, ehe das Gesetz kam. Aber wo kein Gesetz ist, da wird Sünde nicht angerechnet. Von Adam bis zu Mose gab es Sünde in der Welt, aber zu der Zeit war Sünde keine Übertretung. Sie war eher Auflehnung gegen Gott. Ich halte das für den Grund, weshalb Gott über Kain nach dem Mord an seinem Bruder Abel nicht die Todesstrafe verhängte. Ich kann mir keine gemeinere Tat vorstellen, aber zu der Zeit hatte Gott noch nicht gesagt, du sollst nicht töten. 2. Mose 20, Vers 13. Tatsächlich machte Gott ein Zeichen an Kain, um ihn zu beschützen. Etwas weiter hinten in der Bibel kommen wir zu einer Stelle, wo einer der Söhne Kains mit Namen Lamech erzählt, warum er einen Mann getötet hat. Einen Mann erschlug ich für meine Wunde und einen Jüngling für meine Beule. Kain soll 7-mal gerecht werden, aber Lamech 77-mal. 1. Mose 4, Vers 23 und 24. Sie sehen, Lamech hatte einen Grund. Außerdem war jene Generation, die durch die Sintflut vernichtet wurde, gesättigt von Sünde. Sie waren unheilbar, unverbesserliche. Als aber der Herr sah, dass der Menschen Bosheit groß war auf Erden und alles Dichten und Trachten ihres Herzens nur böse war, immer da. 1. Mose 6, Vers 5. Doch keiner von ihnen brach die 10 Gebote, weil es damals noch keine 10 Gebote gab. Aber sie wurden gerichtet, weil sie Sünder waren. Und das beantwortet jene Frage nach den verlorenen Heiden, Menschen, die das Evangelium nie gehört haben. Die Antwort ist, dass alle Menschen zu einer verlorenen Gattung gehören. Es mag für Sie und mich schwerfallen, dieser Tatsache zuzustimmen, aber Sie und ich sind in eine verlorene Gattung hineingeboren. Wir sind keine liebenswerten Leute, wir sind nicht das Ergebnis der Evolution, immer weiter und immer höher und alles wird immer besser. Sie und ich gehören zu einer verlorenen Gattung und wir müssen erlöst werden. Sogar das gedankliche Leben des Menschen ist von Gott entfremdet. Jemand mag einwenden, dann denke ich, dass Gott dazu verpflichtet ist, uns alle zu retten. Nein, das ist er nicht. Nehmen wir an, Sie begeben sich an einen alten, modrigen und mit Schaum bedeckten Sumpfsee, wo es hunderte von Schildkröten gibt. Und Sie würden eine Schildkröte da herausnehmen. Und dann lehren Sie dieser Schildkröte fliegen. Und wenn dann diese Schildkröte zurückgeht zu dem See, sagt sie zu den anderen Schildkröten, »Möchtet ihr nicht auch gerne fliegen lernen?« Ich denke, Die würden die Schildkröte auslachen und würden sagen, nein, das gefällt uns hier, wir wollen nicht fliegen lernen. Das ist die Situation der verlorenen Menschheit heute. Leute, die nicht errettet werden wollen. Sie sind verloren, entfremdet von Gott. Und das ist eine Wahrheit, die nicht leicht in unser Denken eindringt, weil wir eben diese verlorene Natur haben. Wir denken so gerne, dass wir nette Leute sind. Aber das sind wir leider nicht. Dennoch herrschte der Tod von Adam an bis Mose auch über die, die nicht gesündigt hatten, durch die gleiche Übertretung wie Adam, welcher ist ein Bild dessen, der kommen sollte. Römer 5, Vers 14. Paulus personifiziert den Tod. Er redet davon, dass der Tod von Adam bis Mose wie ein König geherrscht hat. Obwohl der Mensch die 10 Gebote nicht gebrochen hatte, weil sie noch nicht gegeben worden waren, war der Mensch Sünder. Das Wort Tod, es wird in der Schrift auf dreierlei Weise gebraucht. Es gibt das, was man den physischen, körperlichen Tod nennt. Er bezieht sich nur auf den Leib und bedeutet die Trennung des Geistes vom Leib. Dieser Tod kommt zum Menschen infolge der Sünde Adams. Dann gibt es auch den geistlichen Tod und bedeutet Trennung von Gott und Rebellion gegen ihn. Und diese Art Tod erben wir übrigens naturhaft von Adam. Wir sind von Gott entfremdet und sind tot in Sünden und Übertretungen. Siehe Epheser 2, Vers 1. Auch ihr wart tot durch eure Übertretungen und Sünden. Das ist das Bild, das die Heilige Schrift zeichnet. Dann gibt es noch den ewigen Tod. Das ist der dritte Tod, den die Schrift erwähnt. Und der bedeutet ewige Trennung von Gott. Und wenn ein Mensch nicht erlöst wird, folgt der ewige Tod unweigerlich. Siehe Offenbarung 21, Vers 8. Die Feigen aber und Ungläubigen und Frevler und Mörder und Unzüchtigen und Zauberer und Götzendiener und alle Lügner, deren Teil wird in dem Pfuhl sein, der mit Feuer und Schwefel brennt. Das ist der zweite Tod. Adam wird hier eindeutig als ein Urbild für Christus bezeichnet. Welcher ist ein Bild oder er ist das Urbild dessen, der kommen sollte? Das heißt, Adam ist ein Urbild für Christus. Und bei diesem Gedanken in Vers 14 wechselt Paulus die Perspektive. Ab Vers 15 geht es nun um die Erstlingsrolle Christi. Paulus schreibt, aber nicht verhält sich's mit der Gabe wie mit der Sünde. Denn wenn durch die Sünde des einen die vielen gestorben sind, um wie viel mehr ist Gottes Gnade und Gabe den vielen überreich zuteil geworden durch die Gnade des einen Menschen Jesus Christus. Wir haben viel mehr in Christus. Im Hier und Jetzt freuen wir uns auf etwas Schöneres als den Garten Eden. Wie der Schreiber des Hebräerbriefes sagt, diese alle sind gestorben im Glauben und haben das Verheißene nicht erlangt, sondern es nur von Ferne gesehen und gegrüßt und haben bekannt, dass sie Gäste und Fremdlinge auf Erden sind. Weiter mit Vers 16. Und nicht verhält es sich mit der Gabe wie mit dem, was durch den einen Sünder geschehen ist. Denn das Urteil hat von dem einen her zur Verdammnis geführt. Die Gnade aber hilft aus vielen Sünden zur Gerechtigkeit. Nun, mir ist klar, dass das eine schwierige Stelle ist. Und das ist sogar einer der schwierigsten Abschnitte im Römerbrief. Um es einfach zu sagen, was diese Stelle bedeutet, ist folgendes. Eine Übertretung stürzte die Rasse in Sünde. Und eine Tat des Gehorsams und der Tod Christi am Kreuz ermöglicht es uns, verlorenen Menschen gerettet zu werden. Paulus schreibt in Vers 17, denn wenn wegen der Sünde des einen der Tod geherrscht hat durch den einen, um wie viel mehr werden die, welche die Fülle der Gnade und der Gabe der Gerechtigkeit empfangen, herrschen im Leben durch den einen Jesus Christus. Paulus hat eben erst erklärt in Vers 14, dass der Tod wie ein König regiert. Der Tod gelangte aber auf seinen Thron durch einen Menschen, der nur eine Straftat begangen hatte, das heißt die Ursünde. Die eine Tat hat die ganze Gattung in Mitleidenschaft gezogen. Und jetzt stellt Paulus ein anderes Königreich vor, das dem Reich des Todes überlegen ist. Es ist das Reich des Lebens. Es wird den Untertanen des Todesreichs angeboten durch die Überfülle an Gnade. Der Mensch braucht es nur anzunehmen. Der König des Lebensreiches ist Jesus Christus. Die Gabe kommt durch ihn. Vers 18. Wie nun durch die Sünde des einen die Verdammnis über alle Menschen gekommen ist, so ist auch durch die Gerechtigkeit des einen für alle Menschen die Rechtfertigung gekommen, die zum Leben führt. Das ist das zugrunde liegende Prinzip, nach dem Sünde zugerechnet wird und nach dem Zurechnung der Gerechtigkeit geschieht. Das ist die Zusammenfassung der Lehre von der Erstlingsrolle in Bezug auf die Gattung in Adam und die in Christus. Wie sich das auswirkt, beschreibt Paulus in Vers 19. Denn wie durch den Ungehorsam des einen Menschen die vielen zu Sündern geworden sind, so werden auch durch den Gehorsam des einen die vielen zu Gerechten. Hier fasst Paulus seinen Gedankengang über die Erstlingsrollen zusammen. Adams eine Tat des Ungehorsams hat alle zu Sündern gemacht. Nicht nur zu Besitzern einer sündigen Natur, sondern sie hat dazu geführt, dass alle der Sündentat schuldig sind. Der Gehorsam Christi, sein Tod und seine Auferstehung macht es Gott möglich, die Sünder, die an ihn glauben, für gerecht zu erklären. Vers 20. Das Gesetz aber ist dazwischen hineingekommen, damit die Sünde mächtiger würde. Wo aber die Sünde mächtig geworden ist, da ist doch die Gnade noch viel mächtiger geworden. Als Gott das Gesetz gab, da gab er zusammen mit ihm auch ein Opfersystem. Später ist dann Christus gekommen, um diesen Teil des Gesetzes auch noch zu erfüllen. Mit anderen Worten, Gott hat der menschlichen Gattung, einer verlorenen Gattung, eine Möglichkeit gegeben, sich von der Schuld der Sünde, nicht von der sündigen Natur, befreien zu lassen. Sie und ich werden die alte sündige Natur unser Leben lang behalten. Paulus hat zuletzt von der Gnade und ihrer Macht gesprochen. In Vers 21 zieht er daraus folgenden Schluss. Damit, wie die Sünde geherrscht hat zum Tode, so auch die Gnade herrsche durch die Gerechtigkeit zum ewigen Leben durch Jesus Christus, unseren Herrn. Wie die Sünde geherrscht hat zum Tode. Sie und ich leben in einer Welt, in der die Sünde herrscht. Möchten Sie wissen, wer heute König der Erde ist? Nun, die Schrift erklärt es uns. Satan ist dieser Regent. Er ist derjenige, der die Erde durchstreift und sucht, wen er verschlingen kann. Siehe 1. Petrus 5, Vers 8. Seid nüchtern und wacht, denn euer Widersacher, der Teufel, geht umher wie ein brüllender Löwe und sucht, wen er verschlinge. Die Sünde hat bis zum Tode geherrscht. Und dementsprechend werden die Friedhöfe immer noch gefüllt. Damit so auch die Gnade herrsche durch die Gerechtigkeit zum ewigen Leben durch Jesus Christus, unseren Herrn. Er ruft ein Volk heraus aus der verlorenen Gattung. Und er lehrt Schildkröten das Fliegen, wenn sie das möchten. Allerdings, die Schildkrötennatur mag nicht gerne fliegen. Der Mensch hat sich von Gott entfernt. Er hat eine sündige Natur. Jetzt bietet Gott einer verlorenen Gattung Rettung an. Die Forderungen der Gerechtigkeit Gottes werden mit dem Tod Jesu Christi völlig befriedigt. Das Reich Christi ist am Kreuz Jesu Christi völlig und dauerhaft begründet worden. Jede andere Grundlage ist Treibsand und gibt keinen Halt. Ein Sünder, der zum Glauben kommt, gewinnt jetzt ewiges Leben durch seine Verbindung mit dem letzten Adam, dem auferstandenen und verherrlichten Erretter. Das ermöglicht die Heiligung des geretteten Sünders. Und das ist das Thema des nächsten Kapitels. Wir haben es im 5. Kapitel des Römerbriefs erneut zu tun gehabt mit dem Menschen als Sünder. Paulus hat von der Weise gesprochen, wie Gott den sündigen Menschen befähigt, mit ihm zu leben. Ohne die Gnade ist das unmöglich. Doch Gott hat in seiner Gnade dem Menschen, der in den Sündenzusammenhang hineingeboren wurde, ein neues Leben angeboten. Das geschieht durch Jesus Christus, der die Gerechtigkeit, die Gott fordert, verwirklicht hat und uns Menschen im Glauben anbietet. Dieses Thema wird uns auch noch in den folgenden Kapiteln beschäftigen. In der nächsten Ausgabe der Sendereihe durch die Bibel steht dann das 6. Kapitel des Römerbriefs im Mittelpunkt. Bis dahin, auf Wiederhören und Gott befohlen.